0: Was wir wissen, das ist, ja, dass Jobs abgebaut werden bei Volkswagen weiter, und zwar im großen Stil. Weitere 50.000 Stellen sollen in den nächsten Jahren da reduziert werden. Und der Aufsichtsrat, der hat sich auch zu den 4 Werken geäußert, die auf der Kippe stehen. Das sind ja die Standorte Hannover, Emden-Zwickau und das Audi-Werk in Neckarsulm. Für diese Werke soll intensiv geschaut werden, wie es für sie Anfang der 2030er Jahre weitergeht. Jetzt also erstmal ein Hoffnungsschimmer.
1: Bundeskanzler Merz hat bei einem Wahlkampftermin in Sachsen-Anhalt noch einmal vor einer AfD-Regierung gewarnt. Wer möchte, dass Deutschland ein offenes Land und Sachsen-Anhalt ein interessanter Wirtschaftsstandort bleibe, dürfe am Sonntag nicht die AfD wählen. Ähnliche Warnungen kamen zuletzt auch von der ostdeutschen Wirtschaft und den christlichen Kirchen. 2 Tage vor der Landtagswahl liegt die rechtsextremistische AfD in Umfragen deutlich vor der CDU von Ministerpräsident Schulze. In Italien stellt Ministerpräsidentin Meloni heute einen Rekord auf. Noch nie zuvor war ein Regierungschef so lange im Amt. Mit 1413 Tagen hat sie jetzt auch Silvio Berlusconi überholt. Aus Rom Judith Rubaccia.
2: Diese neue Stabilität, wie Fratelli d'Italia es darstellt, wird dadurch begünstigt, dass Melonis Partei in der rechten Koalition von Anfang an klar stärkste Kraft war. Aber auch davon, dass sich Meloni, anders als ihr Wahlkampf vermuten ließ, um ein gutes Verhältnis zur EU bemühte. Denn sie profitierte von den europäischen Corona-Milliarden, die ihr Vorgänger Mario Draghi noch auf den Weg gebracht hatte. Gelder, die ihr dabei halfen, einzelne wirtschaftliche Erfolge zu verbuchen, etwa mehr Arbeitsplätze zu schaffen.
1: Bei den US Open ist die letzte deutsche Tennisspielerin ausgeschieden. Eva Lüß aus Hamburg verlor gegen French Open-Siegerin Mira Andreeva aus Russland mit 0:6 und 2:6. Vorher waren schon Tatjana Maria und Jan-Lennard Struff in der 2. Runde ausgeschieden. Von 8 deutschen Profis ist damit nur noch Alexander Zverev im Turnier. Das waren die Nachrichten. Das Wetter in Deutschland. Von der Nordsee her Regen, im Süden meist trocken, Tiefstwerte zwischen 19 und 12 Grad. Tagsüber im Norden und später in der Mitte gebietsweise Schauer, im Süden oft trocken, im Norden 18 bis 23 Grad, im Süden bis 32 Grad. Am Samstag freundliche Abschnitte, im Nordosten unbeständig 18 bis 28 Grad, am Sonntag überwiegend trocken bei 19 bis 30 Grad. Es ist 2:03 Uhr.
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1: Um 3 Uhr mit Wolfgang Berger. Der VW-Aufsichtsrat hat einen weiteren Stellenabbau beschlossen. Das Gremium einigte sich am Abend überraschend auf das weitere Vorgehen. Aus der Nachrichtenredaktion Thorsten Lange.
2: Wie der VW-Konzern mitteilte, werden über den bereits beschlossenen Arbeitsplatzabbau hinaus weitere rund 50.000 Jobs wegfallen. Es sollen weniger unterschiedliche Modelle gebaut werden, denn derzeit gäbe es eine Überkapazität von 500.000 Fahrzeugen in Europa. 4 Werken droht weiterhin die Schließung: Emden, Hannover, Neckarsulm und Zwickau, und zwar ab 2031. Beschlossen ist sie aber nicht. Jetzt soll versucht werden, alternative Verwendungsmöglichkeiten für die Werke zu finden.
1: Die Polizei in Nordrhein-Westfalen meldet einen weiteren Sabotageversuch am deutschen Stromnetz. An einem Umspannwerk in Dormagen zwischen Köln und Düsseldorf wurde am Abend ein verdächtiger Gegenstand gefunden. Den Ermittlern liegt nach Aussage der Polizei mittlerweile ein Bekennerschreiben vor. Nähere Einzelheiten und Hintergründe sind nicht bekannt. In NRW und Brandenburg wird schon wegen ähnlicher Vorfälle ermittelt. In Italien stellt Ministerpräsidentin Meloni heute einen Rekord auf. Noch nie zuvor war ein Regierungschef so lange im Amt. Mit 1413 Tagen hat sie jetzt auch Silvio Berlusconi überholt. Aus Rom Judith Robaccia.
3: Diese neue Stabilität, wie Fratelli d'Italia es darstellt, wird dadurch begünstigt, dass Melonis Partei in der rechten Koalition von Anfang an klar stärkste Kraft war. Aber auch davon, dass sich Meloni, anders als ihr Wahlkampf vermuten ließ, um ein gutes Verhältnis zur EU bemühte. Denn sie profitierte von den europäischen Corona-Milliarden, die ihr Vorgänger Mario Draghi noch auf den Weg gebracht hatte. Gelder, die ihr dabei halfen, einzelne wirtschaftliche Erfolge zu verbuchen, etwa mehr Arbeitsplätze zu schaffen.
1: Wegen der schweren Wirtschaftskrise im Land öffnet sich Kuba weiter für ausländische Investoren. Nach den neuen Vorschriften dürfen Firmen künftig Mitarbeiter direkt einstellen und entlassen. Privatunternehmen dürfen Reisebüros betreiben, Selbstständige als Reiseführer arbeiten. Bislang wurde die kubanische Tourismusbranche vollständig vom Staat kontrolliert. Bei den US Open ist die letzte deutsche Tennisspielerin ausgeschieden. Eva Lys aus Hamburg verlor gegen French Open-Siegerin Mira Andreeva aus Russland mit 0:6 und 2:6. Vorher waren schon Tatjana Maria und Jan-Lennard Struff in der zweiten Runde ausgeschieden. Von 8 deutschen Profis ist damit nur noch Alexander Zverev im Turnier. Das waren die Nachrichten. Das Wetter in Deutschland: tagsüber im Norden und später in der Mitte gebietsweise Schauer, im Süden oft trocken, im Norden 18 bis 23 Grad, im Süden bis 32 Grad. Am Samstag freundliche Abschnitte, im Nordosten unbeständig, 18 bis 28 Grad. Es ist 3:03 Uhr.
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1: Um 4 Uhr mit Wolfgang Berger. Der VW-Aufsichtsrat hat einen weiteren Stellenabbau beschlossen. Das Gremium einigte sich am Abend überraschend auf das weitere Vorgehen. Aus der Nachrichtenredaktion Thorsten Lange.
2: Wie der VW-Konzern mitteilte, werden über den bereits beschlossenen Arbeitsplatzabbau hinaus weitere rund 50.000 Jobs wegfallen. Es sollen weniger unterschiedliche Modelle gebaut werden, denn derzeit gäbe es eine Überkapazität von 500.000 Fahrzeugen in Europa. 4 Werken droht weiterhin die Schließung: Emden, Hannover, Neckarsulm und Zwickau, und zwar ab 2031. Beschlossen ist sie aber nicht. Jetzt soll versucht werden, alternative Verwendungsmöglichkeiten für die Werke zu finden.
1: Ein verdächtiger Gegenstand an einem Umspannwerk in Dormagen in Nordrhein-Westfalen deutet offenbar auf einen weiteren Fall von möglicher Sabotage hin. Nach neuesten Angaben der Kölner Polizei wurde ein Bekennerschreiben gefunden. Aus der Nachrichtenredaktion Benny Riemer.
3: Jemand habe versucht, mutwillig einen Kurzschluss herbeizuführen, hat ein Polizeisprecher in der Nacht mitgeteilt. Ziel sei es offenbar gewesen, Schaden anzurichten. Die Ermittler gehen von einem Sabotagedelikt aus. Bei dem Gegenstand handelt es sich demnach wohl um eine Abschussvorrichtung. In einem Bekennerschreiben, das der Polizei vorliegt, seien auch andere, schon öffentlich bekannte Verdachtsfälle in Nordrhein-Westfalen und Brandenburg erwähnt. Am Dienstag war es an einem Umspannwerk in Bergheim, westlich von Köln, zu einer Attacke auf ein Umspannwerk gekommen. Einen ähnlichen Vorfall hatte es wenige Stunden vorher in Südbrandenburg gegeben.
1: Bundeskanzler Merz hat bei einem Wahlkampftermin in Sachsen-Anhalt noch einmal vor einer AfD-Regierung gewarnt. Wer möchte, dass Deutschland ein offenes Land und Sachsen-Anhalt ein interessanter Wirtschaftsstandort bleibe, dürfe am Sonntag nicht die AfD wählen. 2 Tage vor der Landtagswahl liegt die rechtsextremistische AfD in Umfragen deutlich vor der CDU von Ministerpräsident Schulze. Wegen der schweren Wirtschaftskrise im Land öffnet sich Kuba weiter für ausländische Investoren. Nach den neuen Vorschriften dürfen Firmen künftig Mitarbeiter direkt einstellen und entlassen. Privatunternehmen dürfen Reisebüros betreiben, Selbstständige als Reiseführer arbeiten. Bislang wurde die kubanische Tourismusbranche vollständig vom Staat kontrolliert. Bei den US Open ist die letzte deutsche Tennisspielerin ausgeschieden. Eva Lüß aus Hamburg verlor gegen die Russin Mira Andreeva mit 0:6 und 2:6. Auch Tatjana Maria und Jan-Lennart Struff sind raus. Letzter Deutscher im Turnier ist Alexander Zverev. Das waren die Nachrichten. Das Wetter in Deutschland: tagsüber im Norden und später in der Mitte gebietsweise Schauer, im Süden oft trocken. Im Norden 18 bis 23, im Süden bis 32 Grad. Am Samstag freundliche Abschnitte, im Nordosten unbeständig 18 bis 28 Grad. Am Sonntag überwiegend trocken bei 19 bis 30 Grad. Es ist 4:03 Uhr.
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1: Um 5 Uhr mit Wolfgang Berger. Der VW-Aufsichtsrat hat am Abend überraschend einem Sanierungskonzept des Vorstands zugestimmt. Die Entscheidung sei einstimmig gefallen, teilte der Konzern am Abend mit. Aus der Nachrichtenredaktion Viktor Kupka.
2: In den kommenden Jahren will VW demnach weitere 50.000 Stellen streichen. Für die Werke in Emden, Zwickau, Hannover und Neckarsulm werden nach alternativen Verwendungsmöglichkeiten gesucht. Ab 2031 könne dort nach und nach keine wettbewerbsfähige Folgebelegung gewährleistet werden. Werksschließungen sind also nicht vom Tisch. Vorstandschef Blume nennt die Einigung ein starkes Signal für die Zukunft des Konzerns. In den kommenden Jahren soll eine dreistellige Milliardensumme investiert werden. IG Metall und Konzernbetriebsrat erklären, dass man heute eine Eskalation verhindert habe.
1: Ein verdächtiger Gegenstand an einem Umspannwerk in Dormagen in Nordrhein-Westfalen deutet offenbar auf einen weiteren Fall von möglicher Sabotage hin. Nach neuesten Angaben der Kölner Polizei wurde ein Bekennerschreiben gefunden. Aus der Nachrichtenredaktion Benny Riemer.
3: Jemand habe versucht, mutwillig einen Kurzschluss herbeizuführen, hat ein Polizeisprecher in der Nacht mitgeteilt. Ziel sei es offenbar gewesen, Schaden anzurichten. Die Ermittler gehen von einem Sabotagedelikt aus. Bei dem Gegenstand handelt es sich demnach wohl um eine Abschussvorrichtung. In einem Bekennerschreiben, das der Polizei vorliegt, seien auch andere, schon öffentlich bekannte Verdachtsfälle in Nordrhein-Westfalen und Brandenburg erwähnt. Am Dienstag war es an einem Umspannwerk in Bergheim, westlich von Köln, zu einer Attacke auf ein Umspannwerk gekommen. Einen ähnlichen Vorfall hatte es wenige Stunden vorher in Südbrandenburg gegeben.
1: US-Präsident Trump fordert von Deutschland und anderen europäischen Staaten die Rückzahlung von Ukraine-Hilfen. Er sprach von hunderten Milliarden Dollar, die die USA zugesagt hatten, als Trumps Vorgänger Biden noch im Amt war. Auf seinem Online-Netzwerk schreibt er, die USA hätten das Geld umsonst ausgegeben. Europa hätte auch gezahlt, wenn man drum gebeten hätte. Außerdem hat Trump Berichte zurückgewiesen, der US-Armee würden bestimmte Waffen und Munition ausgehen. Bei den US Open ist die letzte deutsche Tennisspielerin ausgeschieden. Eva Lys aus Hamburg verlor gegen die Russin Mira Andreeva mit 0:6 und 2:6. Auch Tatjana Maria und Jan-Lennard Struff sind raus. Letzter Deutscher im Turnier ist Alexander Zverev. Das waren die Nachrichten. Und hier noch das Wetter in Deutschland. Tagsüber im Norden und später in der Mitte gebietsweise Schauer, im Süden oft trocken. Im Norden 18 bis 23 Grad, im Süden bis 32 Grad. Am Samstag freundliche Abschnitte, im Nordosten unbeständig 18 bis 28 Grad. Am Sonntag dann überwiegend trocken bei 19 bis 30 Grad. Es ist jetzt 5.03 Uhr.
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1: Ich mag Simon Petrus, diesen besonderen Gefährten Jesu, der so wunderbar menschlich ist. Im Lukas-Evangelium begegnet er uns das erste Mal als Simon, als Fischer am See Genezareth, mitten in seinem Arbeitsalltag. Simon hat mit seinen Kollegen die ganze Nacht gearbeitet. Sie waren draußen auf dem See, um zu fischen. Und das Ergebnis war ernüchternd. Nichts. Sie haben keinen einzigen Fisch gefangen. Die Netze blieben einfach leer. Welch eine Enttäuschung, welche eine Ernüchterung. Und das trotz aller Anstrengung und allen Bemühens. Dafür haben sie sich die Nacht um die Ohren geschlagen. Und als sie schon davon träumten, sich auszuruhen, etwas zu essen und zu trinken, kommt dieser Jesus einfach daher. Und dann steigt dieser Jesus auch noch in Simons Boot, lässt ihn auch noch etwas auf den See hinausrudern, von wo Jesus dann zu den Menschen spricht, die ihn hören wollen. Und Simon hört zu. Jesus sitzt ja schließlich in seinem Boot. Und dann spricht Jesus ihn auch noch direkt an. Fahr hinaus, wo es tief ist, und werft eure Netze zum Fang aus. Simon reagiert darauf keineswegs mürrisch, sondern antwortet: Meister, wir haben die ganze Nacht gearbeitet und nichts gefangen. Doch auf dein Wort hin werde ich die Netze auswerfen. Also nochmals rausrudern, nochmals die Netze auswerfen. Was mag Simon dabei wohl wirklich gedacht haben? Was tue ich hier eigentlich? Oder kann ich diesem Jesus sicher vertrauen? Schafft er es, meine Netze zu füllen? Die Antwort darauf erlebt Simon sofort hautnah. Die Netze sind voll, so voll, dass sein kleines Boot fast sinkt. Er braucht die Hilfe seiner Fischerkollegen. Sie können die übervollen Netze gerade noch ans Festland bringen, ohne dass ein Boot kentert. Glück gehabt. Und zugleich fürchtet sich Simon vor diesem Jesus. Simon weiß um sich selbst, er weiß, wer er ist. Nicht alles läuft bei ihm geradeaus. Er ist doch nur ein einfacher Fischer, ein ganz normaler Mensch. Aber Jesus antwortet ihm ganz schlicht: Fürchte dich nicht, von jetzt an wirst du Menschen fangen. Diese Zusage Jesu, fürchte dich nicht, verändert das Leben von Simon, dem späteren Petrus. Er fängt an, Jesus zu vertrauen. Schließlich waren die Netze ja voll. Er traut sich von nun an, in die Tiefe zu gehen. Er will jetzt mehr. Er hat bei diesem Fischfang gemerkt, es lohnt sich wirklich mehr zu wagen. Und vor allem Gott Raum zum Handeln zu lassen. Er wird zum neuen Menschen, zum Petrus. Wie gerne wäre ich manchmal dieser Simon Petrus. Auch ich möchte einmal die Worte von Jesus hören. Fürchte dich nicht. Wie sehr könnte sich mein Leben dann noch wandeln?
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1: Mit Markus Fliegel, guten Morgen. VW-Aufsichtsrat billigt Sparpläne. Bremer Klinikverbund Geno erwartet weitere finanzielle Probleme. Durchsuchungen in der Bremer Neustadt führen zu Verhaftungen. Das Wetter örtlich viel Regen, mitunter auch stürmisch. Zum Abend hin freundlicher mit Sonne, Höchstwerte bis 22 Grad. Bei Volkswagen hat der Aufsichtsrat am Abend dem umstrittenen Sparpaket des Vorstands einstimmig zugestimmt. Unter anderem sollen in den kommenden Jahren 50.000 Stellen weltweit wegfallen. Die Schließung von Werken in Deutschland wurde dagegen nicht beschlossen. Bertil Starke berichtet.
2: Die Beschäftigten in den VW-Werken Emden, Hannover und Zwickau können erstmal aufatmen. Ebenso am Audi-Standort Neckarsulm. Zwar ist weiter offen, ob und welche Autos in den Fabriken ab den 2030er Jahren gebaut werden sollen, aber ein Aus ist alles andere als besiegelt. Vorstand, Arbeitnehmerseite und das Land Niedersachsen wollen nun gemeinsam nach Lösungen suchen. Einig sind sich alle Seiten darin, dass VW Überkapazitäten abbauen muss. Was das genau für Jobs und Standorte heißt, wird sich erst in den kommenden Monaten zeigen. Von Betriebsrat und IG Metall heißt es, eine gefährliche Eskalation des Konflikts sei abgewendet. Alle hätten sich dafür aufeinander zubewegt. Es sei kein Werk aufgegeben worden. Niedersachsens Ministerpräsident Olaf Lies sagte, man werde für alle Standorte langfristige Perspektiven entwickeln.
1: Nach Anschlägen auf die Strominfrastruktur in den vergangenen Tagen läuft derzeit ein größerer Polizeieinsatz am Umspannwerk in Ganderkesee im Kreis Oldenburg. Nach Informationen der Agentur Nonstop News hat die Polizei das dortige Gelände abgesperrt. Was bisher bekannt ist, dazu aus der Nachrichtenredaktion Gabriele Intemann.
3: Der Agentur zufolge leuchtet das THW das Gelände aus. Ein Hubschrauber mit Suchscheinwerfer kreist über dem Umspannwerk. Auch die Feuerwehr soll vor Ort sein. Was den Einsatz ausgelöst hat, ist derzeit noch unklar. Die Polizei will sich noch nicht zu den Hintergründen äußern. Bereits bekannt ist, dass es gestern Nachmittag auch einen Vorfall im nordrhein-westfälischen Dormagen gegeben hat. Ein Spaziergänger hat dort einen verdächtigen Gegenstand an dem Umspannwerk entdeckt. Ermittler gehen davon aus, dass es sich um eine Abschussvorrichtung für selbstgebaute Raketen handelt. Mit ähnlichen Konstruktionen hatten Unbekannte vor wenigen Tagen Kurzschlüsse in Umspannwerken in Südbrandenburg und in Bergheim bei Köln herbeigeführt.
1: In der Bremer Neustadt hat es eine größere Durchsuchung gegeben. Einsatzkräfte unter anderem von Polizei und Zoll haben mehr als 20 Objekte kontrolliert, darunter auch Kioske und Wohnungen. Grund ist nach Informationen von Buten und Binnen ein Vorfall vom Sonntag, bei dem ein Mann durch Schüsse schwer verletzt wurde. Die Polizei spricht von einem versuchten Tötungsdelikt. Offenbar hat die Polizei bei den Durchsuchungen auch Haftbefehle vollstreckt. Einzelheiten will die Polizei am Vormittag mitteilen. Der Bremer Klinikverbund Gesundheit Nord hat Einzelheiten dazu bekannt gegeben, warum er erneut tief in den roten Zahlen steckt. Im kommenden Jahr erwartet der Klinikverbund zudem, dass sich die Situation noch weiter verschlechtert. Aus der Regionalredaktion Buten und Binnen, Mischa Wahrheit.
4: Der Klinikverbund Geno habe in diesem Jahr mit einer massiven Kostensteigerung zu kämpfen, so eine Sprecherin zu Buten und Binnen, hauptsächlich bei medizinischen Materialien. Als Grund für die Kostensteigerungen nannte die Sprecherin unter anderem die weltpolitische Lage. Demnach haben sich die Lieferketten verändert und die Rohstoffpreise seien enorm gestiegen, teils um 80%. Der Bremer Klinikverbund Gesundheit Nord rechnet für dieses Jahr mit einem Defizit von 20 Millionen Euro. Im kommenden Jahr wegen Vorgaben des Bundes sogar noch deutlich mehr.
1: Der Messgerätehersteller Thermo Fisher will einen Teil seiner Stellen von Bremen nach Tschechien auslagern. Das wurde gestern auf einer Betriebsversammlung bekannt, zu der Arbeitnehmervertreter eingeladen hatten. Demnach sollen 85 Arbeitsplätze in Bremen wegfallen. Aus der Regionalredaktion Buten und Binnen, Milan Jäger.
5: Die Geschäftsführung sagt, die Verlagerung der Jobs sei nötig, um die Effizienz zu erhöhen. Gewerkschaft und Betriebsrat lehnen die Pläne ab. Die rund 500 Beschäftigten am Bremer Standort arbeiten rentabel, so die Arbeitnehmervertreter. Die Geschäftsführerin der Bremer IG Metall, Ute Buggeln, erklärte, bei der Versammlung sei spürbar gewesen, wie angespannt die Stimmung sei. Der Betriebsratsvorsitzende Oliver Kracht sagte, die Belegschaft habe den Willen, gemeinsam mit der Geschäftsführung an einer Lösung zu arbeiten. Wie die aussehen könnte, ist aber noch unklar. Kommende Woche soll es ein Gespräch zwischen Unternehmensführung und Betriebsrat geben. Dann müsse die Geschäftsführung konkrete Angebote machen, so die Forderung. Ansonsten werde die Belegschaft darüber abstimmen, ob sie streikt.
1: Bahnfahrer müssen sich ab heute zwischen Bremen und Delmenhorst auf Einschränkungen einstellen. Für mehrere Wochen fallen die Regionalbahnlinien RS3 und RS4 aus, konkret bis zum 3. Oktober. Solange fahren ersatzweise Busse die Haltestellen ab, nehmen dabei aber keine Fahrräder mit. Grund für die Behinderungen sind Bauarbeiten am Bahnhof Burgholzberg. Hier werden unter anderem ein Bahnübergang und die Hauptgleise erneuert. Das waren Nachrichten mit Markus Flieg.
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4: Das sieht gerade folgendermaßen aus am Rhododendronpark in Bremen. Da ist bedeckt 19 Grad, Bremerhaven trocken 19. Am Bahnhof in Cuxhaven so leichter Sprühregen bei 17 Grad und Stade leichter Regen 17 Grad. Heute bekommen wir wirklich selten Sonne, dafür eben viele Wolken, immer mal wieder Regen und der kann später wirklich kräftig ausfallen. Außerdem wird es stürmisch und das bei Temperaturen maximal 19 bis 22 Grad heute.
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4: Vorsicht bitte. Auf der A1 Osnabrück Richtung Bremen zwischen Bremen-Brinkum und Bremen-Arsten, da steht ein defekter Schwertransport im Baustellenbereich. 6:06.
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4: Da ist er. Unser aller Lieblingstag. Sogar schon um diese Zeit. Ne? Schönen guten Freitagmorgen.

0: Meine Damen und Herren, sehr geehrte frühe Menschen, heute ist ein Tag für die Freunde der Rekorde. Nein, fünfmal aufstehen nacheinander ist noch kein Rekord. Wir reden hier eher von so Sachen wie erster Non-Stop-Flug von England nach Amerika in Ost-West-Richtung. Da kommt sie. Ja, und genau diesen Flug nun gab es heute, am 4. September 1936. Übrigens auch interessant, es war eine Pilotin namens Beryl Morcom, die das Flugzeug vom Typ Percival Vega Gull über den Atlantik steuerte und in Nova Scotia, also im äußersten Osten Kanadas, dann notlanden musste. Die Benzinleitung, die war vereist. Und diese Flüge in Ost-West-Richtung, die galten ja als besonders heikel, weil sie eben gegen die vorherrschende Windrichtung stattfanden. Ja, noch heute dauert ja auch ein Flug nach Amerika länger als der Rückflug nach Europa. Aus bremischer Sicht ist aber auch interessant, dass der wirklich allererste komplett erfolgreiche Non-Stop-Flug über den Atlantik in Ost-West-Richtung, also wieder, den gab es schon am 12. April 28 in der Nähe von Dublin in Irland. Da startete das Flugzeug namens Bremen und brachte eben drei Männer bis nach Greenlee Island vor der kanadischen Küste. Da musste man notlanden. 36 Stunden nach dem Start. Tank war leer. Initiiert hatte diesen Flug damals Ehrenfried Günther Freiherr von Hünefeld. Der war Pressechef beim Norddeutschen Lloyd und der war auch mit den beiden Piloten an Bord damals.
1: Als Lindbergh in Bremerhaven verabschiedet wurde, war ein großer Presseauflauf. Und das hatte den Hünefeld, der PR-Sprecher war, ja veranlasst zu sagen, ah, das ist Aufmerksamkeit. Und außerdem hatte von Hünefeld schon erkannt, Luftverkehr wird der schnellste Verkehr sein, wenn wir ihn dann hinkriegen.
0: Ja, und so ging er mit an Bord und das Originalflugzeug, also die Bremen, die gibt es übrigens heute noch. Die steht nach wie vor in der Bremenhalle des Flughafens Bremen und man kann sich den da angucken. Also wenn Sie gerade mal von Bremen aus in die Welt wollen, ruhig mal gucken. Und übrigens heute vereisen Benzinleitungen auch nicht mehr. Und Sprit reicht auch. Meistens. 11 nach 6.

0: sein. Er ist schon froh, wenn er es halbwegs aus dem Bett raus schafft. Ne? Marc Cohen wandert durch die Welt. Walk through the world. Um 18 Minuten nach 6 hier morgen auf Bremen 2. Eigentlich, ja, heute der Showdown, also in der VW-Zentrale in Wolfsburg. Der Aufsichtsrat wollte da über die Zukunft von Europas größtem Autobauer beraten und eben auch über Wege raus aus der Krise, vielleicht sogar inklusive Stellenabbau oder auch Werksschließungen. Nun gibt es aber eine dicke Überraschung. Der große Knall bleibt aus. Werksschließungen sind erstmal abgewendet. Der Aufsichtsrat hat früher als angenommen getagt und er hat wohl einen gemeinsamen Weg mit dem Vorstand um Konzernchef Blume abgesegnet. Alle Seiten wollen jetzt gemeinsam arbeiten, damit es eben mit Jobs und mit Fabriken weitergeht. Mehr weiß Kollege Bertil Starke in Hannover zum Beispiel, was das genau heißt.
1: Ja, das heißt, dass die Beschäftigten in den Werken Emden, Zwickau und Hannover, aber auch am Audi-Standort Neckarsulm erstmal aufatmen können. Kein Werk sei aufgegeben worden, heißt es nach der Sitzung. Ganz im Gegenteil, bis Ende 2027 soll ein Konzept entwickelt werden, wie es insgesamt mit VW in Europa weitergeht. Ja, und dabei soll eben auch nach Lösungen für die Fabriken gesucht werden, die bis gestern Abend noch auf der Streichliste standen. Einig sind sich bei VW alle Seiten, dass gespart werden muss und dass Jobs wegfallen müssen. Aber in welchen Fabriken, wie viel? Das wird sich erst in den kommenden Monaten zeigen. Also die Probleme bei VW, die bleiben, aber die Eskalation, die bleibt aus.
0: Es schien ja lange auf diese Konfrontation heute zuzulaufen, weil es eben wirklich sehr, sehr verschiedene Vorstellungen bei Land, bei Arbeitnehmervertretern und Vorstand gab. Wie ist denn jetzt diese überraschende Einigung zu erklären?
1: Also das Überraschende ist, dass sich der VW-Vorstand, die Eigentümerfamilien Porsche und Piëch, die Arbeitnehmerseite und das Land Niedersachsen, dass die sich alle heimlich still und leise auf einen Kompromiss geeinigt haben. Eigentlich sollte der Aufsichtsrat ja erst heute am Freitag tagen. Nun ist es gelungen, einen Tag früher zu tagen, ohne dass davon jemand was mitbekommen hat. Das ist eigentlich ein Kunststück, nachdem über Tage dauernd interner durchgesickert waren. Das Ergebnis, das ist dann weniger überraschend. Der VW-Vorstand um Oliver Blume wollte hart sparen. Niedersachsen und die Arbeitnehmerseite haben sich quergestellt. Wie kommt man aus dieser festgefahrenen Situation raus? Mit einem Kompromiss, wie jetzt geschehen.
0: Gibt es denn schon Reaktionen auf diesen Kompromiss?
1: Ja, die gibt es. Olaf Lies, der Ministerpräsident von Niedersachsen, hat den Beschluss als Anfang eines gemeinsamen Weges bezeichnet. Es liege nun aber viel Arbeit vor allen Beteiligten, sagt er. Vom Betriebsrat und von der IG Metall heißt es, eine gefährliche Eskalation des Konflikts sei verhindert worden. Nun sei der Weg für tragfähige Lösungen geebnet. Fazit, VW steht weiter vor einem großen Umbruch und VW wird auch kleiner werden müssen. Aber in dieser aufgehitzten Lage erkaufen sich alle Beteiligten erstmal Zeit.
0: Einigung also bei VW. Erstmal Bertil Starke dazu aus Hannover und mehr zum Ganzen noch weiter hier heute im Morgen.
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vom neuen Album von Mika Miller. Ist ja gerade erschienen, das zweite und wirklich gelungene Album, wie man hört. A Little Bit of Me heißt es. Und am 7. November steht sie damit auch in Berlin auf der Bühne und 10. November in Leverkusen. Die beiden einzigen Deutschlandtermine, also bislang jetzt, ne? Zwei Warnmeldungen haben. Vorsicht bitte auf der A7 Hannover Richtung Hamburg. In der Ausfahrt Berghof, da steht ein defekter LKW. Und Vorsicht bitte auf der A27 Bremen Richtung Walsrode. Zwischen Verden Ost und Walsrode West, da steht ein defekter LKW. Damit gleich 6.25 Uhr.

0: Musik aus Australien von Alexandra Lynn, besser bekannt als Alex the Astronaut. Cold Pizza war das. Da müssen Sie also nicht mehr nachgucken. Ansonsten geht ja bei uns, ne?
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3: Mit Markus Fliegel, guten Morgen. Der Aufsichtsrat von VW hat die Pläne des Konzernvorstands gebilligt. Einstimmig votierte das Kontrollgremium für das Vorhaben, weitere 50.000 Stellen abzubauen. Die Schließung von VW-Werken in Deutschland wurde nicht beschlossen. Die Zukunft einzelner Standorte nach 2030 ist aber weiter offen. Die Polizei kontrolliert offenbar momentan ein Gelände am Umspannwerk Ganderkesee im Kreis Oldenburg. Dort findet ein größerer Einsatz statt, bei dem auch Feuerwehr und THW helfen. Die Hintergründe sind unklar. Zuletzt hatte es eine Reihe von Sabotagevorfällen an Umspannwerken bundesweit gegeben. In der Bremer Neustadt hat es am Abend eine Reihe von Razzien gegeben. Einsatzkräfte unter anderem von Polizei und Zoll durchsuchten mehr als 20 Objekte, darunter auch Kioske und Wohnungen. Außerdem wurden offenbar Haftbefehle vollstreckt. Hintergrund sind nach Informationen von Buten und Binnen Schüsse am vergangenen Sonntag, bei denen ein Mann lebensgefährlich verletzt wurde. Bremens CDU-Chef Heiko Strohmann hat das neue Millionenminus bei der Bremer Krankenhausgesellschaft Geno heftig kritisiert. Bei Bremen 2 sprach er von Dilettantismus. Gestern war bekannt geworden, dass dem Klinikverbund ein Betrag in Höhe von 20 Millionen Euro fehlt. Strohmann warf der Geno-Führung und der Gesundheitssenatorin mangelnde Finanzplanung vor. Auf der A1 zwischen dem Dreieck Stur und Bremen-Brinkungen gibt es eine neue Messstelle der Polizei. Weiße Fahrbahnmarkierungen weisen darauf hin. Beamte können dort per Kamera die Geschwindigkeit kontrollieren. Grund ist eine Häufung von Unfällen in dem Bereich. Das waren Nachrichten mit Markus Fliegel.
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0: Das sieht aktuell folgendermaßen aus. Bremen am Dom, da gibt es ein bisschen Regen, 18 Grad. Bremerhaven, da ist trocken, auch 18 Grad. Cuxhaven, leichter Regen bei 18. Und Verden am Bahnhof, da gibt es wieder Regen, 18 Grad. Heute bekommen wir wirklich selten Sonne, dafür eben viele Wolken, immer mal wieder Regen. Und der kann später am Tag auch richtig kräftig ausfallen. Außerdem wird es stürmisch heute. Und das bei Temperaturen von maximal 19 bis 22 Grad.
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0: Vorsicht also bitte auf der A1 Osnabrück Richtung Bremen zwischen Brinkum und Bremerhaven. Da steht immer noch der defekte Schwertransport im Baustellenbereich. Vorsicht außerdem auf der A7 Hannover Richtung Hamburg in der Ausfahrt Berghof. Auch da steht ein defekter LKW. Und Vorsicht nochmal zu guter Letzt auf der A27 Bremen Richtung Walsrode zwischen Verden Ost und Walsrode West. Da steht ein richtig defekter LKW. 6.33 Uhr.
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0: Es fehlt Geld und es fehlt sogar viel Geld bei der Bremer Gesundheit Nord.

0: Maroon 5, This Love, hier morgen auf Bremen 2 um 6:06. Bremen und die kommunalen Krankenhäuser Bremen, das ist ja nicht unbedingt eine Erfolgsgeschichte. Also was das Geld angeht, ne? Denn der Klinikverbund Gesundheit Nord, der ist schon wieder in der wirtschaftlichen Schieflage. Es fehlen Millionen und mehr weiß Kollege Micha Wahrheit aus der Regionalredaktion Butten und Binn, weil der hat den aktuellen Stand. Micha, das Ausmaß scheint ja noch größer als erstmal angenommen, richtig?
1: So ist es. Über 20 Millionen Euro fehlen der Geno und damit steckt der Betreiber der kommunalen Krankenhäuser tief in den roten Zahlen. Und es zeichnet sich ab, dass es noch mehr werden könnte, denn das Gesundheitsressort in Bremen hat mitgeteilt, bis Ende 2028 soll dieses Defizit sogar noch auf einem deutlich höheren Niveau liegen. Beziffern wollte das Ressort das gestern allerdings noch nicht. Aber eine Sprecherin der Gesundheit Nord konnte schon mal Gründe nennen, warum sich die Lage finanziell so zuspitzt. Einerseits soll das wohl daran liegen, dass die Kosten so stark angestiegen sind. Bedingt durch die weltpolitische Lage seien die Rohstoffe und Materialien deutlich teurer geworden. Und das Geld, was eingenommen wird, das könne das auf Dauer nicht mehr ausgleichen. Und andererseits gäbe es insgesamt weniger stationäre Fälle unter den Krankenhauspatienten als ambulante. Das sei zwar auch eins der Ziele gewesen, also Aufenthalte im Krankenhaus nicht unnötig lang werden zu lassen. Allerdings sei das schneller dann eingetreten als erwartet.
0: Das klingt ja alles nicht gut. Wie fallen denn die Reaktionen darauf aus?
1: Aus Arbeitnehmerkreisen der Krankenhäuser heißt es, dass die Senatorin vor dem Hintergrund des immensen Finanzlochs so lange an der Geschäftsführung festhalte, das sei nicht nachvollziehbar. Da gäbe es dann keinen Rückhalt in der Belegschaft. In der Regionalpolitik wird Gesundheitssenatorin Claudia Bernhardt stark kritisiert, zum Beispiel von Seiten der CDU. Der stellvertretende CDU-Fraktionschef Heiko Strohmann sagte, dass Bernhardt als Aufsichtsratsvorsitzender davon vorher nichts mitgekriegt haben soll, sei aus seiner Sicht unverständlich. Die Finanzplanung des Senats sei mangelhaft, so die CDU-Fraktion. Und von Missmanagement spricht auch die Fraktion Bürger in Wut und fordert ebenso Aufklärung. Auch die FDP fordert das. Es bringe nichts, Haushaltslöcher einfach weiter zu stopfen. Die Umbaumaßnahmen der Geno, die müssten jetzt auf den Tisch und die müssten jetzt geprüft werden. Senatorin Bernhardt sagte zu Butten und Binn, sie sei selbst noch nicht im Bilde gewesen und habe die Fraktion umgehend alle informiert, als sie davon erfahren hat. Sie sagt, sie hat weitere Zahlen und Unterlagen zur Aufklärung bei der Geno angefordert und will sich mit den anderen Fraktionen

0: weiterhin dazu austauschen.
1: Steht also finanziell nicht gut um den Bremer Klinikverbund Gesundheit Nord. Mischa Wahrheit aus der Regionalredaktion Putten und Binnen für Bremen 2. Damit 8 Minuten nach 7:30.

0: das gesungene Glückslos-Winning-Ticket. Matt Corby war das hier morgen auf Bremen 2 um 6.45 Uhr. Diesen Sonntag also die Wahl, denn rund 1,7 Millionen Menschen sind in Sachsen-Anhalt zur Wahl eben eines neuen Landtags aufgerufen und alle Umfragen sehen die AfD klar vorn. Aber wer weiß, sicher ist nur, für alle Parteien steht in Sachsen-Anhalt viel auf dem Spiel, also schlechte Ergebnisse für CDU und SPD, die könnten ja der Bundesregierung schwer zu schaffen machen, und kommen die kleineren Parteien zum Beispiel nicht rein, gut, sieht sowas ja auch nie aus. Ne? Reden wollen wir deshalb über die Wahlen mal bundespolitisch mit unserer Korrespondentin in Berlin im ARD-Hauptstadtstudio, mit Bianca Schwarz. Und schönen guten Morgen, Frau Schwarz, hallo.
1: Moin, Herr Grote.
0: Ach, wird schon oder eher oben. Wie gucken denn die anderen Parteien so auf den möglichen Wahlsieg der AfD in Sachsen-Anhalt?
1: Ja, jetzt so hier in Berlin ist man vor dieser Wahl schon ziemlich nervös, ne, muss man sagen. Und zwar aus unterschiedlichen Gründen. Wenn wir jetzt mal auf die Regierungsparteien gucken, CDU, SPD, ne? Sachsen-Anhalt ist jetzt keine Wahl, wo sich die Bundesparteien so ein bisschen bequem das Ganze mit, ah ja, ist ja Landespolitik, so, ne, vom Hals halten könnten. Thorsten Frey, das ist der Fraktionschef der Union im Bundestag, der hat sogar ausdrücklich gesagt, dass diese Septemberwahlen Auswirkungen haben werden auf die Regierungsarbeit in Berlin. Weil wenn die AfD stark abschneidet, erhöht das den Druck auf die Bundesregierung. Das wiederum beeinflusst den Spielraum für die Reformen. Die sollen ja jetzt in den nächsten Wochen anstehen. Und für die braucht man starke Regierungsparteien, starke Parteivorsitzende, sagt Thorsten Frey selber. Ne? Aber er hat gleichzeitig auch klargestellt, dass die Union, egal wie schwierig das wird mit den Mehrheitsverhältnissen im Land, die Zusammenarbeit mit der AfD strikt ausschließt. Ne? Und bei der SPD ist die Frage noch ein bisschen existenzieller, je nachdem, wie die Partei da abschneidet. Also glaube ich, dass am Montag dann die Diskussion losgehen, ob Baas und Klingbeil wirklich noch Parteivorsitzende und Minister bleiben können.
0: Haben sich denn die Parteien in Berlin schon ein bisschen darauf vorbereitet, auf die Wahlergebnisse, oder warten die erstmal ab?
1: Ich habe mehr so den Eindruck, die warten ab. Natürlich, die haben alle jetzt alle möglichen Szenarien durchgespielt. Aber bei Sachsen-Anhalt hat es ja die Besonderheit, Sie hatten das gerade schon so ein bisschen angedeutet, es hängt viel davon ab, ob die kleinen Parteien im Land sind, das die Grünen und das BSW, ob die reinkommen oder nicht reinkommen. Auch bei der FDP ist da noch ein kleines Fragezeichen dran, sieht aber eher schlecht aus. Weil das verschiebt dann ja die ganzen Mehrheitsverhältnisse. Und deswegen ist es gerade noch echt schwer konkret zu sagen, aber Szenarien durchgespielt haben alle.
0: Es war ja immer wieder vor der Wahl auch zu hören, kommt ein AfD-Innenminister, dann kommen vom Bund nicht mehr alle Infos nach Sachsen-Anhalt. Was hat es denn damit auf sich?
1: Ja, da geht es vor allem um sensible Informationen. Ne? Also wenn es zum Beispiel um den Austausch von Geheimdienstinformationen geht, ne? Auf so einer Innenministerebene. Verfassungsrechtliche Informationen, da ist man natürlich dann sehr zurückhaltend eventuell, wenn da ein AfD-Innenminister sitzt. Der Landesverband der AfD in Sachsen-Anhalt ist vom Verfassungsschutz als gesichert rechtsextrem eingestuft. Man unterstellt immer wieder starke Verbindungen nach Russland. In der aktuellen Lage, in der wir halt gerade sind, hat man da gesagt, man versucht sich abzusichern, aber das wird sehr selten jetzt wirklich an die Öffentlichkeit gespült.
0: Was könnte sich denn mit der AfD verändern an der Macht, was auch andere Bundesländer betrifft?
1: Naja, da denkt man ja vielleicht als erstes an den Bundesrat, also an die Vertretung der Bundesländer. Und da ist es gar nicht so dramatisch, weil im Bundesrat haben die Länder Stimmen anteilig von ihrer Bevölkerungszahl. Und Sie haben das ja am Anfang gerade gesagt, so viele Menschen wohnen gar nicht in Sachsen-Anhalt. Das heißt, da hat Sachsen-Anhalt 4 Stimmen. Mit diesen 4 Stimmen kann man im Bundesrat erstmal nicht sehr viel anstellen. Da kann man nichts blockieren oder sonst irgendwas. Ein bisschen anders sieht's aus, wenn wir auf die Bildungsebene gucken, also auf die Kultusministerkonferenz. Bildung ist ja Ländersache. Und da ist das mit den Stimmen ein bisschen anders. Da hat jedes Bundesland eine Stimme. Und da gibt es einzelne Themen, wo die einstimmig beschließen müssen. Und da hätte die AfD, die mit einem ziemlich rigiden Bildungsprogramm an den Start geht in Sachsen-Anhalt, also die wollen zum Beispiel die Schulpflicht abschaffen, wollen gestatten, dass Eltern ihre Kinder auch zu Hause unterrichten können, ungeachtet ihrer Qualifikation dafür. Also da hätte die AfD dann schon eher eine Möglichkeit, Einfluss zu nehmen, auch auf andere Länder.
0: Die Bundespolitik und die Wahlen kommenden Sonntag in Sachsen-Anhalt. Dazu Bianca Schwarz aus dem ARD-Hauptstadtstudio Berlin für Bremen 2. Dankeschön, ich finde übrigens toll, wie Sie machen können. Tschüss.
1: Tschüss, Herr Kurz.
0: 6.49.

0: Zack, bumm, aus. Feel It Still, Portugal the Man um 5.07 Uhr.
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1: Mit Markus Fliegel, guten Morgen. VW-Aufsichtsrat billigt Sparpläne des Vorstands. Polizei kontrolliert Gelände bei Umspannwerk in Gandakesee. Bremer Klinikverbund Geno erwartet weitere finanzielle Probleme. Das Wetter örtlich viel Regen, mitunter auch stürmisch, zum Abend hin freundlicher mit Sonne bis 22 Grad. Beim Autobauer Volkswagen hat der Aufsichtsrat dem umstrittenen Sparpaket des Vorstands einstimmig zugestimmt. Unter anderem sollen in den kommenden Jahren 50.000 weitere Stellen weltweit wegfallen. Die Schließung von Werken in Deutschland wurde dagegen nicht beschlossen. Bertil Starke berichtet.
2: Die Beschäftigten in den VW-Werken Emden, Hannover und Zwickau können erstmal aufatmen. Ebenso am Audi-Standort Neckarsulm. Zwar ist weiter offen, ob und welche Autos in den Fabriken ab den 2030er Jahren gebaut werden sollen, aber ein Aus ist alles andere als besiegelt. Vorstand, Arbeitnehmerseite und das Land Niedersachsen wollen nun gemeinsam nach Lösungen suchen. Einig sind sich alle Seiten darin, dass VW Überkapazitäten abbauen muss. Was das genau für Jobs und Standorte heißt, wird sich erst in den kommenden Monaten zeigen. Von Betriebsrat und IG Metall heißt es, eine gefährliche Eskalation des Konflikts sei abgewendet, alle hätten sich dafür aufeinander zubewegt, es sei kein Werk aufgegeben worden. Niedersachsens Ministerpräsident Olaf Lies sagte, man werde für alle Standorte langfristige Perspektiven entwickeln.
1: Nach Anschlägen auf die Strominfrastruktur in den vergangenen Tagen bundesweit läuft derzeit ein größerer Polizeieinsatz am Umspannwerk in Gandakesee im Kreis Oldenburg. Nach Informationen der Agentur Nonstop News hat die Polizei das dortige Gelände abgesperrt. Was bisher bekannt ist dazu aus der Nachrichtenredaktion Gabriele Intemann.
3: Der Agentur zufolge leuchtet das THW das Gelände aus. Ein Hubschrauber mit Suchscheinwerfer kreist über dem Umspannwerk. Auch die Feuerwehr soll vor Ort sein. Was den Einsatz ausgelöst hat, ist derzeit noch unklar. Die Polizei will sich noch nicht zu den Hintergründen äußern. Bereits bekannt ist, dass es gestern Nachmittag auch einen Vorfall im nordrhein-westfälischen Dormagen gegeben hat. Ein Spaziergänger hat dort einen verdächtigen Gegenstand an dem Umspannwerk entdeckt. Ermittler gehen davon aus, dass es sich um eine Abschussvorrichtung für selbstgebaute Raketen handelt. Mit ähnlichen Konstruktionen hatten Unbekannte vor wenigen Tagen Kurzschlüsse in Umspannwerken in Südbrandenburg und in Bergheim bei Köln herbeigeführt.
1: In der Bremer Neustadt hat es am Abend eine größere Durchsuchung gegeben. Einsatzkräfte unter anderem von Polizei und Zoll haben mehr als 20 Objekte kontrolliert, darunter auch Kioske und Wohnungen. Grund ist nach Informationen von Buten und Binnen ein Vorfall vom Sonntag, bei dem ein Mann durch Schüsse verletzt wurde. Aus der Nachrichtenredaktion Peter Behrendt.
4: Offenbar hat die Polizei bei den Durchsuchungen auch Haftbefehle vollstreckt. Laut den Ermittlern wurden Personen, bekannte Treffpunkte und mögliche Rückzugsorte kontrolliert. Auch Rauschgift- und Sprengstoffspürhunde waren im Einsatz. Einzelheiten will die Polizei im Laufe des Tages mitteilen. Innensenatorin Högel sagte am Abend, man reagiere umgehend und entschlossen mit den gebotenen Maßnahmen. Gewalt und schwere Straftaten werden in Bremen konsequent verfolgt, so die SPD-Politikerin wörtlich. Hintergrund der Durchsuchungen sind Schüsse auf einen 42 Jahre alten Mann am vergangenen Sonntag in Huckelriede. Die Polizei spricht von einem versuchten Tötungsdelikt. Eine konkrete Gefahr für die Bevölkerung sehen die Ermittler derzeit nicht.
1: Der Bremer Klinikverbund Gesundheit Nord rechnet für dieses Jahr mit einem Defizit von 20 Millionen Euro. Im kommenden Jahr wegen Vorgaben des Bundes sogar noch mit deutlich mehr. Eine Sprecherin begründete das gegenüber Buten und Binnen mit einer massiven Kostensteigerung im laufenden Jahr, hauptsächlich bei medizinischen Materialien. Dazu hätte die weltpolitische Lage beigetragen. Rohstoffe und ihr Transport seien deutlich teurer geworden. Für das kommende Jahr wird zudem mit weniger Einnahmen durch die Reformpläne der Bundesregierung gerechnet. Auf der Autobahn 1 will die Polizei den Verkehr besser überwachen und damit auch die Zahl schwerer Unfälle verringern. Dafür wurden zwischen dem Dreieck Stur und Bremen-Brinkum weiße Fahrbahnmarkierungen für eine neue Messstelle aufgetragen. Insbesondere in dem Bereich hatte es eine Reihe von Unfällen seit Jahresanfang gegeben. Aus der Nachrichtenredaktion Sven Weingärtner.
5: An der neuen Messstelle können die Beamten Live-Kamerabilder sichten. Eine Software zeigt an, wenn jemand etwa zu schnell ist. Die Polizei hofft darauf, dass die Fahrer und Fahrerinnen sich mehr an die Regeln halten. Und gleichzeitig lassen sich Verstöße so auch ahnden. Häufigste Ursachen der Unfälle, auch auf der A1, zu geringer Abstand, zu hohe Geschwindigkeit und abgelenkte Fahrer, etwa durchs Handy. Oder weil sich jemand am Lenkrad ein Brot geschmiert hat, so eine Polizeisprecherin. Ein weiteres Problem sind Staus in Richtung Hamburg, die wegen der Baustelle an der Weserbrücke entstehen. Am Stauende gab es wiederholt Auffahrunfälle. So war vergangene Woche ein Lastwagen ungebremst auf einen PKW gefahren. Der Autofahrer starb dabei.
1: Zum Sport. Bei den US Open ist die letzte deutsche Tennisspielerin ausgeschieden. Eva Lys aus Hamburg verlor gegen French Open-Siegerin Mira Andreeva aus Russland mit 0 zu 6 und 2 zu 6. Zuvor waren schon Tatjana Maria und Jan-Lennard Struff in der zweiten Runde ausgeschieden. Von 8 deutschen Profis ist damit nur noch Alexander Zverev im Turnier. Er spielt momentan gegen den Franzosen Quentin Alice um den Einzug in die nächste Runde. Das waren Nachrichten mit Markus Fliegel.
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6: Das sieht gerade folgendermaßen aus. Aktuell Bremen am Dom, da gibt es so ein bisschen Regen, 18 Grad. Bremerhaven, da ist trocken, 18. Cuxhaven, leichter Regen bei 18. Und Verden am Bahnhof, Regen, 19 Grad. Heute bekommen wir wirklich selten Sonne, dafür viele Wolken, immer mal wieder Regen. Der kann auch wirklich kräftig ausfallen, der Regen. Außerdem wird es stürmisch heute und das bei Temperaturen maximal von 19 bis 22 Grad.
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6: Vorsicht bitte. Auf der A1 Osnabrück Richtung Bremen zwischen Holdorf und Lohne-Dinklage, da liegen Gegenstände. Dann Vorsicht auf der A1 Osnabrück Richtung Bremen zwischen Brinkum und Bremen-Arsten. Da steht ein defekter Schwertransport immer noch im Baustellenbereich. Und Vorsicht auf der A28 Bremen Richtung Oldenburg zwischen Hatten und dem Kreuz Oldenburg-Ost. Da liegen Gegenstände. 6:06.
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6: Ja, der Sparplan für VW ist also beschlossen. Zehntausende Stellen sind betroffen, 4 Werke auf der Kippe. Ausführliches dazu bis 7:30. Zuerst aber Italiens längste. Gleich hier. Schönen guten Morgen.

0: Brent Cash, die gehende Wortline, hier morgen auf Bremen 2, um genau 10 Minuten nach 7. Und es gibt ja die verschiedensten Rekorde. Ich habe zum Beispiel letztens einen Rekord auf dem Hometrainer gebrochen.
1: Ja.
0: Und zwar habe ich nämlich statt 4 diesmal 5 Hosen zum Trocknen drauf bekommen. Toll, oder? Oder hier auch ein Rekord. Heute nämlich, vor genau 1412 Tagen, da hat Giorgia Meloni das Amt der Regierungschefin in Italien übernommen. Damit ist sie jetzt länger ununterbrochen im Amt als alle anderen Regierungschefs in Rom seit Ende des Zweiten Weltkriegs, auch länger als Silvio Berlusconi. Der war zwar zusammengerechnet noch länger Ministerpräsident in Italien als Meloni, aber seine Amtszeit wurde eben mehrfach unterbrochen. Anna Giordano berichtet aus Rom.
2: Als Giorgia Meloni am 22. Oktober 2022 die Treppen des Palazzo Chigi, also des Regierungssitzes, hinaufsteigt, geben ihr viele Kommentatoren kein volles Ja. Gleichzeitig treibt ganz Europa die Frage um, wie sich die postfaschistischen Wurzeln ihrer Partei Fratelli d'Italia auf ihre Regierungsarbeit auswirken würde. Befürchtet wurde unter anderem ein Konfrontationskurs mit Brüssel, vielleicht sogar der Ausstieg aus dem Euro. Stattdessen trat Meloni von Beginn an überraschend moderat auf. Kurz vor dem ersten EU-Gipfel ihrer Regierungszeit im Dezember 2022 sagte sie: Es ist kein Zufall, dass meine erste Auslandsreise als Ministerpräsidentin zu den EU-Institutionen geführt hat. Es war eine Entscheidung, die aus der Überzeugung kommt, dass Italien eine wichtige Rolle in der EU spielen kann, im Sinne der EU, aber immer mit Blick auf die eigenen nationalen Interessen. La difesa del proprio interesse nazionale. Es ist dieser pragmatische, realpolitische Kurs, den Beobachter wie der römische Außenpolitik-Experte Riccardo Alcaro dafür verantwortlich machen, dass Meloni zumindest für italienische Verhältnisse bemerkenswert stabile Zustimmungswerte genießt. Dieser Realismus hat ihr direkt geholfen, auf internationaler Ebene glaubwürdig zu sein, sich einen Namen zu machen. Und er war auch wichtig für ihren Erfolg, für die Zustimmung bei den eher gemäßigten Wählern, die erst nach ihrem Regierungsantritt für sie waren. Doch das, was die einen Realpolitik nennen, sehen andere als gefährliche Drahtseilakte. Meloni balanciert an mehreren Fronten gleichzeitig, sei es innerhalb ihrer rechten Regierungskoalition, wo es regelmäßig zwischen der rechtspopulistischen Lega von Matteo Salvini und der konservativen Forza Italia zu Konflikten kommt, oder im mittlerweile wackeligen Verhältnis zu den USA. Die italienische Fernsehjournalistin Alessandra Sardoni meint: Meloni ist keine überzeugte Europäerin geworden. Sie taktiert ständig zwischen Trump und Europa. Zu Beginn dachte sie, das gute Verhältnis zu US-Präsident Biden und die Anerkennung aus den USA könnten das ersetzen, was ihr von den europäischen Regierungen verwehrt blieb. Also setzte sie alles darauf. Dann verstand sie, dass sie die EU-Chefs doch brauchte und passte ihre Strategie an. Alessandra Sardoni nennt Meloni eine Opportunistin, die ihre Möglichkeiten für den Machterhalt zu nutzen wisse. Dafür spreche innenpolitisch auch die Tatsache, dass sie 40% aller neuen Gesetze per Eildekret am Kabinettstisch erlassen habe und damit faktisch die Opposition ausgehebelt habe. Doch nicht alles sei für die Regierungschefin glatt gelaufen. In der Migrationspolitik habe sie große Rückschläge erlitten. Der Plan, Rückführungen per Schnellverfahren in Asylzentren in Albanien durchzuführen, sei zumindest vorerst nicht aufgegangen. Solche Niederlagen halten Giorgia Meloni jedoch nicht davon ab, die Stabilität ihrer Regierung zu zelebrieren, unter anderem mit einer Feier in der süditalienischen Stadt Bari und einer 29-seitigen Bilanzbroschüre, die den Titel trägt: Die stabilste Regierung, das stärkste Italien, 4 Jahre Einsatz für die Nation. Italienischen Zeitungen zufolge ist die Zeremonie inoffiziell auch der Auftakt des Wahlkampfes für die Parlamentswahlen im kommenden Jahr. Ob Meloni da wieder so gut abschneidet wie 2022, ist offen. Denn am rechten Rand droht ihr neue Konkurrenz, der Ex-General Roberto Vannacci mit seiner relativ neuen Partei Futuro Nazionale könnte genau jene Wähler ansprechen, denen Melonis Regierungskurs zu gemäßigt ist.
0: Ab heute ist also Giorgia Meloni Rekordregierungschefin in Italien, aus Rom, Anna Giordano für Bremen 2. Damit haben wir es 14:07 und ich möchte jetzt nicht gestört werden, weil hier kommt The Police. 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

0: Mark Ronson and Ray, Suzanne, hier morgen auf Bremen 2 um genau 7.22 Uhr. Was hatten wir da alles? Machtkampf, Eskalation, der große Knall. Bei Volkswagen schien in den vergangenen Tagen alles auf einen riesen Showdown hinauszulaufen. Ja, heute bei der Sitzung des Aufsichtsrates, 8.30 Uhr sollte es da losgehen. Auf der einen Seite da der Vorstand um den Vorsitzenden Oliver Blume, also mit umfangreichen Sparplänen bis zu Werksschließungen. Auf der anderen Seite das Land Niedersachsen und die Arbeitnehmervertreter. Aber nun die wirklich überraschende Wende. Hinter den Kulissen wurde heimlich still und leise ein Kompromiss eingefädelt. Und der sogenannte Zukunftsplan 2030, der wurde verkündet. Mehr nun weiß Kollege Torben Hildebrand aus der Landespolitik des NDR in Hannover, weil der beobachtet die Situation rund um VW. Morgen, Torben, grüß dich.
1: Guten Morgen, hallo. Ja,
0: wie genau sieht dieser Zukunftsplan denn jetzt aus?
1: Also VW wird in den nächsten Jahren massiv sparen und nochmal zehntausende Stellen weltweit abbauen. Da ist immer die Rede von 50.000. Da ist wichtig, das ist eine Bis-zu-Zahl. Ob das wirklich 50.000 am Ende werden, müssen wir schauen. Aber es wird nochmal einen Stellenabbau geben. VW hat eben Fabriken, die nicht ausgelastet sind und davon will man weg. Dann wird VW die Modellpalette bei den Autos deutlich zusammenstreichen. Jedes zweite Modell soll weg. Nur noch die erfolgreichsten Autos bleiben im Programm und auch in den Konzernstrukturen. Strukturen will VW schlanker und schneller werden. Auch das ist ein Teil des Sparpakets. Was aber nicht drin ist, das ist ein Datum, wann in den Werken Emden, Hannover und Zwickau oder auch bei Audi in Neckarsulm möglicherweise die Lichter ausgehen. Da hat man sich Zeit erkauft. Erst bis Ende 2027 soll feststehen, was mit diesen Werken passiert.
0: Wenn du sagst Emden und Hannover, da war ja wirklich große Angst in den Werken. Das heißt, die Beschäftigten können nicht wirklich aufatmen, sondern die unangenehmen Entscheidungen, die sind einfach nur verschoben?
1: Genau so kann man das sagen. Ich würde aber trotzdem sagen, erstmal können die Beschäftigten vorsichtig aufatmen. Man hat jetzt anderthalb Jahre fast in Ruhe Zeit, nach Lösungen zu suchen. Und die Beschäftigten können ja auch sicher sein, dass die Gewerkschaft, der Betriebsrat und das Land Niedersachsen weiter an ihrer Seite sind. Und diese Seite des Spiels wird natürlich ganz doll aufpassen, dass man irgendwelche Lösungen für diese Werke eben auch in Emden findet. Da ist noch nichts ausgemacht. Das ist noch nicht sicher. Man hat immer noch nicht auf dem Zettel, was man da wie, in welcher Form und in welchem Umfang ab den 2030er Jahren bauen könnte. Aber immerhin, es gibt einen Lichtstreif am Horizont. Ganz Entwarnung würde ich aber, wie gesagt, noch nicht geben.
0: Ist jetzt vielleicht eine blöde Frage, aber ich habe mich sofort gefragt, wieso muss der Karren so gegen die Wand gefahren werden, bevor man über die Zukunft nachdenkt?
1: Weil VW ein Dramakonzern ist. Es gibt keinen, keinen Konzern, wahrscheinlich noch nicht mal weltweit, wo so viele Beteiligte mitreden. Die Politik, das Land Niedersachsen, die Arbeitnehmer, der Vorstand. Es gibt so viele unterschiedliche Interessen, Eigentümerfamilien, die in anderen Ländern sitzen, der Staat Katar. Also bei VW gibt es keine einfachen Entscheidungen und manchmal krabbelt man sehr, sehr hoch auf den...
0: Hallo? Oh, da ist uns offenbar die Leitung zusammengebrochen nach Hannover, obwohl es keine VW-Leitung war. Torben Hildebrand über die Einigung bei VW für Bremen 2. Mehr dazu natürlich hier auch in den nächsten Nachrichten. 7.25 Uhr damit.

0: Johnny Cash Tochter Roseanne Cash, Two Girls, und die kommt am 15.10. ja, live nach Worpswede, steht da auf der Bühne, präsentiert von Bremen 2. Das Konzert ist leider ausverkauft, aber wir schneiden mit und dann können Sie es hier bei uns hören. Ne? Und das ist nicht das einzig Tolle, was wir machen.
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3: Mit Markus Fliegel, guten Morgen. Der Aufsichtsrat von VW hat die Sparpläne des Konzernvorstands gebilligt. Einstimmig votierte das Kontrollgremium, in dem auch Arbeitnehmervertreter und das Land Niedersachsen sitzen, für das Vorhaben, weitere 50.000 Stellen abzubauen. Außerdem soll es weniger Modelle geben. Die Schließung von VW-Werken in Deutschland wurde nicht beschlossen. Die Zukunft von 4 Standorten nach 2031 ist aber weiter offen. Die Polizei kontrolliert momentan offenbar ein Gelände am Umspannwerk Gandacke See im Kreis Oldenburg. Dort findet ein größerer Einsatz statt, bei dem auch Feuerwehr und THW aushelfen. Die Hintergründe sind unklar. Zuletzt hatte es eine Reihe von Sabotagevorfällen an Umspannwerken bundesweit gegeben. In der Bremer Neustadt hat die Polizei am Abend eine Reihe von Razzien durchgeführt. Einsatzkräfte unter anderem von Polizei und Zoll haben mehr als 20 Objekte kontrolliert, darunter auch Kioske und Wohnungen. Außerdem wurden offenbar auch Haftbefehle vollstreckt. Hintergrund sind nach Informationen von Butten und Binnen Schüsse in Huckelriede am vergangenen Sonntag, bei denen ein Mann lebensgefährlich verletzt wurde. Bundesinnenminister Alexander Dobrindt berät heute in Kopenhagen mit seinen Kollegen aus Österreich, Dänemark, den Niederlanden und Griechenland über die Umsetzung von Abschiebezentren außerhalb der Europäischen Union. Es gäbe auch bereits Gespräche mit möglichen Partnerländern, in denen die sogenannten Return Hubs entstehen sollen. In die geplanten Einrichtungen sollen vollziehbar ausreisepflichtige Personen kommen, die nicht in ihre Herkunftsländer zurückgebracht werden können. Auf der A1 zwischen dem Dreieck Stur und Bremen-Brinkum gibt es eine neue Messstelle der Polizei. Weiße Fahrbahnmarkierungen weisen darauf hin, Beamte können dort per Kamera die Geschwindigkeit kontrollieren. Grund ist eine Häufung von Unfällen in dem Bereich. Das waren Nachrichten mit Markus Fliegel.
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0: Das sieht im Moment folgendermaßen aus. Bremen an der Schlachte, da ist bedeckt bei 19 Grad. Bremerhaven trocken, 19. Rothenburg, da gibt es ein bisschen Regen bei 19. Und Wilhelmshaven am Südstrand, leichter Regen, 19 Grad. Heute bekommen wir wirklich selten Sonne, dafür viele Wolken, immer mal wieder Regen. Und der kann wirklich sehr, sehr kräftig ausfallen. Außerdem wird es stürmisch heute und das bei Temperaturen maximal so von 19 bis 22 Grad.
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0: In Grasberg, da werden wegen eines Brandes die Anwohner gebeten, Fenster und Türen geschlossen zu halten. Ansonsten gute Fahrt, 7.32 Uhr damit.
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0: Sonntag wird also gewählt in Sachsen-Anhalt und was Menschen hier darüber denken und über den möglichen Wahlsieger, darum geht's gleich. Schönen guten Morgen.

0: Josh Rouse, Some Days I'm Golden, All Night. Und das um 7:56 hier morgen auf Bremen 2. Sie sind zwar in Sachsen-Anhalt diesen Sonntag die Wahlen Thema, sind sie aber auch hier und nicht nur oder nicht, weil das BSW ums Überleben kämpft und auch nicht nur oder nicht, weil die Grünen mal wieder an der 5%-Hürde kratzen und auch nicht oder nicht nur, weil der amtierende Ministerpräsident Sven Schulze von der CDU mit Schauspieler Dieter Hallervorden auf Wahlkampftour geht. Nein, die Wahl ist Thema hier vor allem, weil zum ersten Mal eine gesichert rechtsextreme Partei in einem deutschen Bundesland Regierungsverantwortung übernehmen könnte. Nach den letzten Umfragen im Land Sachsen-Anhalt liegt die AfD bei 42%. Was denken Menschen hier darüber? Wir haben gefragt.
1: Kein Gutes. Naja, weil die Vorhersagen für die AfD ja immer noch hoch sind. Thema Deutschtum und Bildungspolitik geht gar nicht alles.
2: Ich hoffe, dass die Wahl jetzt nicht so krass für die AfD ausfällt. Man weiß gar nicht mehr, was man heutzutage noch erwarten kann.
3: Neugierde und Spannung, ob es die AfD packt. Einerseits ist es, denke ich, nötig, dass wieder ein bisschen mehr, ich sag mal, konservative Werte reinkommen. Dass auch gerade im Sinn von der Migration wieder ein bisschen mehr draufgeschaut wird, wer überhaupt ins Land kommt. Das finde ich ist ganz wichtig.
4: Ich finde es ein bisschen gruselig, ehrlich gesagt. Ja, dieses traditionelle Familienbild zum Beispiel, das finde ich auch kritisch. Dass Frauen eher dafür sind, kindermäßig zur Welt zu bringen und so.
5: Mit dem Unschönen auf jeden Fall. Ich habe zum Beispiel einen Sohn mit einem afrikanischen Vater. Es ist einfach kein gutes Gefühl.
0: Ja, was also denken Menschen hier über die Landtagswahl in Sachsen-Anhalt diesen Sonntag? Ja, und alle Infos zur Wahl am Sonntag finden Sie unter anderem auf tagesschau.de. 7:30 damit.

0: Henry Jameson, Boys, hier morgen auf Bremen 2 um 7.44 Uhr. Ja, genau, das hat uns gerade noch gefehlt. Haben bestimmt viele gedacht, als diese Woche bekannt wurde, dass der Bremer Klinikverbund Gesundheit Nord schon wieder ein Defizit vorliegt. In zweistelliger Millionenhöhe fehlt Geld. Dabei war doch eigentlich geplant, dass die Geno ab kommendem Jahr Gewinne einfährt. Nun stehen da also mindestens 20 Millionen Euro als Defizit, aber man muss auch sagen, so ergeht es nicht nur Kliniken in Bremen, sondern sowas kommt in allen anderen Bundesländern auch vor. Aber warum ist das so? Darüber wollen wir reden, und zwar mit Annika Herr, die ist Professorin für Gesundheitsökonomie an der Leibniz-Uni in Hannover. Einen schönen guten Morgen, Frau Herr, hallo.
1: Guten Morgen, Herr Grote.
0: Wieso geraten derzeit gerade so viele Krankenhäuser finanziell unter Druck?
1: Ja, das ist nicht derzeit nur so, sondern auch schon seit vielen Jahren. Das liegt an vielen Dingen. Einmal, klar, überall steigende Kosten, aber auch daran, dass zum Beispiel seit Covid eigentlich die Fallzahlen runtergegangen sind und wir in Deutschland sehr, sehr viele Kliniken haben, die auch klein sind und nicht sehr effizient arbeiten können. Und deswegen ist es jetzt an der Zeit, die Krankenhauslandschaft umzustrukturieren und dafür zu sorgen, dass es durch Konzentrationsprozesse die Anzahl an Kliniken zum Beispiel reduziert wird. Das wäre eine Möglichkeit.
0: Und was gibt es noch für Möglichkeiten?
1: Also das ist ein Ziel der Krankenhausreform, dass jetzt dadurch, dass sich Kliniken zusammenschließen, moderner dann werden, Leistungen mit den besten Technologien anbieten können und Abteilungen zusammenlegen zum Beispiel, dass sich dadurch Effizienzgewinne ergeben. Ja, das ist das eine. Andererseits ist jetzt auch wichtig, dass Krankenhäuser für die Vorhaltung von Leistungen finanziert werden. Das ist auch Teil der Krankenhausreform. Das heißt, dass sie nicht Betten alle belegen müssen und dass die Ambulantisierung weiter vorangetrieben wird, aber so, dass die Krankenhäuser immer noch dafür vergütet werden, wenn sie dann Fälle im Krankenhaus behandeln.
0: Haben denn die Kliniken, wenn ich Sie so höre, muss ich mich fragen, haben denn die Kliniken überhaupt selber viel Spielraum aktuell bei sich an den Kosten was zu ändern, oder läuft es immer auf Konzentration hinaus?
1: Ja, das ist ja eine Möglichkeit. Ja, ja. Das versucht, wird in Bremen jetzt ja auch versucht, durch die Zusammenlegung in drei Standorten. Und das ist, oder auch, dass Netzwerke gebildet werden. Das ist ja auch so, wenn jetzt bestimmte Leistungen nur in bestimmten Kliniken angeboten werden, dann ist das auch ein Problem für die Ausbildung von Ärztinnen und Ärzten. Und deswegen ist es wichtig, dass auch für Aus- und Weiterbildung Netzwerke der Kliniken gebildet werden und mehr Kooperationen untereinander, sodass dass man dann auch wechseln kann.
0: Gibt es denn Kliniken in Deutschland, in denen alles anders läuft und die sich wirklich keine finanzielle Sorgen machen müssen?
1: Ja, es gibt Spezialkliniken, die suchen sich dann sehr lukrative Leistungen aus und sind da auch sehr gut. Und zum Beispiel, wenn man an Hüft- oder Knieprothesen denkt, aber das ist nicht das, was Maximalversorger anbieten können. Ja, sie können jetzt nicht sagen, ich mache nur spezielle Leistungen oder ich lehne schwierige Patienten ab. Das geht natürlich nicht, und deswegen haben die Maximalversorger immer größere Schwierigkeiten.
0: Wieso müssen Kliniken eigentlich überhaupt Gewinn machen?
1: Ja, Gewinne nicht, aber sie sollten schon
0: das
1: nicht defizitär
0: zum Beispiel
1: sein.
0: In Bremen jetzt hier, ne?
1: Ja, nach Jahren der Defizite wäre es natürlich schön, ja, aber das ist jetzt nicht unbedingt das Ziel, aber das Ziel ist schon, dass sie sich selbst finanzieren können. Also so sollten eigentlich die Preise, also die Krankenhäuser werden ja vergütet durch die Krankenkassen einerseits, aber auch die Investitionen durch die Länder, und da gibt es auch sehr große Defizite in den letzten Jahren, dass die Länder nicht ausreichend investiert haben in die Krankenhäuser, und das kommt jetzt alles zusammen. Und deswegen sehen wir jetzt das große Problem.
0: Wie schafft es also eine Klinik, dass sie nicht mehr rote Zahlen schreibt? Dazu auf Bremen 2 Annika Herr, die ist Professorin für Gesundheitsökonomie an der Leibniz-Uni Hannover. Ich danke Ihnen fürs Gespräch und schönen Tag Ihnen. Tschüss.
1: Danke Ihnen auch. Tschüss.
0: 7.49 Uhr damit.

0: Twin Bandit waren das und Crown um 5 vor 8.
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1: Thank you.

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1: mit Markus Fliegel. Guten Morgen. Aufsichtsrat bei Volkswagen billigt erheblichen Stellenabbau. Polizei kontrolliert Gelände bei Umspannwerk in Ganderkesee. Thermo Fischer zieht Arbeitsplätze aus Bremen ab. Das Wetter örtlich viel Regen, mitunter auch stürmisch. Zum Abend hin freundlicher mit Sonne, Höchstwerte 22 Grad. Bei Volkswagen hat der Aufsichtsrat dem umstrittenen Sparpaket des Vorstands zugestimmt. Die Schließung von Werken in Deutschland wurde dabei fürs Erste nicht beschlossen. Ein drohender Konflikt mit dem Land und den Beschäftigten konnte damit abgewendet werden. Aber die Zahl der Beschäftigten bei VW soll deutlich gesenkt werden. Wolfgang Kurz.
2: Zusätzlich zu den schon vereinbarten 50.000 Stellen könnten weltweit bis zu 50.000 weitere Stellen gestrichen werden. Ein harter Schnitt, dem der Aufsichtsrat zugestimmt hat. VW will außerdem die Modellpalette bis 2035 um die Hälfte reduzieren. Der Autobauer leidet unter erheblichen Überkapazitäten in Deutschland, sprich die Standorte sind nicht ausgelastet. Trotzdem gibt es jetzt für die VW-Werke Emden, Hannover und Zwickau sowie den Audi-Standort Neckarsulm etwas Luft. Erst bis Ende 2027 soll über deren Zukunft entschieden werden. Bis dahin wollen Konzernführung, Arbeitnehmer und das Land Niedersachsen als Anteilseigner nach Lösungen suchen.
1: Gab es in Ganderkesee möglicherweise auch einen Sabotageversuch auf Stromleitungen wie in Brandenburg und Nordrhein-Westfalen? In den frühen Morgenstunden fand in Ganderkesee ein größerer Polizeieinsatz am örtlichen Umspannwerk statt. Die Polizei hält sich mit Informationen noch zurück. Kai Wäsche berichtet.
3: Ein Polizeihubschrauber war am frühen Morgen über dem Gelände gekreist, das außerdem vom Technischen Hilfswerk taghell ausgeleuchtet worden war. Was genau den Einsatz ausgelöst hat, das verrät die Polizei nicht. Nur so viel, man habe etwas festgestellt, das einen Polizeieinsatz nötig gemacht habe. Ja, und wegen der Ereignisse der vergangenen Tage habe man den Einsatz extra hoch aufgehangen. Ob es in Ganderkesee einen möglichen Anschlag auf die Stromversorgung gegeben hat, wie zuletzt in Brandenburg oder Nordrhein-Westfalen, bleibt aber offen. Im nordrhein-westfälischen Dormagen hingegen hat es eindeutig einen weiteren Sabotageakt gegeben. Laut Polizei haben Unbekannte mutwillig versucht, einen Kurzschluss herbeizuführen. In Dormagen sei eine Abschussvorrichtung gefunden worden, ebenso wie ein Bekennerschreiben.
1: Zwei vollstreckte Haftbefehle, ein Autofahrer ohne Führerschein und deutliche Lebensmittel- und Hygieneverstöße. Das ist die erste Bilanz einer Großrazzia in der Bremer Neustadt. Auslöser der behördenübergreifenden Kontrollen waren wiederholte Schießereien auf Bremens Straßen. Aus der Regionalredaktion Boten und Binnen Mario Neumann.
4: Neunmal ist in den vergangenen 6 Monaten auf offener Straße in Bremen geschossen worden. Teilweise mitten am Tag. Möglich ist das nur, weil offensichtlich viele Menschen Waffen haben. Deshalb haben rund 70 Einsatzkräfte am gestrigen Nachmittag rund 25 Geschäfte, Läden und Imbisse kontrolliert. Neben der Polizei waren unter anderem auch Finanzbeamte sowie Lebensmittel- und Glücksspielkontrolleure dabei. Außerdem waren Rauschgift- und Sprengstoffspürhunde im Einsatz. Bei allen Schusswaffendelikten waren nach Angaben der Polizei Bremen Menschen beteiligt, die sich kannten und in Streit geraten waren. Dieses Vorgehen werde nicht geduldet, so ein Polizeisprecher.
1: Bremens CDU-Chef Heiko Strohmann hat das neue Millionenminus bei der Bremer Krankenhausgesellschaft Geno heftig kritisiert. Bei Bremen 2 sprach er von Dilettantismus. Gestern war bekannt geworden, dass dem Klinikverbund ein Betrag von 20 Millionen Euro in diesem Jahr fehlt. Strohmann warf der Geno-Führung und der Gesundheitssenatorin mangelnde Finanzplanung vor. Der Messgerätehersteller Thermo Fischer will einen Teil seiner Stellen von Bremen nach Tschechien auslagern. Das wurde gestern auf einer Betriebsversammlung bekannt, zu der Arbeitnehmervertreter eingeladen hatten. Danach sollen 85 Arbeitsplätze in Bremen wegfallen. Aus der Regionalredaktion Boten und Binnen Milan Jäger.
5: Die Geschäftsführung sagt, die Verlagerung der Jobs sei nötig, um die Effizienz zu erhöhen. Gewerkschaft und Betriebsrat lehnen die Pläne ab. Die rund 500 Beschäftigten am Bremer Standort arbeiten rentabel, so die Arbeitnehmervertreter. Die Geschäftsführerin der Bremer IG Metall, Ute Buggeln, erklärte, bei der Versammlung sei spürbar gewesen, wie angespannt die Stimmung sei. Der Betriebsratsvorsitzende Oliver Kracht sagte, die Belegschaft habe den Willen, gemeinsam mit der Geschäftsführung an einer Lösung zu arbeiten. Wie die aussehen könnte, ist aber noch unklar. Kommende Woche soll es ein Gespräch zwischen Unternehmensführung und Betriebsrat geben. Dann müsse die Geschäftsführung konkrete Angebote machen, so die Forderung. Ansonsten werde die Belegschaft darüber abstimmen, ob sie streikt.
1: Am stillgelegten Atomkraftwerk Stade geht der Rückbau weiter voran. Am Mittag soll der 80 Meter hohe Abluftkamin gesprengt werden. Dafür wurde ein Fachunternehmen engagiert. Das AKW wurde bereits vor mehr als 20 Jahren abgeschaltet. Im April hat der Abbruch des Reaktorgebäudes begonnen. In gut einem Jahr soll der Standort aus der atomrechtlichen Überwachung entlassen werden. Das waren Nachrichten mit Markus Fliegel.
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6: Das sieht gerade folgendermaßen aus. Bremen an der Schlachte, da ist bedeckt bei 19 Grad. Bremerhaven trocken 19. Rothenburg-Würmer, da gibt es ein bisschen Regen bei 19. Und Wilhelmshaven am Südstrand leichter Regen, 19 Grad. Heute bekommen wir wirklich selten Sonne, dafür eben viele Wolken, immer mal wieder Regen. Und der kann wirklich sehr, sehr kräftig ausfallen. Außerdem wird es stürmisch heute und das bei Temperaturen maximal so von 19 bis 22 Grad.
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6: Vorsicht bitte, auf der A28 Oldenburg Richtung Leer zwischen Westerstede West und Apen-Remels, eine ungesicherte Unfallstelle, und Grasberg, da werden wegen eines Brandes die Anwohner gebeten, Fenster und Türen geschlossen zu halten. 6:06 damit.
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6: Auch eine Art Rekord, denn über 160 Sabotageverdachtsfälle gab es in diesem Jahr wohl schon. Steht jedenfalls in einem vertraulichen Bericht des BKA. Allerdings ist der Bericht jetzt nicht mehr so vertraulich und deshalb sprechen wir gleich drüber. Einen schönen guten Morgen.

0: Dylan Mondegreen, Wishing Well, hier morgen auf Bremen 2 um 10 nach 8. Und was ist denn nur los gerade? Versuchter Anschlag hier, versuchter Anschlag da. Aktuell gibt es ja den Verdacht am Umspannwerk in Ganderke See. Wird ja gerade untersucht und ist ja auch Thema hier bei uns heute in den Nachrichten. Zuletzt dann die Umspannwerke in Brandenburg, in Nordrhein-Westfalen. Und es gibt ja noch viel mehr. Bundesweit gab es nämlich in diesem Jahr bereits mehr als 160 sogenannte Sabotage-Verdachtsfälle. Außerdem soll die Polizei in Bund und Ländern mehr als 100 Straftaten eben mit Bezug zu Spionage festgestellt haben. Das zeigt jedenfalls ein eigentlich vertraulicher Bericht oder ein Lagebild, wie das heißt, des Bundeskriminalamtes. Das aber liegt WDR, NDR und Süddeutscher Zeitung vor. Und auch die Zahl so verdächtiger Drohnensichtungen bleibt danach auf einem hohen Niveau. Mehr weiß dazu Kollege Jörg Diehl, weil der leitet das Rechercheteam. Schönen guten Morgen, Herr Diehl, hallo.
1: Ja, schönen guten Morgen.
0: Wenn man diese Zahlen so hört, wie oft ist Deutschland also allein in diesem Jahr an größeren Katastrophen so gerade noch vorbeigeschrammt?
1: Das ist nicht ganz einfach zu beantworten. Also ich glaube, hochgefährliche Angriffe, wie wir sie in Leipzig gesehen haben, wo ja diese ukrainischen Frachtmaschinen mit fliegenden Bomben angegriffen werden sollten, die sind glücklicherweise nicht so häufig. Und trotzdem muss man sagen, rechnerisch betrachtet gab es in diesem Jahr mehrere mutmaßliche Sabotageakte pro Woche in Deutschland. Und darunter sind Manipulationen von Bahntrassen zum Beispiel oder Angriffe auf Stromleitungen, wie Sie sie gerade erwähnt haben, auch Ausspähversuche, etwa das Beobachten von Rüstungsmanagern. Es gibt immer wieder Drohnenüberflüge, sogar versuchte Brandanschläge. Also man kann sagen, der destruktiven Fantasie sind da keine Grenzen gesetzt.
0: Bleiben wir erstmal bei diesen Straftaten. Sind das alles Agenten, die da in Deutschland aktiv waren oder auch sind?
1: Ja, also 100 Straftaten laufen im Bereich Spionage. Es wird sich dann erst zeigen müssen, ob das wirklich Spione waren oder ob sie eben womöglich nicht richtigerweise verdächtigt worden sind. Interessant für mich ist, der ich das über viele Jahre schon begleite, dass es in den vergangenen Jahren kaum Ermittlungen wegen Spionage gab. Und allein in diesem Jahr hat die Justiz schon 24 Verfahren eben gegen mutmaßliche Spione eingeleitet. Darunter ist zum Beispiel, um das mal konkret und fassbar zu machen, eine Deutsch-Ukrainerin, die für Russland ehemalige Mitarbeiter des Verteidigungsministeriums ausgehorcht haben soll, um an sensible Informationen zu kommen. Sie wurde Anfang des Jahres festgenommen.
0: Laut Lagebild wurden bundesweit in diesem Jahr auch mehr als 740 Vorfälle mit Drohnen registriert. Ging es da in Anführungsstrichen nur ums Filmen wie in Leipzig am Flughafen um so einen möglichen Anschlag?
1: Ja, also ähnliche Szenarien wie in Leipzig kenne ich nicht. Also insofern nehme ich an, dass es in den allermeisten Fällen darum ging, Bilder zu machen und diese überflogenen Objekte aufzuklären. Man muss aber auch sagen, dass wirklich nur sehr selten geklärt wird, um was für Drohnen es sich gehandelt hat. Wir hatten unlängst einen Fall, wo eine Drohne mit fast 4 Metern Spannweite über einer sehr sensiblen Einrichtung der Bundeswehr für Stunden gekreist ist. Und ich glaube, in einem solchen Fall kann man einen Hobbyfotografen wohl ausschließen.
0: Nun haben wir ja aktuell gerade den Fall, von dem wir gehört haben, Ganderke See. Dann die beiden Ideen auf Energieversorger in Brandenburg, in Nordrhein-Westfalen, die Anschläge. Das wissen wir jetzt. Aber warum sind die meisten Fälle oder bleiben die so geheim? Warum wird das nicht an die Öffentlichkeit getragen?
1: Ja, ich glaube, sie werden nicht bewusst geheim gehalten, aber häufig ist eben gar nicht klar, ob es sich jetzt um Sabotage handelt oder um einen Akt des Vandalismus. Ich erinnere mich zum Beispiel an den Fall eines Militärtransports auf der Schiene, der womöglich zum Entgleisen gebracht werden sollte. Und da stellt sich natürlich sofort die Frage, war das jetzt ein Unfall? Haben da Leute irgendwie Sachen eben zufällig abgelegt? Waren es Vandalen, die irgendwie Zerstörungen anrichten wollten? Waren es Saboteure im staatlichen Auftrag oder vielleicht sogar Terroristen? Das ist sowohl für die Ermittler als auch für uns Journalisten nicht sofort so leicht einzuschätzen.
0: Es gibt also ein vertrauliches Lagebild des BKA mit schon über 160 sogenannten Sabotage-Verdachtsfällen allein in diesem Jahr. Dazu auf Bremen 2, Kollege Jörg Diehl, der leitet das, du das Rechercheteam. Ich danke fürs Gespräch. Schönen Tag.
1: Sehr gerne, auch so.
0: 14.08 Uhr.

0: Im Radio singt der Onkel von einem Lovely Day, aber so geht es vermutlich nicht weiter, also mit dem Lovely, weil hier kommt der Sport mit Felix Gerhardt. Guten Tag.
1: Welch Lob am frühen Morgen, Dankeschön.
0: Ja, ich habe mein gesamtes Charme heute in die Waagschale geworfen. Es geht ja auch gar nicht um dich, weil es geht um Werder.
1: So.
0: Es ist nicht so gut losgelangen. Wir wissen es alles in der Bundesliga. Werder hat am ersten Spieltag mit 1-4 in Freiburg verloren und morgen dann Heimspiel. Und da kommt mit RB Leipzig ja wirklich ein Schwergewicht ins Weserstadion. Und jetzt sag du nochmal Lovely Day. Da müssen sich doch die Werder-Fans auf einen kompletten Fehlstart einstellen, oder nicht?
1: Ja, also zumindest wenn man sich die Statistiken anguckt. Werder hat seit 6 Spielen nicht mehr gegen Leipzig gewonnen. 2 Unentschieden geholt in der Zeit und auch die Jahrestabelle 2026 sieht übel aus. Kein Team hat in der Bundesliga 2026 so oft verloren wie Werder. Und wenn man sich das Spiel gegen Freiburg anguckt und dann mal weggeht von den Statistiken, da haben sie es den Gegnern zu einfach gemacht, Tore zu schießen, waren offensiv zu harmlos. Also im Prinzip die gleichen Probleme wie in der letzten Saison. Kein Team hat am ersten Spieltag seltener aufs Tor geschossen als Werder Bremen. Und auch Trainer Daniel Thun scheint da irgendwie nicht so die richtige Lösung zu haben.
2: Ich kann Ihnen jetzt nicht sagen, wo die Torgefahr herkommen soll, urplötzlich, aber alle haben das Potenzial, Torgefahr zu entwickeln.
1: Ja, das wirkt auf mich fast so ein bisschen ratlos, ja. Aber auf der anderen Seite muss man sagen, die Mannschaft entwickelt sich ja auch weiter. Niklas Füllkrug ist wieder eine Woche mehr im Training, Ehren Dingschi genauso. Das sind ja die Hoffnungsträger und da wollen wir jetzt mal nicht den Tag vor dem Abend loben, beziehungsweise andersrum.
0: Ja, wir wollen das Lob nicht vor den Abend stellen, so rum ist es. Immerhin hat Werder reagiert, man muss es auch sagen, hat am letzten Tag der Transferperiode 3 Neuzugänge geholt. Was meinst du, helfen die direkt weiter?
1: Das Potenzial ist auf jeden Fall da. Mit Moussa Ndiaye und Arthur haben sie 2 Außenverteidiger geholt. Die brauchten sie dringend, weil sie da nicht genügend fitte Spieler haben. Mit Juri Rehea im defensiven Mittelfeld, der soll irgendwie Jens Day ersetzen. Senelin ist ja auch ein bisschen anfällig. Das Problem an der Sache ist, die haben halt keine Vorbereitung unter Daniel Thun gemacht. Die kennen die Abläufe in der Mannschaft nicht und das ist natürlich auch alles andere als ideal.
2: Wenn man dann nicht zu den Top-Vereinen der Liga gehört oder langfristig was aufgebaut hat, sondern aus einer schwierigen Saison kommt, dann muss man das so nehmen, wie es ist. Und das kann ich gerade ganz gut. Auch wenn ich sicherlich mir einige Dinge vielleicht auch anders gewünscht hätte, aber es ist kein Wunschkonzert, also willkommen im Leben.
1: Ja, unterm Strich muss man aber sagen, das wird eine ganz, ganz schwierige Aufgabe gegen Leipzig morgen. Aber immerhin, beste Fußballzeit, 15:30 ist auch irgendwie schön, dass die Bundesliga wieder zurück ist.
0: So nämlich. Ne? In Berlin außerdem beginnt heute die Basketball-Weltmeisterschaft der Frauen. Bei den Männern ist ja Deutschland Welt- und Europameister. Wie weit kommen die Frauen?
1: Nicht ganz so weit. Die Prognose ist, glaube ich, nicht zu gewagt. Sie haben das Auftaktspiel gegen Spanien. Gegen die haben sie seit 30 Jahren nicht gewonnen. Und für das deutsche Team ist es überhaupt erst die zweite WM-Teilnahme. Also das deutsche Damenbasketball ist noch nicht so weit wie das der Männer. Dazu kommt, dass die beste Spielerin mit einer Gehirnerschütterung ausfällt, Satu Sabali. Aber natürlich kann der Heimvorteil so ein Team auch tragen. Es sind 13.000 Fans heute in der Halle ausverkauft. Insgesamt sind schon 200.000 Tickets verkauft für diese Basketball-Weltmeisterschaft. Und so viel Aufmerksamkeit auch im Vorfeld ist auch Leonie Fiebig nicht gewohnt. Zumindest bei der Nationalmannschaft. Die spielt normalerweise in der amerikanischen Women's NBA.
3: Wenn ich hier vor mich gucke, das gab es noch nicht, dass so viele Leute zu einem Medientraining kommen und irgendwie was von uns wissen wollen.
1: Also und mit den Fans im Rücken soll es dann auch was werden. Der Traum ist natürlich eine Medaille, aber das wird extrem schwierig.
0: Ein Traum. Der Sport mit Felix Gerhardt. Ich finde, du bist auch ein bisschen wie Werder.
1: Ach, jetzt bin ich gespannt.
0: Ja, du hast auch viel Potenzial. Tschüss.

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5: Mit Markus Fliegel, guten Morgen. Der Aufsichtsrat von VW hat die Sparpläne des Konzernvorstands gebilligt. Einstimmig votierte das Kontrollgremium, in dem auch Arbeitnehmervertreter und das Land Niedersachsen sitzen, für das Vorhaben, weitere 50.000 Stellen weltweit abzubauen. Außerdem soll es weniger Modelle geben. Die Schließung von VW-Werken in Deutschland wurde nicht beschlossen. Die Zukunft von 4 Standorten ab 2031 ist aber weiter offen. Die Polizei kontrolliert momentan ein Gelände am Umspannwerk Gandacke See im Kreis Oldenburg. Dort findet ein größerer Einsatz statt, bei dem auch Feuerwehr und THW helfen. Die Hintergründe sind unklar. Zuletzt hatte es eine Reihe von Sabotagevorfällen an Umspannwerken bundesweit gegeben. In der Bremer Neustadt hat die Polizei am Abend eine Reihe von Razzien durchgeführt und dabei unter anderem 2 Haftbefehle vollstreckt. Einsatzkräfte unter anderem von Polizei und Zoll durchsuchten mehr als 20 Objekte, darunter auch Kioske und Wohnungen. Hintergrund sind nach Informationen von Buden und Binnen Schüsse in Huckelriede am vergangenen Sonntag, bei denen ein Mann lebensgefährlich verletzt wurde. Bundesinnenminister Alexander Dobrindt berät heute in Kopenhagen mit seinen Kollegen aus Österreich, Dänemark, den Niederlanden und Griechenland über die Umsetzung von Abschiebezentren außerhalb der EU. Es gäbe auch bereits Gespräche mit möglichen Partnerländern, in denen die sogenannten Return Hubs entstehen sollen. Dorthin sollen ausreisepflichtige Personen kommen, die nicht in ihre Herkunftsländer zurückgebracht werden können. Zum Sport. Bei den US Open hat Alexander Zverev die 3. Runde erreicht. Er ist damit der letzte deutsche Tennisspieler im Turnier. Zverev besiegte den Franzosen Quentin Alice in 5 Sätzen. Gegen den Außenseiter, der auf Platz 52 der Weltrangliste steht, hatte der Hamburger dabei größere Probleme als erwartet. Das waren Nachrichten mit Markus Fliegel.
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6: Das sieht im Moment so aus. Bremen, da ist bedeckt 19 Grad. Bremerhaven am Zur am Meer, da ist trocken 19. Dann am Bahnhof in Osterholz-Scharmbeck trocken 18. Und Sieke ebenfalls trocken 19 Grad. Heute bekommen wir wirklich selten Sonne. Dafür viele Wolken, immer mal wieder Regen. Und der kann wirklich kräftig ausfallen, der Regen. Außerdem wird es stürmisch. Und das bei Temperaturen maximal heute so von 19 bis 22 Grad.
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6: Da haben wir keine Meldungen. Gute Fahrt. 8 Uhr, gleich 33.
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6: Morgen gibt es wieder unsere Bremen 2 Live-Gäste. Journalistin und Nahostexpertin Anna Osius kommt ins Theater Bremen. Und mehr dazu gleich. Schönen guten Morgen.

0: John Mayer, Your Body is a Wonderland. Um 9:06.
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0: Und wissen Sie schon, meine Damen und Herren, was Sie morgen so gegen 11 Uhr machen? Ich hätte nämlich zwei Ideen. Nummer 1, Sie kommen ins Foyer des kleinen Hauses im Theater Bremen oder aber Sie hören, wie auch jetzt, einfach Bremen 2. Grund natürlich, ich darf morgen eine wirklich spannende Frau als unseren Bremen 2 Live-Gast befragen, nämlich die Auslandskorrespondentin und Studieleiterin des ARD-Studios Kairo, Anna Osius. Und Katharina Gulaikow stellt die schon mal vor.
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3: Guten Morgen aus Dubai, ich grüße Sie.
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4: Wenn Relevantes im Mittleren und Nahen Osten oder in Nordafrika sich ereignet, dann meldet sich Anna Osius aus dem ARD-Studio in Kairo oder aus einem der 15 Länder, für deren Berichterstattung sie zuständig ist. Vom Irak bis Oman, vom Südsudan bis nach Libyen oder auch aus Syrien.
5: MDR aktuell. Frau Osius, welche Eindrücke aus Damaskus konnten Sie sammeln?
6: Wir waren auf den ersten Blick überrascht, wie geordnet es zugeht. Das heißt, das normale...
4: Dass Anna Osius einmal im Ausland arbeiten würde, war eigentlich schon immer klar. Denn sie hatte schon immer...
3: Das große Fernweh.
4: Und die pure Begeisterung für andere Länder. So hält es die 1984 geborene Ostwestfälin nicht lange aus in ihrer Heimat, in Deutschlands einzigen Privathallbad im beschaulichen Bad Triburg. Mit 16 Jahren geht es für ein halbes Jahr zum Schüleraustausch nach Frankreich. Und auch das Journalismus- und Politikstudium inklusive Volontariat beim WDR absolviert sie nicht nur in Dortmund, sondern studiert auch in New York und Washington D.C. und ist mit dem Mikrofon für die ARD unterwegs.
3: Die Zeit des Obama-Wahlkampfs und ich war natürlich sowas von schockverliebt in Obama und einfach nur ihn angehimmelt habe und unterm Tisch gesessen habe und ihm das Mikrofon entgegengestreckt habe in der Hoffnung, ihm möglichst nahe zu sein.
4: Aus Obama und ihr ist nichts geworden, aber aus dem Traum als Auslandskorrespondentin die Welt zu bereisen. Erst als freie Mitarbeiterin für die Deutsche Welle und den WDR, 2012 ging es dabei das erste Mal als Urlaubsvertretung nach Ägypten ins ARD-Studio Kairo.
3: Ich habe gemerkt, wie spannend das ist, hierüber zu berichten und wie das eben geopolitisch ja auch alles miteinander verwoben ist. Welche Interessen die Amerikaner hier haben, welche Interessen die Europäer haben. Und deswegen ist daraus schnell mehr geworden.
4: 2016 bis 2018 zieht sie dauerhaft als Korrespondentin mit Mann und erstem Kind nach Kairo. Eine Stadt und ein Land, das sie liebt, wegen der freundlichen Menschen und der immerwährenden Sonne. Seit 2022 sind sie wieder in Kairo. Dieses Mal ist es das ganz große Abenteuer mit inzwischen 3 Kindern, die auf die deutsche Schule gehen.
3: Und haben ein ganz normales, aber auch ganz schön wildes Familienleben, weil einfach in einer anderen Stadt, in einem anderen Kulturkreis, mit anderen Herausforderungen, aber irgendwo dann ja auch mit einem Alltag.
4: Der hilft, all das Schreckliche, all das Leid zu verarbeiten, was sie auf ihren Reisen in kriegs- und krisenzerstörten Ländern wie Syrien, dem Sudan oder dem Libanon sieht. Sie fährt in Länder, in die jahrelang keine Journalisten durften.
3: Das ist ja Alltag bei uns. Einerseits, wie gehe ich mit hochtraumatisierten Menschen um die auch nicht zu retraumatisieren in Interviews.

0: und andererseits, wie schütze ich mich selber vor Traumatisierung? Als ich in Libyen bei der Flutkatastrophe von Derna war und wirklich über die Leichen gelaufen bin, das sind Bilder, die kriege ich nicht mehr. Den Geruch kriege ich nicht mehr aus der Nase. Das ist für immer drin.
1: Anna Osius hat bei ihren Reportagen immer die Menschen im Blick, nicht nur die politische Situation. Sie will den Menschen ein Gesicht geben, wurde dafür schon früh in ihrer Karriere und mehrfach ausgezeichnet. Jetzt ist sie noch ein Jahr Studioleiterin in Kairo. Danach geht es entweder mit der Familie woanders hin in die große weite Welt oder zurück nach Deutschland.
0: Wenn man im Ausland war und gerade in schwierigen Regionen, keine Ahnung, gerade aus dem Sudan kommt oder aus Syrien, ja, dann wird man sehr demütig und dann merkt man, wie schön Deutschland eigentlich ist.
2: Katharina Gulaikow über unseren Live-Gast morgen im Café Foyer, dem kleinen Haus des Theater Bremen. Ab 11 Uhr ist da Anna Osius. Ich darf Fragen fragen und vielleicht sehen wir uns ja oder hören uns. Wir übertragen ja live hier auf Bremen 2 ab 11 Uhr auch. Damit 8:41 Uhr.

0: Immer nie, you don't belong to me, hier morgen auf Bremen 2 um 8.46 Uhr. Immer wieder also gab es Schüsse auf offener Straße, manchmal mitten am Tag. In Bremen ist das seit Anfang März 9-mal vorgekommen. Dabei ist ein Mensch getötet worden, viele weitere wurden an den Beinen verletzt. Gestern Nachmittag nun gab es eine Großrazzia in der Bremer Neustadt und Kollege Mario Neumann aus unserer Regionalredaktion Buten und Binnen, der hat das Ganze beobachtet und ist gerade im Studio. Morgen, Mario.
1: Guten Morgen.
0: Wer hat denn da genau, warum, was kontrolliert?
1: Ja, rund 70 Fachkräfte waren unterwegs, darunter Beschäftigte des Zolls, des Finanzamts und der Gewerbe- und Glücksspielaufsicht. Nils Matthiesen von der Polizei Bremen sagt, was durchsucht wurde.
2: Einige Gewerbeobjekte, 25 in etwa an der Zahl, und das sind Imbisse, Barbershops, Gaststätten, Kioske, die drehen wir auf links. Wir schauen mal genau hinter die Kulissen, wir schauen, wer ist da, sind das beliebte Treffpunkte, sind das Rückzugsorte, und das ist heute im Fokus.
1: Auch Rauschgift- und Sprengstoffspürhunde haben geschnüffelt. Erste Zwischenbilanz, 2 Menschen, gegen die ein Haftbefehl vorliegt, wurden mitgenommen, einkassiert. Etliche Ordnungswidrigkeiten wurden festgestellt, Hygieneverstöße und ein Autofahrer ohne Führerschein.
0: Das ist natürlich die große Frage, was steckt dahinter? Also warum gibt es ständig Schießereien auf Bremens Straßensache.
1: Ja, auch wenn die Vorfälle ähnliche Muster aufweisen, also Beteiligte, die sich vorher schon kannten und in Streit geraten sind, die außerdem weitgehend kriminellen Milieus zuzuordnen sind. Nach Informationen von Buten und Binnen ist das kein Bandenkrieg und auch nur 3 Taten sind als Serie zu sehen. Ein Teil des Problems ist allerdings, dass einfach viele Pistolen im Umlauf sind. Laut Bundeskriminalamt gibt es einen großen europäischen Markt mit teilweise modifizierten Schreckschusspistolen oder auch Pistolen aus dem 3D-Drucker.
0: Ja, und was da insgesamt gefunden worden ist, das wird die Polizei wohl heute noch im Laufe des Tages mitteilen. Danke erstmal, Mario, für dein Kommen, weil die Großrazzia in der Bremer Neustadt unser Thema hier auf Bremen 2. 8.48 Uhr damit.

0: Gabe Goodman war das und The Rock.
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0: Und jetzt um 8.54 Uhr kommt der von Hilke Thiessen.
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1: Mit Markus Fliegel, guten Morgen. Aufsichtsrat bei VW billigt erheblichen Stellenabbau. Polizei kontrolliert Gelände bei Umspannwerk in Ganderkesee. Bremer Klinikverbund Geno erwartet weitere finanzielle Probleme. Das Wetter örtlich viel Regen, mitunter auch stürmisch, zum Abend hin freundlicher, mit Sonne bis 22 Grad. Bei Volkswagen hat der Aufsichtsrat dem umstrittenen Sparpaket des Vorstands einstimmig zugestimmt. Unter anderem sollen in den kommenden Jahren 50.000 weitere Stellen weltweit wegfallen. Die Schließung von Werken in Deutschland wurde dagegen vorerst nicht beschlossen. Bertel Starke berichtet.
2: Die Beschäftigten in den VW-Werken Emden, Hannover und Zwickau können erstmal aufatmen. Ebenso am Audi-Standort Neckarsulm. Zwar ist weiter offen, ob und welche Autos in den Fabriken ab den 2030er Jahren gebaut werden sollen, aber ein Aus ist alles andere als besiegelt. Vorstand, Arbeitnehmerseite und das Land Niedersachsen wollen nun gemeinsam nach Lösungen suchen. Einig sind sich alle Seiten darin, dass VW Überkapazitäten abbauen muss. Was das genau für Jobs und Standorte heißt, wird sich erst in den kommenden Monaten zeigen. Von Betriebsrat und IG Metall heißt es, eine gefährliche Eskalation des Konflikts sei abgewendet. Alle hätten sich dafür aufeinander zubewegt. Es sei kein Werk aufgegeben worden. Niedersachsens Ministerpräsident Olaf Lies sagte, man werde für alle Standorte langfristige Perspektiven entwickeln.
1: Am Umspannwerk in Ganderkesee im Landkreis Oldenburg läuft offenbar ein größerer Einsatz der Polizei. Nach unbestätigten Medienberichten haben die Einsatzkräfte das Werk umstellt. Kai Wäsche.
3: Ein Polizeihubschrauber war am frühen Morgen über dem Gelände gekreist, das außerdem vom technischen Hilfswerk taghell ausgeleuchtet worden war. Was genau den Einsatz ausgelöst hat, das verrät die Polizei nicht. Nur so viel, man habe etwas festgestellt, das einen Polizeieinsatz nötig gemacht habe. Ja, und wegen der Ereignisse der vergangenen Tage habe man den Einsatz extra hoch aufgehangen. Ob es in Ganderkesee einen möglichen Anschlag auf die Stromversorgung gegeben hat, wie zuletzt in Brandenburg oder Nordrhein-Westfalen, bleibt aber offen. Im nordrhein-westfälischen Dormagen hingegen hat es eindeutig einen weiteren Sabotageakt gegeben. Laut Polizei haben Unbekannte mutwillig versucht, einen Kurzschluss herbeizuführen. In Dormagen sei eine Abschussvorrichtung gefunden worden, ebenso wie ein Bekennerschreiben.
1: Der Bremer Klinikverbund Gesundheit Nord hat Einzelheiten dazu bekannt gegeben, warum er erneut tief in den roten Zahlen steckt. Im kommenden Jahr erwartet der Klinikverbund zudem, dass sich die Situation noch weiter verschlechtert. Aus der Regionalredaktion Buten und Binnen, Mischa Wahrheit.
4: Der Klinikverbund Geno habe in diesem Jahr mit einer massiven Kostensteigerung zu kämpfen, so eine Sprecherin zu Buten und Binnen, hauptsächlich bei medizinischen Materialien. Als Grund für die Kostensteigerungen nannte die Sprecherin unter anderem die weltpolitische Lage. Demnach haben sich die Lieferketten verändert und die Rohstoffpreise seien enorm gestiegen, teils um 80%. Der Bremer Klinikverbund Gesundheit Nord rechnet für dieses Jahr mit einem Defizit von 20 Millionen Euro. Im kommenden Jahr wegen Vorgaben des Bundes sogar noch deutlich mehr.
1: Zwei vollstreckte Haftbefehle, ein Autofahrer ohne Führerschein und deutliche Lebensmittel- und Hygieneverstöße. Das ist die erste Bilanz einer Großrazzia in der Bremer Neustadt am Abend. Auslöser der behördenübergreifenden Kontrollen waren wiederholte Schießereien auf Bremens Straßen. Aus der Regionalredaktion Buten und Binnen, Mario Neumann.
5: 9-mal ist in den vergangenen 6 Monaten auf offener Straße in Bremen geschossen worden, teilweise mitten am Tag. Möglich ist das nur, weil offensichtlich viele Menschen Waffen haben. Deshalb haben rund 70 Einsatzkräfte am gestrigen Nachmittag rund 25 Geschäfte, Läden und Imbisse kontrolliert. Neben der Polizei waren unter anderem auch Finanzbeamte sowie Lebensmittel- und Glücksspielkontrolleure dabei. Außerdem waren Rauschgift- und Sprengstoffspürhunde im Einsatz. Bei allen Schusswaffendelikten waren nach Angaben der Polizei Bremen Menschen beteiligt, die sich kannten und in Streit geraten waren. Dieses Vorgehen werde nicht geduldet, so ein Polizeisprecher.
1: Bahnfahrende müssen sich ab heute zwischen Bremen und Delmenhorst auf Einschränkungen einstellen. Für mehrere Wochen fallen die Regionalbahnlinien RS3 und RS4 aus, konkret bis zum 3. Oktober. Solange fahren ersatzweise Busse die Haltestellen ab, nehmen dabei aber keine Fahrräder mit. Grund für die Behinderungen sind Bauarbeiten am Bahnhof Bokholzberg. Hier werden unter anderem ein Bahnübergang und die Hauptgleise erneuert. Zum Sport. Bei den US Open hat Alexander Zverev die 3. Runde erreicht. Er ist damit der letzte deutsche Tennisspieler im Turnier. Zverev besiegte den Franzosen Quentin Alice in 5 Sätzen. Gegen den Außenseiter, der auf Platz 52 der Weltrangliste steht, hatte der Hamburger dabei größere Probleme als erwartet. Das waren Nachrichten mit Markus Fliegel.
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6: Das sieht im Moment folgendermaßen aus. Bremen, da ist bedeckt bei 19 Grad. Bremerhaven am Zoo am Meer. Trocken, 19. Dann am Bahnhof in Osterholz-Scharmbeck, da ist trocken bei 18. Und Sieke, trocken, 19 Grad. Heute bekommen wir wirklich selten Sonne, dafür viele Wolken und auch immer mal vereinzelt Regen. Der kann aber wirklich sehr, sehr kräftig ausfallen. Außerdem wird es stürmisch heute und das bei Temperaturen maximal so von 19 bis 22 Grad.
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6: Eine Meldung von der B75 Oldenburger Straße stadteinwärts zwischen Kirchhuchting, Mittelzuchting und B6, also Bremen-Neustadt, 4 Kilometer Stau. Damit gleich 6 Minuten nach 9.
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6: Es gibt ein neues Album von Downpilot und gleich stellen wir es vor. Schönen guten Morgen.

0: The Head and the Heart waren das. Ghosts. Und jetzt eine Gefahrenmeldung. Vorsicht bitte auf der A28 Bremen Richtung Oldenburg zwischen Delmenhorst-Hasport und Adelheide. Da liegt eine Plane. Damit genau 10 Minuten nach 9.
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0: Sänger und Songschreiber Paul Hiraga ist ein umtriebiger Mensch. Erst hat er Jazz studiert, in Berkeley abgebrochen, dann Musik gemacht in Minneapolis und ist dann Ende der 90er nach Seattle gezogen. Dort hat er als Begleitmusiker gearbeitet, unter anderem bei R.E.M., bei Pearl Jam oder auch den Red Hot Chili Peppers. Außerdem hat er auch so eine Art Band, Down Pilot heißt sein Projekt, und von denen gibt es ein neues Album, Strange Horses, der Name, und Eva Garte hat es schon gehört.
2: Oh, what a time is this. In was für Zeiten leben wir? Das fragt sich Singer-Songwriter Paul Hiraga alias Down Pilot gleich in der ersten Zeile seines neuen Albums Strange Horses. Der existenzialistische Opener Primitive Skin mit seinen Schrammelgitarren stellt ein Thema in den Raum, das wahrscheinlich viele Menschen derzeit umtreibt. Wo können wir inneren Frieden finden, wenn die Welt um uns herum in Aufruhr ist? Inhaltlich beschäftigt sich Down Pilot auf Strange Horses mit denselben Gedankenspielen wie auf früheren Alben. Es geht um die Unausweichlichkeit von Veränderung, die Unerbittlichkeit und Schönheit der Natur, die Komplexität menschlicher Beziehungen und die Ungewissheit der Zukunft. In the Air, einer der schönsten Songs des Albums, ist eine herzzerreißende Momentaufnahme eines Liebespaares im Augenblick der Trennung.

0: Mehrere Songs auf Strange Horses haben eine vergleichbar melancholische Stimmung. Der Klang der Stücke ist stellenweise etwas roher geworden. Offenbar hat sich der Sound des pazifischen Nordwestens, den Downpilot zu seiner Wahlheimat gemacht hat, mittlerweile auch in seiner Musik niedergeschlagen. An anderer Stelle trifft atmosphärischer Gitarrenpop auf Amerikaner und den warmen Folksound des kalifornischen Laurel Canyon der 1970er Jahre. Wie in You Never Fly, das mit seinen eigenwilligen, kreiselnden Rhythmen und seinen wabernden Synthesizern beinahe psychedelisch daherkommt. Von intimen Balladen bis zu weitläufigen, traumhaften Arrangements reicht die stilistische Vielfalt auf Strange Horses. Die neuen Songs des Albums wurden von Downpilot Mastermind Paul Hiraga nicht nur selbst geschrieben, sondern auch eigenhändig aufgenommen und abgemischt. Auch die Instrumente hat er fast alle selbst gespielt. Gitarre, Keyboard, Bass, Schlagzeug und natürlich Gesang. Die wenige Unterstützung, die er brauchte, hat er sich von langjährigen Weggefährten geholt. Unter anderem von Terry DeCastro von der Band Wedding Present oder von der Geigerin Melinda Rice. Wie immer bei Downpilot steht das Titelstück, in diesem Fall Strange Horses, am Ende des Albums. Die sehr wehmütige Stimmung dieses Songs lässt einen zwar etwas niedergeschlagen zurück, doch wem das nichts ausmacht, der hat mit Strange Horses ein Album gefunden, das sich wunderbar dazu eignet, vielleicht auch etwas wehmütig seinen eigenen Gedanken nachzuhängen. Ein Album, das gut in den kommenden Herbst passen dürfte.
1: Ja, Eva Garte über Strange Horses, das neue Album von Paul Hiraga alias Downpilot. Im Oktober und November wird Downpilot auf Europa-Tour das Album auch live vorstellen. Unter anderem spielt er am 6. November in der Deichdiele in Hamburg-Wilhelmshaven. Wenn Ihnen das zu lange dauert, hier gibt es jetzt auch schon Downpilot. Hier ist Loose Change.

0: merke immer wieder, ich bin großer Fan des Disco Fox, wenn ich so eine Musik höre. Lene Marlin, Sitting Down Here, im Morgen auf Bremen 2 um 9.21 Uhr. Was also denkt Deutschland über Deutschland? Das ist ja letztlich immer die große Frage im ARD Deutschland Trend. Den aktuellen gibt's gerade und in dem wurde mit Blick auf den Konflikt mit Russland nach den Sorgen der Menschen um die Sicherheit gefragt. Und wir fragen auch Aberkollegen Markus Sambale im ARD Hauptstadtstudio. Also dieser Konflikt mit Russland war ja diese Woche nochmal wirklich deutlicher. Die Bundesregierung hat russische Geheimdienste verantwortlich gemacht für die gescheiterten Drohnenangriffe auf den Flughafen in Leipzig. Wie gucken also die Menschen in Deutschland auf Russland?
1: Viele Menschen machen sich echt große Sorgen, zeigt der neue ARD-Deutschland-Trend. Das sind 56%, also mehr als die Hälfte, die finden, Deutschlands Sicherheit ist durch Russland stark oder sehr stark bedroht. Nur 39% sehen eine Bedrohung durch Russland wenig oder gar nicht. Was auffällt, ein großer Unterschied, wenn man zwischen West- und Ostdeutschland unterscheidet. In Westdeutschland, da sind es fast 60%, die Deutschlands Sicherheit durch Russland bedroht sehen. In Ostdeutschland, da sagen das nur etwas mehr als 40%.
0: Kanzler und Regierung stehen ja schon länger in der Kritik. Wie schauen die Menschen aktuell auf die Bundesregierung?
1: Die Menschen sind weiter extrem unzufrieden mit der Bundesregierung. 84% sagen aktuell in der repräsentativen Umfrage, dass sie weniger oder gar nicht zufrieden sind mit der Arbeit der Bundesregierung. Und deshalb ist auch die Sonntagsfrage von Infratest DIMAP keine Überraschung. Schwarz-Rot ist weiter weit, weit entfernt von einer Mehrheit. Wenig Veränderungen gibt es da im Vergleich zum Vormonat. Vorn liegt weiter die AfD mit 27%, dahinter CDU und CSU mit 21%. Wenn jetzt Bundestagswahl wäre, dann kämen die Grünen auf 15%, die SPD auf 13% und die Linke auf 12%.
0: Der aktuelle Deutschland-Trend ist da. Dazu aus Berlin Kollege Markus Sambale für Bremen 2. Damit 9.23 Uhr.

0: klingt Musik aus Neuseeland. Leisure Dominoes war das.
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0: Damit jetzt genau 9:30.
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0: Das sieht aktuell folgendermaßen aus. Bremen am Dom, da gibt es so leichten Regen bei 19 Grad. Bremerhaven auch Regen bei 18. Kloppenburg stark bewölkt 20 und in Stade am Bahnhof starker Regen bei 18 Grad. Heute bekommen wir wirklich selten Sonne, dafür eben viele Wolken, immer mal wieder Regen. Der kann richtig kräftig ausfallen. Außerdem wird es stürmisch heute und das bei Temperaturen maximal so 19 bis 22 Grad.
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0: Vorsicht bitte auf der A28 Bremen Richtung Oldenburg zwischen Delmenhorst, Hasbott und Adelheide. Da liegt eine Plane. Dann A1 Osnabrück Richtung Bremen zwischen Bremen-Brinkum und Arsten. 3 Kilometer Stau im Baustellenbereich. Und B75 Oldenburger Straße stadteinwärts zwischen Kirchhuchting, Mittelzuchting und B6 Bremen-Neustadt. 4 Kilometer Stau.
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0: Der Sparplan für VW ist beschlossen. Zehntausende Stellen sind betroffen und 4 Werke stehen auf der Kippe. Ausführliches dazu gleich. Schönen guten Morgen.

0: Crosby, Loggins, Only One. Im Morgen auf Bremen 2 um 9:07. Machtkampf, Eskalation, der große Knall. Bei Volkswagen schien ja in den vergangenen Tagen alles auf diesen Showdown hinauszulaufen. Ja, also heute bei der Sitzung des Aufsichtsrates. Auf der einen Seite da der Vorstand um den Vorsitzenden Oliver Blume mit wirklich umfangreichen Sparplänen bis zu Werksschließungen. Auf der anderen Seite das Land Niedersachsen und Arbeitnehmervertreter. Aber jetzt die überraschende Wende. Hinter den Kulissen wurde heimlich still und leise ein Kompromiss eingefädelt und der, ja, heißt jetzt Zukunftsplan 2030. Gestern Abend wurde der verkündet und mehr weiß Kollege Torben Hildebrandt aus der Redaktion Landespolitik des NDR in Hannover zum Beispiel. Wie ist denn diese Einigung überhaupt zustande gekommen?
1: Tja, schon erwähnt, höchst überraschend tatsächlich. Eigentlich sollte der Aufsichtsrat ja erst heute tagen und jetzt liegt das Ergebnis seit gestern Abend auf dem Tisch. Vielleicht mal ein paar Sätze zur Vorgeschichte. Also zwischen Arbeitnehmerseite, Land und VW-Vorstand hat es ja zuletzt gewaltig geknallt. Da wurden ja tagelang interne Unterlagen durchgesteckt an Medien. Wir hatten die Betriebsversammlung mit Buhrufen und Pfiffen für den Vorstand. Also bei VW, da lagen zum Teil die Nerven blank und in dieser festgefahrenen Situation, da raufen sich alle zusammen, setzen sich heimlich einen Tag früher als geplant an den Tisch. Die Öffentlichkeit kriegt davon erstmal nichts mit. Also das war ein wirklich überraschender Schachzug mit dem Signal, es geht noch was bei VW, wir packen die Probleme gemeinsam an.
0: Gucken wir aufs Ergebnis. Es war ja immer wieder die Rede davon, dass die Werke Emden, Hannover, Zwickau und das Audi-Werk Nickers-Ulm auf der Kippe stehen. Was ist jetzt mit denen?
1: Das bedeutet, dass die Beschäftigten an diesen Standorten erstmal vorsichtig, also ich betone vorsichtig, aufatmen können. Kein Werk sei aufgegeben worden, hieß es gestern Abend nach der Sitzung von der Gewerkschaft. Im Gegenteil, bis Ende 2027, das ist ja noch ein bisschen hin, soll jetzt ein Konzept entwickelt werden, wie es insgesamt mit allen VW-Werken in Europa weitergeht. Und dabei sollen eben auch Lösungen gefunden werden für die vier Fabriken, die eben bis gestern Abend konkret auf der Streichliste standen. Das ist jetzt noch keine Rettung der Werke, das ist wichtig, aber es ist wieder Licht am Horizont für die Beschäftigten. Alle suchen jetzt gemeinsam nach Ideen, was man mit diesen Fabriken macht, welche Autos da vielleicht gebaut werden können, ob es andere Ideen gibt. Da erkauft man sich sozusagen Zeit. Also noch ist nicht klar, ob und welche Modelle da in diesen vier Standorten in den 2030er Jahren gebaut werden. Aber der Aufsichtsrat hat eben auch nicht beschlossen, dass da jetzt umgehend die Lichter ausgehen.
0: Es gibt auch eine schlechte Nachricht, es soll einen Stellenabbau geben. 50.000 ist die ungeheure Zahl, die da genannt wird. Ist das denn gesichert?
1: Naja, das ist immer eine rechnerische Größe und eine Bis-zu-Zahl. Es ist wahrscheinlich nach diesem Beschluss von gestern Abend, dass VW schrumpfen wird in den kommenden Jahren, dass da noch weitere Zehntausende Stellen weltweit wegfallen könnten. Aber wie viel das am Ende genau werden und wo, in welchen Ländern, in welchen Fabriken, alles noch nicht ausgemacht. Das wird jetzt in den nächsten Monaten ja hart verhandelt werden.
0: Ist denn damit eine weitere Eskalation, also zwischen Arbeitnehmerseite, dem Land als ja wirklich maßgeblichem Anteilseigner und dem Vorstand wirklich vom Tisch?
1: Ja, das kann man so sehen. Olaf Lies, der Ministerpräsident von Niedersachsen, hat den Beschluss von gestern Abend als Anfang eines gemeinsamen Weges bezeichnet. Es liege nun viel Arbeit vor allen Beteiligten, hat er gesagt, vom Betriebsrat und von der IG Metall. Die hatten ja die Krallen ausgefahren. Von da heißt es ein

0: Eine gefährliche Eskalation des Konflikts sei verhindert worden. Man habe sich aufeinander zubewegt. Also diese Lösung von gestern Abend ist für alle Seiten gesichtswahrend. Vorstand und ja auch die Eigentümerfamilien, die können zufrieden sein. Die können sagen, das Sparpaket ist durch. VW wird massiv umgebaut. Und die Arbeitnehmerseite, die können sagen oder die kann sagen, wir kämpfen weiter für die Fabriken.
1: Dann ist ja die große Frage, wie schätzt du das ein? Kommt VW mit diesem Plan wirklich aus der Krise raus?
0: Ja, das wird sich zeigen, was da jetzt genau verhandelt wird in den kommenden Monaten. Wenn jetzt tatsächlich nochmal zehntausende Stellen wegfallen, dann wird das sicherlich helfen. VW will auch die Modellpalette bei den Autos deutlich zusammenstreichen. Jedes zweite Modell soll wegfallen. Nur noch die erfolgreichsten Autos bleiben im Programm. Also das könnte alles in die richtige Richtung gehen aus VW-Sicht. Der Konzern will insgesamt schlanker und wendiger werden. Das hört sich alles heute erstmal gut an. Auf dem Papier liest sich das gut. Die Finanzmärkte werden das möglicherweise begrüßen. Was daraus wird, das müssen wir sehen. Das ist heute natürlich noch ein bisschen frisch.
1: Einigung, also erstmal bei VW, Torben Hildebrand aus Hannover für Bremen 2. Damit 9:41 Uhr.

0: Heather Maloney, Great Imposter, hier morgen auf Bremen 2 um 9.48 Uhr. Und meine Damen und Herren, heute ist ein Tag für die Freunde der Rekorde. Nein, fünfmal aufstehen nacheinander ist noch kein Rekord. Wir reden hier eher von so Sachen wie erster Non-Stop-Flug von England nach Amerika in Ost-West-Richtung. Da kommt sie. Ja, und genau diesen Flug nun gab es heute, am 4. September 1936. Übrigens auch interessant, es war eine Pilotin namens Beryl Morcom, die das Flugzeug vom Typ Percival Vega Gull über den Atlantik steuerte und in Nova Scotia, also im äußersten Osten Kanadas, dann notlanden musste. Die Benzinleitung, die war vereist. Und diese Flüge in Ost-West-Richtung, die galten ja als besonders heikel, weil sie eben gegen die vorherrschende Windrichtung stattfanden. Ja, noch heute dauert ja auch ein Flug nach Amerika länger als der Rückflug nach Europa. Aus bremischer Sicht ist aber auch interessant, dass der wirklich allererste komplett erfolgreiche Non-Stop-Flug über den Atlantik in Ost-West-Richtung, also wieder, den gab es schon am 12. April 28 in der Nähe von Dublin in Irland. Da startete das Flugzeug namens Bremen und brachte eben drei Männer bis nach Greenlee Island vor der kanadischen Küste. Da musste man notlanden. 36 Stunden nach dem Start. Tank war leer. Initiiert hatte diesen Flug damals Ehrenfried Günther Freiherr von Hünefeld. Der war Pressechef beim Norddeutschen Lloyd und der war auch mit den beiden Piloten an Bord damals.
1: Als Lindbergh in Bremerhaven verabschiedet wurde, war ein großer Presseauflauf. Und das hatte den Hünefeld, der PR-Sprecher war, ja veranlasst zu sagen, ah, das ist Aufmerksamkeit. Und außerdem hatte von Hünefeld schon erkannt, Luftverkehr wird der schnellste Verkehr sein, wenn wir ihn dann hinkriegen.
0: Ja, und so ging er mit an Bord und das Originalflugzeug, also die Bremen, die gibt es übrigens heute noch. Die steht nach wie vor in der Bremenhalle des Flughafens Bremen und man kann sich den da angucken. Also wenn Sie gerade mal von Bremen aus in die Welt wollen, ruhig mal gucken. Und übrigens heute vereisen Benzinleitungen auch nicht mehr. Und Sprit reicht auch. Meistens.

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1: Der kommt jetzt von Jens Schellers.
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1: Soweit der Tipp. Und das war auch der Freitagmorgen mit Tom Grote. Hier gleich 4 vor 10, dann kommen die Nachrichten. Und dann kommt eine frisch bemalte, von mir bemalte Hilke Thiessen. Willst du noch ein paar? Ich habe so einen Stift in der Hand hier. Tschüss.
3: Was ist eigentlich, wenn ich dir das Kabel jetzt ziehe vom Mikro?
1: Macht's dann. Tschüss.

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1: Mit Markus Fliegel, guten Morgen. Aufsichtsrat bei Volkswagen billigt erheblichen Stellenabbau. Verdacht auf Sabotage an Umspannwerk in Gandakesee bestätigt sich nicht. Rettungskräfte in Nepal finden Überlebende nach Sturzflut vor 9 Tagen. Das Wetter örtlich viel Regen, mitunter auch stürmisch, zum Abend hin freundlicher mit Sonne bis 22 Grad. Bei Volkswagen hat der Aufsichtsrat dem umstrittenen Sparpaket des Vorstands zugestimmt. Die Schließung von Werken in Deutschland wurde dabei fürs Erste nicht beschlossen. Ein drohender Konflikt mit dem Land und den Beschäftigten konnte damit vorerst abgewendet werden. Aber die Zahl der Beschäftigten soll weltweit deutlich gesenkt werden. Wolfgang Kurz.
2: Zusätzlich zu den schon vereinbarten 50.000 Stellen könnten weltweit bis zu 50.000 weitere gestrichen werden. Ein harter Schnitt, dem der Aufsichtsrat zugestimmt hat. VW will außerdem die Modellpalette bis 2035 um die Hälfte reduzieren. Der Autobauer leidet unter erheblichen Überkapazitäten in Deutschland, sprich die Standorte sind nicht ausgelastet. Trotzdem gibt es jetzt für die VW-Werke Emden, Hannover und Zwickau sowie den Audi-Standort Neckarsulm etwas Luft. Erst bis Ende Juni 2027 soll über deren Zukunft entschieden werden. Bis dahin wollen Konzernführung, Arbeitnehmer und das Land Niedersachsen als Anteilseigner nach Lösungen suchen. Die Rede ist auch von möglichen alternativen Verwendungen.
1: Nach dem nächtlichen Polizeieinsatz auf dem Gelände eines Umspannwerks in Gandakesee hat die Polizei Einzelheiten mitgeteilt. Danach hatten Polizeibeamte, die am Gelände Streife gefahren waren, einen offenstehenden Schaltschrank bemerkt. Deswegen wurde das Gelände und das Gebäude umfassend überprüft. Eine Beschädigung konnte laut Polizei dabei bisher nicht festgestellt werden. Es habe zu keinem Zeitpunkt eine Gefahr für die Bevölkerung bestanden. 2 vollstreckte Haftbefehle, ein Autofahrer ohne Führerschein und deutliche Lebensmittel- und Hygieneverstöße. Das ist die erste Bilanz einer Großrazzia in der Bremer Neustadt. Auslöser der behördenübergreifenden Kontrollen waren wiederholte Schießereien auf Bremens Straßen. Aus der Regionalredaktion Buten und Binnen Mario Neumann.
3: 9-mal ist in den vergangenen 6 Monaten auf offener Straße in Bremen geschossen worden, teilweise mitten am Tag. Möglich ist das nur, weil offensichtlich viele Menschen Waffen haben. Deshalb haben rund 70 Einsatzkräfte am gestrigen Nachmittag rund 25 Geschäfte, Läden und Imbisse kontrolliert. Neben der Polizei waren unter anderem auch Finanzbeamte sowie Lebensmittel- und Glücksspielkontrolleure dabei. Außerdem waren Rauschgift- und Sprengstoffspürhunde im Einsatz. Bei allen Schusswaffendelikten waren nach Angaben der Polizei Bremen Menschen beteiligt, die sich kannten und in Streit geraten waren. Dieses Vorgehen werde nicht geduldet, so ein Polizeisprecher.
1: 9 Tage nach der verheerenden Sturzflut in Nepal haben Rettungskräfte 2 Überlebende aus einem Tunnel befreit. Insgesamt werden noch hunderte Arbeiter vermisst, die zur Zeit der Katastrophe auf Tunnelbaustellen und an Wasserkraftwerken gearbeitet hatten. Lena Bodewein.
4: Die nepalesische Armee berichtet von 2 Menschen, die sie befreit hat. Sie hat Videos veröffentlicht, die zeigen, wie ein schlammbedeckter Arbeiter auf Schultern ins Freie getragen und dann versorgt wird. Per Helikopter wird er in die Hauptstadt Kathmandu ins Krankenhaus gebracht. Laut offiziellen Stellen Nepals besteht die Hoffnung, noch weitere Überlebende in den verschütteten Tunnelnetzwerken zu finden. Die Sturzflut hatte am vergangenen Mittwoch Massen aus Schlamm, Fels, Eis, Geröll und Wasser den Fluss Trishuli entlang strömen lassen. Ganze Ortschaften, Straßen und Brücken wurden zerstört. Mehr als 1250 Menschen sind gestorben. 4200 weitere werden noch vermisst. Bei einigen besteht noch die Hoffnung, dass sie sich in abgeschnittenen Bergregionen in Sicherheit bringen, aber bis jetzt noch keinen Kontakt aufnehmen konnten.
1: Der Großbrand auf einem Schrottplatz im ostfriesischen Leer ist unter Kontrolle. Die Feuerwehr sei noch mit wenigen Kräften vor Ort, sagte ein Polizeisprecher am frühen Morgen. Er gehe davon aus, dass der Löscheinsatz heute noch beendet werden kann. Die Ursache des Feuers ist noch unklar. Der Brand war vorgestern Abend ausgebrochen. Er hatte für viel Rauch auch in den benachbarten Landkreisen gesorgt. In ganz Leer gab es außerdem einen unangenehmen Geruch. Warum, steht noch nicht fest. Auf dem Gelände standen unter anderem Autos und Container. Im Kreis Osnabrück ist ein 18-Jähriger ohne Führerschein und mit bis zu 240 Kilometern pro Stunde vor der Polizei geflüchtet. Dabei brachte er auch andere Menschen in Gefahr. Gegen ihn laufen nun mehrere Verfahren. Die Polizei wollte den Fahranfänger gestern Abend in Nortrup kontrollieren. Der 18-Jährige reagierte aber nicht auf Haltesignale, sondern beschleunigte. Zwischenzeitlich musste die Polizei die Verfolgung wegen der hohen Geschwindigkeit sicherheitshalber abbrechen. Beamte entdeckten den Wagen dann aber in Ankum wieder. Einsatzkräfte konnten den 18-Jährigen rund 90 Minuten nach seiner Flucht festnehmen. Das waren Nachrichten mit Markus Fliegel.
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5: Ja, das wird ein bisschen ruppig heute. Im Augenblick ziehen ja schon jede Menge Wolken über den Himmel. Es wird wechselhaft mit viel Regen, zwischendurch auch stürmisch. Etwas Sonne bei 19 bis 22 Grad. Und die Sturmböen heute, die könnten Geschwindigkeiten bis zu 65 Stundenkilometer haben. Aber Sie wissen ja, Sturm ist, wenn die Schafe auf dem Deich keine Locken mehr haben. In der Nacht, da lockern die Wolken wieder auf. Und es geht runter mit der Temperatur von 16 auf 12 Grad. Schauen wir noch schnell aufs Wochenende. Also wir starten mit einem raschen Wechsel aus Wolken und Sonnenschein in den Samstag. Die Temperaturen 18 bis 20 Grad und Sonntag ist insgesamt schon wieder freundlicher.
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5: Eine Verkehrseinmeldung liegt vor, die betrifft die A28 leer Richtung Oldenburg. Zwischen Apen-Remels und Westerstede West aufpassen, da steht ein defektes Fahrzeug. Und A1 Osnabrück Richtung Bremen zwischen Bremen-Brinkum und Arsten. 3 Kilometer Stau dort im Baustellenbereich. Das war's. Gute Fahrt.
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5: Jo, moin, herzlich willkommen. Also Freitagvormittag, der offizielle Wartebereich auf das Wochenende. Die gute Nachricht vorweg, das Schlimmste haben wir hinter uns und das Beste liegt vor uns. Wir stehen quasi schon mit einem Fuß im Samstagscafé.
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0: Bremen 2 ist, Bremen 2 ist hier am Freitagvormittag. Ich muss mal kurz aus dem Nähkästchen plaudern. Wissen Sie eigentlich, was mit eins der schönsten Dinge ist, dass man Radiomoderatorin ist? Ich verrate es Ihnen. Ein schöner Song, wie dieser eben gehörte von Aretha Franklin, das kann man mal richtig laut machen. Und ich sitze hier im schalldichten Studio und niemand klopft mit dem Besen unter die Decke und sagt, hey, gib mal Musik leiser. Nee, muss ich nicht. Ich kann das einfach hier schön laut machen und genießen. The future is now. Die Zukunft ist jetzt. Das ist das Motto der diesjährigen internationalen Funkausstellung in Berlin. Die IFA startet heute und läuft noch bis zum kommenden Dienstag. Hauptthema ist natürlich künstliche Intelligenz, vernetzte Smart Living Ökosysteme, Robotik, digitale Gesundheit, Mobilität, Gaming und der Audio-Sound von morgen. Da ist eine Menge drin und 1900 Aussteller haben sich angemeldet. Mein Kollege Eftimis Angeloudis, der nimmt uns jetzt mal an die Hand und führt uns schon mal durch die Messehallen.
1: Welcome to IFA.
2: Willkommen zur IFA, der weltgrößten Konsumermesse für Elektronik, Haushaltsgeräte und Zukunftstechnologie.
3: So heißt Live Lindner, der Geschäftsführer der Technikmesse IFA, die Besucher willkommen. In 5 Tagen, von Freitag bis Dienstag, will diese Messe Tech-Interessierte mit neuen Produkten und Entwicklungen zusammenbringen. Sie zeigt aber vor allem schon bei der Eröffnung eins, wie sehr sich die Gewichte in der Technologiebranche verschoben haben. Denn der mit Abstand größte Aussteller kommt inzwischen nicht aus Deutschland, Japan oder Südkorea, sondern aus China. 928 Unternehmen kommen zur diesjährigen IFA aus der Volksrepublik, dazu 84 Aussteller aus Hongkong. Aus Deutschland sind es 201 und aus Japan gerade einmal 5. Live Lindner, Geschäftsführer der IFA, sieht die Gründe auch in einer veränderten Strategie.
4: China hat in den letzten vielen Jahren, das ist ja nicht von heute auf morgen gekommen, ganz gezielt darauf hingearbeitet, Innovationen nachhaltiger zu machen, haben auf Trends reagiert, haben verstanden, dass man auch Design und Langlebigkeit mit einbeziehen muss. Und deshalb sind sie im Augenblick vorne.
3: Für Lindner ist das eine Entwicklung, die sich immer wieder verschiebt.
4: Zurzeit kommen eben viele Innovationen aus China. Vor 5 Jahren kamen viele aus Korea und vor 15 vielleicht aus Japan.
3: Ein besonders sichtbares Beispiel ist Xiaomi. Der chinesische Konzern ist in diesem Jahr erstmals mit einem eigenen großen Auftritt auf der IFA vertreten. Und Xiaomi will zeigen, wir sind mehr als ein Smartphone-Hersteller. Wie Zeng Hua, Leiter der PR-Abteilung von Xiaomi für Westeuropa, erklärt.
5: Xiaomi hat mehr als nur eine Firma, die Smartphones baut, sondern wir sind tatsächlich ein Tech-Firma und wir haben ein einziges Ökosystem, nennen wir Human Car Home. Sozusagen die Menschen da zu Hause und so wie das Fahrzeug. Und wir wollen alles zusammen in einem Ökosystem verbinden.
3: Mensch, Auto und Zuhause, alles soll miteinander verbunden werden. Der Konzern will damit ein komplettes Technologieökosystem zeigen. Und das ist auch ein Zeichen dafür, wie sich die chinesischen Unternehmen verändert haben. Vom Hersteller einzelner Geräte bis hin zu Anbietern ganzer digitaler Welten. Für Zeng Hua ist die IFA deshalb vor allem eine Plattform, um diese Strategie auch in Europa zu zeigen.
5: Das ist für uns eine super Angelegenheit, da diese Verbindung zu schaffen.
3: Mit 928 Ausstellern wird die IFA damit in diesem Jahr auch zu einem Schaufenster für die technologische Führungsrolle chinesischer Unternehmen, aber auch zu einem Countdown für die Konkurrenz aus Japan, Südkorea und Europa.
0: The future is now, die Zukunft ist jetzt. Das ist das Motto der diesjährigen internationalen Funkausstellung in Berlin. Ich lege mich fest, ich nehme den Backofen, der sich alle Rezepte merkt. Heute startet die IFA in Berlin und läuft noch bis Dienstag.

0: Eine Country-Band aus Texas, die Ellie Young Band mit Skin and Bones hier auf Bremen 2 um kurz vor 10:30. Seit dem 30. August läuft ja in New York das vierte und letzte Grand-Slam-Turnier des Jahres. Alexander Zverev hofft auf den US-Open-Sieg der zweite Mega-Erfolg des Jahres. Der wird von ihm kräftig herbeigesehnt, aber danach sieht es leider nicht aus. In der zweiten Nachtschicht auf dem Center Court steht er jetzt in der dritten Runde des Turniers, aber schön war es nicht, dieses Spiel. Genau wie sein erstes Match in New York war es eine richtige Zitterpartie. Er spielte gegen den Franzosen Quentin Alice, zitterte sich in 5 Sätzen von Ballwechsel zu Ballwechsel und das Ergebnis gewonnen. Tim Brockmeier mit mehr.
1: Einmal mehr kein wirklich überzeugender Auftritt des Deutschen, einmal mehr über weite Teile zu passiv mit zu vielen Fehlern und negativer Körpersprache. Aber einmal mehr, so wie schon in der ersten Runde bei den US Open, spielt Alexander Zverev gerade so oft genug, gut genug, um sich gegen den Franzosen Alice durchzusetzen, am Ende in 5 kräftezehrenden Sätzen. Das Match schwappte hin und her, was vor allem am Deutschen lag. Wenn er aktiv genug war, war er der bessere Spieler, wenn nicht, dann reicht es für Alice, die Punkte zu machen. Der erste und dritte Satz ging an Zverev, der zweite und vierte an den Franzosen. Bei drückend schwülen Temperaturen, der Deutsche musste gleich 2-mal im Match seine völlig durchschwitzten Socken und Schuhe wechseln, war Zverev dann am Ende der mental etwas stabilere Spieler. Es waren Kleinigkeiten, die das Match schlussendlich nach deutlich über 4 Stunden Spielzeit und gegen 2 Uhr in der New Yorker Nacht für ihn entschieden. Ein höchst schmeichelhafter Drittrundeneinzug. Alle anderen Deutschen, die am 5. Tag der US Open am Start waren, schafften das nicht. Tatjana Maria, Eva Lüss und Jan-Lennart Struff kassierten Niederlagen. 8 Deutsche waren ins letzte Grand-Slam-Turnier des Jahres gestartet. Nur noch Alexander Zverev ist noch mit dabei.
0: Und was sagte Zverev selber nach diesem zweiten Zittersieg? Die Vorstellung war scheiße, aber ich habe gewonnen. Und dem ist wohl nichts mehr hinzuzufügen.

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6: Ja, man könnte sagen, Frühherbst versus Spätsommer. So könnte man das Wetter heute zusammenfassen. Es gibt regional ergiebigen Regen, der kann auch stark ausfallen und auch hier und da regional zu Überschwemmungen führen. Und im Tagesverlauf wird es auch stürmisch. Die Temperaturen, die steigen nicht mehr großartig an und erreichen 19 Grad in Otterndorf, 21 Grad werden es in Bremen und in Rastede bis zu 22 Grad. In der Nacht, da lockern die Wolken auf, aber da gibt es auch den ein oder anderen Regenschauer noch und schauen wir noch kurz aufs Wochenende. Wir starten morgen mit Sonne und Wolken in den Tag. Am Samstag sind aber auch noch zeitweise Schauer dabei bei 18 bis 20 Grad. Aber der Sonntag, der wird schon wieder ganz freundlich mit dünnen Schleierwolken, aber auch sonnigen Abschnitten und bis 22 Grad warm.
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6: Die Verkehrslage um 10 Uhr und genau 31 Minuten. A1 haben wir Osnabrück Richtung Bremen zwischen Bremen-Brinkum und Arsten 3 Kilometer Stau im Bausteinbereich. Das war's. Kommen Sie gut durch.
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6: Es war ein historischer Handschlag voller Hoffnung auf Frieden und den gaben sich heute vor genau 30 Jahren der israelische Ministerpräsident Netanyahu und der Palästinenser Präsident Yasser Arafat. Mehr zu diesen historischen Friedensgesprächen gleich hier auf Bremen 2.

0: Die Oyster Band mit Diamonds on the Water auf Bremen 2.
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0: Der 4. September 1996. Heute vor 30 Jahren trafen sich der palästinensische Politiker Yasser Arafat und Israels Ministerpräsident Benjamin Netanyahu zu Friedensgesprächen. Es war die historische und die erste Begegnung zwischen den Politikern. Birgit Sagemann.
2: Es ist das erste Treffen der beiden und von gegenseitigem Misstrauen geprägt. Die Gesichter sind ernst. Benjamin Netanyahu und Yasser Arafat verziehen keine Miene, als sie sich die Hände reichen und damit das Bild liefern, auf das alle Fotografen gewartet haben. Der Händedruck ist kurz, die Atmosphäre angespannt. Kein Lächeln für die Kameras. Die Sicherheitsvorkehrungen für dieses Treffen am Grenzübergang Erez zwischen Israel und dem Gazastreifen sind groß. Hubschrauber kreisen über dem Gelände, auf Dächern stehen Scharfschützen, schwer bewaffnete Soldaten riegeln alles ab. Am Grenzzaun stehen israelische Demonstranten, fordern lautstark Frieden jetzt. Der vor 3 Jahren eingeleitete Friedensprozess ist ins Stocken geraten, auch weil es auf israelischer Seite einen Regierungswechsel gegeben hat. Der frühere Ministerpräsident Yitzhak Rabin von der Sozialdemokratischen Arbeitspartei ist 1995 bei einem Attentat ermordet worden. Die darauffolgenden Wahlen hat der rechtskonservative Likud-Chef Benjamin Netanyahu gewonnen. Als Oppositionsführer hat der PLO-Chef Yasser Arafat einen Terroristen genannt, dem er niemals die Hand schütteln würde. Als Regierungschef verzögert Netanyahu die Umsetzung bereits vereinbarter Schritte im Friedensprozess, wie zum Beispiel den israelischen Abzug aus Hebron. Das Treffen mit Arafat ist vor allem auf internationalen Druck zustande gekommen. Und es gilt als historisch, weil Netanyahu damit zum ersten Mal Arafat als Verhandlungspartner anerkennt. Israels früherer Außenminister Yossi Beilin wertet das als wesentlichen Erfolg.
3: Wir alle in Israel sind uns einig, den Friedensprozess fortzusetzen. Ich hoffe, dass die inhaltliche Arbeit ebenso erfolgreich sein wird wie das heutige Treffen.
2: Nach dem symbolträchtigen Händedruck für die Kameras finden erste Gespräche statt. Auf einer Pressekonferenz gibt sich Arafat später optimistisch, dass man mit der israelischen Regierung von Netanyahu, den er bei seinem Spitznamen Bibi nennt, zusammenarbeiten könne, um den Friedensprozess voranzubringen. Und auch Netanyahu versichert, Berichte, er wolle das Abkommen aufbrechen, seien nicht wahr.
4: This is not true. This is not our intention.
2: Aber er stellt zugleich klar, man müsse die Bedürfnisse und Forderungen beider Seiten berücksichtigen.
4: However, I'd like to emphasize that we have to take into account.
5: Auf der Grundlage von Gegenseitigkeit sowie der Gewährleistung von Sicherheit und Wohlergehen, sowohl für Palästinenser als auch für Israelis.

0: alike.
1: Konkrete Beschlüsse gibt es in Erez nicht, aber beide Seiten wollen wieder miteinander reden. Man werde weiter verhandeln, um Frieden herbeizuführen, kündigt Arafat an.
2: We will continue to negotiate and to coordinate in all levels by all means.
1: Nachfragen von Journalisten beantworten beide nicht. Der Abschied verläuft schweigend, ohne den von den Fotografen lautstark geforderten erneuten Händedruck. Nur wenige Wochen später gibt es neue Gewalt. Dass die israelische Regierung einen historischen Ausgrabungstunnel nahe der Al-Aqsa-Moschee in Jerusalem öffnen lässt, empfinden viele Palästinenser als Provokation. Bei gewaltsamen Protesten und tagelangen Feuergefechten sterben bis zu 80 Menschen. Für dauerhafte Entspannung sorgt das erste Treffen von PLO-Chef Arafat und Israels Regierungschef Netanyahu am Grenzübergang in Erez nicht. Stattgefunden hat die historische Begegnung am 4. September 1996. Das war heute vor 30 Jahren.
3: Birgit Sagemann über das erste und historische Treffen zwischen Yasser Arafat und Benjamin Netanyahu. Den Beitrag können Sie jederzeit nochmal nachhören in den ARD Sounds.

Das war Goodbye Philadelphia von Peter Cencotti. Ein Song, der schon im Jahr 2007 die europäischen Charts im Sturm erobert hat. Und es ist ziemlich faszinierend, wie der New Yorker Ausnahmepianist, der eigentlich aus dem puren Jazz kommt, hier mit diesem Song so eine perfekte Brücke zum melancholischen Pop geschlagen hat. Das ist ein echter Ohrwurm, der auch noch fast zwei Jahrzehnten nichts von seiner Eleganz verloren hat. Und hier geht's jetzt weiter mit einem, der ist Songwriter, Sänger und Dozent an der Uni in Oldenburg, Nick Gibbs, der zeitweise auch bei uns im Norden lebt, mit Wandering Lately.

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1: Mit Markus Fliegel. 9 weitere Abgeordnete wollen BSW in Thüringen verlassen. Aufsichtsrat bei VW billigt erheblichen Stellenabbau. Sicherheitsbehörden ermitteln Verdächtigen nach Sabotageanschlägen auf Umspannwerke. Das Wetter, örtlich viel Regen, mitunter auch stürmisch, zum Abend hin freundlicher, Höchstwerte bis 22 Grad. Die Krise des BSW in Thüringen spitzt sich zu. 9 weitere Abgeordnete wollen die Fraktion im Landtag offenbar verlassen. Nach DPA-Informationen sind auch alle 3 Landesminister der Partei darunter. Was das für die sogenannte Bromberg-Koalition aus CDU, SPD und BSW bedeutet, ist noch unklar. Zuvor hatten schon mehrere andere Abgeordnete das Bündnis verlassen. Meist war der Hintergrund das angespannte Verhältnis zwischen Landesverband und Bundesspitze um Parteigründerin Sarah Wagenknecht. Die hatte unter anderem einen Austritt der BSW-Politiker aus der Landesregierung gefordert und begründete das mit der Affäre um den aberkannten Doktortitel von Ministerpräsident Schulze. Die früher ausgetretenen Abgeordneten des BSW hatten der Regierungskoalition in Erfurt meist eine konstruktive Zusammenarbeit in Aussicht gestellt. Nach dem nächtlichen Polizeieinsatz auf dem Gelände eines Umspannwerks in Ganderkesee hat die Polizei Einzelheiten mitgeteilt. Danach hatten Polizeibeamte, die am Gelände Streife gefahren waren, einen offenstehenden Schaltschrank bemerkt. Deswegen wurde das Gelände und das Gebäude umfassend überprüft. Eine Beschädigung konnte laut Polizei dabei nicht festgestellt werden. Es habe auch zu keinem Zeitpunkt eine Gefahr für die Bevölkerung bestanden. In Nordrhein-Westfalen hat sich dagegen ein Sabotageverdacht offenbar bestätigt. Dort wurden in der Nähe eines Umspannwerks Abschussvorrichtungen für Feuerwerksraketen gefunden, wie sie schon in anderen Fällen benutzt worden waren, um Drähte über Stromleitungen zu schießen. Außerdem gibt es ein Bekennerschreiben. Michael Götschenberg mit den Einzelheiten.
2: Die Polizei Brandenburg hatte gestern bereits darüber informiert, dass auch ihr ein Bekennerschreiben vorliege. Darin bekennt sich ein Mann, der seinen vollen Namen nennt, zu den Anschlägen auf die Umspannwerke in Jenschwalde und weiteren Standorten. Zur Motivation für die Taten führt der Verfasser an, dass die Stromversorgung aus fossilen Brennstoffen ein Verbrechen sei. Dem ersten Schreiben ist ein detaillierter Überblick über die technische Durchführung der Tat beigefügt, das deutlich macht, dass der Verfasser über exklusives Täterwissen verfügt. Die Ermittler halten die Schreiben deshalb auch für authentisch. In einem zweiten Schreiben bekennt sich der Mann zu weiteren Anschlagsversuchen in Gohr, Reit, Dormagen und Weißweiler. Nach dem Mann wird gesucht. Gestern wurde bereits seine Wohnung durchsucht.
1: Bei Volkswagen hat der Aufsichtsrat am Abend dem umstrittenen Sparpaket des Vorstands zugestimmt. Die Schließung von Werken in Deutschland wurde dabei fürs Erste nicht beschlossen. Ein drohender Konflikt mit dem Land Niedersachsen und den Beschäftigten konnte damit abgewendet werden. Aber die Zahl der Beschäftigten soll deutlich gesenkt werden. Wolfgang Kurz.
3: Zusätzlich zu den schon vereinbarten 50.000 Stellen könnten weltweit bis zu 50.000 weitere gestrichen werden. Ein harter Schnitt, dem der Aufsichtsrat zugestimmt hat. VW will außerdem die Modellpalette bis 2035 um die Hälfte reduzieren. Der Autobauer leidet unter erheblichen Überkapazitäten in Deutschland, sprich die Standorte sind nicht ausgelastet. Trotzdem gibt es jetzt für die VW-Werke Emden, Hannover und Zwickau sowie den Audi-Standort Neckarsulm etwas Luft. Erst bis Ende Juni 2027 soll über deren Zukunft entschieden werden. Bis dahin wollen Konzernführung, Arbeitnehmer und das Land Niedersachsen als Anteilseigner nach Lösungen suchen. Die Rede ist auch von möglichen alternativen Verwendungen.
1: Der Prozess um den verheerenden Bergsturz im Schweizer Bergell vor 9 Jahren ist mit Freisprüchen zu Ende gegangen. Das Regionalgericht in Maloja kam zum Schluss, dass die Beschuldigten nicht für den Tod von 8 Wanderern, darunter auch 4 Deutsche, verantwortlich sind. Sandra Bieger berichtet aus der Schweiz.
4: In dem Verfahren mussten sich eine frühere Gemeindepräsidentin, ein Experte für Naturgefahren, 2 Geologen und ein Gemeindeförster vor Gericht verantworten. Die Anklage lautete auf mehrfache fahrlässige Tötung. In dem Prozess ging es um die Frage, ob die Angeklagten am Tod der 8 Wanderer eine Mitschuld haben, weil sie trotz des sich abzeichnenden Bergsturzes keine Wanderwege hatten sperren lassen. Das Regionalgericht Maloja kam jetzt zu dem Ergebnis, die 5 Angeklagten trifft keine Schuld. Die Begründung, das Gericht sah keine Beweise dafür, dass es in den Wochen vor dem Bergsturz klare Anzeichen für ein absehbares Großereignis gab. Das Urteil war in der Schweiz mit Spannung erwartet worden. In dem Land kommt es immer wieder zu spektakulären Felsabbrüchen.
1: Das waren Nachrichten mit Markus Fliegel.
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5: Ja, das Wetter, das könnte ruppig ausfallen heute, auf jeden Fall wechselhaft. Es gibt viel Regen, zwischendurch kann es auch stürmisch werden. Und gegen Abend zeigt sich auch mal die Sonne bei 19 bis 22 Grad. In der Nacht, da ziehen die Schauer ab, aber die Temperaturen gehen zurück auf 16 bis 12 Grad. Und schauen wir noch mal schnell auf das Wochenende. Der Regen lässt morgen etwas mehr nach. Es gibt den ein oder anderen Schauer, die Sonne zeigt sich mal. Es gibt morgen aber auch noch ganz viele Wolken bei 18 bis 20 Grad. Aber der Sonntag, der wird schon wieder recht freundlich.
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5: Die Verkehrslage um 11 Uhr und genau 6 Minuten. Wir haben zwei Meldungen. Die erste, und eigentlich beide, betreffen die A1. Die erste ist Hamburg Richtung Bremen zwischen dem Dreieck Norderelbe und dem Maschener Kreuz. 3 Kilometer stockender Verkehr. Und nochmal A1 Osnabrück Richtung Bremen zwischen Osnabrück und Richtung Bremen. Ich fange nochmal an, das war nicht gut. Also A1 Osnabrück Richtung Bremen zwischen Bremen-Brinkum und Asten. 3 Kilometer Stau im Bauscheinbereich. Geht doch.
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5: Also wenn Sie die Gabe besitzen, absolute Ahnungslosigkeit wie tiefgründiges Wissen klingen zu lassen, dann sollten Sie sich schon mal bereit machen. Wir spielen gleich unser Quiz Halbwissen.

It's a Klassiker, hätte Kaiser Franz gesagt. The Cure mit In Between Days hier auf Bremen 2. So, wir suchen jetzt wieder mutige Kandidatinnen oder Kandidaten, die bereit sind, echtes Halbwissen mit maximalem Selbstbewusstsein im Radio zu verkaufen. 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

0: Lewis Fieldhouse mit No More hier auf Bremen 2. Und getraut heute Morgen hat sich Rotraud Langnese. Ich grüße Sie ganz herzlich.
1: Ja, guten Morgen, Frau Thesen.
0: Guten Morgen, Frau Langnese. Haben Sie schon ein bisschen Bremen 2 gehört, sodass Sie sagen können, okay, ich verfüge über reichlich Halbwissen, um die nächsten 6 Fragen gut.
1: Ja, heute bin ich leider eben erst nach Hause gekommen.
0: Was war denn
1: aber
0: da los?
1: Ich bin eigentlich immer ganz gut informiert.
0: So, das wollen wir jetzt mal testen. Würden Sie sagen, Sie sind eher so der klassische Halbwissen-Mensch oder interessieren Sie sich für irgendwas auch ganz besonders und lesen und hören nochmal nach?
1: Ich interessiere mich schon sehr für Politik und Kultur.
0: So, da sind Sie bei uns genau richtig. Sie kennen unser Spiel, Sie haben schon mal mit uns gespielt. Die nächsten 6 Fragen müssten Sie halbwegs gut beantworten. Geht los.
1: Ja, ich bemühe mich.
0: Ja, das ist ein Anfang. So, die erste Frage. Der VW-Konzern hat gestern ein massives Sparpaket vorgestellt. 4 Werke stehen auf der Kippe, darunter Emden und Hannover. Insgesamt sollen wie viele Stellen eingespart werden?
1: 4.
0: Überlegen Sie noch mal ganz kurz, der gesamte VW.
1: Ach, wie viele Stellen meinen Sie?
0: Wie viele Stellen, nicht wie viele 100.000. Werke?
1: 100.000.
0: Nicht ganz.
1: 50.000.
0: Ja, okay, da war die richtige Antwort. In Berlin läuft heute die IFA an, umgangssprachlich auch immer noch als internationale Funkausstellung bekannt. Die IFA wird auf dem Messegelände veranstaltet, unter dem Berliner Funkturm. Wissen Sie, wie der umgangssprachlich auch genannt wird, dieser Funkturm?
1: Ich glaube Spargel.
0: Nee, langer Lulatsch wäre die richtige Antwort gewesen.
1: Nee, das weiß ich nicht. Ja, gut.
0: In Deutschland häufen sich momentan die Fälle von mutmaßlichen Sabotageakten. Heute früh gab es auch bei uns in der Nähe einen Großeinsatz rund um ein Umspannwerk. Einzelheiten sind immer noch nicht bekannt, aber welcher Ort ist betroffen?
1: In der Nähe Dormagen, dachte ich.
0: Nee, noch ein bisschen näher.
1: Ach so, und das habe ich dann jetzt noch nicht mitgekriegt.
0: Okay, es ist Ganderkesee.
1: Ach Mensch, das ist ja ein Ding.
0: Ja. Ja. So, jetzt müssen Sie aber Gas geben, Frau Langnese. Sie müssen noch 2 richtige Antworten haben. Heute ist Wahlkampfabschluss vor der Landtagswahl. In welchem Bundesland findet diese erste Wahl übermorgen statt?
1: Sachsen-Anhalt.
0: So, das klappt doch. Alexander Zverev hat bei den US Open die 3. Runde erreicht. 5 Sätze hat er gebraucht gegen Quentin Alice. Aus welchem Land stammt denn Quentin Alice?
1: Frankreich.
0: Ja, auch das ist richtig. Und wir bleiben noch beim Sport. Werder Bremen spielt morgen Nachmittag das erste Heimspiel der Saison. Wissen Sie, wer der Gegner ist?
1: RB Leipzig.
0: Ah, super. Also ich würde sagen, 4 Fragen souverän beantwortet. Die Theaterkarten gehen auf jeden Fall an Sie. Frau Langnese, ich wünsche Ihnen ein schönes Wochenende und toll, dass Sie mitgespielt haben.
1: Ja, ist ja toll, dass ich gewonnen habe. Wunderbar, ich danke Ihnen.
0: Freuen wir uns beide über das Wochenende. Bis denn. Ja, tschüss.
1: Tschüss.
0: Bleiben Sie dran.
1: Das weiß ich, ja.

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1: Ja, das Wetter, das hat es heute in sich und es könnte zwischendurch, ich sag's ganz ehrlich, auch mal ruppig werden, wechselhaft, viel Regen. Zwischendurch könnte es auch die ein oder andere heftige Sturmböe geben und die Temperaturen liegen heute tagsüber bei 19 bis 22 Grad. In der Nacht, da lockern die Wolken ein wenig auf und die Temperaturen gehen auf 16 Grad auf Wangerooge, 14 Grad in Nordenham und 12 Grad in Bremen und Verden zurück. Und schauen wir noch schnell auch auf das Wochenende. Der Regen lässt morgen auf jeden Fall ein bisschen nach. Die Temperaturen 18 bis 20 Grad und am Sonntag, da wird es schon wieder recht freundlich.
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1: Vorsicht bitte in beiden Richtungen auf der A29 Wilhelmshaven Richtung Oldenburg. Im Wilhelmshavener Kreuz aufpassen, da sind Personen auf der Fahrbahn. A1 Lübeck Richtung Bremen zwischen dem Dreieck Norderelbe und dem Maschener Kreuz. 8 Kilometer stockender Verkehr. Und dann haben wir nochmal die A1, das ist Osnabrück Richtung Bremen zwischen Bremen-Brinkum und Arsten. 3 Kilometer Stau dort im Baustellenbereich. Eine Meldung haben wir noch für die A7, das ist Flensburg Richtung Hannover zwischen Hamburgs-Stellingen und Heimfeld wegen Bauarbeiten. Von ca. 22 Uhr bis Montag 5 Uhr ist dort die Fahrbahn wegen Bauarbeiten gesperrt.
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1: Ja, ich sag nur eins.
2: Applaus, Applaus, Applaus, Applaus, Applaus, Applaus, Applaus!
1: 50 Jahre die Muppet Show, 50 Jahre Kermit der Frosch, ein Leben ohne Muppets ist natürlich möglich, aber ich persönlich würde das sehr sinnlos finden. Mehr zu diesem Jubiläum gleich hier auf Bremen 2.

0: Jason Mraz Sisters mit I'm Yours hier auf Bremen 2.
1: Applaus, Applaus, Applaus, Applaus, Applaus, Applaus, Applaus!
0: Ja, meine Damen und Herren, 50 Jahre Muppet Show, ein halbes Jahrhundert, Chaos, Filz und absolute Weltklasse. Wir feiern morgen das größte Jubiläum seit Erfindung des Froschschenkels. Sorry, Kermit. 50 Jahre, in denen uns ein grüner Optimist gezeigt hat, dass es gar nicht so leicht ist, grün zu sein. 50 Jahre, in denen uns eine glamouröse Schweinedame bewiesen hat, dass man Probleme am besten mit einem gezielten Handkantenschlag löst. Und 50 Jahre, in denen ein haariges Monster am Schlagzeug uns aus der Seele gesprochen hat. Schlagzeug, Elmo, egal, Hauptsache laut, Franziska Hoppen, über ein halbes Jahrhundert buntes Puppenleben.
2: It's time to play the music, it's time to light the light, it's time to meet the Muppets on the Muppet Show tonight.
3: Am 5. September 1976 flackerte etwas über die britischen Fernsehbildschirme, was es so noch nicht gegeben hatte. Die knallbunten, singenden und tanzenden Stoffpuppen der Muppet Show, die nicht vorrangig für Kinder, sondern für Erwachsene an den Start gingen. In einer Art schrägen Varieté-Show führten der grüne Frosch Kermit, Fozzie Bear, die Schweinsdame Miss Piggy oder die alten Herren Statler und Waldorf mit frechen Witzen, Musik und prominenten Menschengästen durch den Sonntagabend. Schon

0: Elton John, Rockmusiker Alice Cooper oder die deutsche Schauspielerin Elke Sommer ließen sich von den Muppets auf der Nase herumtanzen.
1: Elke Sommer? 15 seconds to curtain, Miss Sommer.
2: Thank you, Scooter. Listen, I hate to complain, but there's a man eating my makeup table.
0: Produziert wurden alle 120 Episoden der 5 Staffeln im ATV Elstree Studio vor den Toren Londons. Dabei war der Schöpfer der Muppets, Jim Henson, Amerikaner. Doch die US-Studios hatten nach Hensons großem Erfolg Sesamstraße dort das Konzept einer Muppet-Show für Erwachsene abgelehnt. Ein britischer Fernsehproduzent knüpfte seine Unterstützung an die Bedingung, dass die Muppets über den Teich nach Großbritannien kämen. Im BBC-Radio erinnert sich Kameramann Jeremy Hoare an die Produktion. Bei ATV haben wir alle die Muppets ins Herz geschlossen. Jeder kam vorbei und schaute sich das an. Man sah die Kantinenfrauen nie in den Studios, außer wenn die Muppets liefen. Die Serie schlug voll ein, wurde in mehr als 100 Ländern ausgestrahlt. Mit weltweit bis zu 235 Millionen Zuschauern pro Woche galt die Muppet Show zeitweise als eine der erfolgreichsten Fernsehsendungen der Welt. Ihr Schöpfer Jim Henson selbst jedoch kam in den Interviews viel ruhiger rüber als seine schrillen Puppen, identifizierte sich noch am ehesten mit dem meist besonnenen Frosch Kermit. Für seine Kollegen galt Henson als Visionär und Pionier, der eine enorme Leidenschaft für seine Puppen hatte. So übte er mit den Kollegen vor dem Spiegel. Und begutachtete jede Puppe genau. Autor Joe Bailey. Jim hatte diese Welten im Kopf. Wenn man Zugang dazu finden konnte, war alles in Ordnung. Es war auch schön, weil wir nie anzügliche Witze gemacht oder Politisches angesprochen haben. Also war niemand sauer. Es war einfach reine Comedy.
3: It was just straight out comedy.
4: Yeah, so this is going to be a fantastic show.
0: Am 16. Mai 1990 starb Jim Henson mit nur 53 Jahren an einer verschleppten Lungenentzündung. Seine Muppets jedoch, Kermit, Miss Piggy oder Fozzie Bear, leben bis heute weiter in mehreren Fernseh- und Kinofilmen und einer riesigen Merchandise-Welt. Zuletzt traten Miss Piggy und Kermit sogar beim Krönungskonzert für König Charles auf Schloss Windsor auf.
5: Now for our next performance.
6: A-list celeb coming through.
5: Miss Piggy, Kermit.
0: Und damit brachten sie, wie für die Muppets so typisch, nicht nur die royalen Steppkes zum Lachen, sondern auch deren Großeltern, König Charles und Königin Camilla selbst.
7: Ein richtiges Stückchen Fernsehgeschichte, zumindest wenn man die Muppets liebt. 50 Jahre Muppet Show, 50 Jahre sensationeller, inspirierender und absolut muppetioneller Wahnsinn. Ich lieb's.

0: Bremen 2 ist hier am Freitag und wir haben eilige Verkehrsmeldungen. Vorsicht bitte auf der A1. Bremen Richtung Osnabrück zwischen dem Rastplatz Alken und Bremen-Brinkum aufpassen. Da liegen mehrere Spanngurte auf der Fahrbahn. Und vorsichtig bitte auch auf der A27 Walsrode Richtung Bremen. Zwischen Walsrode West und Verden Ost, auch dort liegen Gegenstände auf der Fahrbahn. So, ich freue mich schon ein bisschen, dass heute Freitag ist. Ich freue mich auf das Wochenende und viele von uns können endlich mal wieder ausschlafen. Ich freue mich aber auch, weil heute, immer freitags, unser neuer Bremen 2 Newsletter erscheint. Und heute hat ihn mein Kollege Jens Schellhaas geschrieben und ich habe ihn vorab schon mal gefragt, was denn in dieser Woche sein Thema ist.
1: Ja, ich glaube, wir gucken ja alle am Sonntag einigermaßen gespannt nach Sachsen-Anhalt. Und ich bin so gespannt, dass ich nicht schlafen konnte. Und da habe ich Schäfchen gezählt und unter den Schäfchen war ein Wolf und der trug einen Schafspelz und die Schäfchen fanden den ganz toll. So, und was das mit der Wahl in Sachsen-Anhalt zu tun hat, das solltest du oder das sollten sie vielleicht besser selber lesen. Auf jeden Fall geschlafen habe ich nicht und da wird künftig vielleicht auch noch die eine oder andere schlaflose Nacht dazukommen.
0: Ja, das klingt ja mal wieder ein bisschen düster bei dir in deinem Newsletter.
1: Ja klar, war ja auch Nacht.
0: Und dann schickst du deine Leserinnen und Leser ja auch immer noch raus in die Welt. Was sollte man in der kommenden Woche auf gar keinen Fall in Bremen und umzu verpassen, Jens?
1: Also richtig spannend finde ich am kommenden Wochenende die offenen Ateliers am Güterbahnhof Bremen. Und ich glaube, so viel Kunst und Kultur auf einem Fleck, das ist dieser Tage in weitem Umkreis kaum zu überbieten. Da gibt es natürlich erstmal jede Menge zeitgenössische Kunst, dann gibt es Konzerte und Performances und morgen Abend gibt es eine große Open-Air-Party auf dem Areal des Güterbahnhofs. Hoffen wir mal, dass das Wetter mitspielt. Ach, und dann würde ich gern noch auf unsere Bremen 2 Gesprächszeit hinweisen. Die können Sie vom Sofa aus hören. Da hat unsere Kollegin Katrin Krämer nämlich mit Sven Regener gesprochen und die beiden machen echt Spaß. Wusstest du zum Beispiel, dass Sven Regener eigentlich Akkordeon spielen wollte und nicht Gitarre?
0: Nee, habe ich nicht gewusst, aber ich höre auf jeden Fall mal rein. 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Und bis dahin gibt's hier Songs und Musik aus Texas, Beyoncé mit Texas Hold'em.

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1: Mit Astrid Rolle. Aufsichtsrat bei VW billigt erheblichen Stellenabbau. 10 weitere Abgeordnete wollen BSW in Thüringen verlassen. Sicherheitsbehörden ermitteln Verdächtigen nach Sabotageanschlägen auf Umspannwerke. Das Wetter, örtlich viel Regen, teils stürmisch. Zum Abend hin freundlicher mit Sonne, Höchstwerte 22 Grad. Niedersachsens Ministerpräsident Olaf Lies wertet die Einigung zu den Sparplänen bei Volkswagen positiv. Der SPD-Politiker, der auch Mitglied im VW-Aufsichtsrat ist, sagte, man investiere kräftig in die Zukunftsfähigkeit und steigere die Wettbewerbsfähigkeit von Volkswagen. Die Pläne sehen vor, zusätzlich zu den schon vereinbarten 50.000 Stellen weltweit bis zu 50.000 weitere Stellen abzubauen. An der Börse also kommt das gut an. Abseits davon gibt es gemischte Reaktionen. Torben Hildebrandt berichtet.
2: Unausweichlich, so nennt Moritz Kronenberger, Fondsmanager bei Union Investment, den Sparbeschluss bei Volkswagen. VW baut weltweit massiv Stellen ab und streicht bei den Autos die Modellpalette zusammen. Denn mit nicht ausgelasteten Werken verdient Volkswagen zu wenig Geld. Nach der überraschenden Einigung gestern Abend beginnt nun die Arbeit. Welche Stellen wo gestrichen werden, klärt sich in den kommenden Monaten. Offen ist weiter die Zukunft der Standorte Emden, Hannover, Zwickau und Neckarsulm. Der VW-Aufsichtsrat hat sich in der Frage etwas Luft verschafft. Bis zum Sommer 2027 soll klar sein, ob und wie es mit den Werken weitergeht. Während manche darin einen Hoffnungsschimmer sehen, spricht Hannovers Oberbürgermeister Onay von einem Rückschlag.
1: Die Krise des BSW in Thüringen spitzt sich zu. 10 weitere Abgeordnete wollen die Fraktion im Landtag verlassen. Darunter sind auch alle 3 Landesminister der Partei. Die Abgeordneten wollen die Thüringer Landesregierung aber weiter mittragen. Zuvor hatten schon mehrere andere Abgeordnete das Bündnis verlassen. Meist war der Hintergrund das angespannte Verhältnis zwischen Landesverband und Bundesspitze um Parteigründerin Sarah Wagenknecht. Sie hatte unter anderem einen Austritt der BSW-Politiker aus der Landesregierung gefordert und dies begründet mit der Affäre um den aberkannten Doktortitel von Ministerpräsident Sven Schulze. Nach dem nächtlichen Polizeieinsatz auf dem Gelände eines Umspannwerks in Ganderkesee hat die Polizei Einzelheiten mitgeteilt. Danach hatten Polizeibeamte, die am Gelände Streife gefahren waren, einen offenstehenden Schaltschrank bemerkt. Deswegen wurde das Gelände und das Gebäude umfassend überprüft. Eine Beschädigung konnte laut Polizei dabei bisher nicht festgestellt werden. Es gab zu keinem Zeitpunkt eine Gefahr für die Bevölkerung bestanden. In Nordrhein-Westfalen hat sich dagegen ein Sabotageverdacht offenbar bestätigt. Dort wurden in der Nähe eines Umspannwerks Abschussvorrichtungen für Feuerwerksraketen gefunden, wie sie schon in anderen Fällen benutzt wurden. Außerdem gibt es ein Bekennerschreiben. Michael Götschenberg mit den Einzelheiten.
3: Die Polizei Brandenburg hatte gestern bereits darüber informiert, dass auch ihr ein Bekennerschreiben vorliege. Darin bekennt sich ein Mann, der seinen vollen Namen nennt, zu den Anschlägen auf die Umspannwerke in Jenschwalde und weiteren Standorten. Zur Motivation für die Taten führt der Verfasser an, dass die Stromversorgung aus fossilen Brennstoffen ein Verbrechen sei. Dem ersten Schreiben ist ein detaillierter Überblick über die technische Durchführung der Tat beigefügt, das deutlich macht, dass der Verfasser über exklusives Täterwissen verfügt. Die Ermittler halten die Schreiben deshalb auch für authentisch. In einem zweiten Schreiben bekennt sich der Mann zu weiteren Anschlagsversuchen in Gohr, Reit, Dormagen und Weißweiler. Nach dem Mann wird gesucht. Gestern wurde bereits seine Wohnung durchsucht.
1: Nach einer Razzia in der Bremer Neustadt hat die Polizei eine Bilanz vorgelegt. Hintergrund der Durchsuchungen war, dass wiederholt Menschen angeschossen und schwer verletzt wurden. Nach Polizeiangaben kannten sich die meisten Beteiligten. Aus der Regionalredaktion Buten und Binnen, Niklas Jürs.
4: Rund 70 Einsatzkräfte waren an den Kontrollen beteiligt. Überprüft wurden Personen, Imbisse und andere Geschäfte. Dabei trafen die Beamten auf eine Person mit 2 offenen Haftbefehlen. 2 weitere Menschen wurden wegen des Verdachts auf illegalen Aufenthalt mitgenommen. In mehreren Betrieben wurden teils erhebliche Verstöße und Mängel festgestellt. In einer Bar fanden die Einsatzkräfte Heroin, in einem Shisha-Shop beschlagnahmten die Behörden hunderte unverzollte Vapes und etwa 1 Kilo Wasserpfeifentabak. Ein Barbershop wurde wegen eines fehlenden Meistertitels und gravierender Kassenmängel geschlossen. In Kellerräumen wurden 11 Fahrräder, darunter ein als gestohlen gemeldetes E-Bike, entdeckt.
1: Das waren die Nachrichten mit Astrid Rolle.
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5: Das Wetter serviert uns heute das volle norddeutsche frische Paket. Wir erwarten Starkregen bis 50 Liter auf den Quadratmeter. Es gibt stürmische Böen bis 70 Stundenkilometer und an der Küste könnte das sogar noch mehr werden. Die Temperaturen liegen bei 19 bis 22 Grad. Das Wochenende startet dann mit einem raschen Wechsel aus Sonnenschein und Quellwolken. Die Temperaturen steigen in längeren sonnigen Abschnitten zwischen den Schauern auf 18 Grad auf den Inseln, 19 Grad in Grasberg und 20 Grad in Bremen und Sieke. Und am Sonntag, da wird es eigentlich schon wieder ganz ordentlich.
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5: Die Verkehrslage um 12:06 ganz genau. A1 Lübeck Richtung Bremen zwischen dem Dreieck Norderelbe und dem Maschener Kreuz. 8 Kilometer stoppender Verkehr. A1 Osnabrück Richtung Hamburg zwischen Brinkum und dem Bremer Kreuz in beiden Richtungen. 4 Kilometer stoppender Verkehr im Baustellenbereich. Und A7 Flensburg Richtung Hannover zwischen Hamburg-Stelling und Heimfeld. Wegen Bauarbeiten ist dort die Straße von ca. 22 Uhr heute Abend bis Montag früh 5 Uhr komplett gesperrt.
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5: Ja, Sie haben es gehört. Der VW-Aufsichtsrat hat die Sparpläne für VW beschlossen, eher als erwartet. Was dabei herauskommt und wie das für die Standorte aussieht, zum Beispiel in Emden, das hören Sie in der kommenden halben Stunde hier auf Bremen 2.

Bremen 2 ist hier mit einer eiligen Verkehrsmeldung. Vorsicht bitte auf der A28 Bremen Richtung Oldenburg zwischen Hatten und dem Kreuz Oldenburg Ost. Aufpassen, da liegen Metallteile. Ich wiederhole das nochmal. Vorsichtig bitte auf der A28 Bremen Richtung Oldenburg zwischen Hatten und dem Kreuz Oldenburg Ost. Da liegen Metallteile auf der Fahrbahn.

0: die großartige Duffy ist das mit Stepping Stone hier auf Bremen 2 um 12:14 Uhr. Und diesen Saisonstart hätte man sich als Werder-Fan auch etwas anders vorgestellt. Die letzten Tage waren sowas von turbulent. Wichtige Spieler, die monatelang ausfallen, die enttäuschende Leistung beim 1:4 in Freiburg und dann die vielen Transfers auf den letzten Drücker. Nach nur einem Spieltag ist die Laune im grün-weißen Kosmos auch schon wieder im Keller. Vor dem Spiel morgen im Weserstadion gegen RB Leipzig hat sich dann Trainer Daniel Thun über die kritische Stimmung rund um Werder geäußert.
1: Gerade ist eine gewisse Unzufriedenheit dann auch gegeben. Es ist auch ein bisschen Reibung gegeben, da freue ich mich ja drüber, wenn nicht immer alles so harmonisch ist. Niemand ist arbeitsmüde, alle sind freudig erwartend auf diese Saison. Und ein 1:4 wird uns nicht aus der Bahn werfen, wie in Freiburg. Klar, haben wir sehr, sehr viel Qualität abgegeben, das steht außer Frage. Aber es hilft ja jetzt nicht, wenn ich ständig darüber rede, wie sehr wir Jens vermissen und wie viel Romano uns gegeben hat, sondern Power, Energie, Einflussbereich mit denen, die ich habe. Und das ist meine Aufgabe als Trainer. Auch wenn ich sicherlich mir einige Dinge vielleicht auch anders gewünscht hätte, aber es ist kein Wunschkonzert, also willkommen im Leben.
0: Ja, willkommen in der Werder-Welt. Arbeiten mit dem, was da ist, wer kennt das nicht? Das erste Heimspiel am Samstag im Bremer Weserstadion, 15:30 Uhr geht's los.

Musik aus Austin, Texas, The Band of Heathens hier auf Bremen 2. Und wir wechseln vom Süden der USA in den Westen und holen ein bisschen kalifornische Sonne ins Radio. Hier ist Donovan Frankenreiter mit Daydream.

0: Daydreamer von Donovan Frankenreiter hier auf Bremen 2. Sie haben es gehört in den Nachrichten und im Programm der letzten Tage. 50.000 Arbeitsplätze gehen beim Volkswagen-Konzern in den nächsten Jahren verloren. 4 Werke werden wohl dicht gemacht, wenn es keine andere Verwendungsmöglichkeit gibt. Diese Standorte sind Hannover, Zwickau, das Audi-Werk in Neckarsulm und das VW-Werk in Emden. Und falls Emden geschlossen wird, dann ist das natürlich eine wirtschaftliche Katastrophe für die Stadt und die ganze Region. In Emden steht mein Kollege Thomas Stahlberg mit dem Ü-Wagen. Grüß dich, Thomas.
1: Hallo.
0: Und wer könnte besser über die Situation sprechen als wir beide, die aus Emden kommen? Und wir beide haben, als wir dort aufgewachsen sind, gelernt, wenn VW Schnupfen hat, hat die Region Grippe. Wie haben die Menschen auf die Nachricht aus der Konzernspitze von der letzten Nacht reagiert?
1: Ja, ich habe sogar bei VW in Emden geputzt, Achsen geschleppt, alles.
0: Ich habe da auch als Studentin gearbeitet, so ist nicht, Thomas.
1: Ja, siehste. Damals gab es noch 12 Mark fürs Putzen, aber das war heute Morgen kein Aufatmen, sondern eher sowas wie Schnappatmung. Das war hier ganz deutlich zu spüren, passend zum Dauerregen hier auf dem Wochenmarkt. Vor allem tiefe Enttäuschung vom Rathaus, dass die Emder VW-Werker jetzt doch noch mehrere Monate in Ungewissheit leben, bis mindestens Ende Juni kommenden Jahres. Viele Besucher des Wochenmarktes wollten gar nichts sagen, haben abgewinkt, das sei doch alles längst entschieden. Jetzt sollen sich die Emder noch mal ein Jahr abstrampeln und dem VW-Konzern Geld einsparen und dann wird's eh geschlossen, riefen sie mir hinterher. Ansonsten eine Stimmung, ja, so zwischen Resignation und Hoffnung.
2: Ja, es geht ein Bach runter, ne? Sieht nicht gut aus.
3: 4 Jahre noch und dann sehen wir mal, ne?
2: Dann bauen wir Panzer.
3: Oder wir machen ein Museum.
4: Entweder ziehst du Niete oder du trägst ihr Hauptgewinn. Das ist beschissen, ganz ehrlich. Auf gut Deutsch, das ist ganz, ganz schlecht. Und dieses Ungewisse, das geht im Grunde genommen doch gar nicht. Für die Geschäfte, sowieso für Gesamtemden oder auch Umgebung, ist es der ganz, ganz große Mist.
5: Ich war auch jahrelang Mitarbeiter bei Volkswagen und es gab immer ein Auf und Ab. Und irgendwann hat man immer einen Weg gefunden.
6: Ich selber bin in der passiven Phase ATZ seit Mittwoch. Ich hoffe, dass es hier weitergeht, dass weiterhin Autos gebaut werden. Keine Kriegsgüter. Der Vorstand, die sind da halt am längeren Hebel im Moment.
1: Tja, typisch Emder Stimmen, auch wenn man in der Politik so rumfragt. Ja, eher schwere Atmer heute Morgen. Da ist hinter vorgehaltener Hand von einer schweren politischen Niederlage für Olaf Lies die Rede gewesen. Dabei habe er doch am Montag in Emden quasi versprochen, dass das Werk erhalten wird oder erhalten bleiben wird und hier weiter Volkswagen gebaut werden. Andere sagen, dieser einstimmige Aufsichtsratsbeschluss habe die Unsicherheit im Werk einfach nur noch verstärkt.
0: Also was ich nachvollziehen kann, ist, dass diese Ungewissheit unerträglich ist und auch war in den letzten Tagen und Wochen. Gibt es denn schon Reaktionen von Offiziellen, also sprich von Politikern in Emden?
1: Naja, vereinzelt. Das war für viele eine lange Nacht. Es wurde ja auch lange über den Beschluss des Aufsichtsrates diskutiert und es besteht auch heute noch Nachfragebedarf hier im Emder Betriebsrat, hier auch von der IG Metall in Emden. Die eilen gerade von einer Sitzung in die andere. Äußern will sich da noch keiner offiziell. Man hört aber schon so ein bisschen raus, wieso eigentlich gab es doch gar nicht so viel Neues. Dass wir jetzt wieder hingehalten werden bis zu einem Jahr, das hatte doch auch schon VW-Chef Blume auf der Betriebsversammlung gesagt, vergangene Woche in Emden. Ja, ich könnte mir aber vorstellen, dass die Arbeitnehmerseite hier nicht so ganz glücklich damit ist, dass der VW-Vorstand sich im Aufsichtsrat ja doch mit fast allen Punkten offenbar durchgesetzt hat. Emdens Oberbürgermeister Krüthoff sagt ganz klar, es werden harte Wochen und Monate für das Werk, aber es sei weder heute der Tag der Erleichterung noch der Tag der Abgesänge. Krüthoff will ganz klar, dass Emden weiterhin Autos baut und will gar nichts wissen von Placebos oder irgendwelchen Ersatzbeschäftigungen. Jetzt gelte es mehr denn je, ums Emder Werk mit seinen 7.700 Mitarbeitern zu kämpfen. Gegen 14 Uhr besucht Wirtschaftsminister Tonne das VW-Werk in Emden. Danach wollen sich dann sowohl Tonne als auch die IG Metall und der Emder Betriebsrat äußern.
0: Da bleiben wir auf jeden Fall dran. Das VW-Werk in Emden könnte zwischen 2031 und 2034 dicht gemacht werden, wenn es keine sogenannte Fortbelegung für andere Produktionsarten gibt. Ein erster Stimmungsbericht war das aus Emden von unserem Reporter Thomas Stahlberg. Vielen Dank, Thomas. Thomas, bis denn. Tschüss.
1: Gerne. Ciao.

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6: Und wenn Sie wissen wollen, wie das Wetter ist, während Süddeutschland bei über 30 Grad schwitzt und blauem Himmel, bleibt der Nordwesten cool und standhaft. Heute bei uns wechselhaftes Wetter, viel Regen, auch Starkregen ist möglich. Zwischendurch kann es auch stürmisch werden bei 19 bis 22 Grad. In der Nacht lockern die Wolken etwas auf und die Temperaturen gehen zurück auf 12 Grad. Und morgen, da lässt der Regen nachmittags nach. Die Temperaturen gehen von rauf auf 18 Grad auf den Inseln, 19 Grad. Sind es in Grasberg und 20 Grad in Bremen. Und Sonntag, da kriegen wir eine lockere und freundliche Mischung aus Sonne und ein paar Schleierwolken oder Quellwolken bei 22 Grad.
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6: Da ist in der Tat eine Menge los. Es ist halt Freitag. Vorsicht bitte. Auf der A27 Bremen Richtung Bremerhaven zwischen Bremen-Hornlehe und Bremen-Überseestadt, da liegen mehrere Plastikteile auf der Fahrbahn. Vorsicht bitte auf der A28 Bremen Richtung Oldenburg zwischen Hatten und dem Kreuz Oldenburg-Ost, da liegen Metallteile. A1 Lübeck Richtung Bremen zwischen dem Dreieck Norderelbe und dem Maschener Kreuz, 8 Kilometer stockender Verkehr. Dann haben wir die A1 Osnabrück Richtung Bremen zwischen Brinkum und dem Bremer Kreuz in beiden Richtungen. 4 Kilometer stockender Verkehr im Baustellenbereich. Und eine letzte Meldung für die A7 Flensburg Richtung Hannover zwischen Hamburg und Stellingen und Heimfeld. Da ist wegen Bauarbeiten die Fahrbahn von 22 Uhr bis Montagmorgen ca. 5 Uhr gesperrt. Danach soll die Brücke dort aber wieder freigegeben werden. Also es muss erst schlecht werden, bevor es gut wird.
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6: Jo, schönen guten Tag. Und noch ganz kurz, dann haben wir Wochenende. Das heißt, wir können uns schon mal so ein bisschen Gedanken machen über Genussmomente. Tun wir auch gleich hier auf Bremen 2. Und bis dahin ein richtig cooler Song von Snow Patrol mit Shut Your Eyes.

0: Winnies ist das hier auf Bremen 2, When I Come Back. Der Sommer, der neigt sich nun unwiderruflich seinem Ende entgegen. Das heißt aber auch, es ist gerade Erntezeit. Es gibt massenhaft Früchte aus dem eigenen Garten oder vielleicht auch aus regionaler Produktion vom Wochenmarkt. Es gibt Erdbeeren, Johannisbeeren, Himbeeren und natürlich Stachelbeeren. Jede Menge Zutaten für herrliche sommerliche Kuchen und Torten. Der Herbst kann also auch sehr lecker sein, auch als Kuchen. Und für meine Kollegin Christine Huhnfeld war da ein Rezept inspirierend, das sie in einer Zeitung fand und sie hat sich dann umgehört. Aber kann uns erstmal erzählen, um was für einen Kuchen es sich da handelt.
1: Eine Tarte Bourdaloue, eine französische Birnentarte mit Mandelcreme. Und dieses Rezept war in der Wochenendbeilage der Nordwestzeitung am letzten Samstag und seitdem liegt das bei mir auf dem Küchentisch. Und ich nehme mir immer vor, ich gehe jetzt los, kaufe die Sachen und mache das endlich mal. Aber vorher bin ich mal vorbei bei der Konditoreiinhaberin Petra Klinge in Oldenburg. Ich kam am Laden vorbei und hatte das Aufnahmegerät dabei und habe gedacht, jetzt gehe ich da erstmal fragen bei einer, die sich auskennt, was es denn im Herbst ansonsten an leckeren Kuchen natürlich auch mit heimischen Früchten gibt.
2: Da gibt es natürlich zahlreiche Sachen, aber super ist natürlich immer Pflaume und Apfel. Immer beides gerne auf Hefeteig und klassischer Hefeteig, die Oma schon früher gemacht hat. Wenn man mag, auch mit Streusel drauf. Das machen wir einmal die Woche mit Streusel für Leute, die Streusel-Fans sind. Aber ansonsten lassen wir die Streusel weg, weil ja Leute immer sehr auf ihre Linie achten, auch im Kuchenbereich. Bei dem Apfel kann man nochmal so richtig Gas geben und dann kann man nochmal rumgetränkte Rosinen damit drauflegen. Das ist auch sehr, sehr lecker. Und wenn es ein bisschen kalt draußen wird, dann kann man das ja auch gut gebrauchen, sowas, ne? Immer sehr, sehr lecker. Roggen- und Kürbisstuten von dem frischen Roggen und frischen Kürbis.
1: Was gibt es ansonsten noch an Herzhaftem außerhalb des Kürbisstutens, der ja so semi-herzhaft ist?
2: Zwiebelkuchen ist jetzt, fangen wir direkt demnächst mit an, mit schönem Speck drauf und einem Quarkölteig unten drunter. Und dann weiß man definitiv, wenn es in der Konditoreibäckerei Zwiebelkuchen gibt, dann kommt

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1: Auf welche Geschmäcker freuen Sie sich am meisten im Herbst?
2: Ich bin da persönlich so ein bisschen raus, weil ich vegan bin. Und, aber ich sündige manchmal. Und dann schlage ich natürlich bei den erzählten Dingen also auch mal zu, aber dosiert.
1: Haben Sie Vorschläge für Veganer?
2: Ja, tatsächlich gibt es, dadurch, dass ich ja hier die Chefin bin und das auch zu sagen habe, kann man dann auch mal so ein bisschen vegan die Schiene ausbauen. Wir haben also täglich Muffins mit Schokolade oder mit Möhre, auch lecker, die vegan sind. Dann gibt es vegane Desserts mit Schokocrunch drauf oder es gibt Zartbitter-Schokolade mit Walnussboden und ja, im Schokoladenbereich ja überhaupt Zartbitter-Schokolade, das passt ja immer ganz gut für Veganer.
1: Und ich bin ja drauf gekommen durch dieses tolle Rezept in der Zeitung. Das war irgendwie ein Birnentart, irgendwas Französisches mit einer Mandelcreme. Und das klang mir ein bisschen kompliziert für eine, die eigentlich nur noch sehr wenig backt. Würden Sie sagen, jo, machen Sie sich mal ruhig dran?
2: Ja, immer dran machen, auf jeden Fall. Es ist oftmals viel einfacher, als man denkt. Wenn man das alles so liest, dann denkt man, oh ja, dann muss ich erst mal einkaufen gehen und die ganzen Zutaten kaufen. Aber es lohnt sich auch oft und es ist gar nicht so schwierig. Also ich würde da immer rangehen. Und mit den Mandeln passt super. Birne ist toll, auch in Kombination mit Schokolade.
3: Ja, und ist das jetzt noch was geworden mit deiner Birnentart, Christine?
1: Also nachdem ich im zweiten Laden auch die gemahlenen, blanchierten Mandeln gefunden habe und noch Butter nachgekauft habe, denn davon braucht es reichlich, habe ich mich also dran gemacht. Und ich muss sagen, vom Ergebnis war ich selbst sehr begeistert. Und auch meine Nachbarin fanden, die Tart könne man so in der Konditorei verkaufen. Ich bin da mit einem Foto der ganzen Tart und einem Probierstück nochmal zu Frau Klinge und das hat sie gesagt.
2: Das sieht sehr profimäßig aus. Ich muss das natürlich probieren.
1: Das einzelne Stück meinte sie erst, das sähe aus, als wenn die Tart noch ein bisschen länger hätte gebacken werden können. Das habe ich erst auch gedacht, aber der Eindruck lag, glaube ich, auch an der Mandelmasse, die ein bisschen aussieht wie nicht ganz garer Teig. Das Geschmacksergebnis jedenfalls hat überzeugt.
2: Super. Ich habe jetzt noch ein bisschen was im Mund, oder? Es ist sehr lecker. Sehr gut. Eine Eins mit Sternchen.
1: Also ich bin jetzt richtig auf den Geschmack gekommen, auch öfter mal wieder zu backen und was auszuprobieren. Und diese Tarte Bourdaloue, die übrigens nach einer Straße in Paris benannt ist, in der sie Ende des 19. Jahrhunderts einen Konditor erfunden haben soll, die habe ich schon wieder fürs Wochenende geplant.
3: Tja, da wird auf ihre alten Tage die Kollegin Hohnfeld auch noch Bäckerin. Christine Hohnfeld mit kulinarischen Ausblicken auf den Herbst.

0: Bremen 2 ist hier und wir haben schon wieder eine eilige Verkehrsmeldung. Vorsicht bitte. Auf der B212 Nordenham Richtung Gandakesee in Höhe Rodenkirchen Surwürden, da liegen Holzteile. Ich wiederhole das nochmal, bitte vorsichtig. Auf der B212 Nordenham Richtung Gandakesee in Höhe Rodenkirchen Surwürden, da liegen Holzteile.
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So, ich habe heute wohlweislich nicht das Fahrrad genommen, sondern das Auto. Und wenn ich jetzt aus dem Studiofenster schaue, dann denke ich, ja, Heike, alles richtig gemacht. Jetzt fängt es an zu regnen. Und das bleibt den ganzen Tag über auch so. Also ich komme auf jeden Fall trockenen Fußes nach Hause. Und dann steht das Wochenende an. Diese magischen 48 Stunden, in denen wir uns unfassbar viel vornehmen, wie Keller aufräumen, Steuererklärung machen, sowas. Nur um am Ende dann 2 Tage lang in Jogginghose Serien zu streamen und Pizza essen. Und wissen Sie was? Das ist auch völlig in Ordnung.

0: Leon Bridges mit Panther City hier auf Bremen 2. Und scheinbar geht es los da draußen auf der Straße. Vorsichtig bitte auf der B71 Zeven Richtung Bremerhaven zwischen Volkmarst und Kevichstedt. Da liegt ein Baum auf der Fahrbahn. Vorsichtig bitte auch auf der A27 Bremerhaven Richtung Bremen zwischen Schwanewede und Ilpol. Da befindet sich eine ungesicherte Unfallstelle. Und vorsichtig auf der B212 Norden Hamm Richtung Gandakesee zwischen Rodenkirchen und Sürwürden. Da liegen Holzteile.
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0: Kommt von Florian Bentsch.
2: Lady Gaga ist eine Kunstfigur der Sängerin Stefanie Germanotta. David Bowie, eine Art Pseudonym, das sich David Robert Jones auf der Bühne wie ein Mantel umlegte. Selbst Picasso machte sich selbst zur Marke und fast zur Karikatur. Die Selbstdarstellung der Künstlerin ist eins der Themen in der Ausstellung Becoming Paula im Paula-Modersohn-Becker-Museum in Bremen.
3: Für viele ist Paula ja so eine bestimmte Vorstellung, ein Bild, eine Projektionsfläche,
2: sagt Museumsdirektor Frank Schmidt. Die Ausstellung folgt der Künstlerin nach Worpswede, wo die Selbstdarstellung im Akt zum zentralen Bildthema wird, das sie bis zu ihrem frühen Tod beschäftigt.
3: Wir wollen zeigen, wie diese Projektionsfläche Paula wird. Wie wurde aus Paula Becker, aus der Schülerin, die in London studiert hat, die in Berlin studiert hat, Worpswede und häufig in Paris war, wie wurde daraus die bedeutendste Künstlerin des 20. Jahrhunderts, Paula Modersohn Becker?
2: Die Ausstellung Becoming Paula, London, Berlin, Worpswede, Paris. Noch bis zum 13. September im Paula Modersohn Becker Museum in Bremen.
0: So, und für mich gilt jetzt nur noch eins, Becoming Hilke. Ich habe Wochenende, ich wünsche Ihnen ein zauberhaftes Wochenende, ganz egal wie viel Wetter und schlecht, wie schlecht das Wetter ist. Wir hören uns bald wieder. Britta Lummer macht weiter und führt Sie sicher ins Wochenende. Tschüss.

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1: Mit Astrid Rolle. Weitere Abgeordnete wollen BSW in Thüringen verlassen, unterstützen aber die Landesregierung. VW steht vor massivem Konzernumbau. Niedersachsens Migrationsbeauftragter gibt nach Anfeindungen Amt auf. Das Wetter: örtlich viel Regen, teils stürmisch, zum Abend freundlicher mit Sonne, Höchstwerte bis 22 Grad. Die Krise des BSW spitzt sich zu. 10 weitere Abgeordnete haben ihren Austritt aus der Thüringer Landtagsfraktion erklärt, darunter auch die Minister. Die Abgeordneten wollen die Landesregierung aber weiter mittragen. Das BSW ist in Thüringen Teil der sogenannten Brombeer-Koalition aus CDU, BSW und SPD. Hintergrund der Austritte ist der innerparteiliche Streit zwischen Landesverband und Bundesspitze um Parteigründerin Sarah Wagenknecht. Aus Erfurt Ulrich Böhme.
2: In einer kurzfristig angesetzten Pressekonferenz begründeten die 10 Politiker heute ihr Vorgehen. Die Menschen hätten das BSW nicht gewählt für so wörtlich Flirts mit Rechtsradikalen und endlose Selbstbeschäftigung, hieß es. Laut Fraktionschefin Sigrid Huppach wird die Fraktion mit 12 Mitgliedern und auch unter dem bisherigen Namen fortbestehen, bis das weitere Vorgehen geklärt ist. Die Bundesparteispitze und Gründerin Sarah Wagenknecht forderten seit längerem den Austritt des Thüringer BSW aus der Landesregierung. Zuletzt hatte Wagenknecht den von der TU Chemnitz abgelehnten Widerspruch von Ministerpräsident Mario Vogt gegen die Aberkennung seines Doktortitels als Anlass genommen.
1: Nach der Einigung des Volkswagen-Aufsichtsrats auf ein Sparprogramm ist die Zukunft von 4 Werken weiter unklar. Unter ihnen ist auch das Werk in Emden. Es könnte ab 2031 schließen, weil noch unklar ist, ob es dann noch genügend Aufträge gibt. Reaktionen hat Thomas Stahlberg.
3: Keine Spur von Aufatmen hier in Emden, eher am Morgen Schnappatmung, als wäre beschlossen worden, das Werk Emden zu schließen. Es gibt hier auch Offizielle, die hinter vorgehaltener Hand von einer schweren politischen Niederlage für Olaf Lies sprechen. Emdens Oberbürgermeister Krüthoff sagt aber klar, für Abgesänge sei es noch zu früh. Erleichtert sei aber auch keiner. Krüthoff sagt aber ganz deutlich, wir wollen keine Ersatzbeschäftigung für Emden und keine Placebos, sondern weiterhin hier in Emden Autos bauen. Die IG Metall und der Emder VW-Betriebsrat wollen sich am Nachmittag äußern. Dann besucht Niedersachsens Wirtschaftsminister Tonne das Emder VW-Werk.
1: Niedersachsens Migrationsbeauftragter Dennis Kurko legt sein Ehrenamt mit sofortiger Wirkung nieder. Der SPD-Politiker begründet das mit massiven Anfeindungen, Morddrohungen und Falschbehauptungen, denen er im Zusammenhang mit der Gewalttat von Stade ausgesetzt gewesen sei. Kurkos Schwiegermutter soll den Fluchtwagen des Mannes gefahren haben, der in Stade Mitarbeiter einer Jugendhilfeeinrichtung erschossen hat. Welche Rolle die Frau dabei spielte, ist Gegenstand von Ermittlungen. Kurko hatte die familiäre Verbindung selbst offengelegt, zugleich aber betont, den Tatverdächtigen nicht gekannt zu haben und vorher nichts über den Fall gewusst zu haben. Ministerpräsident Olaf Lies verurteilt die Anfeindungen gegen Kurko und nannte sie völlig inakzeptabel. Dem kommunalen Bremer Krankenhausbetreiber Geno droht bis 2028 ein Defizit von 135 Millionen Euro. Das ergeben Recherchen von Buten und Binnen. Politiker der rot-grün-roten Koalition äußern sich irritiert. Eigentlich sollte die Geno ab dem kommenden Jahr schwarze Zahlen schreiben. Daniel Hoffmann berichtet.
4: Das Finanzloch werfe Fragen auf, heißt es aus der Koalition. Zum Beispiel, wie die Kalkulation derart aus dem Ruder laufen konnte. Das gelte bereits für das laufende Jahr. Allein bis zum Jahresende droht ein Minus von 20 Millionen Euro. Gerechnet hatte man nur mit einem leichten Defizit. Als Grund wird neben höheren Kosten für medizinische Materialien ein Rückgang bei den stationären Patientenzahlen genannt. Man arbeite intensiv an Lösungen, heißt es von der Geno. Die zuständige Gesundheitsbehörde und das Finanzressort halten sich aktuell bedeckt. Sie wollen zunächst die genauen Zahlen abwarten.
1: Nach dem nächtlichen Polizeieinsatz auf dem Gelände eines Umspannwerks in Ganderkesee hat die Polizei Einzelheiten mitgeteilt. Danach hatten Beamte, die am Gelände Streife gefahren waren, einen offenstehenden Schaltschrank bemerkt. Deswegen wurde das Gelände und das Gebäude umfassend geprüft. Eine Beschädigung konnte dabei nicht festgestellt werden. In Nordrhein-Westfalen hat sich dagegen ein Sabotageverdacht offenbar bestätigt. In Dormagen zwischen Köln und Düsseldorf Düsseldorf wurden in der Nähe eines Umspannwerks Abschussvorrichtungen für Feuerwerksraketen gefunden, wie sie schon in anderen Fällen benutzt wurden, um Drähte über Stromleitungen zu beschießen. Außerdem gibt es ein Bekennerschreiben, das als echt eingeschätzt wird. Das waren die Nachrichten mit Astrid Rolle.
0: 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Und das hier, das sind die aktuellen Temperaturen. Bremen am Weserstadion kann ich kurz machen. Es ist nass. Da gibt es ordentlichen Regen gerade bei 19 Grad. Bremerhaven am Zoo uselig und Fisselregen bei 19 Grad. Und Worpswede eigentlich genauso. Viele Wolken, leichter Regen bei 20 Grad. Das ist heute ein Tag, wie gesagt, mit vielen Wolken und immer wieder Regen und starkem Wind. Ab dem Nachmittag lockert es dann langsam auf. Dann guckt auch mal kurz die Sonne raus bei bis zu 22 Grad heute. Verkehr. Vorsicht bitte. Auf der A7 Hannover Richtung Hamburg im Dreieck Hamburg Südwest steht ein defekter PKW. Und nochmal Vorsicht bitte auf der B71 Zeven Richtung Bremerhaven. Zwischen Volkmarst und Kirchwisted liegt ein Baum auf der Fahrbahn. Die A1 Osnabrück Richtung Hamburg zwischen Brinkum und dem Bremer Kreuz in beiden Richtungen 4 Kilometer stockender Verkehr, da im Baustellenbereich. Und die A7 Flensburg Richtung Hannover wird zwischen Hamburg-Stelling und Heimfeld wegen Bauarbeiten von ca. 22 Uhr bis Montag ungefähr um 5 Uhr früh gesperrt sein.
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0: Wir haben es ja gerade schon in den Nachrichten gehört, da die große Frage, wer steckt hinter den Anschlägen oder versuchten Anschlägen auf Umspannwerke hierzulande, hier in Deutschland. Dazu ist ja heute ein Bekennerschreiben aufgetaucht. Darin werden auch mögliche weitere Tatorte genannt. Nach dem Verfasser des Schreibens wird momentan gesucht. Es gibt erste Hinweise. Was über die Ermittlungen bisher bekannt ist, lassen wir uns gleich einordnen von unserem ARD-Terrorismus-Experten. Moin!

The Wondermans and There's Another Way. Bremen 2 ist das hier mit einem kurzen Blick auf die Straße um 13:10. Vorsicht bitte auf der A1 Osnabrück Richtung Bremen im Dreieck Alauner Heide in der Überleitung zur A29 Richtung Oldenburg. Da steht ein defekter LKW. Bitte Vorsicht an dieser Stelle.

0: Es vergeht ja gerade kaum ein Tag, an dem wir nicht darüber berichten, über einen neuen Angriff auf das Stromnetz hierzulande, zuletzt in Südbrandenburg oder auch einem Umspannwerk in Bergheim bei Köln. Auch bei einem Umspannwerk bei Dormagen sind Abschussvorrichtungen gefunden worden. Die Angriffe bzw. versuchten Angriffe auf die Strominfrastruktur in Deutschland, wie gesagt, scheinen sich zu häufen in den letzten Tagen. Jetzt ist ein Bekennerschreiben bei der Zeitung Taz eingegangen und von einem weiteren Schreiben ist auch die Rede. Die Behörden gehen davon aus, dass zumindest eines der Schreiben echt ist. Das lassen wir uns alles einordnen mit unserem ARD-Terrorismus-Experten Michael Götschenberg. Hallo nach Berlin.
1: Ja, hallo.
0: Was ist denn über zumindest das eine Bekennerschreiben bekannt? Also was steht denn genau darin?
1: Also wir können das am Anfang erstmal ein bisschen ordnen und insofern vereinfachen, als wir nach meiner Einschätzung immer über dieselben Schreiben reden, die an unterschiedlichste Stellen gegangen sind, sowohl an die Polizei als auch an verschiedene Medien, nicht nur die Taz. Tatsächlich gibt es zwei Bekennerschreiben. Das erste bezieht sich auf diesen Anschlag in Brandenburg, Jenschwalde, ein Kohlekraftwerk, das dort getroffen werden sollte, beziehungsweise das Umspannwerk in der Nähe. Und das zweite Bekennerschreiben bezieht sich auf die Tatorte in Nordrhein-Westfalen. Da haben wir nun mehrere gehabt. Und in der Erklärung heißt es, dass ein Mann, der auch mit seinem Namen unterschrieben hat, die Verantwortung dafür übernimmt, diese Taten aus einer, ja, man könnte im weitesten Sinne des Wortes sagen, klimaaktivistischen Motivation heraus begangen hat. Und das Gefühl hatte, dass er nun sozusagen diese Initiative ergreifen muss, weil Medien und Staat nichts tun.
0: Das heißt, dieser Mann, der hat sich namentlich zu erkennen gegeben. Was weiß man noch über diesen mutmaßlichen Schreiber des Briefes?
1: Ja, der ist 1977 geboren, lebt in Nordrhein-Westfalen und die Polizei hat gestern schon an seinem Wohnort durchsucht, hat ihn nicht angetroffen. Man geht eben davon aus, dass er weiterhin unterwegs ist und das ist natürlich auch Teil des Problems, dass man nicht weiß, wo er möglicherweise noch zuschlägt. Im Moment läuft eine Fahndung nach ihm. Man hält aber eben diese Schreiben auch deshalb für authentisch, weil sie sehr viel Täterwissen enthalten. Also Informationen darüber, wie diese Taten begangen worden sind, die nicht an die Öffentlichkeit gelangt sind. Und das ist eben der Grund, warum man davon ausgeht, dass das tatsächlich der Täter sein könnte, vorausgesetzt, dass die Person, die namentlich unterschrieben hat, auch wirklich der Verfasser ist.
0: Geht man denn davon aus, dass der Verdächtige alleine gehandelt hat?
1: Das schreibt er zumindest. Er habe alles alleine geplant und durchgeführt, auch mit niemandem darüber gesprochen. Was die Tat in Brandenburg betrifft, da hätte ich noch letzte Zweifel, ob das wirklich so ist, weil da tatsächlich sehr viel verbaut worden ist. Ob das einer alleine so hinkriegt, wäre erstaunlich, aber grundsätzlich denkbar. Und auch diese große Distanz, Brandenburg, Nordrhein-Westfalen, ist nach Einschätzung der Ermittler etwas, was im Rahmen des Möglichen ist.
0: Es ist ja schon auffällig, dass diese Angriffe oder versuchten Angriffe jetzt alle in so kurzem Abstand verübt worden sind, so kurz vor den Landtagswahlen in Sachsen-Anhalt. Sehen Sie da einen möglichen Zusammenhang?
1: Also man kann das jetzt grundsätzlich nicht ausschließen, aber in diesem Bekennerschreiben ist davon mit keinem Wort die Rede. Wir neigen dann immer dazu, Dinge doch sehr zu verkomplizieren manchmal. Ich glaube, dass hier jemand einfach einen Plan hatte und sehr damit beschäftigt war, diesen Plan in die Tat umzusetzen. Dass da jetzt zeitnah Wahlen stattfinden, kann, aber muss keine Rolle gespielt haben.
0: Auch in Gandakesee ist ja die Polizei heute auf dem Gelände eines Umspannwerks aktiv gewesen. Was wissen Sie darüber?
1: Ja, das ist eine von mehreren Maßnahmen, die zurzeit laufen. Zum Teil wird in Bekennerschreiben auch Bezug genommen auf Orte, an denen er noch zuschlagen wollte. Bei Aachen in Nordrhein-Westfalen zum Beispiel. Auch dort läuft ein Polizeieinsatz. Und dann geht es natürlich auch darum, vorsorglich gewisse neuralgische Punkte der Stromversorgung abzusuchen, um eben sicher zu sein, dass der Täter nicht da am Ende noch zuschlägt. Er ist, wie gesagt, noch unterwegs. Und keiner weiß, wo er möglicherweise noch versucht, einen solchen Anschlag durchzuführen.
0: Nach den Angriffen auf die deutsche Strominfrastruktur ist ein Bekennerschreiben, oder besser gesagt mehrere, aufgetaucht. Die Polizei hält diese für echt. Das haben wir uns einordnen lassen von unserem ARD-Terrorismus-Experten Michael Götschenberg. Vielen Dank für das Gespräch hier bei uns auf Bremen 2.
1: Gerne.

Das ist Sinat mit Somebody, Bremen 2 hier. Und es ist voll auf den Straßen. Vorsicht bitte auf der A27 Bremen Richtung Bremerhaven zwischen Bremen Fahr und Bremen Hornlee. Da liegen Gegenstände, auch da bitte vorsichtig fahren.

0: Abends hier bei uns auf Bremen 2. Die Landtagswahlen jetzt am Sonntag in Sachsen-Anhalt. Vielleicht sprechen oder grübeln Sie auch viel darüber. Bei uns hier in der Redaktion ist die anstehende Wahl auf jeden Fall ein großes Thema. Nach den letzten Umfragewerten liegt die AfD ja bei ca. 42%. SPD, Grüne und FDP drohen Ergebnisse zum Teil weit unterhalb der 10%. Was sind Ihre Gedanken zur anstehenden Wahl? Wir haben uns in der Bremer Innenstadt umgehört.
1: Kein Gutes, weil die Vorhersagen für die AfD ja immer noch hoch sind. Thema Deutschtum und Bildungspolitik geht gar nicht alles.
2: Ich hoffe, dass die Wahl jetzt nicht so krass für die AfD ausfällt. Man weiß gar nicht mehr, was man heutzutage noch erwarten kann.
3: Neugierde und Spannung, ob es die AfD packt. Einerseits ist es, denke ich, nötig, dass wieder ein bisschen mehr, ich sag mal, konservative Werte reinkommen. Dass auch gerade im Sinn von der Migration wieder ein bisschen mehr drauf geschaut wird, wer überhaupt ins Land kommt, das finde ich ist ganz wichtig.
4: Ich finde es ein bisschen gruselig, ehrlich gesagt. Ja, dieses traditionelle Familienbild zum Beispiel, das finde ich auch kritisch, dass Frauen eher dafür sind, Kinder mäßig zur Welt zu bringen und so.
5: Mit einem Unschönen auf jeden Fall. Ich habe zum Beispiel einen Sohn mit einem afrikanischen Vater. Es ist einfach kein gutes Gefühl.
0: Wie also blicken die Menschen in Bremen auf die Wahl in Sachsen-Anhalt jetzt am kommenden Sonntag? Wir haben sie gefragt, alle Entwicklungen und zu den Ergebnissen mehr finden sie dann am Sonntag auf tagesschau.de und natürlich auch hier bei uns auf Bremen 2 hören sie alle wichtigen Infos.

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2: Und wir gucken mal kurz nach draußen und checken die aktuellen Temperaturen. Bremen am Südbad. Ach, immer noch so ein leichter Fisselregen, der so schön, so eine kleine Gesichtsdusche bei 19 Grad. Bremerhaven am Auswandererhaus auch uselig und leichter Fisselregen bei 19 und Varel stark bewölkt bei 19 Grad. Das ist heute, wie gesagt, ein Tag mit vielen Wolken und immer wieder Regengüssen und starkem Wind. Ab dem Nachmittag lockert es dann langsam auf. Dann guckt auch gerne mal die Sonne raus bei bis zu 22 Grad.
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2: Drei Meldungen, die erste von der A1 Hamburg Richtung Osnabrück. Zwischen dem Bremer Kreuz und Arsten 6 Kilometer stockender Verkehr vor der Baustelle. Verzögerung eine knappe halbe Stunde an der Stelle. Nochmal A1 Osnabrück Richtung Bremen. Zwischen dem Dreieck Sturm Bremen-Hemelingen 7 Kilometer Stau auch vor der Baustelle mit einer Verzögerung von einer Dreiviertelstunde. Und die A7 Flensburg Richtung Hannover wird zwischen Hamburg-Stelling und Heimfeld wegen Bauarbeiten von ca. 22 Uhr bis Montag 5 Uhr in der Früh gesperrt sein.
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2: Na, sind Sie auch reif für die Insel? 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Guten

0: Vielleicht für sie heute auch ein perfekter Tag. Auf jeden Fall für Ed Sheeran hier im Song Perfect. Geht es ihnen auch so, dass sie eigentlich schon wieder in den Urlaub fahren könnten und die Sommerferien gefühlt viel zu lange her sind. Aber wissen Sie was? Hören Sie einfach uns hier bei Bremen 2 zu. Jetzt am Sonntag bringen wir Ihnen die Sommerferien zurück in Ihr Wohnzimmer oder in Ihre Küche oder ins Radio, im Auto mit unserem Mare-Radio. Da geht es um unseren Fixstern und seine Auswirkungen auf das Meer und uns Menschen. Wenn wir so am Strand liegen, ist der nächste Sonnenschirm meist nicht weit. Aber seit wann gibt es eigentlich diese wunderbare Erfindung? Stefanie Pesch erzählt Ihnen da jetzt mehr.
1: Die schöne Catherine am südfranzösischen Strand, begehrt von Jules und Jim. Und dann liegt sie da im schattigen Sand, unterm Sonnenschirm.
2: Le ciel que nous voyons est une boule creuse.
1: Als Jeanne Moreau in François Truffauts berühmtem Liebesfilm der Kinowelt den Kopf verdreht, ist das Motiv der Frau mit Schirmchen locker mal 250 Jahre alt. Seit dem frühen 18. Jahrhundert schützt die europäische Dame aus gutem Hause ihren empfindlichen Teint mit edlen Stoffen, befestigt an Streben aus Holz und Fischbein. Maler des 18. und 19. Jahrhunderts fanden das ein reizvolles Motiv.
3: Ja, gerade auf Bildern der lichtverliebten Impressionisten sieht man im ausgehenden 19. Jahrhundert junge Damen mit Sonnenschirmchen in der Hand, die sitzen im Gras, im Park oder stehen auf einem Hügel in der Landschaft. Und das schafft eben nochmal besondere Lichteffekte, ja? Wenn die Sonne so durch einen bunt gemusterten Schirm scheint und farbige Schatten auf ein weißes Sommerkleid zaubert. Und dieses Accessoire, das schloss nicht nur an das Vorbild der adligen Dame an, sondern auch an den Japonismus, also eine Vorliebe für alles Japanische. Und auf den damals populären japanischen Holzschnitten ist die Dame mit Sonnenschirm natürlich auch ein sehr verbreitetes Motiv gewesen,
1: sagt Kunsthistorikerin Silke Hennig. Doch bis er zum Oberschicht-Accessoire gelangweilter Damen wurde, hatte der Sonnenschirm schon viel erlebt. Darstellungen aus dem alten Ägypten, aus Persien und China zeigen seine Vorläufer. Herrschende, unter Tragedachkonstruktionen auf überwiegend pflanzlicher Basis, geschleppt von Untergebenen. Und falls Sie sich fragen, was war denn überhaupt zuerst da, der Regen oder der Sonnenschirm, dann hilft folgende Überlegung weiter. Umbraculum heißt das Ding im alten Rom. Da steckt Umbra drin, der Schatten. Und so betrachtet ist der englische Umbrella ursprünglich gar nicht mal für englisches Regenwetter gedacht. Skirophorion, so hieß der letzte Monat im attischen Kalender der alten Griechen. Er geht von Mitte Mai bis Mitte Juni und lässt sich übersetzen mit Monat des Sonnenschirms. Der Frühsommer ist also Schirmherr und lässt grüßen, wenn katholische Geistliche bei der Fronleichnamsprozession unter dem Baldachin laufen und die festlich gekleideten Herrschaften hinterher. Gustav Falke dichtet.
4: Pfingsten, das heißt, das Neueste vom Schneider.

0: Helle Hosen und weiße Kleider, neue Sonnenschirme und neue Hüte mit Bändern und Blumen jeder Güte.
1: Erst Coco Chanel bringt es in den 20ern des letzten Jahrhunderts fertig, Frauen das Schirmchen endgültig aus der Hand zu nehmen. Sie sorgt dafür, dass Sommerbräune angesagt ist und der Sonnenschirm nur noch ein sperriges, flatterndes, ungehorsames Strandutensil, das bei der kleinsten Böe gerne mal wegfliegt. Heute ist der Sonnenschirm starker Konkurrenz ausgesetzt. Es gibt Sonnensegel für die Terrasse, Balkonfächer und Pop-up-Strandzelte. Trotzdem, wer sich noch nie am Sonnenschirmhalter aus Plastik oder Beton den Zeh geprellt hat oder beim Aufspannen des Schirms die Stange rausgezogen hat, hat den Sommer nicht wirklich erlebt.
2: Oder die Streben, die da so schön am Sonnenschirm immer durchbrechen können, weil die sind ja so filigran. 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

Manchmal zwischen den Gebäuden. Finkenau, es ist hier auf Bremen 2 um 13.51 Uhr. Kurzer Blick auf die Straßen. Vorsicht da bitte. Auf der A7 Hamburg Richtung Hannover zwischen Bad Fallingbostel und dem Dreieck Walsrode liegen Gegenstände. Fahren Sie da bitte ganz besonders vorsichtig.

0: Rufen wir hier langsam Richtung Wochenende.
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0: Ja, und da auch ein schöner Tipp für heute Abend. Sollte das mit dem Einschlafen nicht so richtig gut klappen?
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0: Aber ein bisschen darf ich hier noch. Ich darf noch nicht schlafen. Das war unser Kulturtipp von Jens Schellers.

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1: Mit Astrid Rolle. Thüringer Koalition bleibt nach weiteren BSW-Parteiaustritten bestehen. VW steht vor massivem Konzernumbau. Niedersachsens Migrationsbeauftragter gibt nach Anfeindungen Amt auf. Das Wetter: örtlich viel Regen, teils stürmisch, zum Abend freundlicher mit Sonne, bis 22 Grad. Die Krise des BSW spitzt sich zu. 10 weitere Abgeordnete haben ihren Austritt aus der Thüringer Landtagsfraktion erklärt, darunter die Minister. Die Abgeordneten wollen die Koalition aus CDU, BSW und SPD aber weiter mittragen. Hintergrund der Austritte ist der innerparteiliche Streit zwischen Landesverband und Bundesspitze. Aus Erfurt, Ulrich Böhme.
2: In einer kurzfristig angesetzten Pressekonferenz begründeten die 10 Politiker heute ihr Vorgehen. Die Menschen hätten das BSW nicht gewählt für so wörtlich Flirts mit Rechtsradikalen und endlose Selbstbeschäftigung, hieß es. Laut Fraktionschefin Sigrid Huppach wird die Fraktion mit 12 Mitgliedern und auch unter dem bisherigen Namen fortbestehen, bis das weitere Vorgehen geklärt ist. Die Bundesparteispitze und Gründerin Sarah Wagenknecht forderten seit längerem den Austritt des Thüringer BSW aus der Landesregierung. Zuletzt hatte Wagenknecht den von der TU Chemnitz abgelehnten Widerspruch von Ministerpräsident Mario Vogt gegen die Aberkennung seines Doktortitels als Anlass genommen.
1: Niedersachsens Ministerpräsident Olaf Lies wertet die Einigung zu den Sparplänen bei Volkswagen positiv. Lies bekräftigte, es gebe keine Zustimmung des Landes zu Werksschließungen. VW will in den nächsten Jahren zusätzlich zu den schon vereinbarten 50.000 Stellen weltweit bis zu 50.000 weitere Stellen streichen. Darauf hat sich der Aufsichtsrat gestern Abend mit dem Vorstand geeinigt. Torben Hildebrand berichtet.
3: Der Konzern wird förmlich umgekrempelt, denn mit nicht ausgelasteten Werken verdient Volkswagen zu wenig Geld. Nach der überraschenden Einigung gestern Abend beginnt nun die Arbeit. Welche Stellen wo gestrichen werden, klärt sich in den kommenden Monaten. Sicher ist nur die Zielmarke, bis zu 50.000 weitere Jobs sollen wegfallen. Offen ist weiter die Zukunft der Standorte Emden, Hannover, Zwickau und Neckarsulm. Der VW-Aufsichtsrat hat sich in der Frage etwas Luft verschafft. Bis zum Sommer 2027 soll klar sein, ob und wie es mit den Werken weitergeht. Während manche darin einen Hoffnungsschimmer sehen, spricht Hannovers Oberbürgermeister Onay von einem Rückschlag.
1: Niedersachsens Migrationsbeauftragter Dänis Kurko legt sein Ehrenamt mit sofortiger Wirkung nieder. Der SPD-Politiker begründet das mit massiven Anfeindungen, Morddrohungen und Falschbehauptungen, denen er im Zusammenhang mit der Gewalttat von Stade ausgesetzt gewesen sei. Kurkos Schwiegermutter soll den Fluchtwagen des Mannes gefahren haben, der in Stade Mitarbeiter einer Jugendhilfeeinrichtung erschossen hat. Welche Rolle die Frau dabei spielte, ist Gegenstand von Ermittlungen. Kurko hatte die familiäre Verbindung selbst offengelegt, zugleich aber betont, den Tatverdächtigen nicht gekannt zu haben und vorher nichts über den Fall gewusst zu haben. In der Stadt Bremen sind die Wohnnebenkosten besonders hoch. Das zeigt ein Vergleich des Bunds der Steuerzahler unter den Landeshauptstädten. Einzelheiten von Laura Kreuzhager aus der Nachrichtenredaktion.
4: In Bremen zahlt der Auswertung zufolge ein 3-Personen-Haushalt im Schnitt Nebenkosten in Höhe von rund 1.500 Euro. Das sind 80 Euro mehr als noch im Jahr davor. Grund dafür sind die gestiegenen Kosten für Abfall und Trinkwasser. Die SWB hatte Ende vergangenen Jahres die Wasserpreise angehoben. Der Versorger hat das damit begründet, dass das Fördern und Verteilen von Trinkwasser teurer geworden ist. Im bundesweiten Vergleich der Nebenkosten liegt Bremen auf Platz 6 der Landeshauptstädte. Direkt davor kommt Hannover. Hier zahlen 3-Personen-Haushalte im Schnitt jährlich rund 1.580 Euro.
1: In der Nähe eines Braunkohlekraftwerks und eines Umspannwerks bei Weißweiler in Nordrhein-Westfalen läuft ein großer Polizeieinsatz. Anlass ist ein Schreiben, in dem sich eine Person mehrere Anschlagsversuche auf Umspannwerke in der Region bekennt. Der Mann reklamiert auch den Angriff auf das Energienetz in Brandenburg für sich. Am Umspannwerk Jänschwalde und an weiteren Orten wurden Raketenabschussvorrichtungen gefunden, die zu Kurzschlüssen an Hochspannungsleitungen führen sollten. Nach dem Mann wird gefahndet. In Grasberg im Landkreis Osterholz ist in einem brennenden Haus ein toter Bewohner gefunden worden. Wie die Polizei mitteilte, brach heute früh gegen 7 Uhr ein Feuer in dem Einfamilienhaus aus. Feuerwehrleute bargen während der Löscharbeiten den leblosen 80-Jährigen aus dem Gebäude. Sie konnten ihn nicht wiederbeleben. Weitere Verletzte gäbe es nicht. Die genaue Ursache für den Brand ist noch nicht abschließend geklärt. Das waren die Nachrichten mit Astrid Rolle.
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5: Ja, und das hier, das sind die aktuellen Temperaturen. Bremen am Universum, Wolken und ein leichter Regen bei 20 Grad. Bremerhaven am Sail City auch uselig mit einem leichten Fieselregen bei 18. Und Verden am Dom, da viele Wolken, leichter Regen bei 23 Grad. Das ist heute ein Tag mit, wie gesagt, vielen Wolken und immer wieder Regen und starkem Wind. Ab dem Nachmittag lockert es dann langsam auf. Hier und da guckt auch mal kurz die Sonne raus bei bis zu 23 Grad heute Nachmittag.
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5: Vorsicht bitte. Auf der A7 Hamburg Richtung Hannover zwischen Bad Fallingbostel und dem Dreieck Walsrode, da liegen Bäume auf der Fahrbahn. A1 Hamburg Richtung Osnabrück zwischen dem Bremer Kreuz und Asten, 6 Kilometer stockender Verkehr vor der Baustelle mit einer Verzögerung von einer knappen halben Stunde. Nochmal die A1 Osnabrück Richtung Bremen zwischen dem Dreieck Stur und Bremen-Hemelingen, 7 Kilometer Stau vor der Baustelle, Verzögerung hier eine Dreiviertelstunde. Die A7 Flensburg Richtung Hannover wird zwischen Hamburg-Stellingen und Heimfeld wegen Bauarbeiten von ca. 22 Uhr bis Montag ca. 5 Uhr in der Früh gesperrt sein. Und die B214 Diepholz Richtung Nienburg ist zwischen Mieslo und Schamwege nach einem Unfall aktuell in beiden Richtungen gesperrt.
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5: Ja, und hier gleich ein schöner Tipp für heute Abend. Garantiert trocken, ohne Regen. Da können Sie in Bremen und Bremerhaven sich was vorlesen lassen. Umsonst, wie genau das funktioniert, das erzählen wir Ihnen gleich hier. Moin!

Lou Rodeo mit einem Superstar, 14:09. Nochmal ein kurzer Blick auf den aktuellen Verkehr. Vorsicht bitte. Auf der A1 Osnabrück Richtung Bremen zwischen Vechta und Kloppenburg befindet sich eine ungesicherte Unfallstelle. Bitte Vorsicht an dieser Stelle.

0: eine Liebeserklärung an Indigo Girl von Watershed. Besungen hier bei uns auf Bremen 2. Heute Abend, da wird wieder reichlich vorgelesen, denn jetzt am ersten Freitag des Monats im September findet ja in Bremen und Bremerhaven eine lange Lesenacht statt. Buchhandlungen, Bibliotheken und auch andere Kulturorte haben heute bis 21.30 Uhr geöffnet. Es gibt rund 30 Lesungen und Veranstaltungen an knapp 20 Orten und das alles kostenfrei. Meine Kollegin Zipora Rubina war neugierig und hat sich für sie zwei Veranstaltungsorte angeguckt.
1: Klein, aber fein in Finnburan die Räumlichkeiten des Quanser Book and Coffee Shop. Seit knapp einem Jahr gibt es die kleine Buchhandlung. Draußen rauschen die Autos vorbei, drinnen gibt es Kaffee, querfeministische und antirassistische Literatur. So steht es auf dem Instagram-Kanal des Buchladens. Und es gibt verschiedene Veranstaltungen, wie zum Beispiel die Lesung aus der Anthologie Widerstand ist Liebe, Geschichten aus der Palästina-Bewegung in Deutschland.
2: Unsere Lesungen sind immer schon ganz gut besucht. Ich kann mir vorstellen, dass natürlich schon noch mehr jetzt vorbeikommen, einfach weil das natürlich nochmal eine bekanntere Veranstaltung ist hier in Bremen.
1: Die Lesung am Freitagabend findet im Rahmen von Bremen liest statt. Der Buchladen Quanser Book and Coffee Shop ist dieses Jahr zum ersten Mal dabei. Organisiert wird das Buch- und Literaturfestival vom Text- und Verlagskontor Wellenschlag und dem Literaturhaus Bremen.
3: Es gibt so ein bisschen die Voraussetzung, dass es möglichst Bremer AutorInnen sein sollen oder die einen Bremen-Bezug haben.
1: Sagt Jens Lalois vom Literaturhaus Bremen.
3: Wir weiten das schon auch so, dass die Möglichkeit besteht, dass sie auch mal Leute wieder nach Bremen holen, die hier lang gelebt haben oder hier aufgewachsen sind und eben auch AutorInnen sind, um ein bisschen das Spektrum noch zu erweitern. Aber vor allem kann man eben Bremer AutorInnen dann kennenlernen.
1: Und eben diverse Buchhandlungen, Bibliotheken und Kulturorte in Bremen und Bremerhaven. Rund 20 Veranstaltungsorte gibt es bei der langen Lesenacht. Orte, die sehr wichtig sind für die Bremer Literaturlandschaft.
3: Und sie führen einfach die Menschen an Literatur heran. Also das heißt, im Idealfall entdeckt man ein Buch bei der Buchhandlung und dann sieht man vielleicht, das Literaturhaus macht eine Veranstaltung mit der Person oder mit dem Autor und dann kommt es gut zusammen. Also Bremen lebt von diesen Orten. Also da sind kompetente Leute, die Bücher empfehlen können. Ganz, ganz wichtig.
1: Zum 9. Mal findet Bremen liest statt. Der Kinderbuchladen Leseland im Bremer Viertel beteiligt sich dieses Jahr mit zwei Veranstaltungen, sagt Inhaber Stefan Romberg.
4: Die kleine Note Fips ist ein Buch, wo es um Musik geht. Die Menschen kommen aus Bremen und Wilk Mehling ist auch ein Bremer Autor, der mittlerweile recht bekannt ist. Und Stux ist auch sein neuestes Buch.
1: Der Senator für Kultur finanziert einen Teil des Buchfestivals. Vieles entsteht aber auch durch ehrenamtliches Engagement, sagt Steffen Romberg.
4: Bedeutet nicht immer, wenn man eine Lesung macht, dass in der Woche drauf 20 neue Kunden und Kundinnen da sind. Ja, ich glaube, das macht auch einfach Spaß und das ist ja eigentlich auch so Sinn der Sache.
0: Ja, und da können Sie heute Abend dabei sein oder schon ab dem Nachmittag. Die lange Lesenacht in Bremen und Bremerhaven, die geht nämlich gleich schon los um 15.30 Uhr, also in knapp anderthalb Stunden. Um mehr Infos gibt es auch auf der Homepage Bremen liest und die Lesungen sind wie gesagt alle kostenfrei. Nochmal ein kurzer Blick auf die Straßen und den Verkehr. Vorsicht bitte jetzt auf der A1 Osnabrück Richtung Bremen. Zwischen Kloppenburg und Alonner Heide befindet sich eine ungesicherte Unfallstelle. Bitte Vorsicht dort.

Sound aus den USA von Lizzie McAlpine. Calm down soon. Und wir gucken noch mal kurz auf die Straßen. Dieses Mal Vorsicht bitte auf der A29 Oldenburg Richtung Ahlhorner Heide zwischen Kreuz Oldenburg Ost und Sandkrug. Da liegen Gegenstände, auch bitte dort an dieser Stelle Vorsicht.

von Ami, Pushing My Love. Die Serie Babylon Berlin, vielleicht haben Sie die ja auch in der ARD gesehen, nach einer Buchvorlage von Volker Kutscher. 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Mein Kollege Christoph Ohrem nimmt uns mit in diese besondere Hörspielwelt. It's light in California.

0: Jetzt bin ich mal gespannt, ob Sie gut aufgepasst haben. Das gerade war natürlich nicht der Kollege Christoph Ohre mit dem Haus Vaterland, sondern David Crosby und Michael McDonald. Aber der Kollege Christoph Ohrem kommt jetzt mit dem Haus Vaterland.
1: In einem Aufzug des großen Berliner Vergnügungspalastes Haus Vaterland wird eine Leiche gefunden. Auffällig? Ein rotes, nasses Taschentuch. Merkwürdig genug. Aber die Autopsie zeigt zudem, der Mann ist ertrunken. Gerion Rath wird zu den Ermittlungen hinzugerufen. Alle Angestellten, die Dienst hatten, sind noch im Haus.
2: Und gütiger.
3: Kriminalassistent Lange, wie viele sind das?
4: Wir schätzen 400.
2: Gerion, wirst du die Befragung leiten?
3: Ich bin wegen des roten Tuchs hier, Genner zuliebe. Er hat da so ein Gefühl.
4: Na dann.
2: Ist der Fall ja quasi gelöst.
3: Alles Gute für die Befragung.
1: Die vierte Staffel der Hörspielreihe zu Babylon Berlin liefert einen packenden Kriminalfall vor sorgfältig recherchiertem historischem Hintergrund. Faszinierende und schillernde Figuren, deren Leben oftmals in moralische Grauzonen driftet. Die Staffel orientiert sich an den Romanen Die Akte Vaterland und Märzgefallene. Es geht also um die Jahre 1932 und 33. Die wichtigste Erweiterung ist Charlies Rolle. Die Stenotypistin, die zur Ermittlerin wird, rückt stärker in den Fokus.
5: Die Scheinwerfer an den Wolken über Tiergarten kommen sicher vom Haus Vaterland. Vergnügungspalast mit japanischem Teehaus, Osteria, türkischem Kaffeehaus, Wildvespa, Bremer Kombüse. Remi Demi auf 4 Etagen. Warum nur haben Gerions Fälle immer mit solchen Etablissements zu tun? Der feiert eh schon genug, wenn er allein ist.
1: Haus Vaterland. Der schillernde Unterhaltungstempel ist zum einen der Tatort, steht aber auch für die glänzende Oberfläche der späten Weimarer Republik. Darunter brodeln Nationalismus, Gewalt und der Zerfall der demokratischen Ordnung. Kutscher möchte mit seinen Romanen eben nicht nur unterhalten, sondern auch Fragen aufwerfen. Das gilt ebenso für das Hörspiel.
6: Wie ist man denn, wie hätte man reagiert in solchen Momenten? Man weiß ja nicht, wie es weitergeht. Ja? Also die Nazis haben ja nicht gesagt, wir bringen hier Tod und Verderben und Krieg und Zerstörung, sondern wir bringen euch hier das Paradies auf Erden. Und da sind viele drauf reingefallen. Und das wollte ich auch so ein bisschen klar machen, dass man da durchaus auch drauf reinfallen konnte und eventuell dann zu spät aufwacht.
1: Haus Vaterland erzählt eine packende Geschichte, die sehr atmosphärisch als Hörspiel umgesetzt ist. Für Fans der Romane und der Hörspielreihe die lang ersehnte Fortsetzung, aber auch für Neueinsteiger geeignet, die endlich wissen wollen, warum diese Reihe so beliebt ist.
0: Und jetzt die gute Nachricht, das Ganze ist nämlich sofort zu hören. Ab sofort in ARD Sounds die neue Hörspielstaffel Haus Vaterland.
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0: Und ob der Blick sich nach draußen lohnt oder der Gang nach draußen, also sollten Sie wetterfest sein, dann auf jeden Fall. Es ist auf jeden Fall recht frisch und angenehm, zum Beispiel Bremen an der Schlachte. Wolken, viele Wolken und leichter Regen bei 20 Grad, Bremerhaven am Radarturm, uselig und Fisselregen bei 18 und Wangerland Hochsiel am Außenhafen, gerade mal eben vorbeigeguckt. Ja, muss man mögen, ne? Muss man mögen mit einer steifen Brise, viele Wolken bei 17 Grad. Das ist heute, wie gesagt, ein Tag mit vielen Wolken und immer wieder Regen und starkem Wind. Ab dem Nachmittag lockert es dann langsam auf. Dann guckt auch mal kurz die Sonne raus bei bis zu 23 Grad heute.
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0: Es wird immer voller auf den Straßen. Ich hoffe, Sie haben gute Nerven und ein bisschen Zeit mitgebracht. Vorsicht bitte zum Beispiel auf der A7 Hamburg Richtung Hannover zwischen Dorfmark und Bad Fallingbostel liegt ein Plastikteil. Und nochmal Vorsicht bitte auf der A27 Walsrode Richtung Bremen zwischen Walsrode West und Verden Nord. Da laufen Hunde auf der Fahrbahn. Vorsicht auch auf der A27 Bremen Richtung Bremerhaven zwischen Hagen und Stotel befindet sich eine ungesicherte Unfallstelle. Und ein letztes Mal Vorsicht bitte auf der A29 Oldenburg Richtung Ahlhorner Heide. Zwischen Kreuz Oldenburg Ost und Sandkrug liegen Gegenstände. Die A1 Hamburg Richtung Osnabrück zwischen dem Bremer Kreuz und Asten. 6 Kilometer stockender Verkehr vor der Baustelle mit einer Verzögerung von einer knappen halben Stunde. Die A1 Osnabrück Richtung Bremen ist in Höhe Kloppenburg nach einem Unfall aktuell gesperrt. Und nochmal A1 Osnabrück Richtung Bremen zwischen dem Dreieck Stur und Bremen-Hemelingen. 7 Kilometer Stau vor der Baustelle mit einer Verzögerung von einer knappen Dreiviertelstunde. Und die B214, letzte Meldung, Diepholz Richtung Nienburg, ist zwischen Meslow und Schamwege nach einem Unfall in beiden Richtungen gesperrt.
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0: Stell dir vor, du hast ein so einschneidendes Erlebnis, dass all dein bisher Erlebtes auf den Kopf gestellt wird und du alles im Leben überdenkst. Das ist ein Setting und auch ein Satz, um den es sich im neuen Roman von Monika Maron dreht. 4 Minuten heißt er. Und das sind genau die 4 Minuten im Leben der Protagonistin, die alles verändern sollen. Den Roman und die Minuten, die gucken wir uns gleich näher an. Guten Tag.

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1: Ist nicht alles, was uns geschieht, alles, was wir tun, irgendwie die Folge einer unendlichen Verkettung von Zufällen? Gibt es überhaupt eine größere Macht als die des Zufalls? Um diese spannende Frage dreht sich der neueste Roman von Monika Maron. 4 Minuten heißt der. 4 Minuten, in denen Entscheidendes passieren soll oder eben auch nicht. Alexander Soloch hat das neue Buch der mittlerweile 85-jährigen Schriftstellerin für Sie gelesen.
2: An einem sonnigen Tag im April ändert sich alles im Leben der Lea Novak. Dadurch, dass sie es beinahe verliert. Im Berliner Stadtteil Schöneberg gerät die Fußgängerin unter ein Auto auf Höhe einer Kirche. 2 Menschen sind sofort hilfreich zur Stelle. Ein Priester, der inbrünstig vor ihrem leblosen Körper Gebete flüstert, und ein Notarzt, der ihr Herz gerade noch rechtzeitig wieder zum Schlagen bringt.
3: Sie war also gestorben. Wenn auch nur für 3 oder 4 Minuten. Viel länger kann es nicht gewesen sein, sonst wären Hirnschäden zurückgeblieben. Und dann wurde sie wieder zum Leben erweckt. Sie hatte also diese Schwelle überschritten, um die es so viel Berichte, Mutmaßungen und Geheimnisse gab, und hatte weder das gleißende Licht gesehen, von dem andere Gestorbene und Wiedererweckte berichteten, noch war ihr ganzes Leben in Sekunden vor ihr abgelaufen. Sie hatte das größte Geheimnis, den Tod, erlebt und auch nicht.
2: Diese leise Melancholie weicht aber bald einer existenzielleren Frage. Lea, Mitte 50, erfolgreiche Journalistin in der Hauptstadtredaktion einer großen Tageszeitung, erholt sich körperlich zwar recht schnell, aber das Gedankenkarussell setzt sich vehement in Gang, als sie erfährt, dass ihr Retter, der Notarzt, nur ganz zufällig wegen eines vorherigen Fehlalarms in ihrer Nähe war und sofort helfen konnte. Sonst wäre alles zu spät gewesen. Lea, die nach dem einleitenden Kapitel nun als Ich-Erzählerin auftritt, sucht einen Sinn hinter ihrer Rettung, überhaupt eine tiefere Bedeutung in ihrem Leben insgesamt. Gibt es die überhaupt, wenn am Ende alles nur Zufall ist?
3: Vielleicht war ja die Legende, in der letzten Minute würde sich das ganze Leben wie ein Film im Schnelldurchlauf vor dem Sterbenden abspielen, wirklich wahr. Vielleicht war man verurteilt mit dem letzten Atemzug, wenn nichts mehr zu ändern war, das Versagen und die Versäumnisse, über die man sich all die Jahre hinweggeschwindelt hatte, zu erkennen. Und weil ich das in meiner Bewusstlosigkeit versäumt hatte, musste ich es jetzt nachholen.
2: Also durchforstet Lea ihr Leben nach prägenden Zufällen, wie sie sich etwa als junge Frau in der DDR dagegen entschied, Naturwissenschaftlerin zu werden und stattdessen Geschichte studierte. An Pfingsten 1987 war sie nämlich in eine Menschenmenge geraten, die sich an der Ostseite des Brandenburger Tors versammelt hatte, um ein David Bowie-Konzert auf der Westseite zu hören. Die Staatsmacht trieb sie alle auseinander. Daraufhin wollte Lea herausfinden, warum ist im 20. Jahrhundert alles so gekommen. Deshalb Geschichte. Oder der Zufall ihrer rauschhaften Liebe zu Max, der aber dann plötzlich und ohne Vorwarnung in die Bundesrepublik verschwand. Kurz nach der Wende bekam sie einen Brief von ihm und vernichtete ihn unbesehen, immer noch tief getroffen von seinem Verrat. Hätte sie ihn gelesen, wäre vielleicht alles anders gekommen. Hätte sie sich nicht in irgendwelche leidenschaftslosen Mittelmaßbeziehungen begeben und wäre heute vielleicht nicht allein. Wie der Zufall auf der Habenseite sie in einen Traumjob brachte, daraus lässt sich ebenfalls kaum etwas Sinnvolles konstruieren.
3: Der größte Zufall im Leben ist man wohl selbst.
2: Darauf läuft's anscheinend in aller Schlichtheit hinaus. Wer angesichts der fulminanten und faszinierenden Fragestellung des Romans auf einen etwas höheren Erkenntnisgewinn gehofft hat, geht leider leer aus. Dass Lea, deren Sinnsuche zunehmend zu einer Gottessuche wird, sich dann noch von einem Pfarrer mit protestantischen Plattitüden abspeisen lässt.
3: Gott ist Geist. Er ist der Sinn jenseits der erfahrbaren Welt. Ich sagte, einen geistigen Gott könne man aber nicht beweisen, an den müsse man glauben.

0: glauben, wenn man glauben könne. Ja, an Gott kann man nur glauben. Der Glaube ist ein Geschenk.
1: Und sich davon auch noch seltsam erhoben fühlt, ist dann doch arg enttäuschend. Um irgendeinen neuen Gedanken bereichert einen dieser Roman nicht. Ratlos fragt man sich am Ende, warum man ihn überhaupt gelesen hat. Es war wohl Zufall.
2: 4 Minuten. Der neue Roman von Monika Maron, den gibt es bei Hoffmann und Campe, vorgestellt von Alexander Soloch hier bei uns. Auf Bremen 2.

Villa Sponte am Osterdeich in Bremen, die steht ja schon seit vielen Jahren für kleine und feine Jazzkonzerte, so auch die Konzertreihe Hashtag Jazz. Und die stellt sich ab heute neu auf, denn es gibt ab sofort eine ganz enge Zusammenarbeit mit dem Bremer Jazzlabel Berthold Records. Und heute startet die Reihe in die neue Saison mit einem Konzert. Spielen wird der dänische Musiker Jens Behrens Christiansen alias Rumpistol.

Ambient, Jazz, Klangkino, das ist Rumpelstilz Ensemble. Heute Abend können Sie, wenn Sie mögen, genau das live sehen und hören. Ab 20 Uhr geht's los in der Villa Sponte am Osterdeich in Bremen. Und weitere Konzerte in der Reihe Hashtag Jazz finden Sie auch auf der Seite der Villa Sponte im Netz. 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
1: sind das hier auf Bremen 2 und wir schauen nochmal auf den Verkehr. Vorsicht bitte auf der 7 Hannover Richtung Hamburg. Zwischen Bad Fallingbostel und Dorfmark befindet sich eine ungesicherte Unfallstelle und auch Vorsicht bitte im Kreis Rothenburg auf der Kreisstraße zwischen Brokel und Bartelsdorf. Da befindet sich eine Ölspur auf der Fahrbahn.
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1: Mit Astrid Rolle. Thüringer Koalition bleibt nach weiteren BSW-Parteiaustritten bestehen. Lies will sich weiter für Erhalt aller VW-Werke einsetzen. Prozess nach tödlichen Schüssen in Bremer Neustadt startet im März. Das Wetter, viel Regen, teils stürmisch, zum Abend freundlicher mit Sonne, Höchstwerte bis 22 Grad. In Thüringen sind 10 Abgeordnete des BSW inklusive der Minister aus der Partei ausgetreten. Die Regierungskoalition mit CDU und SPD soll nach Angaben von Vizeministerpräsidentin Katja Wolf aber fortbestehen. Hintergrund ist ein Streit mit der Bundesspitze um Parteigründerin Sarah Wagenknecht. Katja Wolf begründete den Parteiaustritt so:

0: Gut, hier haben wir ein technisches Problem. Es wird aber begründet mit den parteiinternen Querelen. Die BSW-Bundesspitze hatte zuletzt offenen Druck auf den Thüringer Landesverband und dessen Abgeordnete ausgeübt, um diese zu einem Koalitionsbruch zu bewegen und um Ministerpräsident Mario Vogt in Thüringen zu stürzen. Niedersachsens Ministerpräsident Olaf Lies hat erneut versichert, sich für den Erhalt aller VW-Werke einzusetzen. Der Volkswagen-Konzern will in den kommenden Jahren die Zahl der Modelle verkleinern und weltweit weitere 50.000 Stellen streichen. Etwa die Hälfte davon entfällt nach Lies Worten auf Deutschland. Aufsichtsrat und Vorstand haben sich auf dieses Sparprogramm geeinigt. Lies bekräftigte, es gebe keine Zustimmung des Landes zu Werksschließungen. Er will die Autoproduktion in den auf der Kippe stehenden Werken, darunter Hannover und Emden, halten. Und auch hier lässt sich leider der Ton nicht abspielen. Dann geht es weiter mit dem nächsten. Der Prozess zu den tödlichen Schüssen im März in der Bremer Neustadt, der startet, Moment, Ende des Monats. Eine Sprecherin des Landgerichts hat Buten und Binnen auf Nachfrage bestätigt, dass ab dem 25. September verhandelt wird. Dabei geht es um den ersten Fall einer Reihe von Schüssen in dem Stadtteil. Rund 1000 Beschäftigte der Seehäfen haben in Bremerhaven für höhere Löhne demonstriert. Die Hafenarbeiter fordern ein abschlussfähiges Angebot, so Sylvie Kirsch, Verhandlungsführerin der Gewerkschaft Verdi. Seit Mittwochabend läuft ein 48-stündiger Warnstreik, an dem sich zahlreiche Hafenarbeiter beteiligen. Betroffen sind die Häfen in Bremen und Bremerhaven, Hamburg, Wilhelmshaven, Brake und Emden. Durch die Arbeitsniederlegungen wird unter anderem die Abfertigung von Schiffen, das Be- und Entladen von Containern sowie der Weitertransport der Waren beeinträchtigt. Die Gewerkschaft fordert 8,2% mehr Geld für die rund 11.000 Beschäftigten. In der Nähe eines Braunkohlekraftwerks und eines Umspannwerks bei Weißweiler in Nordrhein-Westfalen läuft ein großer Polizeieinsatz. Anlass ist ein Schreiben, in dem sich eine Person mehrerer Anschlagsversuche auf Umspannwerke in der Region bekennt. Der Mann reklamiert auch den Angriff auf das Energienetz in Brandenburg für sich. Am Umspannwerk Jenschwalde und an weiteren Orten wurden Raketenabschussvorrichtungen gefunden, die zu Kurzschlüssen an Hochspannungsleitungen führen sollten. Nach dem Mann wird gefahndet. Das waren die Nachrichten mit Astrid Rolle.
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2: Und liebe Astrid, wir bringen dir gleich mal einen leckeren Tee rüber. Wir sind zur Entspannung, also alles Gute.
0: Danke, bis zur nächsten Stunde, dann läuft es wieder rund.
2: Genau.
0: Danke, tschüss.
2: So, tschüss. Wir schauen kurz aufs Wetter. Das, wie gesagt, es ist heute pitschepatsche nass draußen. Bremen zum Beispiel am Universum. Viele Wolken, leichter Regen bei 20 Grad. Bremerhaven am Schaufenster, Fischereihafen uselig und Fisselregen bei 18. Und was haben wir noch? Rothenburg, Wimmer, auch viel Regen, gerade bei 20 Grad. Das ist heute ein Tag mit vielen Wolken und immer wieder Regen und starkem Wind. Ab dem Nachmittag lockert es dann langsam auf. Ja, dann guckt auch mal kurz die Sonne raus bei maximal 23 Grad.
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2: Und nach wie vor viel los auf den Straßen. Vorsicht bitte auf der A1 Osnabrück Richtung Bremen zwischen Vechta und Kloppenburg steht ein defektes Fahrzeug. Und Vorsicht bitte auch im Kreis Rothenburg auf der Kreisstraße zwischen Brokel und Badelsdorf. Da befindet sich eine Ölspur auf der Fahrbahn. A1 Hamburg Richtung Osnabrück zwischen dem Bremer Kreuz und Asten 6 Kilometer stockender Verkehr vor der Baustelle, Verzögerung eine knappe halbe Stunde. Und die A1 Osnabrück Richtung Bremen ist in Höhe Kloppenburg nach einem Unfall gesperrt, dadurch aktuell 5 Kilometer Stau. A1 Osnabrück Richtung Bremen zwischen dem Dreieck Stur und Bremen-Hemelingen 7 Kilometer Stau vor der Baustelle mit einer Verzögerung von einer Dreiviertelstunde. Die A27 Bremen Richtung Bremerhaven ist zwischen Hagen und Stutel aktuell nach einem Unfall gesperrt. Und die B214 Diepholz Richtung Nienburg ist zwischen Meslow und Schamwege nach einem Unfall ebenfalls gesperrt, da in beiden Richtungen.
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2: Hätte man, ne? Hätte Fahrradkette, hätte man vor genau 1413 Tagen in so eine schöne kleine schicke Glaskugel geguckt. Ich bin mir nicht sicher, ob man das vorausgesagt hätte, nämlich, dass Giorgia Meloni noch immer in Italien im Amt ist, ohne Unterbrechung, ein Rekord, den so in der Art noch keine Regierungschefin oder Regierungschef seit Ende des Zweiten Weltkriegs aufgestellt hat. Und das besprechen wir gleich. Was ist ihr Geheimnis? Gleich mit unserer Korrespondentin in Rom. Guten Tag.

0: here. Singt hier der Alan Doyle bei uns bei Bremen 2 um 15 und 13 Minuten. Diese Frau, die hat wirklich Durchhaltevermögen, denn heute auf den Tag genau, und wir haben nachgezählt, vor 1413 Tagen hat Giorgia Meloni das Amt der Regierungschefin in Italien übernommen. Das ist ein Rekord. Damit ist sie jetzt schon länger ununterbrochen im Amt als alle anderen Regierungschefs in Rom seit dem Ende des Zweiten Weltkrieges. Wie macht sie das als die Frau, der man das ja eigentlich gar nicht zugetraut hatte? Sprechen wir drüber mit Anna Giordano, unserer ARD-Korrespondentin in Rom. Guten Tag nach Italien.
1: Ja, so. Guten Tag, hallo aus Rom.
0: Also, was ist Ihr Erfolgsrezept? Was macht Giorgia Meloni besser oder eben auch anders als all ihre Vorgänger?
1: Ja, zum einen muss man ja mal kurz sagen, dass das eigentlich gar nicht so eine lange Zeit ist, die sie regiert. Seit Oktober 22, das heißt, das sind noch keine 4 Jahre. Aber es gab eben vor ihr keine italienische Regierung, die es so lange geschafft hat. Und dadurch ist das natürlich dann doch wieder ein Rekord. Und es wird ihr eben angerechnet, dass sie, obwohl sie ja am Anfang relativ radikal rechtspopulistisch aufgetreten ist, dann doch einen sehr pragmatischen, realpolitischen Kurs eingeschlagen hat, gerade in der Außenpolitik, dass sie da auch große Anerkennung findet, eben bei anderen EU-Regierungschefs zum Beispiel, und dass sie es aber gleichzeitig innenpolitisch irgendwie schafft, ihre rechtspopulistischen Themen so ein bisschen aufrecht zu erhalten und da das Klientel zu bedienen.
0: Sie haben es ja gerade schon angesprochen, in der EU gilt Meloni als ja mittlerweile verlässliche Partnerin. Andererseits provoziert sie ja auch gerne immer wieder mit scharfen Tönen, zum Beispiel gegen Spanien. Malt man sich in der EU möglicherweise das Bild auch ein bisschen schön?
1: Also ich glaube, dieses Provozieren jetzt auch mit Spanien ist so ein bisschen eine neue Bewegung, weil sie jetzt eine starke Konkurrenz bekommen hat, auch durch Roberto Vannacci. Das ist ein ehemaliger General, der hier in Italien eine neue Partei gegründet hat, und die macht ihr am rechten Rand extrem Konkurrenz. Aber ja, sie versucht halt immer so diesen Spagat. Spagat ist überhaupt so ihr Spezialgebiet, hat man immer das Gefühl, immer so Balanceakte. Einerseits sozusagen der EU, also da quasi nicht zu sehr auszuscheren, und andererseits die italienischen Themen eben in die Mitte zu bringen. Und das hat sie auch zum Teil geschafft, also so diese etwas restriktivere Migrationspolitik zum Beispiel, die wurde vor ein paar Jahren noch sehr rechts verortet, ist jetzt aber schon mehr in die Mitte gerückt und trifft auf größere Akzeptanz. Genauso ist es bei der Einhaltung von Klimazielen. Da ist man jetzt auch ein bisschen skeptischer in der ganzen EU, ob das denn so geschafft wird mit den Jahren, die man sich da vorgenommen hat und so weiter. Also das ist ein Zusammenspiel von verschiedenen Sachen, die da eine Rolle spielen.
0: Also ich fasse zusammen: Giorgia Meloni, eine Spagatkünstlerin und eine Verwandlungskünstlerin in irgendeiner Form. Gucken wir, wie ihre Bilanz innenpolitisch aussieht. Da haben Sie es ja gerade auch schon angesprochen. Viele haben ja vor ihrem Amtsantritt befürchtet, dass Meloni und ihre rechtskonservative Regierung das Land verändern werde. Ist denn das auch wirklich so gekommen?
1: Also sie versucht halt immer an kleinen Stellschrauben zu drehen, eben gerade auch im kulturellen Bereich, dass sie da Posten besetzt, die sozusagen ihrer rechten Ideologie irgendwie näher stehen, im journalistischen Bereich, im kulturellen Bereich. Sie hat immer auf der Agenda diese traditionelle Familie und ein bisschen das Bashing, sage ich jetzt mal, von diesen ganzen Gender- und LGBTQ-Themen. Also genau, und das bringt sie voran, und zum Teil trifft das auch auf Akzeptanz. Zum Teil wird sie aber gerade in Fragen von Gesundheitspolitik, von Wirtschaftspolitik auch sehr stark kritisiert. Nicht nur von der EU, sondern auch von der Bevölkerung.
0: Also klassische Familie, rennt sie damit offene Türen ein bei den Italienern, oder wie beliebt ist deren Chefin?
1: Also ich glaube, es gibt schon viele Italiener, die, also es ist ja auch ein sehr katholisches Land, die ihr da durchaus zustimmen, aber es wird auch sehr scharf zum Beispiel kritisiert, dass sie ja das Gender-Thema jetzt irgendwie aus dem Sexualunterricht rausgestrichen hat und solche Dinge. Das ist natürlich was ja zu einer aufgeklärten Gesellschaft heutzutage eigentlich dazugehört, und da gibt es schon auch durchaus Kritik.
0: Gucken wir noch ganz kurz nach vorne. Im kommenden Jahr stehen ja wieder Wahlen an. Wie stehen die Chancen für Meloni?
1: Ja, also eigentlich ganz gut, würde ich sagen, weil es gibt momentan zumindest keine ernstzunehmende Konkurrenz. Die Opposition ist extrem zersplittert, und da traut man zumindest aktuell niemandem zu, dass er da die Führung Italiens übernehmen könnte. Aber wie gesagt, sie hat diese Konkurrenz am rechten Rand, und da ist man jetzt wohl sehr gespannt, spannend, wie sich das weiterentwickelt und ob es da tatsächlich nochmal einen Wechsel gibt oder zumindest Schwierigkeiten, diese Koalition aufrechtzuerhalten, weil das ist ja hier in Italien immer das Problem, dass eben, wenn eine Koalition zu zersplittert ist, sie nicht lange hält.
0: Also diese Giorgia Meloni, Italiens Regierungschefin, ist an diesem Freitag so lange ununterbrochen im Amt wie keiner ihrer Vorgänger zuvor seit dem Zweiten Weltkrieg oder Ende des Zweiten Weltkriegs. Wie bekommt sie das hin? Mein Thema mit unserer Korrespondentin in Rom, mit Anna Giordano. Vielen Dank für das Gespräch hier bei uns auf Bremen 2. Liebe Grüße nach Italien.
1: Danke.

0: Tut, tut, tut, das ist die höchste Eisenbahn. Und die sind ein bisschen enttäuscht, und zwar hier. Die Fußball-Bundesliga, die läuft ja seit einer Woche und morgen. Erstes Heimspiel im Weserstadion, da sind dann die Leipziger zu Gast bei Werder Bremen. Und ach ja, die Ausgangsposition für Werder könnte ein bisschen schöner sein. Deine Tunes, Team gegen Freiburg 1-0 verloren. Leipzig hingegen hat sein Auftaktspiel mit 3-0 gewonnen. Werders Trainer Tune scheint auch nicht die schnelle Lösung gefunden zu haben, will aber irgendwie optimistisch bleiben.
1: Ich kann Ihnen jetzt nicht sagen, wo die Torgefahr herkommen soll, urplötzlich. Aber alle haben das Potenzial, Torgefahr zu entwickeln.
0: Ja, und wie das Ganze dann ausgeht und in echt und in Farbe auf dem Platz aussieht, das können Sie selber erleben. Morgen 15:30 ist Anpfiff bei Werder zu Hause gegen Leipzig. Und das hier ist Bremen 2 mit Celeste, Little Runway.

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3: Bremen am Rhododendronpark. Viele Wolken, leichter Regen bei 20 Grad. Bremerhaven am Klimahaus auch leichter Regen und viele Wolken bei 19. Und Wilhelmshaven, da ist es auch recht nass und wolkig bei 17 Grad. Das ist heute, wie gesagt, ein Tag mit vielen Wolken und immer wieder Regen und starkem Wind. Ab dem Nachmittag soll es angeblich auflockern hier und da. Dann guckt, wie gesagt, auch mal die Sonne raus bei bis zu 23 Grad am Nachmittag.
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3: Mit 7 Meldungen, Vorsicht bitte. Auf der A1 Osnabrück Richtung Bremen zwischen Vechta und Kloppenburg, da steht ein defektes Fahrzeug. Und nochmal Vorsicht bitte im Kreis Rothenburg auf der Kreisstraße zwischen Brukel und Bartelsdorf, da befindet sich eine Ölspur auf der Fahrbahn. A1 Hamburg Richtung Osnabrück zwischen dem Bremer Kreuz und Asten, 6 Kilometer stockender Verkehr vor der Baustelle mit einer Verzögerung von einer knappen halben Stunde. Die A1 Osnabrück Richtung Bremen ist in Höhe Kloppenburg aktuell nach einem Unfall gesperrt. Dadurch staut es sich auf 5 Kilometer. Und die A1 Osnabrück Richtung Bremen zwischen dem Dreieck Stur und Bremen-Hemelingen 7 Kilometer Stau vor der Baustelle, Verzögerung eine Dreiviertelstunde. Die B51 Brinkum Richtung Diepholz ist zwischen Twistringen und Ridderade nach einem Unfall aktuell in beiden Richtungen gesperrt. Und Kreis Osterholz, die Osterholzer Straße, ebenfalls gesperrt in beiden Richtungen zwischen Worphausen und Worpswede wegen Bergungsarbeiten.
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3: Und wir nehmen Sie gleich mit ins Klimacafé in Bremen-Findorf. Was da genau auf den Tisch kommt, erfahren Sie gleich hier. Guten Tag.

Paul McCartney ist es, I Can Bet. Ring 2 hier, 15:34, kurzer Blick nochmal auf den Verkehr. Vorsicht bitte da auf der A261 Richtung A7. Zwischen Tötensinn und Marmsdorf-Lörrade befindet sich eine Ölspur auf der Fahrbahn. Bitte Vorsicht an dieser Stelle.

0: kann man gut mitsingen. Von Max Mutzke, Can't Wait Until Tonight. 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Der Sommer 2026 in Europa und damit auch hier bei uns in Deutschland, der war viel zu warm. Menschen, Tiere, Pflanzen, alle haben unter den Temperaturen und dem fehlenden Niederschlag gelitten. Jetzt gerade sind die Temperaturen ja wieder angenehm, doch der nächste Sommer, der wird ganz sicher kommen und damit eben auch wieder Dürren, aufgeheizte Meere oder eben brennende Wälder. Also eigentlich allerhöchste Zeit, gegenzusteuern. Und doch, vielleicht teilen Sie diesen Eindruck, waren Stimmen gegen den menschgemachten Klimawandel schon mal lauter. Und auch Menschen auf der Straße, zum Beispiel mit Fridays for Future. Aber vielleicht täuscht ja der Eindruck. Meine Kollegin Kerstin Burlage wollte das genauer wissen und hat Klimaaktive in Bremen getroffen.
1: Die Räume des Vereins Klimazone Bremen-Findorf, der sich für Klimaschutz im Stadtteil einsetzt. Ein halbes Dutzend Frauen sitzt hier um einen großen Tisch, plaudernd und zugleich in ihrer Arbeit vertieft.

0: Klimawandel. Dagegen will die Bremerin ein Zeichen setzen.
1: Und es ist eigentlich so, dass wir das, was man normalerweise so im Internet machen kann, Unterschriften sammeln, dass wir quasi so eine Art Manifest oder Petition auf den Teppich bringen. Also jede einzelne Blüte, die gehäkelt wird, ist eine Stimme für einen rechtlich verbindlichen Umweltschutz.
0: 16 Quadratmeter Blütenteppich hat die Gruppe bereits auf dem Marktplatz präsentiert, erzählt Ulrike Hübner. Sie ist zudem aktiv bei den Parents for Future, die sich wie Fridays for Future für Klimaschutz einsetzen. Die meisten Frauen hier sind auch noch anderswo für Umwelt und Klima aktiv. Eine Jüngere arbeitet im Kleidertauschladen nebenan. Die Älteren sagen, sie hätten sich schon immer für Umweltthemen eingesetzt. Carola Morsch-Höveling zum Beispiel kommt aus dem Medizinbereich und hat soeben einen Vortrag zu Klima und Gesundheit gehalten.
2: Und da habe ich sehr viel Engagement gespürt und das war toll. Und hier ist es für mich etwas anderes. Dieses Niederschwellige finde ich auch sehr gut und es ist einfach mal bunt.
0: Allgemein habe sich das Interesse an Klimathemen erhöht, bestätigt Klaus Prietzel, Vorsitzender des BUND-Landesverbandes Bremen. Vor allem aufgrund der jüngsten Ereignisse wie Hitzetote, Dürre und trockene Flüsse.
3: Auf der Bundesebene merken wir, dass die Themen jetzt wieder eine Rolle spielen und wo wir als BUND dann auch gefragt werden oder auch selber aktiv werden und wo eine Mobilisierung da ist. Was wir nicht haben im Moment sind die großen Demos von Fridays for Future, wie wir sie eben vor 5-6 Jahren noch hatten. Viele kamen ja aus dem Schulbereich und sind jetzt im Studium, in der Ausbildung, haben sich sonst wie anders orientiert.
0: Und setzen sich nun oftmals an anderer Stelle für Klimaschutz ein. Eine Herausforderung sieht Klaus Prietzel in der Bundespolitik, die derzeit die Energiewende eher ausbremse.
3: Das macht uns vor allen Dingen Sorgen, dass es so langsam vorangeht, beziehungsweise im Moment sogar eher der Eindruck ist bei den Aktivisten und denen, die es voranbringen wollen. Wir treten auf der Stelle, beziehungsweise im Moment wird das Rad wieder zurückgedreht. Und das ist natürlich für die Motivation erstmal eine heftige Belastung.
0: Die Frauen in der Klimazone Findorf wollen mit dem Häkeln gegen Ökozid auf jeden Fall weitermachen. Mit Widerständen müsse man immer rechnen, sagt Ulrike Hübner und ergänzt.
1: Ich habe nicht den Eindruck, dass es jetzt ganz so ist, dass die Leute an dem Thema nicht mehr interessiert sind, sondern wenn sie merken, da bewegt sich was, dann gehen sie gerne mit. Das ist mein Eindruck.
4: Ja, ein sehr positiver Gedanke, Kerstin Bullock, über Menschen, die sich aktiv für den Klimaschutz einsetzen. Wenn Sie jetzt neugierig geworden sein sollten und mitmachen wollen, mehr Infos gibt's bei Klimazone in Findorf. 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

Das ist Riviera Life. Hier nochmal ein kurzer Blick auf den Verkehr. Vorsicht bitte auf der A1 Osnabrück Richtung Bremen. In der Ausfahrt zum Rastplatz Vossberg steht ein defektes Fahrzeug und auch Vorsicht bitte auf der A27 Bremerhaven Richtung Bremen. Zwischen Bremerhaven Überseehäfen und Bremerhaven Zentrum liegen Fahrzeugteile. Auch da bitte Vorsicht.

0: Timothy B. Schön, dass der Simple Man bringt zwar hier. Der parteiinterne Streit beim BSW in Thüringen ist ja heute Vormittag eskaliert. 10 Fraktionsmitglieder und der komplette Landesvorstand treten aus der Partei aus. Das haben die Vorsitzenden heute, wie gesagt, erklärt. An der Brombeer-Koalition wolle die Partei und auch die Fraktionsspitzen aber weiter festhalten. Infos dazu von unserem Korrespondenten Wolfgang Henschel.
1: Zu den Fraktionsmitgliedern, die aus dem BSW austreten, gehören auch die Finanzministerin und bisherige Landeschefin Katja Wolf, Infrastrukturminister Steffen Schütz und Umweltminister Thilo Kummer. Aus ihrer Sicht ist der Bruch mit der Partei angesichts der monatelangen Querelen der letzte Ausweg. Katja Wolf.
2: Wir waren und wir sind eigentlich noch vom Gründungskonsens des BSWs überzeugt. Aber wir müssen heute hier stehend feststellen, dass sich die Partei, dass sich die Bundespartei genau von diesem Gründungskonsens entfernt hat. Die letzten Tage haben deutlich gemacht, und das haben wir schmerzlich zur Kenntnis genommen, dass es keinen gemeinsamen Weg mehr geben kann.
0: 10 Fraktionsmitglieder und der komplette Landesvorstand des BSW Thüringen treten also aus dem BSW Thüringen aus. Am Sonntag wollen sie dann eine neue Partei gründen. Und mehr Infos dazu auch bei uns hier auf Bremen 2 am Nachmittag ab kurz nach 17 Uhr.

0: Stimme. Amy Winehouse, Valerie.
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0: Kommt von Hilke Thesen.
2: Da, wo die Züge rollen, gleich hinter dem Hauptbahnhof in Bremen, und das wissen längst nicht alle, befinden sich jede Menge Künstlerateliers.
3: Mein Name ist Rainer Weber. Ich habe seit 2019 eine Halle am Güterbahnhof, in der ich Skulpturen baue.
2: Und jetzt öffnet der Güterbahnhof Bremen wieder seine Tore. Das GB Open 2026 lädt alle kulturbegeisterten Nachbarn und Neugierigen ein, hinter die Kulissen eines der lebendigsten Kreativareale der Stadt zu blicken.
4: GB Open ist toll, weil man die ganze Vielfalt von allem, was auf dem Güterbahnhof-Areal passiert, miterleben kann.
2: 2 Tage lang verwandelt sich das Gelände in eine pulsierende Plattform für Kunst, Austausch und Entdeckung.
5: Beim GB Open mache ich meine Trickfilmwerkstatt auf und alle können Trickfilm ausprobieren.
2: Zu entdecken gibt es ein abwechslungsreiches Programm mit zeitgenössischen Ausstellungen, Live-Konzerten, Performances und mitreißenden DJ-Sets. Das GB Open 2026. Morgen ab 13 Uhr und am Sonntag ab 14 Uhr auf dem Areal Güterbahnhof in Bremen.
0: So, das war unser Kulturtipp von Hilke Thesen. Ich bin raus. Am Mikro sagt Britta Lohmer. Tschüss, Ihnen einen schönen Start ins Wochenende. Hier gleich Martin Busch.

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1: Mit Astrid Rolle. Bremer Flughafen droht Insolvenz. Thüringer Koalition bleibt nach weiteren BSW-Parteiaustritten bestehen. Prozess nach tödlichen Schüssen in Bremen startet im März. Das Wetter: örtlich viel Regen, teils stürmisch, zum Abend freundlicher mit Sonne, bis 22 Grad. Der Bremer Flughafen steckt in einer schweren Finanzkrise. Nach Informationen von Buten und Binnen droht im schlimmsten Fall im kommenden Jahr die Insolvenz. Der Flughafen ist in Bremen damit der dritte Fall nach dem kommunalen Klinikverbund Geno und dem Bildungsressort, bei dem ein zweistelliger Millionenbetrag fehlt. Sven Weingärtner berichtet.
2: 10 Millionen Euro, so viel fehlen dem Flughafen jährlich, mindestens. Eine Wirtschaftsprüfungsgesellschaft hatte deshalb bereits im Juni den Aufsichtsrat alarmiert. Das zuständige Wirtschaftsressort bestätigte die schwierige Lage. Staatsrat Kai Stürenberg nennt sinkende Passagierzahlen und hohe Standortkosten als Gründe. Ein Sparprogramm habe bereits zu Einsparungen in Höhe von 4 Millionen Euro geführt. Ein neuer Übergangsgeschäftsführer soll weitere Einsparungen durchsetzen. Perspektivisch kommt es nach Einschätzung des Aufsichtsrats auch zu einem Stellenabbau. Einfach Geld zuschießen darf der Bremer Senat aus EU-rechtlichen Gründen nicht.
1: Niedersachsens Ministerpräsident Olaf Lies hat erneut versichert, sich für den Erhalt aller VW-Werke einzusetzen. Der VW-Konzern will in den nächsten Jahren die Zahl der Modelle verkleinern und weltweit weitere 50.000 Stellen streichen. Lies bekräftigte, es gebe keine Zustimmung des Landes zu Werksschließungen. Er will die Autoproduktion in den auf der Kippe stehenden Werken, darunter Hannover und Emden, halten.
3: Jetzt geht es darum, dass alle gemeinsam in der Anstrengung, natürlich der Vorstand, natürlich auch die Arbeitnehmerseite und natürlich auch die Politik ihren Beitrag leisten, dass wir mit diesem Weg, den wir da jetzt gehen wollen, dafür sorgen, dass Industrie, dass Automobilproduktion in Europa stabilisiert wird.
1: In Thüringen sind 10 Abgeordnete des BSW aus der Partei ausgetreten. Die Regierungskoalition mit CDU und SPD soll nach Angaben von Vizeministerpräsidentin Katja Wolf aber fortbestehen. Hintergrund ist ein Streit mit der Bundesspitze um Parteigründerin Sarah Wagenknecht. Katja Wolf begründete den Parteiaustritt so:
4: Wir sind nicht gewählt für endlose Selbstbeschäftigung. Wir sind nicht gewählt für ständige Abwehrkämpfe und wir sind nicht gewählt für das Ertragen von Flirts mit Rechtsradikalen. Wir sind gewählt für die konsequente Umsetzung unseres Wahlprogramms. Dies ist uns innerhalb des BSWs leider nicht mehr möglich.
1: Die BSW-Bundesspitze hatte zuletzt offenen Druck auf den Thüringer Landesverband und dessen Abgeordnete ausgeübt, um diese zu einem Koalitionsbruch zu bewegen und Ministerpräsident Mario Vogt zu stürzen. Der Prozess zu den tödlichen Schüssen im März in der Bremer Neustadt startet Ende des Monats. Eine Sprecherin des Landgerichts hat Buten und Binnen auf Nachfrage bestätigt, dass ab 25. September verhandelt wird. Dabei geht es um den ersten Fall in einer Reihe von Schüssen in dem Stadtteil.
5: In dem Prozess sind 3 Männer angeklagt. Sie sollen am Abend des 17. März in Hockeriede einen Mann getötet haben. Die Staatsanwaltschaft wirft den türkischen Staatsbürgern gemeinschaftlichen Totschlag vor. Der 64-jährige Angeklagte soll sich mit dem Opfer gestritten haben. Dabei habe er seinen Sohn herbeigerufen, der von einem weiteren Mann begleitet wurde. Dieser hat laut Anklage geschossen. Die anderen beiden Männer sollen auf das Opfer eingetreten haben. Ob die Schüsse der vergangenen 2 Wochen in der Neustadt mit dem Fall zusammenhängen, prüft die Staatsanwaltschaft noch.
1: Das war Jean-Pierre Fellmer aus der Nachrichtenredaktion. Fast 1300 Tote, noch immer tausende Vermisste und geschätzt 5 Milliarden US-Dollar Kosten für den Wiederaufbau. Diese Folgen der Sturzflut in Nepal sind bisher bekannt. Jetzt verlangt die nepalesische Regierung Entschädigung von den Industrienationen, denn sie macht die Klimakrise für die Katastrophe verantwortlich. Worum es Nepal geht, berichtet Anja Lordig aus der ARD-Klimaredaktion.
6: Nepal stößt kaum Treibhausgase aus, muss aber mit Auswirkungen der Klimakrise leben. Der nepalesische Außenminister Shishir Karnal sieht vor allem China, die USA und Indien in der Verantwortung. Diese 3 Länder stoßen aktuell die meisten Treibhausgase aus. Laut Karnal hat das Finanzministerium offizielle Schreiben mit einer Forderung auf Entschädigung an sie verschickt. Nepal verlangt außerdem Geld aus dem internationalen Loss and Damage Fonds. Er soll Staaten für Klimakrisenfolgen entschädigen, wenn sie selbst kaum dazu beigetragen haben.
1: Das waren die Nachrichten mit Astrid Rolle.
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7: Ungemütlich, sehr windig. Vorhin kam auch wieder ordentlich was runter hier in Bremen. Aber das soll sich in den nächsten Stunden beruhigen. Der Wind im Moment mäßig bis frisch, am Meer teils stark aus westlicher Richtung an der See, eben vereinzelt auch Sturmböen dabei. 18 bis 21 Grad derzeit an der alten Wassermühle in Frieseute, die 18 am Fallturm an der Uni in Bremen, 20 am Heidepark in Soltau, 21 Grad. In der Nacht geht es runter bis auf 12 Grad. Morgen ein Wechsel aus Sonne und Quellwolken. Zeitweise sind erstmal noch Schauer möglich. Am Nachmittag wird es dann wohl besser. Maximal 20 Grad morgen.
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7: Um 16 Uhr und exakt 6 Minuten. A1 Hamburg Richtung Osnabrück zwischen Bremerkreuz und Arsten. 6 Kilometer stockender Verkehr vor der Baustelle. Eine knappe halbe Stunde brauchen Sie da länger. A1 Osnabrück Richtung Bremen zwischen Dreieckstur und Bremen-Hemmelingen. 3 Kilometer stockender Verkehr. Da die Verzögerung 20 Minuten. Die B51 Brinkum-Diepholz ist zwischen Twistringen und Ridderade nach einem Unfall in beiden Richtungen gesperrt. Eine Meldung aus dem Kreis Osterholz haben wir noch. Die Osterholzer Straße ist zwischen Worphausen und Worpswede in beiden Richtungen gesperrt. Grund sind Bergungsarbeiten.
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7: Herzlich willkommen. Heute ist unter anderem Nimm die Manieren mit zur Arbeit Tag. Mach ich doch immer.

Und was haben Sie als Kind so für Sendungen geguckt? Bei mir waren es Sesamstraße und die Sendung mit der Maus, Löwenzahn und ein paar Comics. Biene Maja und Captain Future fallen mir auch noch ein. Die Muppet Show, die gab es natürlich auch. Miss Piggy, Waldorf und Stettler und Kermit, den man ja auch aus der Sesamstraße kannte, waren ja beides Ideen von Jim Henson. Aber die Muppet Show, die war keine leichte Geburt. Erst ein britischer Investor machte die Serie möglich. Seine Bedingung, die Sendung musste in Großbritannien produziert werden. War dann mit bis zu 235 Millionen Zuschauern pro Woche weltweit zeitweise eine der erfolgreichsten Fernsehproduktionen unseres Planeten. Morgen vor 50 Jahren flimmerte die erste Folge der Muppets über die Mattscheibe. Zurück ins Jetzt, Bremen 2 mit Passenger.

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0: Al Green mit No One Like You. Freitags zwischen 16 Uhr und 16.30 Uhr haben wir uns den Auftrag gestellt, Ihnen was Gutes zu tun. Sie nicht unnötig zu belasten mit irgendwelchen neuen Horrorgeschichten, die sich irgendwo zugetragen haben auf der Erde. Und jetzt soll es um nützliche, sehr nützliche Applikationen auf dem Smartphone gehen. Sie haben auf Ihrem Handy wahrscheinlich auch diverse Apps, die Sie gar nicht nutzen. Bei mir ist es bestimmt die Hälfte der Symbole, die dort vorinstalliert sind. Aber es gibt Apps, die sogar im schlimmsten Falle lebensrettend sein können. Jörg Brunsmann aus der ARD Verbraucherredaktion weiß mehr.
1: Das sind Apps, die vor allen Dingen für Rettungskräfte oder für Ärzte gedacht sind, die denen dann wichtige Informationen liefern können. Zum Beispiel, wenn ich Allergien habe, wenn ich Diabetiker bin. Angenommen, ich habe vergessen, mein Insulin zu nehmen, kippe plötzlich um und keiner weiß, was ist da los mit mir. Mit dem Blick auf die App wird das dann schnell klar. Nur eben dafür müssen die entsprechenden Funktionen in den Apps aktiviert sein. Auf dem iPhone ist das die App Health. Neben Gesundheitsinfos, wie zum Beispiel den bislang am Tag zurückgelegten Schritten, kann man dort einen Notfallpass ausfüllen. Da gibt man an, welche Medikamente man regelmäßig nimmt, welche Vorerkrankungen, Allergien und Unverträglichkeiten man hat oder auch welche Kontakte im Notfall informiert werden sollen. Ganz wichtig, man kann zusätzlich einstellen, dass die Einsatzkräfte das Handy nicht entsperren müssen, um den Notfallpass zu sehen. Man muss dann auf dem Startbildschirm nur auf Notfall tippen, dann werden die Infos angezeigt. Und man kann auch aktivieren, dass die Notfallinformationen direkt mit der Einsatzstelle geteilt werden, wenn man den Notruf wählt.
0: Und gibt's das Ganze auch für Android?
1: Ja, auch bei Android-Geräten gibt es eine entsprechende Notfall-App. Die Geräte sind ja weltweit sogar weiter verbreitet. Etwa 70% der Smartphones weltweit laufen mit dem Android-System. Nur da kocht jeder Hersteller so ein bisschen sein eigenes Süppchen. Deshalb haben die von Hersteller zu Hersteller unterschiedliche Namen für die Notfall-App. Findet man aber in der Regel ganz gut, wenn man in den Einstellungen Notfall eingibt, danach sucht. Unter medizinischen Informationen lassen sich da dann auch wichtige Daten angeben, wie Alter, Gewicht, Allergien oder die Blutgruppe. Diese Infos trotz gesperrten Bildschirm aufrufen lassen, das ist in der Regel bei den Android-Handys voreingestellt.
0: Okay. Gesundheitsdaten auf dem Handy, ist das denn kein Sicherheitsrisiko?
1: Na, mir muss schon klar sein, wenn jemand mein Handy findet und es entsperrt bekommt oder ich eben die Notfalldaten frei einsehbar gemacht habe, dann hat er Zugriff auf die Daten, die da in diesem Notfallpass eingetragen sind. Also ich sollte mich wirklich auf die Daten beschränken, die Rettungskräfte benötigen, zum Beispiel bei einem Unfall. Und da muss ich halt abwägen, wie schlimm ist das, wenn jemand ganz anders diese Daten sieht oder wie schlimm wäre es, wenn Retter bestimmte Informationen im Notfall eben nicht haben.
0: Was ist mit Smartwatches? Können die auch hilfreich sein in solchen Situationen?
1: Ja, ganz gut sogar. Smartwatches können auch erkennen, wenn ich stürze. Bei Smartphones gibt es diese Funktion in der Regel nicht. Und noch eine Geschichte, die Smartwatches oft können. Sie können nämlich Unregelmäßigkeiten beim Herzschlag erkennen und dann nach Rückfrage oder, wenn ich gar nicht reagiere, auch sogar direkt den Notruf wählen.
0: Und was ist von Notfall-Apps zu halten, die man sich runterladen kann?
1: Und zum Teil sehr sinnvoll. Zum Beispiel die kostenlose App Nora, die mittlerweile auch einige Verbreitung gefunden hat, ist die offizielle Notruf-App der Bundesländer. Darüber lassen sich schnell und einfach Notrufe mit allen wichtigen Informationen absetzen, auch ohne die 112 zu wählen. Das heißt, in der Nora-App kann man dann die Art des Notrufs mitteilen, man kann den eigenen Standort übermitteln, der wird dann direkt an die nächste Leitstelle geschickt. Das Ganze funktioniert in ganz Deutschland. Wer anderen helfen möchte, weil er zum Beispiel eine entsprechende Ausbildung hat, auch dafür gibt's Apps, die App Region der Lebensretter, die ist für alle gedacht, die gerne anderen im Notfall helfen möchten. Die örtliche Rettungsleitstelle informiert darüber freiwillig geschulte Ersthelfer, die sich in der Nähe befinden. Funktioniert noch nicht überall in Deutschland, kann aber eben auch sehr sinnvoll sein, weil so Hilfe geleistet werden kann, noch bevor der Rettungsdienst eintrifft.
0: Jörg Brunsmann über Apps auf dem Smartphone oder der Smartwatch, die im Falle eines Notfalls hilfreich sind. Hier ist Bremen 2 jetzt mit Musik von Hugh Coldman.

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1: 17 bis 19 Grad haben wir im Moment und der Regen, der macht sich so langsam auf den Weg Richtung Südosten. Er verschwindet aus unseren Gefilden und kann dann nochmal ein kurzer Schauer vielleicht dabei sein. Aber dieses ständige Regnen des heutigen Tages, das liegt jetzt hinter uns, wird ein bisschen ruhiger. Der Wind, der beruhigt sich noch nicht so richtig. Er ist ordentlich aktiv aus westlicher Richtung. An der See sind auch Sturmböen mit dabei. Kommende Nacht geht es runter bis auf 12 Grad. Die Wolken lockern erstmal auf. Im Küstenumfeld vielleicht noch weiterer Niederschlag. Morgen Wechsel aus Sonne und Wolken. Am Nachmittag auf jeden Fall wohl eher freundlich. Morgen Vormittag ist ein Regenschirm nicht unnütz. 20 Grad maximal morgen. Am Sonntag, ja, tatsächlich, der Sonntag soll ohne Regen auskommen.
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1: Um 16:30 A1 Hamburg Richtung Osnabrück zwischen Bremerkreuz und Arsten. 6 Kilometer stockender Verkehr vor der Baustelle. Eine halbe Stunde brauchen Sie da länger. Und in der Gegenrichtung A1 zwischen Dreieckstuhl und Bremen-Hemelingen. 3 Kilometer stockender Verkehr in dem Baustellenbereich. Da 20 Minuten bitte zusätzlich einkalkulieren. Den Geduld, allen eine möglichst angenehme Fahrt. Kommen Sie gut an.
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1: Freue mich, dass Sie dabei sind. Schönen Freitagnachmittag. Hallo.

0: The Tallest Man on Earth auf Bremen 2. Der Verfassungsschutz in Sachsen-Anhalt hat die dortige AfD ja als gesichert rechtsextrem eingestuft. Das scheint eine nicht kleine Gruppe von Bürgerinnen und Bürgern in dem Bundesland aber nicht zu beeindrucken, zumindest nicht abzuschrecken. Laut Umfragen kann die AfD ja mit mindestens 40% der Stimmen rechnen an diesem Sonntag. Eine Koalition mit einer anderen Partei ist nahezu ausgeschlossen und so sagt Spitzenkandidat Ulrich Siegmund, dass er nur regieren will, wenn die AfD die absolute Mehrheit erlangt. Der erste Regierungschef mit AfD-Parteibuch, was würde das bedeuten? Fragen wir im letzten Teil unserer Wochenserie.
1: Der AfD-Spitzenkandidat in Sachsen-Anhalt, Ulrich Siegmund, gibt sich siegessicher vor dem Wahlsonntag.
2: Wir werden die Geschichte schreiben, so oder so. Die Zukunft ist die AfD in Deutschland.
1: In Deutschland wird längst darüber nachgedacht, welche Folgen eine mögliche AfD-Landesregierung auch über Sachsen-Anhalt hinaus haben könnte. Oft heißt es, wir müssen unsere Institutionen sturmfest machen. Wogegen hat Thüringens Innenminister Georg Mayer vor gut 2 Monaten im ARD-Bericht aus Berlin durchbuchstabiert. Für den besonders heiklen Bereich Sicherheit. Ein Landesinnenminister von der AfD hätte Zugang zu sensiblen Informationen, etwa des Verfassungsschutzes.
3: Man müsste Sorge haben, dass geheime Informationen, zum Beispiel über das rechtsextreme Vorfeld der AfD oder auch über Spionagetätigkeit Russlands, in den Bereich Rechtsextremismus oder sogar nach Russland abfließen würden. Und das wäre natürlich für unsere nationale Sicherheit ein Problem.
1: Die Verfassungsschutzbehörden von Bund und Ländern teilen ihre Erkenntnisse unter anderem im nachrichtendienstlichen Informationssystem NADIS. In einzelnen Bereichen könnte man den Zugang eines Landesverfassungsschutzes zu Informationen beschränken, sagt der SPD-Politiker. Aber
3: wenn man den Verfassungsschutz in Sachsen-Anhalt grundsätzlich ausschließen müsste, dann wäre eine Veränderung des Gesetzes notwendig.
1: Geltende Regeln ändern, um eine Institution besser vor Missbrauch zu schützen. Der Bundesrat hat das zuletzt 2025 gemacht. Ein Beispiel: Nun müssen sich 2 Länder zusammentun, um Sitzungen einzuberufen. Ein Land reicht nicht mehr. Das schützt davor, dass einzelne Mitglieder die Länderkammer bewusst überlasten und lahmlegen. Sinnvoll, findet Professorin Sabine Kropp von der FU Berlin. Aber sie sieht die Zusammenarbeit im Bundesrat im Falle einer AfD-Landesregierung trotzdem vor Problemen. Gerade wenn es darum geht, als Länder kollektiv dem Bund gegenüberzutreten.
4: Sie haben ihre Stärke auch aus dieser geschlossenen Haltung immer wieder entwickelt, und zwar über die Parteigrenzen hinweg. Nun ist ein einzelnes Bundesland noch keine ernsthafte Bedrohung dieser Ländergesamtheit, aber es ist in der Geschichte der Bundesrepublik ein kleiner Anfang, dass man die eingeübten Praktiken, die ja Verfassungsregeln erst stützen, ein Stück weit unterminiert.
1: Dass eingeübte Praktiken untergraben werden, befürchtet auch Bodo Ramelow. Als Ministerpräsident von Thüringen war er jahrelang Mitglied im Bundesrat und auch in der Ministerpräsidentenkonferenz. Dort beraten sich die Regierungschefinnen und Chefs der 16 Bundesländer auch zu Themen wie Migration oder Medienpolitik. Bestimmte Beschlüsse müssen einstimmig gefasst werden. Das kann zum Problem werden, sagt der linken Politiker.
5: Wenn einer dabei ist, der sagt, das akzeptiere ich alles gar nicht, ich benutze das hier alles nur als Showbühne, dann muss man eben seine Mechanismen darauf abändern oder so einstellen, dass diese eine Person oder diese eine Funktion nicht alle anderen erpressen kann.
1: Ein Stresstest für die Ministerpräsidentenkonferenz könnte schon im Oktober kommen. Dann wechselt der Vorsitz von Rheinland-Pfalz turnusgemäß nach Sachsen-Anhalt.
0: Katrin Aue berichtete aus unserem Hauptstadtstudio in Berlin. Und jetzt gibt es Bremen 2 Musik von Trigger Finger, I Follow Rivers.

0: Fußball ist ja auch Kopfsache. So, jetzt bist du fertig. Selbst wenn man zu elf ist und so spielt die Stimmung in einer Mannschaft keine unbedeutende Rolle für den Erfolg. Bei Werder Bremen ist sie sozusagen schon vor dem ersten Heimspiel im Keller. Frage an Heiko Neugebauer, beziehungsweise eher eine Überleitung zu dir, Heiko, in unserer Sportredaktion. Gelinde gesagt, suboptimal gelaufen der Start in die Saison hier in Bremen.
1: Ja, das muss man erstmal hinbekommen. Ne? Nach einem Bundesligaspiel hat so recht keiner mehr so richtig Lust auf das, was noch kommt, beziehungsweise Lust schon, aber eben auch sehr, sehr viele Befürchtungen. Ich denke, das liegt im Wesentlichen daran, dass dieser Verein es offensichtlich nicht für nötig hält, den Leuten einfach mal zu erklären, wo das ganze Geld denn so dringender benötigt wird als in der Mannschaft. Es gab die Transfers von Koulibaly, von Schmid und auch von Mio Backhaus. Das sind ja über 30 Millionen und der Sportdirektor Clemens Fritz muss immer durch die Gegend laufen und sagen, wenn man nur 10 Euro in der Tasche hat, dann kann man nicht für 20 bei Aldi einkaufen. Also das ist, glaube ich, das, was sich alles fragen. Darüber hinaus gibt es viele Verletzte, die alle nicht dabei sind. Auch so wie im letzten Jahr Stay in erster Linie zu nennen und auch Jinma jetzt kommt dazu, morgen darüber hinaus 4, 5 weitere Ausfälle. Mhm. Also das ist der schöne Effekt von Niklas Füllkrugs Transfer, der ja auch ausdrücklich zu Werder wollte und zu keinem anderen Verein. Der hat das Ganze kurzfristig mal aufgehellt, aber der ist auch schon wieder verpufft.
0: Verpufft, ja. So, aber was heißt das für ein Spiel gegen eine Mannschaft wie Leipzig, die ja nun mit einem Sieg gestartet sind, auch nicht gerade überraschend. Man weiß, wie spielstark die sind. Werder auch Außenseiter, ne?
1: Würde ich schon sagen. Also aufgrund der aktuellen Form und aufgrund insgesamt der Bilanz gegen Leipzig von 18 Bundesligaspielen hat Werder tatsächlich nur 2 gewonnen. Also aus Leipziger Sicht ist der SV Werder Bremen ein absoluter Lieblingsgegner und da hilft eigentlich für Daniel Thiou nur bitten. Nicht beten, dafür ist es noch ein bisschen früh, aber zu bitten.
2: Geben Sie mir und der Mannschaft einfach die Chance, es allen zu zeigen. Ich merke auch, wie kritisch gerade alles ist und auch, glaube ich, berechtigterweise kritisch auf uns schaut. Niemand war glücklich mit dem Spiel in Freiburg, aber wir haben eine sehr intensive Aufarbeitung vorgenommen.
1: Ja, und jetzt muss man natürlich irgendwie versuchen, zumindest den Eindruck zu erwecken. Ich glaube, die Werder-Fans, die morgen ins Stadion gehen, die erwarten nicht notwendigerweise einen Sieg, aber sie erwarten, und das können sie auch mit Fug und Recht, eine deutliche Leistungssteigerung zu dem 1:4 in Freiburg. Und wenn es dann vielleicht ein Punkt wird, glaube ich, dann wären alle schon sehr, sehr zufrieden hier.
0: Und die Leipziger überrascht.
1: Ja.
0: Bei den Werder Frauen sieht es besser aus. Die ersten beiden Spiele wurden gewonnen. Aber Heiko, als ob im Moment ein Fluch auf dem Verein liege. Auch in dem Team gab es diese Woche eine Hiobsbotschaft.
1: Ja, also dass Lina Hausicke den Verein verlässt am Deadline Day, am letzten Dienstag nach über 9 Jahren. Das war schon wirklich ein ordentlicher Schock. Sie ist ja weit mehr als einfach nur Fußballerin bei den Werder Frauen gewesen. Sie war ein Aushängeschild des ganzen Vereins. Die Kapitänin der Mannschaft darüber hinaus. Auch eine, die immer gespielt hat, aber ganz offensichtlich, sagt Domenico Pilas, der neue Leiter Frauenfußball bei Werder, wollte sie einfach weg.
3: Wir hatten kein Interesse, sie abzugeben, ganz grundsätzlich, weil wir natürlich um ihre Bedeutung wissen. Wir wissen, dass sie eine sehr gute Spielerin war, dass sie Kapitänin war, dass sie eine Identifikationsfigur auch über den Frauenfußball hinaus gewesen ist. Aber für uns gehört zum Verständnis des Umgangs miteinander eben auch, dass man sich das anhört und dass man bei einer sehr geschätzten Spielerin dann versucht, Lösungen zu finden, wenn die Parameter für alle Seiten stimmen.
1: Wir werden sehen, wie sich die Werder Frauen ohne Lina Hausicke schlagen. Und zwar am Sonntag fast schon ein Spitzenspiel, immer mit der Einschränkung, dass erst 2 Spieltage absolviert sind beim VfL Wolfsburg. Beide Mannschaften haben jeweils ihre ersten beiden Spiele gewonnen.
0: Ja, Heiko, bei der aktuellen Situation von Werder fällt mir Jürgen Wegmann ein und sein legendärer Spruch: Zuerst hatten wir kein Glück und dann kam auch noch Pech dazu.
1: Ja, hast du Scheiße am Fuß? Hast du Scheiße am Fuß, wenn man das so sagen darf im Radio.
0: Also, toi, toi, toi. Bis dann.
1: Dann, tschüss.
0: Heiko Neugebauer mit dem Sport auf Bremen 2.

0: Musik von Sheryl Crow war das um 6:06. Bremen 2 mit einer Eilmeldung von der A27 Walsrode Richtung Bremen. In der Ausfahrt zum Rastplatz Krehlingen steht ein defektes Fahrzeug. Seien Sie besonders aufmerksam bitte, wenn Sie auf der A27 unterwegs sind, Walsrode Richtung Bremen. Ein defektes Fahrzeug befindet sich in der Ausfahrt zum Rastplatz Krehlingen.
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0: Der kommt von Hilke Thesen.
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1: Thank you.

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1: Mit Astrid Rolle. Bremer Flughafen hat massive Finanzprobleme. Lies will sich für Erhalt aller VW-Werke einsetzen. Polizei fahndet nach Verdächtigem für Stromnetzsabotage. Das Wetter zum Abend freundlicher mit Sonne, Höchstwerte bis 22 Grad. Der Bremer Flughafen steckt in einer schweren Finanzkrise. Nach Informationen von Buten und Binnen droht im schlimmsten Fall im kommenden Jahr die Insolvenz. Sven Weingärtner mit den Einzelheiten.
2: 10 Millionen Euro, so viel fehlen dem Flughafen jährlich, mindestens. Eine Wirtschaftsprüfungsgesellschaft hatte deshalb bereits im Juni den Aufsichtsrat alarmiert. Das zuständige Wirtschaftsressort bestätigte die schwierige Lage. Staatsrat Kai Stürenberg nennt sinkende Passagierzahlen und hohe Standortkosten als Gründe. Ein Sparprogramm habe bereits zu Einsparungen in Höhe von 4 Millionen Euro geführt. Ein neuer Übergangsgeschäftsführer soll weitere Einsparungen durchsetzen. Perspektivisch kommt es nach Einschätzung des Aufsichtsrats auch zu einem Stellenabbau. Einfach Geld zuschießen darf der Bremer Senat aus EU-rechtlichen Gründen nicht.
1: Die Geldprobleme der Geno in Bremen werden immer größer. Dem kommunalen Krankenhausbetreiber droht bis 2028 ein Defizit von 135 Millionen Euro. Das ergeben Recherchen von Buten und Binnen. Eigentlich sollte die Geno ab dem kommenden Jahr schwarze Zahlen schreiben. Schon in diesem Jahr gibt es ein Millionenloch. Als Gründe werden höhere Kosten und weniger Patienten genannt. Bislang ist unklar, wie das Finanzloch geschlossen werden soll. Aus der Geno heißt es, man arbeite an Lösungen. Niedersachsens Ministerpräsident Olaf Lies hat erneut versichert, sich für den Erhalt aller VW-Werke einzusetzen. Der Volkswagen-Konzern will in den kommenden Jahren die Zahl der Modelle verkleinern und weltweit weitere 50.000 Stellen streichen. Etwa die Hälfte davon entfällt nach Lies' Worten auf Deutschland. Aufsichtsrat und Vorstand haben sich auf dieses Sparprogramm geeinigt. Lies bekräftigte, es gebe keine Zustimmung des Landes zu Werksschließungen. Er will die Autoproduktion in den auf der Kippe stehenden Werken, darunter Hannover und Emden, halten. Rund 1000 Hafenarbeiter haben am Mittag in der Bremerhavener Innenstadt für höhere Löhne demonstriert. Sie folgten damit einem Aufruf der Gewerkschaft Verdi. Aus Bremerhaven, Katharina Spätmann.
3: Mit gelben Warnwesten, Trillerpfeifen und roten Gewerkschaftsfahnen zogen die Hafenarbeiter vom Lloydplatz am Neuen Hafen in die Bremerhavener Innenstadt. Vor dem Stadttheater versammelten sie sich für eine Kundgebung. Die Gewerkschaft fordert 8,2% mehr Lohn bei einer Laufzeit von 12 Monaten. Der Zentralverband der deutschen Seehafenbetriebe hatte zuletzt 5,1% mehr Geld bei einer Laufzeit von 18 Monaten geboten. Dieses Angebot der Arbeitgeberseite hatte Anfang der Woche eine Mehrheit der Beschäftigten abgelehnt. Seit Mittwochabend laufen daher erneut Warnstreiks in den Häfen in Bremen und Niedersachsen.
1: Die Bekenner schreiben, die nach den jüngsten Sabotagevorfällen an Umspannwerken gefunden wurden, sind nach Einschätzung der Ermittler echt. Und nun wird nach dem Mann gefahndet, der sie verfasst hat oder verfasst haben soll. Joschka Heinemann berichtet.
4: Fest steht, die Polizei fahndet europaweit nach dem Mann. Heute Mittag gab es einen SEK-Einsatz am Wohnort des Mannes. Angetroffen haben die Einsatzkräfte ihn dort aber offenbar nicht. Die Bekennerschreiben enthalten Täterwissen. Sie beziehen sich nicht nur auf die Angriffe in Brandenburg und Bergheim in NRW, sondern auch auf die Städte Dormagen und Weißweiler. In der Nähe des Umspannwerkes in Dormagen hatten Spaziergänger gestern Abend eine Abschussvorrichtung entdeckt. Ob damit wirklich ein Anschlag hätte ausgeführt werden können, ist noch nicht klar. In Weißweiler suchen Polizeibeamte das Gelände des Kraftwerkes und des Umspannwerkes ab. Nach WDR-Informationen wurden Gegenstände entdeckt, die verdächtig sein könnten. Von der Polizei bestätigt ist das aber noch nicht.
1: In Thüringen verlassen weitere Abgeordnete des BSW ihre Partei. BSW-Landeschefin Katja Wolf sagte heute auf einer Pressekonferenz, dass es keinen gemeinsamen Weg mehr mit der Bundesspitze der Partei gebe. Thüringens Ministerpräsident Mario Vogt von der CDU betonte, die Koalition aus CDU, BSW und SPD habe weiter Bestand. Er wolle mit seinen BSW-Kabinettsmitgliedern auch weitermachen, wenn diese parteilos seien oder eine neue Partei Partei gründen würden. Der BSW-Bundesverband hatte zuletzt Druck auf den Landesverband ausgeübt, um einen Bruch der Koalition unter CDU-Ministerpräsident Vogt herbeizuführen. Und in Bremerhaven ist die Werkstattschule gesperrt worden. Grund sind größere Schäden am Gebäude. Betroffen sind über 130 Schülerinnen und Schüler. Die Stadt sucht jetzt nach anderen Schulräumen. Die Werkstattschule ist eine berufsbildende Schule für Jugendliche mit besonderem Förderbedarf. Das waren die Nachrichten mit Astrid Rolle.
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5: 19 Grad so im Schnitt im Moment, auch in Wilhelmshaven und die Webcam dort am Jade-Weser-Port, Deutschlands einzigem Tiefwasserhafen, zeigt ein ähnliches Bild wie das, was sich mir präsentiert, wenn ich hier aus dem Studiofenster gucke. Ganz viele Wolken, es ist noch recht düster, die Regenwolken machen sich auf den Weg Richtung Südosten, insofern wird dann auch Wilhelmshaven wahrscheinlich heute Abend eine trockene Phase erleben. Der westliche Wind ist trotzdem ein Thema heute Abend. In der kommenden Nacht lockert es dann wirklich auf und im Küstenumfeld können noch mal ein paar Schauer runterkommen. Bis auf 12 Grad geht es runter, morgen maximal 20 und zumindest morgen Nachmittag wohl etwas netter. Am Sonntag ausschließlich trocken und bis zu 22 Grad.
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5: Um 17 Uhr und 6 Minuten. Vorsicht auf der B495 Hemmoor-Bremervörde zwischen Niendorf und Armsdorf. Eine ungesicherte Unfallstelle. A1 Hamburg Richtung Osnabrück zwischen Bremer Kreuz und Arsten. 6 Kilometer stockender Verkehr vor der Baustelle. A1 Osnabrück Richtung Bremen zwischen Vechta und Kloppenburg. 4 Kilometer stockender Verkehr. A1 Osnabrück Richtung Bremen zwischen Dreieckstuhe und Bremen-Hemelingen. 3 Kilometer stockender Verkehr wegen Bauarbeiten. Die A7 Flensburg Richtung Hannover wird zwischen Hamburg-Stellingen und Heimfeld wegen Bauarbeiten ab ca. 22 Uhr und bis Montag früh 5 Uhr gesperrt. Wiesmoor, die Hauptstraße, ist in Höhe B436 wegen des Blütenfestes bis 17.30 Uhr noch gesperrt.
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5: Guten Tag. CDU, SPD und das Bündnis Sarah Wagenknecht machen seit Ende 2024 in Thüringen gemeinsame Sache, nennt sich Brombeerkoalition. Klingt lecker, schmeckt aber nicht mehr allen Beteiligten, wobei es handelt sich vor allem um parteiinterne Querelen beim BSW. Die AfD, die verlangt Neuwahlen. Wir lassen uns das gleich alles mal erklären.

0: Marvin Gaye auf Bremen 2. Das BSW in Thüringen liegt mit der Parteigründerin Sarah Wagenknecht über Kreuz, zumindest weite Teile. Mittlerweile haben 13 Abgeordnete die Fraktion verlassen. Der Landesvorstand hat heute gesagt, bis hierhin und nicht weiter. Es handelt sich immerhin um eine von drei Parteien, die die Regierung stellen in Erfurt. Frage an den Kollegen Ulrich Sondermann-Becker, eben dort in Erfurt. Das Ganze ist ja auch ein Machtkampf zwischen Wagenknecht und Katja Wolf, die bislang Landesvorsitzende war und stellvertretende Ministerpräsidentin ist. Sie sagt, Zitat, nicht wir haben uns von der Partei entfernt, sondern die Partei hat sich von uns entfernt. Herr Sondermann-Becker, was meint sie damit?
1: Ja, wenn wir mal kurz zusammenfassen, wofür das BSW angetreten ist, also Weltfrieden, weniger Ausländer, Wirtschaftspolitik ohne Ideologie, Entbürokratisierung und eben das BSW hat sich präsentiert als Partei, die für den Menschen da sein will, nicht, dass die Menschen für die Partei da sind, sozusagen als Partei gegen Parteienverdruss. Und dies ist ein letzten Punkt, den meint Katja Wolf, wenn sie sagt, die Partei hat sich von uns entfernt, weil Katja Wolf ist eine der drei Minister, BSW-Minister gewesen in der Brombeer-Regierungskoalition hier in Erfurt, die seit 2 Jahren arbeitet, erfolgreich arbeitet, muss man sagen, also die ihre Vorhaben auch in einem schwierigen Umfeld durchsetzen, also zum Beispiel auch ohne eigene Mehrheit. Trotzdem schaffen sie es immer wieder, ihre Dinge wirklich auch im Landtag, also in den Dingen im Landtag eine Mehrheit zu verschaffen und zu verhandeln. Und das ist eben das, was sie meint. Und sie sagt, das wollen wir auch weitermachen, weil wir wollen sozusagen das, wofür uns die Leute gewählt haben, das wollen wir doch bitte schön umsetzen. Und wir wollen nicht, wie die Berliner immer sagen, praktisch nur so eine Art Projektionsfläche sein für Hoffnungen, Sehnsüchte und vielleicht Visionen oder so. Mhm. Aber wir wollen eben auch zeigen, dass das tatsächlich das BSW auch in der Wirklichkeit funktioniert. Das hat das BSW in Berlin nicht mitgemacht. Deswegen heute jetzt eben die Reißleine, Bekenntnis zum Regieren und gegen die eigene Partei.
0: Ja, Mario Vogt, der Ministerpräsident, behauptet, die Regierung arbeite stabil zusammen mit den Ministern, die da sind. Und die CDU will weiter mit den Abgeordneten, die das BSW verlassen haben, zusammenarbeiten. Geht das denn überhaupt?
1: Ja, das geht. Also das konnte man auch sehen. Mario Vogt, Katja Wolf und der SPD-stellvertretende Ministerpräsident Georg Mayer, ist auch SPD-Landeschef hier in Thüringen, die sind ja zu dritt, also praktisch so richtig in so einem Dreiklang ja auch vor die Medien getreten heute Mittag. Und das konnte man auch sehen, da sind drei Leute, die müssen, also die müssen nicht nur zusammenarbeiten, sondern sie wollen auch. Und das haben sie in den vergangenen 2 Jahren auch bewiesen, dass es eben funktioniert. Und das soll so weitergehen. Das ist die eine Ebene. Die andere Ebene ist die parlamentarische Ebene. Wie verschafft man sich Mehrheiten? Wie kriegt man die Mehrheiten im Landtag? Das ist in Thüringen in den letzten Jahren immer schwierig gewesen. Es war immer großes, also vielleicht ein bisschen mehr Verhandlungsgeschick vonnöten als in anderen Bundesländern. Das hat aber eben funktioniert. Und die BSWler, die jetzt ausgetreten sind, die sagen ja wirklich alle, sie sind aus dem BSW ausgetreten, aber sie stehen zur Koalition. Also praktisch, faktisch hat die Regierungskoalition eigentlich gar keine Stimmen verloren.
0: Okay. AfD-Fraktionschef Björn Höcke drängt trotzdem auf Neuwahlen. Sein Argument, wenn das BSW in seiner ursprünglichen Form nicht mehr existiere und neue Formationen entstünden, die eben kein Thüringer gewählt habe, dann sei das die einzige saubere Lösung. Realistisch ist das Ansinnen?
1: Dazu möchte ich erstmal sagen, dass so wie Björn Höcke immer Parteien polemisiert, also vor allen Dingen die anderen Parteien, die er immer die Altparteien nennt, da wundert es mich jetzt schon ein bisschen, dass er jetzt hier so drauf rumreitet, dass Parteien Namen haben, die dann gewählt wurden. Weil tatsächlich wurden ja die Menschen gewählt und die Parteiprogramme wohl eher. Ne? Und das mit den Neuwahlen ist so, natürlich kann der Landtag sich auflösen und Neuwahlen beschließen. Das kann aber nur, wenn 2/3 seiner Mitglieder das eben auch beschließen. Und von dieser Zweidrittelmehrheit ist Björn Höcke und seine AfD weit entfernt. Und die anderen Parteien, die sehen praktisch den Sinn nicht. Das ist aber natürlich ein normaler Reflex einer Oppositionspartei. Er hat ja auch erst letzte Woche ein konstruktives Misstrauensvotum gestartet. Also, dass er das jetzt fordert, das ist nicht weiter überraschend.
0: Linken-Chef Luigi Pantisano meint, das Parteiprojekt von Sarah Wagenknecht sei gescheitert. Sehen Sie das auch so?
1: Da würde ich mich einfach mal weigern, mich da jetzt so festzulegen. Natürlich sieht es jetzt zappenduster aus für das BSW und auch für den einen eventuellen Wahlerfolg in Sachsen-Anhalt sieht es sehr, sehr schlecht aus. Aber ich möchte noch mal kurz daran erinnern, Sie haben ja selber gesagt, der Linken-Chef. Also die Linken waren ja mehr oder weniger auch tot, als das BSW sich von den Linken abgespalten hat und vor der Bundestagswahl. Und wo stehen die Linken heute? Also da wäre ich auch als Linken-Chef ein bisschen vorsichtig mit solchen Prophezeiungen.
0: Die Thüringer BSW-Fraktion zerfällt, aber die Koalition will trotz der Parteiaustritte weiterarbeiten. Das waren Informationen live aus Erfurt von Ulrich Sondermann-Becker für Bremen 2.

0: Ich weiß ja nicht, wie Sie über KI denken, aber die britische Autorin Laurie Penny, die vergleicht das Potenzial der künstlichen Intelligenz mit einer depressiven Person. Warum? Weil Depression das Gegenteil ist von Handlungsfähigkeit. Was Besseres als das Bestehende in Angriff zu nehmen, das ist sozusagen für beide unmöglich. Interessante Überlegung jedenfalls. KI reproduziert extrem gut, aber die Ergebnisse beinhalten eben keinerlei eigene Ideen. Im Bereich der Literatur kommt auch immer mehr KI-Generiertes auf den Markt. Das ist mindestens so umstritten wie bei Musik, vielleicht sogar noch mehr. Unsere London-Korrespondentin Lisa Maria Röhling über ein britisches Startup, das prüft, ob ein Buch von einem Menschen oder eben von einer Maschine geschrieben wurde.
1: Der Buchladen von Starlin Marlowe sticht inmitten der britischen Universitätsstadt Oxford sofort ins Auge. Die Fassade ist pink gestrichen, durch die großen Schaufenster sind viele bunte und filigran verzierte Buchcover zu sehen. Typische Anzeichen für das Genre, auf das sich die Amerikanerin in ihrem Laden spezialisiert hat. In Bad Girl Books werden nur Romantasy-Werke verkauft, also romantische Fantasy-Geschichten. Solche Romane haben in den vergangenen Jahren einen Boom erlebt. Starlin Marlowe hat daraus ein Geschäftsmodell gemacht. Romantasy ist für mich ein Riesending. Es gibt darin so viele Genres und Subgenres und es gibt so viel zu entdecken. Aber Romantasy hat in den vergangenen Jahren auch anderweitig Schlagzeilen gemacht. Der Markt wird mit Neuerscheinungen überschwemmt und in vielen soll mehr KI als menschliche Kreativität stecken. Das bewegt die Fans und auch die Buchhändlerin Starlin Marlowe. Sie lässt inzwischen alle Autorinnen und Autoren, deren Bücher in ihrem Laden verkauft werden, eine Erklärung unterschreiben. Damit bestätigen sie, dass sie keine KI benutzt haben. Wenn sie dann lügen, fällt es auf mich zurück. Es ist immer eine Gratwanderung, damit ich nicht unschuldigen Autoren vorwerfe, KI benutzt zu haben und gleichzeitig sicher gehe, dass keine KI-generierten Produkte in Bad Girl Books landen. Ein britisches Startup könnte jetzt eine Lösung für das Dilemma haben. Books by People, was so viel heißt wie Bücher von Menschen, hat ein umfassendes Verfahren entworfen, mit dem geprüft werden soll, ob ein Buch von einem Menschen oder einem KI-gesteuerten Sprachmodell entworfen wurde. Die Gründerin Esme Dennis kommt selber aus der Verlagsszene, hat in den vergangenen Jahren viele Diskussionen um KI in der Literatur mitverfolgt. Sie sagt, es brauche eine Lösung, damit Leserinnen und Leser entscheiden können, ob sie ein Buch mit KI lesen oder nicht. Wer den Prüfungsprozess von Books by People besteht, bekommt ein entsprechendes Siegel für sein Buch. Werkzeuge, um KI in Literatur zu entdecken, gibt es schon, die liegen aber oft falsch. Selbst der Romanklassiker Dracula von Bram Stoker wurde schon als KI-generiert eingestuft. Deswegen haben Esme Dennis und ihr Team einen weitaus umfassenderen Prüfprozess entworfen, für den auch die Autoren und Lektoren interviewt werden. Der Prozess ist eine Mischung von menschlicher Recherche und einer von uns entworfenen Technologie. Im Kern wird anhand des Manuskripts nachvollzogen, wie der Entstehungsprozess durch die Autoren oder die Lektoren abgelaufen ist. Dann wird überprüft, ob der Text eine typische Autorenhandschrift zeigt. Und zuletzt schauen wir uns an, ob der Entwurfsprozess typisch menschlich ist. Denn ein Manuskript von einem Menschen wächst und verändert sich auf eine bestimmte Weise, das kann man anhand der Dokumentendaten nachvollziehen. Übernimmt eine KI, sind oft gar keine Entwürfe im Manuskript hinterlegt. Mehrere tausend Wörter tauchen dann gerne mal aus dem Nichts auf. Aktuell arbeiten Esme Dennis und ihre Kollegen mit 5 Verlagen zusammen, die den Prüfprozess von Books by People bei allen künftigen Veröffentlichungen anwenden wollen. Sie hofft, dass sie das Geschäftsmodell irgendwann so ausweiten können, dass auch Autorinnen und Autoren, die beispielsweise ihre Werke selbst verlegen, sich den Prüfprozess auch leisten können. Diese Hoffnung hat auch Starlin Marlowe. In ihrem Laden stehen viele Bücher von Indie-Autoren. Aber so ein Siegel für menschengemachte Literatur, das sei ein echter Wendepunkt. Das wäre ein großartiges Werkzeug für Buchhändler und auch für Leserinnen und Leser, damit sie wissen, sie unterstützen echte Menschen und können darauf auch beim Lesen vertrauen. Sie hofft, so ein Siegel auch irgendwann in ihrem Laden zu sehen, damit sie und ihre Kunden einen weiten Bogen um Bücher mit KI machen können.

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5: 18 Grad, das ist der Durchschnittswert im Moment. Viele Wolken sind noch dabei, aber es lichtet sich so langsam und wird etwas ruhiger heute Abend, das Wetter, nachdem es doch ziemlich regnerisch und windig bis stürmisch war. Geht runter bis auf 12 Grad kommende Nacht, morgen dann maximal 20. Erst vielleicht auch ein paar Schauer dabei, am Nachmittag soll es dann besser werden und der Sonntag dann komplett ohne Regen und maximal 22 Grad.
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5: Um 17:30 gibt ein paar Meldungen im Moment. Vorsicht im Kreis Osterholz, zum Beispiel auf der Osterholzer Straße zwischen Worphausen und Worpswede, eine ungesicherte Unfallstelle. A1 Hamburg Richtung Osnabrück, zwischen Bremer Kreuz und Arsten, 6 Kilometer stockender Verkehr vor der Baustelle. A1 Osnabrück Richtung Bremen, zwischen Vechta und Kloppenburg, 4 Kilometer stockender Verkehr. A1 Osnabrück Richtung Bremen, zwischen Dreieckstur und Bremen-Hemling, 3 Kilometer stockender Verkehr. Eine Meldung von der A7, Flensburg Richtung Hannover. Da gibt es eine Sperrung ab ca. 22 Uhr zwischen Hamburg-Stellingen und Heimfeld. Grund sind mal wieder Bauarbeiten. Das bleibt so bis Montag früh ca. 5 Uhr. Die A27, Walsrode Richtung Bremen, ist zwischen Dreieck Walsrode und Walsrode Süd wegen eines defekten Fahrzeugs gesperrt. Die B73, Hauptstraße Stade-Cuxhaven, ist zwischen Feldstraße und Mühlenstraße in beiden Richtungen nach einem Unfall gesperrt. Die Umleitung für Sie Richtung Cuxhaven über Feldstraße und Marktplatz. Und B495, Hemmoor-Bremer-Förde. Eine Sperrung zwischen Niendorf und Armsdorf wegen Bergungsarbeiten. Beide Richtungen betroffen.
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5: Guten Tag. Mehr Menschen als ins Weserstadion passen will VW zusätzlich jetzt noch mal vor die Tür setzen in den nächsten Jahren. Der Aufsichtsrat hat den jüngsten Plänen des Vorstands zugestimmt. Unser Thema gleich.

0: Es sei das tiefgreifendste Transformationsprogramm in der Geschichte des Konzerns, heißt es, dass VW sich bewegen muss, um konkurrenzfähig zu bleiben. Ist allen klar, dass sich der Aufsichtsrat einstimmig den Plänen des Managements anschließen würde? Das war so nicht unbedingt erwartet worden. Auch nicht der Zeitpunkt. Gestern Abend um 20.44 Uhr verschickte der Autobauer die Mitteilung. Frage an den Kollegen Bertil Starke. Die Aufsichtsratssitzung war ja für heute terminiert. Wieso dieses Statement dann gestern Abend?
1: Ja, das war echt ein Paukenschlag, ein echter Schachzug dazu, muss man sagen. Völlig überraschend, wir haben es ja gerade gehört. Zwischen Arbeitnehmerseite, dem Land Niedersachsen und dem VW-Vorstand, da hat es zuletzt ja richtig geknallt. Das konnte man auch sehen und hören bei den Betriebsversammlungen, die es in den letzten Tagen bei VW gab. Da gab es Buhrufe und Pfiffe für den Vorstand. Jetzt haben alle Seiten schnell, geheim und vor allen Dingen einstimmig ein dickes Sparpaket auf den Weg gebracht. Und da spielen, glaube ich, mehrere Faktoren eine Rolle, warum das so gekommen ist, denn alle Seiten haben erstmal erkannt, der öffentliche Streit bei Volkswagen, der muss enden, der schadet am Ende eigentlich allen Seiten. Und jetzt gab es da offenbar auch die Einsicht, sich zusammenzuraufen. Dabei hat wohl auch die Macht der Zahlen, so würde ich das mal umschreiben, eine entscheidende Rolle gespielt. Vorneweg sind das die der Überkapazitäten. Überkapazitäten, das ist ein sperriger Begriff. Gemeint ist damit, Volkswagen kann in seinen Werken viel mehr Autos bauen, als derzeit verkauft werden. Europaweit sind das 500.000 Autos. Die Fabriken, die sind also ganz schlecht ausgelastet. Das geht auf Dauer nicht gut, kostet richtig viel Geld. Alternativen zu dem neuen Jobabbauprogramm sieht offenbar selbst die Arbeitnehmerseite vor diesem Hintergrund nicht. Das Ergebnis, das ist die Einigung, die gestern da aus Wolfsburg kam.
0: Ja, und noch eine Zahl, die VW-Modellpalette soll um rund 50% reduziert werden. Weiß man da schon genaueres?
1: Also alle Details dazu kennen wir nicht, aber grundsätzlich gilt auch hier bei Volkswagen jetzt das Gebot der Effizienz. Jedes zweite Modell kommt weg, es bleiben also nur noch die beliebtesten erhalten. Bei der Kernmarke sprechen wir da also vom Golf, dem Passat oder auch beispielsweise dem ID.3. Und auch die Ausstattungen werden stark vereinheitlicht, da gibt es auch ein enormes Potenzial. Allein bei den Autositzen gibt es bei VW über 2300 Varianten, daraus sollen nun nur noch 100 werden. Und der Volkswagen-Konzern, der besteht ja aus vielen Marken. Neben VW ist das unter anderem zum Beispiel Skoda oder auch Cupra. Und diese Marken, die sollen nicht mehr nur ihr eigenes Süppchen kochen, sondern viel mehr zusammenarbeiten und so halt richtig Geld sparen.
0: Ja, Emden gehört ja zu den vier Werken, die in einigen Jahren geschlossen werden könnten. Für diese Werke werden parallel und ergänzend alternative Verwendungsmöglichkeiten geprüft, sagt VW. Muss man davon ausgehen, dass die E-Auto-Produktion in Ostfriesland keine Zukunft hat?
1: Na, das ist noch offen und die Frage will VW bis zum nächsten Sommer beantworten. Das hat man gestern angekündigt, dass man ja in diesen nächsten Monaten da auf die Wackelkandidaten bei den Werken schaut und das ist ja unter anderem der Standort Emden. Die Rüstungsindustrie ist da zuletzt als Alternative auch für Emden genannt worden. Drohnen, Militärlaster für die Bundeswehr. Na, genau das will der Emder Bürgermeister Tim Krüthoff, aber auf keinen Fall. Er gibt die Hoffnung nicht auf, dass seine Stadt weiter Autostandort bleibt. Schließlich hängen in Ostfriesland vom und am Werk 50.000 Existenzen.
2: Das Verrückte ist ja, im Moment haben wir mehr Arbeit hier am Standort Emden, weil das Auto, der ID.7, nachgefragt ist. Im Moment sieht es ja gut aus und ich glaube, dass es dafür eben dann auch Lösungen geben kann. Aber diese Verunsicherung, das ist das, was die Menschen mürbe macht.
1: Denn Stand jetzt endet der Autobau Anfang der 2030er Jahre in Emden. Dann läuft die Modellproduktion dort aus. Und wie gesagt, bis zum nächsten Sommer wissen die Beschäftigten dann, ob sich daran etwas ändert.
0: Ja, kurze Einschätzung von dir. Ist mit dieser Zustimmung des Aufsichtsrats jetzt sozusagen die Emotionalität erstmal raus? Oder wie werden sich IG Metall und andere Arbeitnehmer, wohlgesonnene Player jetzt verhalten in der nächsten Zeit?
1: Also ich glaube, die Emotionalität oder besser auch der Ärger ist zumindest bei den Wackel- oder an den Wackelstandorten ganz und gar nicht raus. Jedenfalls auch nicht bei den Beschäftigten. Das haben unsere Reporterinnen und Reporter heute auch am Werkstor gemerkt. Die Beschäftigten hatten da auf Klarheit gehofft. Bei den Arbeitnehmervertretern, da atmet man dagegen ein bisschen auf. Es gab noch ganz andere Szenarien, die da diskutiert wurden. Das Herauslösen der Marke Volkswagen zum Beispiel aus dem Konzern, das hätte den Einfluss der

0: 25 Jahre ist es jetzt her, dass der erste Roman von Sven Regener erschien, Herr Lehmann. Einige von Ihnen werden ihn vermutlich gelesen haben, andere werden den Film gesehen haben, in 16 Sprachen übrigens auch nochmal übersetzt das Ganze. In Neue Fahr Süd und Der kleine Bruder hat der Autor dann die Vorgeschichten seines etwas verpeilten Romanhelden erzählt, wie Regener ja aus Bremen stammt, der Herr Lehmann, und nach weiteren Büchern, in denen Frankie eher am Rande des Geschehens stand, ist Lehmann nun wieder im Mittelpunkt der Handlung, irrt zusammen mit seinem Bruder Freddy durch das West-Berlin der 80er Jahre. Läuft ziemlich viel schief, und das ist auch gleich dem ersten Satz des Buchs zu entnehmen, der nämlich so beginnt. O weh, o weh, o weh.
1: O weh, o weh, o weh. Ich habe ja viel aber im Klang zu tun als Literat. Ich finde, das wird oft unterschätzt. Man denkt, in der Literatur geht es vor allem darum, einfach nur so eine Message von A nach B zu bringen. Aber dafür genügt auch ein Telegramm.
0: Sven Regeners neuer Roman Frankie und Freddy ist aber das Gegenteil von Telegram-Stil. Er trifft wieder seinen typischen Roman-Ton, lakonisch, melancholisch, trotzdem witzig und spritzig. Und Sven Regener muss ja irgendwie das Musikschreiben und das Schreiben von Büchern unter einen Hut bringen, denn er ist ja nun auch seit 35 Jahren mit seiner Band Element of Crime produktiv.
1: Wenn ich an einem Roman schreibe, kann ich keine Songs schreiben. Wenn wir Songs schreiben mit der Band, dann könnte ich in der Zeit keinen Roman schreiben. Wenn ich einen Roman schreibe und wir gehen auf Tournee, das ist okay, weil Musik spielen tut man sowieso immer. Und das ist einfach auch mein Leben. Ne? Also das ist nochmal eine andere Sache. Also ich sehe mich, also grundsätzlich Musik mache ich immer, Romanautor bin ich dann, wenn ich an einem Roman schreibe.
0: Erfolgreicher Schriftsteller und eben auch schon viele Jahrzehnte Musiker. Der gebürtige Bremer Sven Regener ist heute Gast in der Gesprächszeit. Im Anschluss an die Nachrichten um 18 Uhr.

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2: Es kommt wie ein Orkan daher, das norwegische Hedvig Mollestad-Trio. Ruhig bleiben geht da gar nicht. Auf eindrucksvolle Art und Weise verwischt die 44-jährige Gitarristin Mollestad die Grenzen zwischen klassischer Jazzgitarre, 70er-Jahre Progressive Rock und spleenig-britischer Psychedelia. 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
1: In 3 Minuten ist es 18 Uhr. Martin Busch geht. Katrin Krämer kommt. Schönen Abend und ein tolles Wochenende. Bis bald. Tschüss. And you know.

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1: Mit Jana Kreuz, guten Abend. Bremer Flughafen hat massive Finanzprobleme. Innenminister Dobrindt kündigt Abschiebezentren außerhalb der EU an. Hacker veröffentlichen nach Drohung an Berliner Senat Daten im Darknet. Das Wetter weiter bewölkt und teils auch noch regnerisch bei bis zu 19 Grad. Der Bremer Flughafen steckt in einer schweren Finanzkrise. Informationen zufolge, die Buten und Binnen vorliegen, droht im schlimmsten Fall im kommenden Jahr die Insolvenz. Der Flughafen ist in Bremen damit der dritte Fall nach dem Kommunalen Klinikverbund Geno und dem Bildungsressort, bei dem ein zweistelliger Millionenbetrag fehlt. Aus der Regionalredaktion Buten und Binnen berichtet Sven Weingärtner.
2: 10 Millionen Euro, so viel fehlen dem Flughafen jährlich, mindestens. Eine Wirtschaftsprüfungsgesellschaft hatte deshalb bereits im Juni den Aufsichtsrat alarmiert. Das zuständige Wirtschaftsressort bestätigte die schwierige Lage. Staatsrat Kai Stürenberg nennt sinkende Passagierzahlen und hohe Standortkosten als Gründe. Ein Sparprogramm habe bereits zu Einsparungen in Höhe von 4 Millionen Euro geführt. Ein neuer Übergangsgeschäftsführer soll weitere Einsparungen durchsetzen. Perspektivisch kommt es nach Einschätzung des Aufsichtsrats auch zu einem Stellenabbau. Einfach Geld zuschießen darf der Bremer Senat aus EU-rechtlichen Gründen nicht.
1: Die Fraktionen der Bremer Koalition haben sich verärgert und besorgt zum Finanzloch beim kommunalen Klinikbetreiber Geno geäußert. Vertreter von SPD, Grünen und der Linken fordern eine schnelle Aufarbeitung. Der Geno fehlen bis zum Jahresende 20 Millionen Euro. Bis Ende 2028 könnten es 135 Millionen Euro sein. Daniel Hoffmann aus der Regionalredaktion Buten und Binnen.
3: Die gesundheitspolitische Sprecherin der SPD, Ute Reimers-Bruhns, bezeichnete das Vorgehen der Geno-Spitze als inakzeptabel. Monatelang gebe es positive Signale zu den Finanzen und dann tauche urplötzlich ein Millionenloch auf. Das müsse Konsequenzen haben, fordert Reimers-Bruhns. Kritik kommt auch vom grünen Gesundheitsexperten Ralf Sachse. Das jetzt aufgetauchte Defizit sei schwer zu begründen. Er stellte das Finanzcontrolling der Geno in Frage. Der Gesundheitsexperte der Linken, Nelson Janssen, bezeichnete die Lage der Geno als dramatisch und forderte ebenfalls eine Aufklärung durch die Geschäftsführung.
1: 5 EU-Staaten wollen ausreisepflichtige Migranten ab kommendem Jahr in Abschiebezentren außerhalb Europas bringen. Darauf verständigten sich Deutschland, Dänemark, Österreich, die Niederlande und Griechenland bei einem Treffen in Kopenhagen. Sie einigten sich nach Angaben aus den Ministerien auf Eckpunkte für Verträge mit potenziellen Aufnahmeländern. Zuletzt waren Ruanda und Uganda im Gespräch. Nach dem Hackerangriff auf die Berliner Landesverwaltung haben Cyberkriminelle etliche gestohlene Daten im Internet zum Herunterladen veröffentlicht. Auf der Website der Hackergruppe Receipt wurden rund 1,4 Millionen Daten zugänglich gemacht, darunter Personalakten, Gehaltsabrechnungen und auch vertrauliche Unterlagen aus Bundesratsausschüssen. Die Hacker hatten vom Senat Bitcoins im Wert von 2 Millionen Euro verlangt und dafür eine Frist bis heute Nachmittag gesetzt. Ungefähr 1000 Hafenarbeiter haben am Mittag in der Bremerhavener Innenstadt für höhere Löhne demonstriert. Sie folgten damit einem Aufruf der Gewerkschaft Verdi. Aus Bremerhaven berichtet Katharina Spätmann.
4: Mit gelben Warnwesten, Trillerpfeifen und roten Gewerkschaftsfahnen zogen die Hafenarbeiter vom Lloydplatz am Neuen Hafen in die Bremerhavener Innenstadt. Vor dem Stadttheater versammelten sie sich für eine Kundgebung. Die Gewerkschaft fordert 8,2% mehr Lohn bei einer Laufzeit von 12 Monaten. Der Zentralverband der deutschen Seehafenbetriebe hatte zuletzt 5,1% mehr Geld bei einer Laufzeit von 18 Monaten geboten. Dieses Angebot der Arbeitgeberseite hatte Anfang der Woche eine Mehrheit der Beschäftigten abgelehnt. Seit Mittwochabend laufen daher erneut Warnstreiks in den Häfen in Bremen und Niedersachsen.
1: Und das waren die Nachrichten mit Jana Kreuz.
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5: 18 Grad haben wir im Moment so im Schnitt. Es ist weiterhin windig, aber nicht mehr so regnerisch wie noch vor einigen Stunden. In der Nacht geht es runter bis auf 12 Grad. Es lockert erstmal auf. Im Küstenumfeld kommt es vielleicht noch zu weiteren Schauern. Morgen dann ein Wechsel aus Sonne und Wolken. Zeitweise Niederschlag erstmal, am Nachmittag dann wahrscheinlich nicht mehr. Maximal 20 Grad, am Sonntag definitiv kein Regen und bis zu 22 Grad.
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5: Um 18 Uhr und 4 Minuten, Vorsicht auf der A1 Hamburg Richtung Bremen zwischen Posthausen und Olten. Dort liegt ein Reifen. A1 Hamburg Richtung Osnabrück zwischen Bremer Kreuz und Arsten. 6 Kilometer stockender Verkehr vor der Baustelle. A1 Osnabrück Richtung Bremen zwischen Dreieckstur und Bremen-Hemeling. 3 Kilometer stockender Verkehr wegen der Bauarbeiten. Die A7 Flensburg Richtung Hannover wird zwischen Hamburg-Stellingen und Heimfeld wegen Bauarbeiten gesperrt. Und zwar ab ca. 22 Uhr bis Montag früh ca. 5 Uhr. Die B73 Hauptstraße Stade Cuxhaven ist zwischen Feldstraße und Mühlenstraße gesperrt. Beide Richtungen. Grund ist ein Unfall. Die Umleitung Richtung Cuxhaven über Feldstraße und Marktplatz. Und noch eine Meldung von der B495 Hemmoor-Bremer-Förde. Sperrung wegen Bergungsarbeiten in beiden Richtungen zwischen Nindorf und Amsdorf.
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1: So richtig weg war er zwar nie, aber nun ist er wieder richtig da. Frank Lehmann, dem wir zum ersten Mal vor 25 Jahren begegnet sind, irrt in Frankie und Freddy ab sofort wieder durch das Vormauerfall West-Berlin. Ganz Lesedeutschland kennt wahrscheinlich ja inzwischen den Roman Herr Lehmann, der im August 2001 erschienen ist, und auch die Nachfolgeromane Neue Fahr Süd und Der kleine Bruder, die dann die eigentlichen Vorgeschichten von Frank Lehmann erzählt haben. Wobei nicht die Romane haben erzählt, Sven Regner hat erzählt, und der ist uns aus Berlin zugeschaltet. Herzlich willkommen in der Leitung nach Bremen.
6: Ja, hallo, moin moin.
1: Frank Lehmann ist seit 2001, als er mit 21 von Bremen nach Berlin gekommen ist, ja kein Tag älter geworden. Das gibt es uns nur noch bei den drei Fragezeichen, wo die Detektive ja seit 40 Jahren 16 sind. Können Sie sich Frank Lehmann eigentlich als Mit-40er vorstellen?
6: Nein, heute wäre er Mit-60er. Er ist ja 59 geboren und wurde 1989 beim Mauerfall 30.
1: Ja, da habe ich mich gleich mal so richtig schön verrechnet zum Auftakt. Das ist aber nicht schlimm. Ich habe noch eine Zahl. Ein Held ihrer Jugend wäre nämlich gerade 105 geworden. Haben Sie eine Ahnung, wer das sein könnte?
6: Was ich auch nicht. Mein Vater wäre jetzt 105. Nee, stimmt nicht. Der stimmt gar nicht. Der wäre erst 95.
1: Der Einhand-Weltumsegler Rollo Gebhardt.
6: Rollo Gebhardt, ja.
1: Und Sie kommen ja aus einem elterlichen Freizeitseglerhaushalt. Haben Sie früher mal davon geträumt, auch von der Weser aus in die Welt rauszusegeln?
6: Nee, nicht wirklich. Mein Hang zur Seekrankheit war zu stark. Ich komme dann mehr nach meiner Mutter raus. Wir waren aber tatsächlich in den frühen 70er Jahren waren wir auf Helgoland, und da kam Rollo Gebhardt mit seinem kleinen Boot rein am Ende seiner Weltumsegelung, weiß ich noch. Einhand-Weltumsegler. Und alle sagten, ja, hier, da ist er ganz allein einmal um die Welt gesegelt. Und das war so ein Mini-Boot eigentlich, ja. Das war total lustig.
1: Aber es gab immerhin eine Begegnung, ist ja auch toll dann mit so einem Idol der Jugend. Und ich habe noch gedacht, also Frank und Manfred Lehmann, so heißen ja die Brüder aus der Neuen Fahr in Bremen, die man sich nicht so gut auf dem Segelboot vorstellen kann. Oder sie würden es machen, wie mir mal jemand von der DGZRS, der Deutschen Gesellschaft zur Rettung Schiffbrüchiger, erzählt hat, dass nämlich ein Freizeitkapitän sich nach Helgoland aufgemacht hat und als Navigationshilfe einen Falkplan dabei hatte. In der Gesprächszeit geht es um Frankie und Freddy mit dem Schriftsteller und Musiker Sven Regner. Katrin Krämer freut sich schon.

0: Frankie und Freddy heißt der neue Roman aus der Manufaktur Sven Regner und der ist uns aus Berlin in die Gesprächszeit zugeschaltet. Als 2001 der erste Band mit dem etwas desorientierten Romanhelden Frank Lehmann erschien, da war das Cover ja rein rot, unten rechts dieser Kronkorken einer Bierflasche abgebildet, deren Herkunft unschwer als Becks zu entziffern war. Und 25 Jahre später schauen wir nun auf einen, ja, ich würde sagen fast fotorealistisch anmutenden Bucheinband, leuchtreklamemäßige Lichter der Großstadt. Und die, finde ich, den Spirit der Geschichte mindestens ebenso gut wiedergeben wie damals. Haben Sie bei der Gestaltung eigentlich ein Wörtchen mitreden dürfen?
1: Ja, sicher. Das ist, der Galliani ist ein sehr progressiver Verlag. Das ist nicht unbedingt über jedem Verlag so. Viele Verlage entscheiden das einfach nur wie so eine Marketingentscheidung. Das finde ich aber nicht so gut. So ist es mir lieber.
0: Also Galliani bindet nicht nur die Bücher ein, sondern auch die Autoren. Und als Herr Lehmann erschien, da mussten Sie aber einen kleinen Kampf um den Titel führen. Erinnern Sie sich noch? Der Galliani Verlag hatte darauf bestanden, dem Buch den Untertitel Ein Berlin-Roman zu verpassen, was Sie, ja, glaube ich, ja, nicht wollten.
1: Na, das war damals noch Eichborn Berlin, aber es waren tatsächlich ein bisschen in Personalunion, weil dasselbe waren ein anderer Verleger. Und das war damals auch ein bisschen in Mode und ich wollte das nicht, weil ich finde, Romane handeln nicht von Städten, Romane spielen in Städten, aber sie handeln von Menschen. Und das war, deshalb fand ich den Begriff Berlin-Roman immer komisch. Ich finde, Romane sollten keine Reiseführer sein. Bei Krimis ist das vielleicht anders. Da gibt es dann den Provence-Krimi und den Normandie-Krimi und den Hessen-Krimi und so. Das hat sich irgendwie sehr stark regionalisiert. Aber ich finde, bei richtigen Romanen ist das nicht entscheidend. Es ist an einem Mittelpunkt stehen tatsächlich die Akteure, die Menschen in diesem Roman. Davon handelt es.
0: Auf Englisch heißt er allerdings Berlin Blues. Damit müssen sie dann leben. Aber ich meine,
1: damit muss man leben, aber das muss man auch verstehen. Das sind auch Engländer dann, die das also für ihren Markt machen und die wollen natürlich, dass den Leuten auch gleich mal klar ist, worum es geht und so weiter. Und das ist also auch eine andere Distanz. Und da kann man dann unter Umständen zu solchen Hilfsmitteln auch greifen. Der Verleger in England, Jeff Mulligan, das war ein sehr, sehr guter Mann, sehr kluger Mann. Der wusste schon, was er tat. Das war okay.
0: Ja, und immerhin, der Roman wurde in 16 Sprachen übersetzt. Das ist ja auch schon was. Das alte West-Berlin, das spielt ja auch im neuen Roman wieder eine tragende Rolle. Frank Lehmann ist frisch in Berlin angekommen. Es ist kurz vor Weihnachten und er will seinen großen Bruder Manfred, kurz Freddy, aus einem Hotel am Kudamm abholen, wo der sich als Testperson für Psychopharmaka Geld verdienen wollte. Die Geschichte knüpft also genau da an, wo wir die beiden 2008 verlassen haben, im dritten Frank Lehmann-Band Der kleine Bruder. Hatten Sie nicht, lieber Sven Regner, mal gesagt, die Trilogie wäre damit für Sie abgeschlossen?
1: Ja, eine Trilogie ist mit drei Büchern abgeschlossen. Da kann man machen, was man will.
0: Aber Frank Lehmann hat vernehmbar bei Ihnen angeklopft.
1: Es ist ja so, dass man auch zwei andere Romane, die ich geschrieben habe, nämlich Wiener Straße und Glitterschnitter in der Zwischenzeit, die handeln auch in der Zeit. Die spielen eigentlich in der Zeit zwischen Der kleine Bruder und Frankie und Freddy. Es geht bloß, der Fokus ist ein bisschen anders. Es sind nicht in erster Linie Frank Lehmann-Romane, in denen ja man tatsächlich nur dieser einen Figur auch folgt und ihre Gedanken erfährt, sondern es sind sehr vielschichtige Romane mit multiperspektivisch, wo die Handlung sich aus den Beiträgen verschiedener Leute und auch aus der Sicht verschiedener Leute gesehen irgendwie entwickelt. Das ist nochmal ein bisschen was anderes. Deshalb ist schon richtig vom Gefühl, dass man sagen kann, auch von der Erzählperspektive her und von der Fokussierung auf den Frank Lehmann ist das eher so der vierte, also der Roman, der in der Tradition von Der kleine Bruder, Neue Versüd und Herr Lehmann steht. Ne?
0: Ja, ich hatte so das Gefühl, der hat vielleicht der Frank Lehmann bei Ihnen in so einer Schublade gewohnt die ganzen letzten Jahre und angeklopft und gesagt, hol mich hier sofort raus, ich habe auch noch was zu sagen.
1: Naja, es war so dass ich halt Wiener Straße und Glitterschnitte auch deshalb gerne geschrieben habe und da spielt ja Frank Lehmann durchaus auch eine Rolle, aber eben als eine Figur von vielen, nicht so sehr als Hauptfigur, um auch seine Entwicklung selber zu lernen und eben diese Figur so zu entwickeln, dass sie bereit ist, am Ende sozusagen kurz vor Weihnachten eben den Bruder aus diesem Probandenprojekt rauszuholen und um die beiden auch. Und er entwickelt sich ja inzwischen der Zeit, in der er ankommt, was eben der kleine Bruder ist, und dem, was er hier macht. Und das hat mir da schon sehr geholfen, diese beiden Romane zu schreiben, abgesehen davon, dass sie sehr viel Spaß machen und eben auch anders sind, was ich auch toll finde.
0: Es macht Riesenspaß, und zwar, weil es so richtig auch um was geht. Es geht nämlich praktisch um den Gral, um die Jagd nach einer verlorenen Tasche mit sehr wichtigem Inhalt, die dummerweise, auf ganz dumme Weise verschwunden ist, als Frank Freddy mit dem Auto abholt. Die Tasche ist aber nun ja, für alles, was Freddy noch vorhat, Überleben ist wichtig. Was für Spalucken, dachte ich, sind da wieder zugange? Oder wie Chrissys Mutter Kerstin sagen würde, das seien alles Pfeifenzeisige. Also die lassen sie da ganz schon schön rumirren. Und die sind immer so knapp vor der Katastrophe.
1: Ja, aber solche Dinge passieren. Ich meine, das ist natürlich, ist ganz klar, wir reden hier über 1980, der hat also einen Reisepass für die USA, er will ja nach New York gehen. Der große Bruder, also Freddy, er will nach New York gehen, er hat also seinen Reisepass mit Visum und allem drum und dran und sein Flugticket und den ganzen Kram hat er sozusagen in der Tasche extra mit in dieses Projekt genommen, damit das nicht unter die Räder kommt und hat es dann da vergessen. Dass sowas kann passieren, vor allem dann, wenn man auch geistig und Oberstübchen sondern unter schwierigen Bedingungen unterwegs ist. Er hat ja jetzt dann wochenlang, viele Wochen lang Psychopharmaka erprobt worden und das bleibt eben auch nicht ohne Spuren, nicht wahr? Das war ja auch dem Frank klar, es ist ja auch von vornherein das große Problem. Hier sind zwei Brüder in einer sehr melancholischen Situation. Sie werden sich trennen müssen. Der eine geht auf einen anderen Kontinent und Frank macht sich keine Illusionen darüber, dass er ihn wohl lange nicht mehr wiedersehen wird. Und das ist das zweite Mal schon, dass sein Bruder ihn verlässt und das macht ihn irgendwie fertig und traurig und er versucht auch mit seinem Bruder darüber zu reden. Und das ist eine sehr spannende Auseinandersetzung. Und das aber als Hintergrundrauschen haben wir nicht nur diese verlorene Tasche, der dann nachgejagt wird, sondern wir haben eben auch diesen psychisch labilen Zustand des Bruders, der eben auch in dieser Auseinandersetzung nur bestimmte Dinge zulässt. Und das schafft natürlich so eine explosive Mischung für so ein Buch. Und das ist beim Roman immer gut, weil dann einfach Dinge passieren können, mit denen man nicht so rechnet. Also mir ist es auch wichtig, dass man nicht gleich merkt, wo der Hase langläuft bei so einem Roman.
0: Absolut. Und es passiert nichts, was nicht passiert in diesem Roman, würde ich sagen. Und ich dachte, oh Gott, eigentlich wünscht man den beiden Handys, dann hätte sich manches schneller klären lassen, aber dann würde der Roman ja überhaupt nicht mehr funktionieren. Ne?
1: Ja gut, das weiß man nicht. Also bei Handys wird das dann oft später so gemacht, dass sie dann nicht funktionieren oder dass der Akku alle, ne? Der Klassiker, dieser ganze Kram. Mein Handy ist mir in die Badewanne gefallen. Das gibt's auch. Aber es stimmt natürlich, jede Zeit hat ihre eigenen Kommunikationswege. Hier sind es halt Telefonzellen, Festnetztelefone, Zuruf, jemand kennt einen, bei jemandem vorbeigehen, solche Sachen. Und das zu wissen, wo jemand arbeitet und dann dahin gehen und so. Unter Umständen eben auch Telefonnummern von eben fest eingebauten Telefonen. Das ist eben, das liegt in der Natur der Sache. Ne? So wie es eben überhaupt keine Telefone gab, wenn man jetzt einen Roman schreibt, der, sagen wir mal, im 30-jährigen Krieg spielt.
0: Wohl wahr. Frank und Freddy und die Jagd nach der verlorenen Tasche, das klingt schon fast wie eine neue Folge einer Jugendromanreihe. Aber diese verzweifelte Suche entzweit die Brüder zwischendurch, weil das natürlich alles nervt, so durchs winterlich kalte und glatte Berlin zu düsen und immer da zu sein, wo die Tasche gerade nicht ist. Aber es gibt auch Verbindnis in dieser brüderlichen Beziehung und darüber sprechen wir gleich in der Gesprächszeit mit Sven Regner.

0: Der Herr Lehmann ist wieder unterwegs. Frank Lehmann aus Bremen sucht noch immer oder wieder das Glück in Berlin. Denn Sven Regner schenkt allen Freunden seines leicht verpeilten Romanhelden mit Frankie und Freddy eine neue Geschichte. Herr Lehmann war ja auch schon Abi-Prüfungsstoff in Bremen, sollte demnächst auf Frankie und Freddy die Schullektüre werden, dann könnte die Aufgabenstellung heißen, untersuche anhand der Entwicklung der seelischen Zustände der Romanhelden das leitmotivische OW, denn damit beginnt ja der Roman und OW läuft wie ein Untertitel die ganze Zeit mit. War das so ein Einstieg, der ganz schnell da war und dann ergab sich der Rest, als sei das so eine Abflugrampe gewesen?
1: Nein, aber es war ein guter Einstieg, also weil da es gleich so eine komische Dynamik gibt, ne? OW, OW, OW. Wenn man so erstmal denkt und vor allem ja dann auch gleich erfährt, warum er so denkt, weil er neulich in der Markthalle an so einem Stand war, wo man gebrauchte Comics tauschen konnte und dann hat er an diesem einen gelesen und da war dieser japanische Fischer, der das so sagte, weil sein Boot gerade sank. Und ich finde auch OW, OW, OW, ich habe ja viel auch mit dem Klang zu tun als Literat. Ich finde, das wird oft unterschätzt. Man denkt, in der Literatur geht es vor allem darum, einfach nur so eine Message von A nach B zu bringen. Aber dafür genügt auch ein Telegramm. Und allein sowas wie OW, OW, OW ist auch in seiner Lächerlichkeit, aber auch seiner tiefen Ernsthaftigkeit auf eine Weise. Also diese seltsame Mischung aus Verzweiflung und übertriebenem Ausdruck, ja, steht ein bisschen für die ganze seelische Haltung dieser Leute in diesem Dings. Wer auch sehr wichtig ist hier, ist zum Beispiel Chrissy, die eine der Mitbewohnerinnen der beiden, die eigentlich die dritte große Hauptperson ist, wie ich finde. Die ist dann auch noch krank, die hat es erkältet und muss dann aber trotzdem, will sie unbedingt dabei sein, diese Tasche zu suchen und so. Und die ist eigentlich auch ein einziges OW, OW, OW natürlich, weil sie es dann auch nicht leicht hat.
0: Ja. Absolut nicht, und das stimmt. Also das OW gibt einen Ton vor und der Ton ist uns Frank Lehmann Lesern ja auch schon über so viele Jahre vertraut. Die Handlung ist rasant. Das ist, würde ich sagen, ein Roadmovie im Opel Kadett auf den verschneiten Straßen von Berlin. Es geht quer durch die Stadt. Hatten Sie nicht eigentlich manchmal auch Mitleid mit den Figuren, wenn die mal wieder zu spät dran sind, das Auto nicht fahrtüchtig ist, sie an einer Tankstelle auf einen Typen treffen, der alles noch weiter rauszögert, wo es darum jede Minute geht?
1: Ja, aber es hat auch wahnsinnig viel Spaß gemacht, denn erstmal hat es komischerweise, dadurch wird das für mich immer realistischer. Also ich bin ja großer Freund davon, dass einerseits sich diese ganzen Geschichten auszudenken, aber dann gleichzeitig die auch möglichst realistisch zu erzählen. Zum Realismus gehört bei mir eigentlich vor allem auch also einmal die Art von Sprache, die gesprochen wird zwischen den Leuten, wie sie die Dinge formulieren, aber auch, dass eben auch einfach dauernd auch Sachen schief gehen können. Jeder kennt das aus dem Leben. Es läuft eben einfach oft nicht so einfach. Und je mehr diese beiden sozusagen auch unter Druck geraten durch die äußeren Bedingungen, desto mehr gerät natürlich auch ihre Auseinandersetzung miteinander unter Druck. Der kleine Bruder, also Frank Lehmann, macht seinem großen Bruder Vorwürfe, dass er so eine große Enttäuschung ist, weil er überhaupt nichts zu bieten hat, außer nur, dass er eine jämmerliche Figur abgibt mit seinem postprobanten Labilität und so weiter. Der große Bruder sagt, was der Kleine eigentlich will, er hat doch ihm eigentlich schon alles gegeben, was er braucht. Und gleichzeitig eben diese Melancholie, die darin liegt, dass es eben im Grunde genommen das Ende von Kindheit und Jugend ist, was sie da eigentlich gerade erleben.
0: Ja, das spielt ja eine große Rolle, die Reminiszenzen an die Herkunft, an die Adam-Stegerwald-Straße und die gegenüberliegende Berliner Freiheit. Da haben Sie Ihre innere
1: Der Fahrersee
0: ganz wichtig. Vor, da haben Sie Ihre innere Kindheitslandkarte doch ganz schön aktiviert. Sommertage, auch am Baggersee übrigens, ergo Achterdicksee, gehörte bei Ihnen wie im Roman auch zum perfekten Sommer dazu, oder?
1: Ja, das ist also, das ist eine Geschichte, die so typisch ist, wo der Frank seinem Bruder Freddy sagt, du warst immer schon so ein Angeber und du hast immer nur schon Scheiße erzählt. Da hast du damals zum Beispiel dann gesagt, dass wir keinen Angelschein brauchen, wenn wir im Fahrersee angeln. Und was haben sie gemacht? Sie haben uns die Angeln weggenommen. Ne? Das ist so eine typische Geschichte, die Brüder halt, solche Erlebnisse haben halt Brüder und vor allen Dingen Brüder in diesem Alter, in der Zeit, ist das relativ realistisch. So einen Scheiß hat man gemacht und sowas hat man erlebt. Und das kommt nicht einfach nur hoch, weil die beiden jetzt sentimental sind, sondern weil sie das auch als Zeichensystem benutzen können, um sich gegenseitig einzuordnen und um sich auch miteinander auseinanderzusetzen. Dass man sagt, du warst immer schon so.
0: Ja.
1: Also das gibt es nur bei Geschwistern, glaube ich.
0: Absolut, das wird wirklich verhandelt, diese Beziehung. Auch diese kleine Szene, du machst jeden Quatsch mit, bezieht sich auch auf den Vorfall am Baggersee, wo man Freddy irgendwie gesagt hat, spring doch vom Steg und er hat es gemacht. Also Freddy ist fast noch die verlorenere Seele als Frankie, oder?
1: Ja, ein Leichtsinniger jedenfalls, Steißbein gebrochen. Ne? Also das ist ja gut, dass er nicht mit dem Kopf zuerst gesprungen ist. Was er dann auch sagt, immerhin bin ich nicht mit dem Kopf zuerst gesprungen. Also das ist so die typische Art. Obwohl man noch so jung ist, so eine lange gemeinsame Vergangenheit hat, kriegt das einen ganz komischen eigenen Drall. Ne? Also das ist zum ersten Mal vielleicht, dass die beiden wirklich so richtig so zurückschauen, weil eben diese Zeit jetzt tatsächlich abgeschlossen ist. Und das macht es dann am Ende auch, dass sie immer wieder zueinander finden auf eine Weise und auch dass sie sowas leicht, dass sie dieses wehmütige Gefühl bekommen. Wir lernen das ja bei Frank vor allem kennen, weil wir Franks Gefühle und Gedanken auch erfahren. Und das macht ihn schon zwischendurch alles recht traurig. Auch der Gedanke an die Eltern, die jetzt eben ohne Kinder da sind und so. Und was vielleicht auch nur eine Projektion ist, man weiß es ja nicht genau. Aber es ist eine interessante Gemengelage und das ist für einen Roman natürlich immer gut.
0: Das ist für einen Roman super und richtig pfiffig fand ich, dass sie die Geschichte eigentlich in eine Weihnachtsgeschichte gepackt haben, weil die coolen, durch Berlin schlurfenden Typen, die bloß weit weg von zu Hause sein wollen, jetzt auch ihr Verhältnis zu Weihnachten mal klären müssen. Auch da geht es ja so um das Verbindende durch die Kindheit und die wichtige Frage, bestand die Weihnachtsdeko auf den Vordächern der Geschäfte im Einkaufszentrum Berliner Freiheit aus Schlitten und Rehen oder aus Bambi und Wichteln und waren die eigentlich beleuchtet?
1: Ja, wobei Bambi ja auch ein Reh ist. Da sieht man mal wieder, wie inkonsequent die beiden sind. Ja? Ich glaube, sie waren nicht beleuchtet, aber das wusste ich auch nicht mehr genau. Ich weiß noch, dass es die gab. Aber das ganze Einkaufszentrum gibt es ja so nicht mehr. Das ist ja jetzt so eine andere Art von Einkaufszentrum geworden, so eine Mall. Und damals war das ja so ein offenes System mit diesen Vordächern und so.
0: Ja, und dem Markt.
1: Ja, genau, dem Markt davor und so, das gegenüber von dem Gymnasium, auf dem ich auch war. Ja, das macht natürlich auch Spaß, sich an diese Sachen zu erinnern und sich darauf zu beziehen. Aber es macht noch mehr Spaß zu sehen, wie die beiden eben darauf reagieren, wie sie dann auch das verhandeln, am Beispiel des Kudamms, der dann sehr glitzernd erleuchtet ist und so weiter. Und ist das jetzt gut oder schlecht? Findet man das? Wie geht man damit um? Und dann, also der eine sagt ja so, alles, was wir damals erlebt haben, fanden wir damals toll und finden, ist heute der letzte Scheiß. Und umgekehrt gilt das natürlich auch. Und da ist mir selber auch noch mal vieles klar geworden, was diese Dinge betrifft. Also was es bedeutet, statt 5 oder 6 eben 25 zu sein. Und was schon in dieser kurzen Zeit, dass das vielleicht die größten Unterschiede sind, die man im Leben hat. Also zwischen jemandem, der 5 Jahre oder 10 Jahre alt ist und jemandem, der, sagen wir mal, 20 Jahre alt ist, ist eine viel größere Entwicklung als zwischen jemandem, der 30 und jemandem, der 50 Jahre alt ist. Und an diesem Schnittpunkt sind sie ja gerade, dass sie diesen Übergang ins Erwachsenenleben machen müssen. Und das schafft dieses ganze Durcheinander auch im Kopf nochmal. Das hat mich interessiert.
0: Ja, und es geht ja dann auch darum, ob Frankie und Freddy am Ende nun nach Bremen fahren, um das Fest mit den Eltern zu verbringen. Verraten wir jetzt natürlich nicht, wie das ausgeht.
1: Das verraten wir nicht.
0: Wie waren das bei Ihnen? Haben Sie zu Weihnachten Instrumente und Noten geschenkt bekommen?
1: Als Kind sicher, klar. Später weiß ich gar nicht so. Ich glaube aber, dass generell das Thema, was macht man zum Beispiel, wenn man aus der Stadt weggezogen ist, in der man aufgewachsen ist, wie eben diese beiden auf eine Weise, ist immer die Frage, was machen wir eigentlich? Weihnachten ist ein Riesending, weil Weihnachten natürlich familiär unglaublich aufgeladen ist und mit sehr viel Erwartung in jeder Richtung bepackt ist oder auch gerade nicht. Das ist das Seltsame, dass man davon dann trotz aller dieser Coolness und so nicht frei ist, das stimmt. Dass man doch man merkt aber auch, dass beide nicht so richtig damit raus. Keiner will der Uncoole sein, der sagt, lass uns das doch so und so machen, sondern beide tun so, als wenn das nicht so wichtig wäre. Und erst Chrissy muss sie sozusagen drauf stoßen und muss sagen, dass jetzt solltet ihr vielleicht mal irgendwie aufhören, damit euch gegenseitig in die Tasche zu lügen. Also ich glaube, dass diese Chrissy da auch eine ganz große Rolle spielt, weil sie auch definitiv in diesem Buch die intelligenteste Person ist. Das ist mal sicher.
0: Ja. Und sie lockt vor allem auch bei Frankie eine ganz andere Seite nochmal heraus, nämlich so eine fürsorgliche. Das fand ich dann doch auch sehr, sehr erstaunlich.
1: Ja, weil er auch verliebt ist. Ne? Das darf man nicht vergessen, hat sich plötzlich in sie verliebt, was ihm gar nicht zu Pass kommt, weil ich auch mit ihr zusammen wohne und das ihn auch erst eher überrascht hat. Und er ist ja auch eigentlich ein schüchterner Typ. Und wie er damit umgeht, das hat natürlich mit allem anderen, mit dem Frankie und dem Karl und so weiter, da operiert natürlich auch noch so. Das grätscht dann noch mit rein. Und da fängt es dann erst an, richtig Spaß zu machen, wenn diese mehreren Dinge sich miteinander vermischen und das einmal das eine, mal das andere in den Vordergrund kommt.
0: Es dreht sich alles wild im Kreis und das irgendwie eckig, glaube ich. Diese Szene Weihnachtswichtel oder nicht, die spielt sich ja ab im Kapitel Die Saxophonisten. In dem Lied Alles in Ordnung und vom letzten Element of Crime Album Morgens um 4 reden wir mit dem Musiker Sven Regner, denn der ist genauso wie der Schriftsteller Sven Regner zu Gast in der Gesprächszeit auf Bremen 2.

0: Alles in Ordnung haben wir gehört vom 2023er Album der Elements of Crime morgens um 4. Und wir haben hier in der Gesprächszeit auf Bremen 2 mit Sven Regner eben schon über seinen neuen Roman Frankie und Freddy gesprochen. Und das ist ja das, was man den beiden die ganze Zeit zurufen möchte, Sven Regner, oder? Alles in Ordnung, wird schon alles wieder gut, Leute.
1: Naja, gut, ob man das guten Gewissens machen kann, bevor man weiß, wie es aussieht, ist mir auch nicht klar. Also die beiden haben ein bisschen Glück in dem Buch, das kann man schon mal sagen. Aber zwischendurch stellen sie sich auch ziemlich doof an. Sie brauchen auch ein bisschen Glück.
0: Ja. Wir sind ja eben stehen geblieben beim Kapitel Die Saxophonisten. Und über Saxophonspieler heißt es, Saxophonisten dudeln immer weiter. Die können gar nicht anders, die hören gar nicht auf. Was sagt denn Ihr Element of Crime Saxophonist? Ist Rainer Theobald dazu? Oder kommt er sowieso nicht zum Lesen, weil er ja immer dudelt?
1: Das weiß ich nicht, aber Theo hat ja Humor, das wird schon okay sein. Also es ist, Anfang der 80er Jahre war es tatsächlich so, dass unglaublich viele Leute Saxophon spielten. Und in West-Berlin war es so, dass Bläser generell sehr gefragt waren. Man machte viel auch so experimentelle Funk, No-Jazz, Musik, so Zartopek, meine erste Band damals, wo ich mitspielen durfte, war auch sowas. Trompeter gab es ganz wenig, Saxophonisten ohne Ende, an jeder Ecke 10 und in jedem Übungsraum und überall. Und das war tatsächlich so, dass sie auch gerne einfach viel spielten. Und das war, da kann man so eine Meinung haben, wie sie, glaube ich, Karl Schmidt ist das, der das hier gerade äußert oder so gesagt hat in dem Buch. Aber es ist natürlich irgendwie auch toll, dass so viele Leute sich mit Musik beschäftigt haben und dass sie auch so ein Instrument gespielt haben und noch versucht haben, was daraus zu machen. Hier ist es halt ganz lustig, weil die beiden gehen halt über den Weihnachtsmarkt auf der Suche nach dieser Tasche, also um wieder zu diesem Hotel zu kommen, weil der Bus liegen geblieben ist. Und dann stehen da diese Saxophonisten, alles so Typen aus der Szene, eigentlich aus Kreuzberg, die aber diesen Job haben, da Weihnachtslieder zu spielen. Die aber eigentlich eher so Experimentalmusiker sind, ja, also so schräge Vögel einfach, musikalisch auch. Und so schräge Versionen von O Tannenbaum zu spielen, das hat schon was. Und das ist auch nicht gar nicht mal so unrealistisch. Das heißt, dass also auch hier dieses Weihnachtsding irgendwie diese Leute sich auf ganz komische, prekäre Weise greift und sagt, okay, für die paar Mark könnt ihr doch nicht mal ein paar Weihnachtslieder spielen. Und die tun das dann, ja.
0: Sie sind ja mit 10 an der Trompete gelandet. Jeder Saxophonist könnte sich eigentlich rächen und sagen, na, der hat ja immer weiter getrötet. Haben Sie auch mal Weihnachtslieder gespielt, irgendwo draußen mit der Mütze vor sich und haben Geld gesammelt, in der Berliner Freiheit vielleicht?
1: Nee, das habe ich nicht gemacht. Ich muss aber auch sagen, ich muss es korrigieren. Also ich habe mit 15 mit der Trompete angefangen. Mit 10 ist zu früh, glaube ich. Ich glaube, das ist zu anstrengend für 10-Jährige und noch nicht gut unbedingt, weil man ja noch wächst auch und so. Aber mit 15 habe ich angefangen. Es war auch aber ich habe mit 10 mit Gitarre angefangen. Und ja, ich habe, meine Mutter war ja bei der Bremer Friseurinnung Geschäftsführerin und die hatten immer zu Weihnachten die Senioren-Weihnachtsfeier, also von den älteren Friseuren, von der Seniorenabteilung, und dann haben die da zusammen Weihnachtslieder gesungen und ich habe Gitarre gespielt und die Weihnachtslieder mit denen gesungen.
0: Oh, wie süß.
1: Als 11-, 12-Jähriger oder 13-Jähriger.
0: Aber nicht? Sie haben sich doch eigentlich ein Akkordeon immer gewünscht, oder nicht?
1: Ja, das war noch in den 60er Jahren. Ich wollte eigentlich als Kind, als meine Eltern merken, dass ich musikalisch bin, zu ihrer Überraschung haben sie gesagt, sollst du mal spielen? Ich wollte eigentlich gerne Akkordeon spielen, aber das war denen dann zu laut. Also die haben gesagt, das ist vielleicht zu laut, und ich habe dann eine Konzertgitarre bekommen und das war auch okay. War eigentlich eine gute Wahl. Also letztendlich rückschauen, wenn das Leben irgendwie echt gut verlaufen ist, dann ergibt ja alles einen positiven Sinn. Also, und mit der Trompete, das war dann mit 15, das war dann tatsächlich etwas, was ich mir so ganz allein überlegt hatte. Und da habe ich mir auch das Geld quasi heimlich zusammengespart, um mir dann eine zu kaufen.
0: Ja, aber so viel leiser ja auch nicht. Man braucht ja immer gute Nachbarn, die das dann aushalten.
1: Aber wir haben dann ja im Block Dieke gewohnt, in einem Einfamilienhaus. Da war das nicht ganz so schlimm, obwohl es auch da Beschwerden gab natürlich. Ja, muss man schon sagen.
0: Von wem nur? Das waren bestimmt böse Nachbarn.
1: Ja, wahrscheinlich. Ich habe jemals heute zum Beispiel, habe ich einfach eine Schallkabine, in der ich die bei mir zu Hause habe, in der ich üben kann. Das ist natürlich praktisch. Ich musste aber, ich weiß auch, als ich nach Berlin kam, kriegte ich auch Ärger und habe dann nur in Übungsräumen üben können, praktisch mit der Trompete, weil sie schon doch auch sehr laut ist, ja.
0: Ja, also Ihr Lehrer Eckfried von Knobelsdorf, der dürfte begeistert gewesen sein. Der ist ja auch, ich glaube, Anfang der 80er Jahre, da waren Sie noch bei Zatopek bei Ihrem Konzert im Römer. Das heißt, er wollte rein, aber das war knallvoll, sodass er gar nicht mehr reinkam.
1: Aber er hat den schönen Satz gesagt, Sven, ich bin kurz rausgegangen, weil man immer sagte, dass er draußen steht. Also Sven, viel Glück und so. Schönen Abend. Toi, toi, toi. Und tut mir eingefallen, bleibt als Band zusammen. Wenn ihr schlau seid, bleibt ihr zusammen. Das fand ich toll. Also, weil der hat einfach auch gewusst, was das für einen Wert hat, dass man eine Band hat und dass man mit der auch zusammen bleibt. Weil auch Bands sind ja ein bisschen wie Geschwister. Mhm. Wobei, Zarte Pack blieb nicht zusammen. Ich war da auch mehr so später Gast. Also, ich bin da echt sehr spät als Letzter dazu gekommen und war dann auch als einer der Ersten wieder raus. Aber bei Element of Crime war das dann so, dass ich mich oft daran erinnert habe, dass er eigentlich recht hat, dass man, wenn man etwas gefunden hat, wo man das musikalisch so stark ist für einen selber und von dem man auch weiß, dass man das ohne die anderen nicht machen könnte, dann ist man schon gut beraten, auch sich immer wieder zusammenzuraufen, solange die Musik stimmt. Ja.
0: Die Musik stimmt in Ihrem Leben. Sie haben ja eine umfangreiche Bildung, musikalische Bildung gehabt, Gitarrenunterricht in der Lothringer Straße bei Klaus Bouhé für nicht aus Bremen kommende Hörer, die liegt in Schwachhausen. Bouhé war ja auch Saxophonist. Wenn der das gehört hätte mit den dudelnden Saxophonisten, war das ein humorvoller oder ein strenger Lehrer?
1: War der auch Saxophonist?
0: Der war auch Saxophonist. Der hat ja in den 50er, 60er Jahren sogar Hörspiele und Fernsehmusiken für Radio Bremen gemacht und war im Tanzorchester Hans Remstedt mit Hansi, später James Last.
1: Ne? Ja, das war ein ganz toller Musiker. Der war also war wahnsinnig guter Gitarrist. Und ich habe aber klassischen Gitarrenunterricht. Aber er hat mir auch Akkorde beigebracht und ein bisschen Rhythmusgitarre. Der hat auch sehr viele Noten veröffentlicht, also als heraus auch Bearbeitungen von Songs und so weiter für die Gitarre. Das war schon ein toller Typ. Ja. Ich habe da wirklich also mit den Musiklehrern

0: meist ganz lange in der Luft, bevor man den Text findet. Und das hat ganz viel damit zu tun, dass man das die ganze Zeit mit sich rumträgt. Und das kann man nicht mit beidem gleichzeitig machen. Deshalb schließt sich das aus. Also wenn ich an einem Roman schreibe, kann ich keine Songs schreiben. Wenn wir Songs schreiben mit der Band, dann könnte ich in der Zeit keinen Roman schreiben. Wenn ich einen Roman schreibe und wir gehen auf Tournee, das ist okay, weil Musik spielen tut man sowieso immer. Und das ist einfach auch mein Leben. Ne? Also das ist nochmal eine andere Sache. Also ich sehe mich, also grundsätzlich Musik mache ich immer, Romanautor bin ich dann, wenn ich an einem Roman schreibe. Und wenn der fertig ist, dann ist eigentlich das zunächst mal abgeschlossen.
1: Gleich geht's hier ins Schlusskapitel in der Gesprächszeit auf Bremen 2. Unser Protagonist ist Sven Regner.

0: Der Roman- und Songschreibende Sven Regner ist in der Gesprächszeit zu hören. Ihr Romanheld Frank Lehmann, der lugte vor 25 Jahren zum ersten Mal zwischen zwei Buchdeckeln hervor, auf denen vorne drauf Herr Lehmann stand. Aber das erste Kapitel, Der Hund, erschien ja schon 1991 im Stadtmagazin Bremer. Und das hatten Sie zum 30. Geburtstag einer Freundin geschrieben, einfach mal hingeschickt und die haben es dann abgedruckt oder kannten Sie da jemanden?
1: Das war im Salmoxis-Boten. Der Salmoxis-Bote ist ein Periodikum, was mein lieber Freund

0: Germa Grimsen damals in Bremen herausgegeben hat. Der hatte damals ein antiquarisches Buchgeschäft und hat aber eben dieses, das war so eine Art Literaturmagazin rausgebracht, der Samoxis-Bote. Man kann das im Netz noch, kann die noch alle einsehen.
1: Das ich habe das ganz, gefunden und ich dachte, das ist da sehr viel später erschienen und dass es erst in Bremer war, so war es irgendwo
0: geschrieben. An Bremer kann ich mich überhaupt nicht erinnern. Soll das wirklich in Bremer erschienen sein? Sollte das so sein?
1: Also glauben Sie mir,
0: vielleicht habe ich das verdrängt oder vergessen, weiß ich.
1: Wir können das anders auflösen in der Frage, ob denn die Freundin von damals eigentlich je erfahren hat, dass sie praktisch Mitschuld trägt an ihrem schriftstellerischen Erfolg.
0: Ja, das war so. Ich hatte diese Geschichte geschrieben und ich hatte halt, das war so einer dieser Aufhänger, die nennen ihn Herr Lehmann, weil er kurz vor seinem 30. ist. Und dann war es so, dass eine Bekannte von mir, dass die eben gerade 30 wurde, als ich die fertig hatte, habe ich gedacht, naja, kannst du ja die Geschichte dann schenken. Ja? So rum wird ein Schuh draus. Also insofern, ich weiß gar nicht, ob ich das dann wirklich getan habe. Ich glaube schon. Ja, ich glaube, das habe ich getan. Aber ich bin mit Geburtstagen nicht so stark. Ich kenne mit Geburtstagen Dinge, kann ich mir gar nicht so gut merken. Aber deshalb weiß ich aber noch, dass es 1991 war. Weil diese Freundin eben 1961 geboren war, so wie ich auch. Und deshalb konnte ich ihr das, weiß ich nur, dass es 91 war. Und 2000 habe ich das dann ja erst wieder aufgenommen als erstes Kapitel für Herr Lehmann. Und dazwischen habe ich das 9 Jahre lang laufen lassen, ohne dass ich irgendwas getan hätte. Ich habe aber immer gedacht, aus der Figur könnte man was machen. Wenn man die was erleben lässt, das wird immer interessant sein, das wird immer bizarr sein und das wird immer auch irgendwas, das bringt einfach was. Ja, ich fand diese Figur Frank Lehmann, die fand ich sehr, sehr inspirierend.
1: Sie scheinen das nicht ganz falsch eingeschätzt zu haben damals. Und im August 2001, als Herr Lehmann rauskam, da war die Welt ja noch die vor dem 11. September, vor so vielen Kriegen und politischen Entwicklungen, die damals überhaupt nicht denkbar waren. Ist der schreibende Aufenthalt in einer Zeit, den 80er Jahren, dann immer sowas wie eine Kur, eine Rückkehr in eine Zeit, in der ja auch nicht alles in Ordnung war, aber dann wenigstens vermeintlich überschaubar in Unordnung war?
0: Nein, da gibt es nichts zu beschönigen, wenn man sich das mal vorstellt, West-Berlin. Ich meine, halb Europa, das ganze Osteuropa war sozusagen letztendlich ja versklavt, eigentlich durch die Sowjetunion, also letztendlich durch den russischen Imperialismus. Daran gibt es nichts zu beschönigen. Ein größerer Teil Deutschlands auch. Also ein kleinerer Teil, aber eben doch ein recht großer Teil Deutschlands. Und in der Mitte diese Insel West-Berlin von der Mauer umgeben, eigentlich alles völlig menschenfeindlich und seltsam und bizarr. Daran gibt es nichts. Nein, das war keine einfache und überschaubare Zeit. Es war eine Zeit voller Ängste und voller Paranoia und auch die sich sehr unnatürlich anfühlte, gerade in West-Berlin. Und das, was aber natürlich, und das ist eben das Seltsame, dass es das eben dann auch geht, was viele Menschen dazu auch brachte, also junge Leute brachte, dahin zu gehen, weil das diese komische Endzeitstimmung hatte und diese No-Future-Geschichte im Grunde genommen in sich trug. Oder wie Freddy in diesem Buch auch mal zwischendurch sagt, das ist eine sterbende Stadt, Frankie. Ja, du brauchst dich hier gar nicht aufzuschlagen. Hier geht alles den Bach runter. Das heißt, dieses Gefühl, dass hier eigentlich, dass man in so einer Zwischenwelt lebt, in der die Zeit stehen geblieben ist und in der eigentlich nichts Bewegendes passieren kann und dass man deshalb dort selber alles auf die Beine stellen kann, was man will, ohne dass einem jemand entgegentritt. Das war sowas Spezielles für die Zeit und das Wichtigste für mich aber war, dass die Leute in diesem Alter sind, in dem sie selber so ein Leben noch vor sich liegen sehen, aber gleichzeitig merken, dass bestimmte Türen zuklappen und dass sie Entscheidungen fällen müssen und wie sie damit umgehen. Und da ich mich am besten auskenne mit diesem Alter und wie man da drauf ist, in der Zeit, in der ich selber dieses Alter hatte, spielt das eben jetzt Anfang der 80er Jahre.
1: Ja, und Sie haben Frank Lehmann ja in anderen Romanen auch schon in die 90er Jahre entlassen. In den 90er Jahren, da waren Sie ja mit Element of Crime schon gut dabei. Mussten Sie da trotzdem eigentlich noch neben dem Musikmachen jobben?
0: Nein, ich habe es war 1990 im März oder so, habe ich aufgehört zu arbeiten. Ich hatte bis dahin noch als Tippser gearbeitet bei der Zweiten Hand. Das war so eine Zeitung für kostenlose private Kleinanzeigen. Vorher hatte ich beim Wissenschaftszentrum Berlin getippt als Fremdsprachensekretär. Das musste ich da aber in den 90er Jahren habe ich dann nicht mehr arbeiten müssen, aber wir waren relativ arm noch. Also, aber der Band ging es eigentlich schon ziemlich gut. Ja. Es fing an so zu werden, dass es ein bisschen bequemer wurde. Wir wurden ja auch nicht jünger, das war auch Zeit. Man kann bestimmte Dinge nicht mehr so durchhalten.
1: Nee, wenn man zum Beispiel nicht mehr einen Job wie Frankie Lehmann im Café Einfall hatte, in einem Café am Neuendorfplatz haben Sie auch mal geputzt.
0: Ja, das war aber nur als Urlaubsvertretung. Ich hatte einen Freund, der da diesen Job, diesen dauernd hatte, der musste jeden Tag da morgens rein und das machen, und bevor die aufmachten, und der wollte aber auch mal 14 Tage wegfahren und hat dann mich gefragt, ob ich das so lange machen kann. Deshalb kenne ich mich da ein bisschen mit aus, aber ansonsten, ich habe mit einem Tresen zum Beispiel nie gearbeitet, aber nein, ich meine eher so bei Element of Crime, das war dann, dass wir die Instrumente nicht mehr unbedingt und die Verstärker nicht mehr selber schleppen mussten und die PA nicht selber aufbauen mussten und so Sachen. Ne? Und sich selber, auch den LKW selber fahren mussten wir teilweise noch. Das haben wir noch gemacht. Aber das im Grunde, dass ein bisschen leichter wurde, das Essen wurde besser auf Tournee, die Zuschauerzahlen wurden größer, man kam mit mehr Geld nach Hause, das war okay dann, ja. Mhm. Aber das war das Privileg bei Element of Crime, dass es so graduell besser wurde und gerade so, dass es immer auch erträglich blieb, ne?
1: Der Job im Himmelinger Hafen, den Sie mal hatten, in einer Eierkartonfabrik, da haben Sie aber literarisch noch nichts draus gemacht, obwohl das eigentlich auch eine ganz faszinierende Branche sein könnte.
0: Ja gut, aber das war auch nur ein Tag, das war über das Hafenarbeitsamt, glaube ich, und das war wirklich nur diesen einen, die haben ja mal so tageweise vermittelt, das war nur dieser eine Tag. Schlimmer war der bei dieser Fischmehlfabrik da, so eine Futtermittelfabrik, die hieß Ratgeber, glaube ich, da haben wir Fischmehl abgeladen, da sind so Säcken da ankamen und auf so Paletten getan. Danach konnte man auf jeden Fall mit der Straße man nicht mehr nach Hause fahren.
1: Ratgeber, das ist doch aber auch irgendwie schon wieder wie aus einem Frank-Lehmann-Roman.
0: Ja, gut, ich meine.
1: Und der Hemelinger Hafen, das war ja eine komplett andere Welt, aber gar nicht so weit entfernt vom Segelverein Oberweser in der Wehrstraße, wo ich glaube, Ihr Vater sein Boot liegen hatte, der ein Segler vor dem Herrn war.
0: Ja, das war ja, aber das Boot im Oberweser Segelverein war in den, war also, solange es, also wir auf der Weser segelten, das waren ein Jollenkreuzer und der hatte halt noch nur ein Schwert und so weiter, war nicht hochseetauglich. Und später hat mein Vater dann ein Boot gehabt, ein Volkeboot, mit dem wir dann auf die Nordsee raus sind. Und da lag der dann auch, lag in, oben in Bremen-Nord irgendwo, jenseits der Weserbrücken, ja. Lag der dann irgendwo.
1: Und der war tatsächlich, das habe ich in der alten Vereinszeitung gefunden, deutscher Meister im August 54 auf der Hamme, hat seinen ersten Titel geholt in einem Rennsegelkanu namens
0: Luf. Genau. Segelkanu, ganz genau. Der war dreimal deutscher Meister tatsächlich im Segelkanu. Das ist eine Bootsklasse, die es, glaube ich, heute gar nicht mehr gibt. Das ist so eine Nachkriegsgeschichte gewesen, wenn man, ne, das war so das, so ein Segelkanu, ja. Was soll ich sagen? Das Wort sagt eigentlich schon alles.
1: Ja, aber wirklich, das habe ich so auch noch nicht gehört. Und das interessant ist ja, dass so einige nicht mehr viel gehörte Redewendungen oder Wörter im Roman auch vorkommen. Frankie und Freddys Mutter wird gerne mal zitiert mit Redewendungen wie Schandudel. Wer das jetzt nicht kennt, so, das heißt so aus reinem Jux, das ist wie ein Codewort und gehört eben auch so auf die Liste aussterbender Ausdrücke, dachte ich.
0: Ja, das ist für die beiden halt auch so ein Referenzsystem. Das ist damals eigentlich schon so, dass da, wo sie sich normalerweise bewegen und bei den Leuten, mit denen sie zu tun haben, das auch niemandem was sagen wird, aber den beiden sagt das eben was. Das heißt, sie haben dann da plötzlich doch noch aufgrund ihrer gemeinsamen Vergangenheit in Bremen-Ost haben sie halt auch so einen restringierten Code und so ein Zeichensystem, über das sie sich verständigen können. Das ist eigentlich, das ist interessant, mir gefällt sowas.
1: Ja, und wissen Sie, was mich ganz besonders gefreut hat an Frankie und Freddy, dass Sie der guten, alten, gelben Verkehrswacht-Pudelmütze im Roman auch ein Denkmal gesetzt haben. Vielen Dank dafür. Ja, das Bild hatte ich nämlich verdrängt, ja, über die Jahrzehnte. Wer wissen will, ob es Frankie und Freddy gelingt, die verlorene Tasche wiederzubekommen, hat dazu Gelegenheit, denn der neue Roman von Sven Regner ist im Galliani Verlag erschienen. Sven Regner liest außerdem am 19. November in Bremen im Theater am Goetheplatz. Schön, dass Sie in der Leitung waren, Sven Regner. Danke nach Berlin.
0: Ja, danke für die Einladung. Sehr nett.
1: Das war die Gesprächszeit mit Katrin Krämer.

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1: Mit Jana Kreuz, guten Abend. VW-Chef Blume richtet sich per Videobotschaft an Mitarbeitende. SEK stürmt Fahrzeug des Sabotageverdächtigen. Bremer Flughafen hat massive Finanzprobleme. Das Wetter weiter bewölkt und teils auch noch regnerisch bei bis zu 19 Grad. Der Volkswagen-Konzern will in den nächsten Jahren weltweit weitere 50.000 Stellen streichen. Das sieht das Sparprogramm vor, auf das sich Aufsichtsrat und Vorstand geeinigt haben. Die Hälfte davon sollen laut Konzernchef Oliver Blume in Deutschland wegfallen, möglichst sozialverträglich über Altersteilzeit und Aufhebungsverträge. Das hat er in einer Videobotschaft an die VW-Beschäftigten gesagt. Mehr zu dem Thema von Oliver Jürgens.
2: Die Volkswagen-Beschäftigten dürfte dies kaum beruhigen. Für sie hat sich mit der Einigung bei VW kaum etwas geändert. Zwar betont Niedersachsens Ministerpräsident Olaf Lies, dass die Schließung der Standorte Hannover, Emden, Zwickau und Neckarsulm erst einmal vom Tisch sei. Doch auch er muss zugeben, dass bislang nur ein Konzept verabschiedet wurde. Vieles muss nun noch mühsam ausgehandelt und beschlossen werden. Autoexperten bezweifeln, dass eine Reduktion der Kosten oder eine Auslastung der Werke durch Rüstungsproduktion ausreicht. Sie rechnen damit, dass Volkswagen mittelfristig nicht um Werksschließungen herumkommt.
1: Die Polizei hat laut NRW-Innenminister Herbert Reul das Fahrzeug des Mannes gestürmt, der wegen mehrerer Sabotageaktionen gegen die deutsche Stromversorgung verdächtigt wird. Der Zugriff sei in Niederzier bei Düren erfolgt, das sagte der CDU-Politiker in Düsseldorf. Jetzt sei der Mann vermutlich zu Fuß unterwegs und werde nicht weit kommen. Bei einer Pressekonferenz hatte Reul zuvor gesagt, in der Wohnung des Verdächtigen sei Sprengstoff gefunden worden. Der Bremer Flughafen steckt in einer schweren Finanzkrise. Informationen zufolge, die Buten und Binnen vorliegen, droht im schlimmsten Fall im kommenden Jahr die Insolvenz. Der Flughafen ist in Bremen damit der dritte Fall nach dem Kommunalen Klinikverbund Geno und dem Bildungsressort, bei dem ein zweistelliger Millionenbetrag fehlt. Aus der Regionalredaktion Buten und Binnen berichtet Sven Weingärtner.
3: 10 Millionen Euro, so viel fehlen dem Flughafen jährlich, mindestens. Eine Wirtschaftsprüfungsgesellschaft hatte deshalb bereits im Juni den Aufsichtsrat alarmiert. Das zuständige Wirtschaftsressort bestätigte die schwierige Lage. Staatsrat Kai Stürenberg nennt sinkende Passagierzahlen und hohe Standortkosten als Gründe. Ein Sparprogramm habe bereits zu Einsparungen in Höhe von 4 Millionen Euro geführt. Ein neuer Übergangsgeschäftsführer soll weitere Einsparungen durchsetzen. Perspektivisch kommt es nach Einschätzung des Aufsichtsrats auch zu einem Stellenabbau. Einfach Geld zuschießen darf der Bremer Senat aus EU-rechtlichen Gründen nicht.
1: Die Fraktionen der Bremer Koalition haben sich verärgert und besorgt zum Finanzloch beim kommunalen Klinikbetreiber Geno geäußert. Vertreter von SPD, Grünen und der Linken fordern eine schnelle Aufarbeitung. Der Geno fehlen bis zum Jahresende 20 Millionen Euro. Bis Ende 2028 könnten es 135 Millionen Euro sein. Daniel Hoffmann aus der Regionalredaktion Buten und Binnen berichtet.
4: Die gesundheitspolitische Sprecherin der SPD, Ute Reimers-Bruhns, bezeichnete das Vorgehen der Geno-Spitze als inakzeptabel. Monatelang gebe es positive Signale zu den Finanzen und dann tauche urplötzlich ein Millionenloch auf. Das müsse Konsequenzen haben, fordert Reimers-Bruhns. Kritik kommt auch vom grünen Gesundheitsexperten Ralf Sachse. Das jetzt aufgetauchte Defizit sei schwer zu begründen. Er stellte das Finanzcontrolling der Geno in Frage. Der Gesundheitsexperte der Linken, Nelson Janssen, bezeichnete die Lage der Geno als dramatisch und forderte ebenfalls eine Aufklärung durch die Geschäftsführung.
1: Und das waren die Nachrichten mit Jana Kreuz.
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5: Heute Nacht, da können ab und zu noch mal ein paar Schauer durchziehen. Vereinzelt kann auch mal ein Gewitter dabei sein. Temperaturen liegen so zwischen 16 und 12 Grad und ein paar stürmische Böen sind auch noch mit dabei. Das Wochenende startet morgen am Samstag mit einem Wechsel aus Sonnenschein und Quellwolken. Die ziehen von der Nordsee über Bremen und umzu und sorgen zeitweise für Schauer. Ein Gewitter kann auch mal dabei sein. Am Nachmittag werden die Schauer dann langsam weniger und lassen zum Abend von Ostfriesland weitgehend dann auch nach. Mehr als 18 Grad auf den Inseln, 19 Grad in Lahmstedt und bis 20 Grad in Wildeshausen sind nicht zu erwarten.
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5: 19:04 haben wir es. Seien Sie vorsichtig bitte auf der A1 Hamburg Richtung Bremen. Zwischen Hittfeld und Dippersen steht ein defektes Fahrzeug. Vorsicht auch auf der A7 Hamburg Richtung Hannover. Zwischen Dorfmark und Bad Fallingbostel liegen Metallteile. Die A1 Osnabrück Richtung Bremen. Zwischen dem Dreieck Stur und Bremen-Hemelingen gibt es 3 Kilometer stockenden Verkehr wegen Bauarbeiten. Die A7 Flensburg Richtung Hannover wird zwischen Hamburg-Stellingen und Heimfeld wegen Bauarbeiten von ca. 22 Uhr bis Montag ca. 5 Uhr gesperrt. Die B495 Hemmoor-Bremer-Förde ist zwischen Niendorf und Armsdorf wegen Bergungsarbeiten in beiden Richtungen gesperrt. Ordentlich was los heute Abend. Kommen Sie mir überall gut an. Passen Sie schön auf, bitte.
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5: Einen bezaubernden Freitagabend wünsche ich. Oh, Herbst liegt in der Luft. Ja, mein Liebstes. Kann immer keiner nachvollziehen, aber ich liebe es abgöttisch. Es ist die Zeit für gemütlich machen mit Kerzenschein. Herrlich. Und dazu brauchen wir natürlich gute, handgemachte Musik. Die habe ich in den nächsten 2 Stunden wieder für Sie. Ich habe ein paar feine Neuerscheinungen mitgebracht. Ich habe ein bisschen was zusammengesammelt. Wir starten aber, wie immer, gewohnt erstmal mit was Bekanntem, ne? So ist der Mensch. Der braucht erstmal was Bekanntes. Hier sind First Aid Kit und It's a Shame.

0: Charlie Winston, In Your Hands bei Bremen 2 Sounds. Und hier ist der Bremen 2 Verkehrsservice mit einer Eilmeldung um 19.13 Uhr. Seien Sie vorsichtig bitte auf der A1 Hamburg Richtung Bremen. Zwischen Harburg und dem Maschener Kreuz gibt es eine ungesicherte Unfallstelle. Seien Sie da bitte ganz, ganz vorsichtig. Josiah and the Bonvilles haben diesen Sommer ein neues Album an den Start gebracht. As Is heißt es. 10 Songs sind drauf und einer davon heißt Carolina Heart. Der handelt von einer Frau, die Josiah als Teenager in North Carolina kennengelernt hat. Damals hat er für ihren Vater gearbeitet. An den wunderschönen Stränden der Outer Banks war das gelegen. Allerdings hat er wegen der Arbeit von den Stränden gar nichts mitbekommen. Er hat das Mädchen trotzdem nie so wirklich vergessen. Jahre später kommt er dann zurück nach Carolina und stellt fest, aus dem süßen Mädchen von damals ist inzwischen eine 29-jährige Anwältin in Chapel Hill geworden. Und er denkt sich, na gut, dann versuche ich das halt nochmal. Sehr optimistisch. Ob er sie nun wirklich am Ende kriegt, das wird leider gar nicht aufgelöst. Das ist sehr schade. Vielleicht dann auf dem nächsten Album. Josiah and the Bonvilles, Carolina Heart.
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Carolina Hart, Josiah and the Bonvilles bei Bremen 2 Sounds. Kartumu ist eigentlich so ein bisschen aus Versehen Musikerin geworden. Die ist wohl ein ziemlich schlaues Köpfchen. Sie hat tatsächlich in Yale studiert, aber in Corona-Zeiten saß sie, wie alle anderen auch, als Studentin zu Hause fest und hat sich dann aus Langeweile Videos übers Musikproduzieren angeguckt und hat sich dann gedacht, das kann ich ja auch mal versuchen. Mir ist ja langweilig. Ja, hat sie getan und offenbar, ja, konnte sie das. Jetzt lebt sie in Los Angeles, macht ihre eigene Musik und nennt ihren Stil selbst Electrified Folk Music, also Folk aber mit Strom. Ihre neue Single Closes On ist aus einer richtig unangenehmen Situation entstanden. Kartumu hat sich mit ihrem damaligen Freund mega heftig gestritten. Aber da direkt danach hatten die beiden halt zusammen eine gemeinsame Songwriting-Session und der Freund war gleichzeitig auch noch einer ihrer Produzenten. Also kein Weglaufen, keine Zeit zum Abkühlen, hinsetzen und weiterarbeiten. Die Stimmung im Raum, die muss richtig Bombe gewesen sein. Aber daraus ist immerhin ein Song entstanden. Also doch Win-Situation. Clothes on, Kartumu.

Cthulhu und Close On bei Bremen 2 Sounds. Raylance Baxter hat nicht gerade den klassischen Weg zum Musiker genommen. Sein Vater war zwar ein ziemlich bekannter Multiinstrumentalist und hat unter anderem mit Bob Dylan gespielt, aber Raylance selber hat erstmal ganz andere Sachen gemacht. Er hat ein bisschen Lacrosse gespielt, dann hat er als Barkeeper gearbeitet und in Colorado war er dann irgendwann Snowboardlehrer. Da hat er Kindern das Snowboarden beigebracht. Und irgendwo dazwischen hat er dann mal so angefangen, bei so kleinen Open-Mic-Abenden so ein bisschen zu singen und Gitarre zu spielen. Also vom Snowboardlehrer zum Singer-Songwriter quasi. Kann man auch mal machen. Seine neue Platte hat er dann nach einer ziemlich schwierigen Zeit geschrieben. Er hat sich ein Jahr lang alleine hingesetzt und Songs geschrieben und dabei irgendwann gemerkt, dass er vielleicht einfach mal aufhören sollte, vor seinen eigenen Gefühlen wegzulaufen. Seine Schwester hat ihn wohl dazu ermutigt. Die hat richtig nachgeholfen. Die hat gesagt, jetzt schreib doch endlich mal darüber, was dich wirklich beschäftigt. Was geht da drin vor? Ja, und dabei sind am Ende über 70 Songs entstanden. Better Man ist der erste Song daraus und der Titel passt ziemlich gut zu dieser Geschichte, finde ich. Hier kommt Raylance Baxter, der bessere Mann.

Rayland Baxter und Better Man bei Bremen 2 Sounds. Lea Biko hat Things Are Looking Up Again, ein Stück von ihrem Album Love Letters aus dem Jahr 2017, geschrieben, weil sie alte Liebesbriefe entdeckt hat, die zwischen 1933 und 1944 von den Großeltern ihres Mannes geschrieben worden sind. Die haben sie zu neuen Songs über die Liebe inspiriert. Das ist eine schöne Story, oder? Things Are Looking Up Again. Hier ist Lea Biko.

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1: Heute Nacht, da lockern die Wolken auch zwischen Steinhudermeer und Dümmer wieder auf. Anschließend geht die Nacht neben durchziehenden Wolkenfeldern zeitweise gering bewölkt vorüber. Vor allem im Küstenumfeld kommt es zu weiteren Schauern. Vereinzelt kann auch mal ein Gewitter dabei sein. Temperaturen liegen zwischen 16 und 12 Grad und es gibt hier und da nochmal ordentlich stürmische Böen. Das Wochenende startet am Samstag mit einem Wechsel aus Sonnenschein und Quellwolken. Die ziehen von der Nordsee über Bremen und umzu und sorgen dazu zeitweise für Schauer. Ein Gewitter kann auch mal dabei sein. Am Nachmittag werden die aber weniger und zum Abend lassen sie dann ganz nach. Mehr als 18 Grad auf den Inseln, 19 Grad in Darmstadt und bis 20 Grad in Bremen können wir nicht erwarten.
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1: Wir haben es 19 Uhr und 32 Minuten. Die A7 Flensburg Richtung Hannover. Die wird zwischen Hamburg-Stellingen und Heimfeld wegen Bauarbeiten von ca. 22 Uhr bis Montag 5 Uhr gesperrt. Die B495 Hemmoor-Bremervörde ist zwischen Niendorf und Armsdorf wegen Bergungsarbeiten in beiden Richtungen gesperrt. Und das war's. Gute Fahrt.
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1: Und jetzt mit Elvis Costello and the Imposters. Dishonor the Star.

ist ihm praktisch in die Wiege gelegt worden. Sein Großvater war nämlich ein Radiopionier und hat eine riesengroße alte Plattensammlung hinterlassen. Und sein Vater hatte eine alte Jukebox, aus der als Kind bei Christo Warm dann Dire Straits, Bob Dylan und Pink Floyd gelaufen sind. Schöne musikalische Kinderstube. Mit 11 hat er angefangen, Gitarre zu spielen und ziemlich schnell selber Songs geschrieben. Erst war er in verschiedenen Bands unterwegs. Vor genau 10 Jahren hat er dann seine Solokarriere gestartet. 2018 ist sein erstes Album rausgekommen und dann kam 2020 dieser eine Song, der plötzlich überall war. Andra Tutu Bene. Mitten in der Pandemie ist daraus ein internationales Hoffnungslied geworden und das hat ihm schließlich auch einen Plattenvertrag eingebracht. Seitdem ist er ziemlich viel durch Europa getourt und hat 2025 sein letztes Album Desert of Fools veröffentlicht und daraus kommt jetzt Castaway. Hier ist Christopher.

Christopher und Castaway bei Bremen 2 Sounds. Eieieiei, diese Andrea Behar, die weiß, wie man sich auf einem Baumstamm regelt. Und das stellt sie im Video zu ihrer neuen Single Wild Woman mal wieder unter Beweis. In den schönsten, durchsichtigsten Kleidern regelt sie sich an verschiedenen Stellen, nicht nur auf Baumstämmen, auf Mauern, am Lagerfeuer, vor eingefallenen Ruinen. Es ist sehr beachtlich und einfach auch sehr hübsch anzusehen. Die langen dunklen Haare, die vollen Lippen, da kommt nichts zu kurz. Also falls Sie diesen sehr schönen Song auch noch optisch untermalt haben wollen, dann schauen Sie sich an Andrea Behar mit Wild Woman. Sie werden nicht enttäuscht.

Andrea Bechar, die schöne Wild Woman bei Bremen 2 Sound. Fruition, so nennt man einen Zustand der Erfüllung und auch noch eine Band. Die drei Gründungsmitglieder Mimi, Jay und Callan haben sich in Portland kennengelernt und sind da erstmal ganz klassisch auf der Straße gelandet, mit ihren Instrumenten und dem Hut vor sich. Sie haben gebaskt. So nennt man das anscheinend. Wusste ich noch gar nicht, kannte ich noch gar nicht den Ausdruck. Gebaskt, um überhaupt Geld für Essen und die nächste Nacht zusammen zu bekommen. Ja, und aus diesen Straßenmusikern ist dann irgendwann eine richtige Band geworden. Inklusive Touren, großen Festivals und inzwischen sogar Auftritten im legendären Red Rocks. Das Schöne ist, diese Straßenmusikgeschichte ist nicht einfach irgendeine alte Band. Anekdote, Fruition haben sich ihr Publikum wirklich tatsächlich jahrelang Stück für Stück erspielt. Und jetzt kommt von ihnen Compass.

Fruition und Compass bei Bremen 2 Sounds. Nico Case hat zu den Aufnahmen ihres Albums Hell On in Schweden eine ziemliche Hiobsbotschaft bekommen. Es ist währenddessen tatsächlich ihr Haus in Vermont abgebrannt. Das über 200 Jahre alte Anwesen und die dazugehörige Scheune und ganz viele persönliche Erinnerungsstücke wurden schwer beschädigt oder komplett zerstört. Ja, da sitzt man nun tausende Kilometer von zu Hause entfernt in Schweden im Studio und kriegt so eine Nachricht. Und was macht Nico? Die geht am nächsten Tag wieder ins Studio und singt weiter und hat das komplette Album eingesungen. Sehr beachtlich. Und genau aus diesem Album kommt jetzt Dirty Diamond. Hier kommt Nico Case.

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1: Mit Jana Kreuz, guten Abend. VW-Chef Blume richtet sich per Videobotschaft an Mitarbeitende. SEK stürmt Fahrzeug des Sabotageverdächtigen. Hacker veröffentlichen nach Drohung an Berliner Senat Daten im Darknet. Das Wetter regnerisch, in der Nacht sind auch Gewitter möglich bei bis zu 16 Grad. Der Volkswagen-Konzern will in den nächsten Jahren weltweit weitere 50.000 Stellen streichen. Aufsichtsrat und Vorstand haben sich gestern Abend auf dieses Sparprogramm geeinigt. Die Hälfte davon sollen laut Konzernchef Oliver Blume in Deutschland wegfallen. Möglichst sozialverträglich, über Altersteilzeit und Aufhebungsverträge. Das hat er in einer Videobotschaft an die VW-Beschäftigten gesagt. Mehr zu dem Thema von Oliver Jürgens.
2: Die Volkswagen-Beschäftigten dürfte dies kaum beruhigen. Für sie hat sich mit der Einigung bei VW kaum etwas geändert. Zwar betont Niedersachsens Ministerpräsident Olaf Lies, dass die Schließung der Standorte Hannover, Emden, Zwickau und Neckarsulm erst einmal vom Tisch sei. Doch auch er muss zugeben, dass bislang nur ein Konzept verabschiedet wurde. Vieles muss nun noch mühsam ausgehandelt und beschlossen werden. Autoexperten bezweifeln, dass eine Reduktion der Kosten oder eine Auslastung der Werke durch Rüstungsproduktion ausreicht. Sie rechnen damit, dass Volkswagen mittelfristig nicht um Werksschließungen herumkommt.
1: Die Polizei hat laut NRW-Innenminister Herbert Reul das Fahrzeug des Mannes gestürmt, der wegen mehrerer Sabotageaktionen gegen die deutsche Stromversorgung verdächtigt wird. Der Zugriff sei in Niederzier bei Düren erfolgt, das sagte der CDU-Politiker in Düsseldorf. Jetzt sei der Mann vermutlich zu Fuß unterwegs und werde nicht weit kommen. Das Ultimatum einer kriminellen Hackergruppe an den Berliner Senat ist am Nachmittag abgelaufen. Nach dem erfolglosen Erpressungsversuch machten sie ihre Drohung wahr. Die Hacker hatten vom Senat Bitcoins im Wert von 2 Millionen Euro verlangt. Einzelheiten kennt Sebastian Schöbel.
3: Gegen 15.35 Uhr sprang der Countdown auf Null. Und nur wenige Sekunden später erschien auf der Darknet-Seite der Hackergruppe Rysidia ein neuer Eintrag. Unter einer Inhaltsangabe fand sich der Link zu einem gewaltigen Datenberg. Mehr als 5 Terabyte groß, rund 1,4 Millionen Dateien seien es. Dazu die Einladung: Viel Vergnügen, ihr Datenjäger. Nach und nach wurden zahlreiche Ordner freigegeben, überschrieben mit den mutmaßlichen Inhalten. Arbeitszeugnisse, Ausschreibungen, Beurteilungen von Mitarbeitenden und deren Personalakten, aber auch technische Daten etwa zu Trinkwassernotbrunnen in Berlin.
1: Ungefähr 1000 Hafenarbeiter haben am Mittag in der Bremerhavener Innenstadt für höhere Löhne demonstriert. Sie folgten damit einem Aufruf der Gewerkschaft Verdi. Aus Bremerhaven berichtet Katharina Spätmann.
4: Mit gelben Warnwesten, Trillerpfeifen und roten Gewerkschaftsfahnen zogen die Hafenarbeiter vom Lloydplatz am Neuen Hafen in die Bremerhavener Innenstadt. Vor dem Stadttheater versammelten sie sich für eine Kundgebung. Die Gewerkschaft fordert 8,2% mehr Lohn bei einer Laufzeit von 12 Monaten. Der Zentralverband der deutschen Seehafenbetriebe hatte zuletzt 5,1% mehr Geld bei einer Laufzeit von 18 Monaten geboten. Dieses Angebot der Arbeitgeberseite hatte Anfang der Woche eine Mehrheit der Beschäftigten abgelehnt. Seit Mittwochabend laufen daher erneut Warnstreiks in den Häfen in Bremen und Niedersachsen.
1: Das Deutsche Rote Kreuz in Bremen hatte einen neuen Verwaltungssitz. Am Löwenhof in der Überseestadt wurde die neue Zentrale bezogen. In dem neuen Gebäude vereint das DRK seine bisherigen 6 Standorte in Bremen jetzt unter einem Dach. Und das waren die Nachrichten mit Jana Kreuz.
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5: Heute Nacht, da kann es vor allem im Küstenumfeld zu weiteren Schauern kommen. Vereinzelt kann auch mal ein Gewitter dabei sein. Die Temperaturen liegen zwischen 16 und 12 Grad. Und es gibt noch ordentlich stürmische Böen. Das Wochenende startet am Samstag mit so einem Wechsel aus Sonnenschein und Quellwolken. Die ziehen dann von der Nordsee über Bremen und sorgen zeitweise für Schauern. Gewitter ist hier und da auch mal dabei. Am Nachmittag werden die Schauer dann langsam weniger und lassen zum Abend nach. Mehr als 18 Grad auf den Inseln, 19 Grad in Lahmstedt und bis 20 Grad in Wildeshausen kriegen wir wohl nicht.
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5: 20 Uhr und 4 Minuten haben wir es. Die A7 Flensburg Richtung Hannover. Die wird zwischen Hamburg-Stellingen und Heimfeld wegen Bauarbeiten von ca. 22 Uhr bis Montag ca. 5 Uhr gesperrt. Und die B495 Hemmoor-Bremervörde ist zwischen Niendorf und Armsdorf wegen Bergungsarbeiten in beiden Richtungen gesperrt. Ich wünsche überall, wo es geht, eine gute Fahrt.
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5: Einen wunderschönen Abend wünsche ich. Ein Stündchen haben wir noch zusammen. Und das starten wir mit dem guten John Calvin Abney und Weekly Raid Palace.

John, Calvin Abney und Weekly Raid Palace bei Bremen 2. Und hier geht's jetzt weiter mit FM Lady und Out of My Hands.

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1: Bremen 2 Sounds am Freitagabend ist hier. Schön, dass Sie dabei sind. Jetzt gibt's The Wales. Und hinter dieser Band, da steckt vor allem einer, Finn Andrews. Der ist in London geboren, in Neuseeland aufgewachsen und hat dann mit 16 die Schule geschmissen, ist wieder zurück nach London und hat dort die Wales gegründet. Und dann auch direkt einfach mal einen Plattenvertrag gekriegt mit 16. Kann man machen. Das ist nun über 25 Jahre her. Und die sind nach wirklich einmal komplett Bandmitglieder austauschen und ordentlich Aufs und Abs immer noch da. Das hier, was wir jetzt hören, kommt aus dem letzten Jahr, Mortal Wound. Ein Song über die heilende Kraft der Liebe, auch wenn der Titel das erstmal so nicht vermuten lässt. Und aufgenommen worden ist der Song auf einem Steinway-Flügel, der aus der Royal Festival Hall in London nach Neuseeland verschifft wurde. Angeblich hat auf genau diesem Klavier sogar Nina Simone schon gespielt. Der Wahnsinn, hier kommen The Wales mit Mortal Wound.

Vale's Mortal Wounds bei Bremen 2 Sounds. Billy Strings, das klingt ja erstmal wie so ein Typ, der wahrscheinlich schon mit der Gitarre auf der Welt gekommen ist. Und so ganz falsch ist das tatsächlich gar nicht. Seine erste Gitarre hat er nämlich schon mit 4 Jahren bekommen. Sein Stiefpapa Terry Barber hat ihm als Kleiner schon das Spielen beigebracht. Und mit 6 hat Billy dann schon richtig krass mit ihm zusammen Musik gemacht. Den Namen Billy Strings hat ihm dann seine Tante verpasst, wegen seiner nun eben so ziemlich auffälligen Fähigkeiten an den Saiteninstrumenten. Und als Teenager hat Billy nicht nur Bluegrass gespielt, wie zu Hause aufgesogen, sondern er war tatsächlich in einer richtig heftigen Heavy-Metal-Band. Und er sagt selbst, dass er da gelernt hat, wie man so richtig auf der Bühne abliefert. Heute gehört er zu den größten Namen des modernen Bluegrass und hat inzwischen schon mehrere Grammys gewonnen. Also der kleine Junge mit der Gitarre hat seinen Plan ziemlich konsequent durchgezogen. Billy Strings hier, Carry Us Home.

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Billy Strings, Carry Us Home bei Bremen 2 Sounds. Lennon Stella könnten Sie kennen, wenn Sie die Serie Nashville geguckt haben. Die kommt aus Oshawa in Kanada, ist da mit ihrer jüngeren Schwester Maisie auf einer Farm aufgewachsen und die Eltern waren selbst Musiker. Die beiden Schwestern haben also schon früh zusammen gesungen und Instrumente gespielt und mit 5 hat Lennon schon ihre erste Gitarre bekommen. Unterricht gab's vom Papa. Und 2009 ist die ganze Familie dann nach Nashville gezogen. Da wollten die Eltern ihre eigene Musikkarriere eigentlich nur voranbringen. Und dann ist es ziemlich schnell ziemlich verrückt geworden. Lennon und Maisie haben 2012 als Teenager ein Cover auf YouTube gestellt, das plötzlich komplett viral gegangen ist. Und so sind sie entdeckt worden und sind beide in der Serie Nashville gelandet und haben da Schwestern gespielt. Lennon war gerade mal 12. Sie ist also quasi mit Musik und Fernsehen gleichzeitig erwachsen geworden. Nach dem Ende der Serie hat sie sich dann als Solokünstlerin neu erfunden und sich musikalisch deutlich vom Country ihrer Kindheit entfernt. Und jetzt ist sie nach längerer Pause wieder da mit Unforgivable Things. Das gleichnamige Album kommt am 23. Oktober raus. Hier ist Lennon Stella.

Stella, Unforgivable Things bei Bremen 2 Sounds. Israel Nash kommt aus Missouri, aus Ozark Mountains. Das klingt immer so herrlich da drüben alles. Mit 9 hat der Klavierunterricht bekommen, ist dann aber ziemlich schnell bei der E-Gitarre gelandet. Das fand er irgendwie cooler. 2006 ist er nach New York gezogen und hat da erstmal in so kleinen Clubs gespielt. Irgendwann war ihm das dann aber irgendwie alles zu groß, die große City. Und dann ist er nach Texas gezogen, hat sich da ein Haus außerhalb von Austin gekauft und hat sich sein eigenes kleines Studio eingerichtet. Und da hat er dann tatsächlich auch mehrere Alben gleich aufgenommen. Und Lavendula ist auf seinem Album Silver Season von 2015 gelandet. Hier kommt Israel Nash.

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5: Heute Nacht, da bleibt es eigentlich relativ trocken. Hier und da kann es noch mal schauern. Vereinzelt auch mal ein Gewitter so an der Küste. Temperaturen liegen bei 16 Grad auf Langeoog, 14 Grad in Stadtland und 12 Grad in Dinklage. Der Samstag, da haben wir so einen Wechsel aus Sonnenschein und Quellwolken. Und die sorgen zwischenzeitlich auch immer mal für Schauer. Oh, Erntefest im Obstwede morgen. Oh, ein Gewitter kann auch mal dabei sein. Am Nachmittag werden die Schauer dann aber langsam weniger und lassen zum Abend von Ostfriesland weitgehend nach. 18 bis 20 Grad kriegen wir.
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5: 20.31 Uhr ist es und da haben wir die A7 Flensburg Richtung Hannover. Da wird zwischen Hamburg und Hamburg-Stellingen und Heimfeld wegen Bauarbeiten von ca. 22 Uhr bis Montag ca. 5 Uhr gesperrt. Und B495 Hemmoor Bremervörde, da ist zwischen Niendorf und Armsdorf wegen Bergungsarbeiten in beiden Richtungen auch gesperrt. Gute Fahrt.
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5: Einen schönen Abend wünsche ich. Das letzte halbe Stündlein hat uns geschlagen. Wir genießen das nochmal ordentlich. Jetzt mit Lake Street Dive und Doesn't Even Matter Now.

So viel Hunger und Like, Like, Like bei Bremen 2 Sounds. Dylan Buck hat musikalisch wirklich ziemlich gute Gene mitbekommen. Sein Vater James ist nämlich ein ziemlich bekannter Songwriter und Sessionmusiker aus Muscle Shoals, nennt sich das, klingt gut, ne? Und genau da ist Dylan als Kind praktisch in den Studios groß geworden. Er hat nachts auf der Couch geschlafen, wenn der Papa Songs aufgenommen hat. Und um ihn herum liefen ständig immer irgendwelche großen Musiker herum. Ja, da kann man wahrscheinlich dann auch nicht anders, als in die Fußstapfen zu treten. Und genau mit diesem Papa und noch der Stiefmama und seinem jüngeren Bruder hat Dylan ein Album aufgenommen. Das Ganze war tatsächlich schon 2020 fertig, aber es ist dann einfach irgendwie liegen geblieben. Es hat sich keiner mehr drum gekümmert. Bis Anfang 2026, da hat Dylan Pick Your Poison einfach selbst veröffentlicht. Und plötzlich ist aus diesem Familienprojekt dann ein richtiges Album geworden. Das heißt Delusions of Grandeur und hier kommt der Titelsong des ganzen Projekts. Dylan LeBlanc und The Family mit Pick Your Poison.

Dylan LeBlanc und The Family, Pick Your Poison bei Bremen 2 Sounds. Maddie Sam hat 2018 eine wirklich total bewegende Audition bei American Idol hingelegt. In der Jury saßen damals Katy Perry und Lionel Richie. Und Maddie kam als sehr fülliges, junges Mädchen rein mit der Gitarre um den Hals. Und als die Jury gefragt hat, mit wem sie denn da ist, hat sie gesagt, mit ihrem besten Freund Marcus, der Down-Syndrom hat. Und dass er der Grund dafür ist, dass sie überhaupt singt, nämlich für und mit ihm. Und dann hat die Jury gefragt, ob er nicht reinkommen möchte und zuhören möchte. Und das hat Markus dann auch gemacht. Er durfte dann ganz schüchtern zwischen den Promis sitzen und zusehen, wie Maddie sich die Seele aus dem Leib gesungen hat. Da war eigentlich sofort klar, dass die auf jeden Fall weiterkommt. Das war wirklich sehr, sehr gut. Und zum Abschluss hat Maddie dann noch Fireworks von Katy Perry zusammen mit Markus gesungen. Das war auch sehr rührend. Sie ist dann bei American Idol nicht bis ins Finale gekommen, aber seitdem veröffentlicht sie ihre eigenen Songs. Und die sind teilweise textlich so gut geschrieben und so bewegend, weil sie ganz offen über ihr Innerstes singt. Viel auch über ihr Leid mit Übergewicht. Ein Song heißt Fat Funny Friend, wo sie darüber singt, dass sie selber immer Witze über sich gemacht hat, damit es die anderen nicht tun. People Pleaser heißt ein anderer. Also sie singt mit so herzzerreißender Ehrlichkeit über alles, was sie seit ihrer Kindheit mit sich rumträgt. Mittlerweile ist sie ganz schlank, aber sie sagt selbst, Gewichtsverlust heilt nicht die Wunden. Am 25. September kommt ihr neues Album Everything All the Time raus und daraus wollen wir jetzt die neue Single hören, die heißt Told You So. Hier ist die wirklich entzückende Maddie Sam. Zahm geschrieben.

Maddie Zahm, also Maddie Zahm, Told You So bei Bremen 2 Sounds. Die hat 2018 bei American Idol mitgemacht und der nächste Künstler hat 2015 bei The Voice USA mitgemacht und da war er gerade mal 16 Jahre alt. In der Jury saßen damals Gwen Stefani, Adam Levine, Pharrell Williams und Countrystar Blake Shelton. Die letzteren drei haben sich danach umgedreht, aber es war allen eigentlich schon klar, dass Zach Sebo wahrscheinlich zu Blake gehen wird, weil er ganz klar Country gesungen hat. Mit einer unglaublich tiefen, sonoren Stimme. Und die Jury ist dann wirklich aus allen Wolken gefallen, als er gesagt hat, I'm 16, ich bin 16. Also what? Weil so sah er auch wirklich überhaupt nicht aus. Ganz groß gewachsen, ein Gesicht wie aus einem Männerkatalog und die Haare ganz schick gestylt, so ein bisschen mit Tolle, mit Seitenscheitel, glatt geföhnt. So war ein bisschen aus wie aus guten alten Zeiten. Da passte wirklich alles. Gewonnen hat er dann nicht, aber nach The Voice ist es dann ziemlich countrymäßig erstmal weitergegangen. Inzwischen hat Zach Musikbusiness studiert sogar, hat jahrelang Songs geschrieben und sich immer weiter von den klassischen Country-Songs entfernt. Heute mischt er Folk, Pop und Rock und nennt das Ganze selber ganz charmant Moody Music, also Musik für die etwas nachdenklicheren Momente. 2023 ist sein erstes Album Mr. Nobody rausgekommen und jetzt hat er eine neue EP am Start. Die heißt One by One und genau daraus hören wir jetzt den Titelsong. Hier kommt Zach Sebo, der hübsche One by One.

Schöne Zack Sebo bei Bremen 2 Sounds, One by One. Ja, und an dieser Stelle verabschiedet sich Lea Finn schon wieder. Wie schön, dass Sie kurz oder auch lang bei mir waren. Ich freue mich. Nächsten Freitag bin ich wieder mit den Sounds ab 19 Uhr für Sie da, wenn Sie mögen. Mal gucken, was ich da dann wieder an neuen Schätzchen aus der Folk- und Singer-Songwriter-Welt finde. Ich gebe mir Mühe. Ich sage Tschüss mit I'm Not Crazy von Grace Cummings. Und wünsche Ihnen noch einen ganz, ganz bezaubernden Abend. Machen Sie es gut. Bis gleich, sage ich immer, dann klingt es nicht so lang. Tschüss.

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1: Mit Jana Kreuz, guten Abend. Bremer Politik reagiert auf Flughafen-Finanzloch. VW-Chef Blume richtet sich per Videobotschaft an Mitarbeitende. SEK stürmt Fahrzeug des Sabotageverdächtigen. Das Wetter weiter regnerisch, auch Gewitter sind möglich bei bis zu 16 Grad. Nach dem Bekanntwerden eines Millionen-Minus beim Bremer Airport hat die Bremer Opposition aus CDU, FDP und Bürger in Wut mit scharfer Kritik am Senat reagiert. Die Fraktionen sehen die Verantwortung bei der Bremer Regierung. Was sie sagen dazu aus der Regionalredaktion Buten und Binz, Sven Weingärtner.
2: Das sei kein Betriebsunfall mehr, sagt die CDU-Fraktionsvorsitzende Wiebke Winter und führt das Millionenloch unter anderem auf mangelnde Kontrolle und politische Führungsschwäche zurück. Der wirtschaftspolitische Sprecher der Bürger in Wut, Sven Schellenberg, beklagt, vom Senat im Dunkeln gelassen worden zu sein. Der Fraktionsvorsitzende der FDP, Tore Scheck, fordert, dass die Einnahmen gesteigert und die Kosten gesenkt werden. Dem Bremer Flughafen fehlen mindestens 10 Millionen Euro jährlich. Den Informationen zufolge, die Buten und Binnen vorliegen, droht im schlimmsten Fall im kommenden Jahr die Insolvenz.
1: Die Polizei fahndet mit Hochdruck nach einem Mann, der Sabotageaktionen gegen das deutsche Stromnetz verübt haben soll. Nachdem Beamte in der Wohnung des 48-Jährigen in Grevelsberg in NRW Sprengstoff gefunden hatten, stürmte ein Spezialeinsatzkommando rund 100 Kilometer entfernt in einem Wald einen Lastwagen, der wohl zu einem Wohnmobil umgebaut worden war. Das berichtete heute NRW-Innenminister Herbert Reul. Der Mann war nicht in dem Fahrzeug, möglicherweise ist er zu Fuß unterwegs. Der Volkswagen-Konzern will in den nächsten Jahren weltweit weitere 50.000 Stellen streichen. Aufsichtsrat und Vorstand haben sich gestern Abend auf dieses Sparprogramm geeinigt. Die Hälfte davon sollen laut Konzernchef Oliver Blume in Deutschland wegfallen, möglichst sozialverträglich, über Altersteilzeit und Aufhebungsverträge. Das hat er in einer Videobotschaft an die VW-Beschäftigten gesagt. Mehr zu dem Thema von Oliver Jürgens.
3: Die Volkswagen-Beschäftigten dürfte dies kaum beruhigen. Für sie hat sich mit der Einigung bei VW kaum etwas geändert. Zwar betont Niedersachsens Ministerpräsident Olaf Lies, dass die Schließung der Standorte Hannover, Emden, Zwickau und Neckarsulm erst einmal vom Tisch sei. Doch auch er muss zugeben, dass bislang nur ein Konzept verabschiedet wurde. Vieles muss nun noch mühsam ausgehandelt und beschlossen werden. Autoexperten bezweifeln, dass eine Reduktion der Kosten oder eine Auslastung der Werke durch Rüstung ausreicht. Sie rechnen damit, dass Volkswagen mittelfristig nicht um Werksschließungen herumkommt.
1: Und das waren die Nachrichten mit Jana Kreuz.
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1: Die Nacht geht bewölkt weiter, teilweise sind auch Schauer und Gewitter möglich. Die Temperaturen sinken auf 16 bis 12 Grad. Das Wochenende startet mit einem Mix aus Sonne und Wolken, aber auch Schauer und Gewitter sind möglich bei bis zu 20 Grad.
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1: Mit Jana Kreuz, guten Abend. Bremer Politik reagiert auf Flughafen-Finanzloch. SEK stürmt Fahrzeug des Sabotageverdächtigen. Hacker veröffentlichen Berliner Verwaltungsdaten. Das Wetter weiter regnerisch, auch Gewitter sind möglich bei bis zu 16 Grad. Nach dem Bekanntwerden eines Millionen-Minus beim Bremer Airport hat die Bremer Opposition aus CDU, FDP und Bürger in Wut mit scharfer Kritik am Senat reagiert. Die Fraktionen sehen die Verantwortung bei der Bremer Regierung. Was sie sagen, dazu aus der Regionalredaktion Buden und Binz, Sven Weingärtner.
2: Das sei kein Betriebsunfall mehr, sagt die CDU-Fraktionsvorsitzende Wiebke Winter und führt das Millionenloch unter anderem auf mangelnde Kontrolle und politische Führungsschwäche zurück. Der wirtschaftspolitische Sprecher der Bürger in Wut, Sven Schellenberg, beklagt, vom Senat im Dunkeln gelassen worden zu sein. Der Fraktionsvorsitzende der FDP, Tore Scheck, fordert, dass die Einnahmen gesteigert und die Kosten gesenkt werden. Dem Bremer Flughafen fehlen mindestens 10 Millionen Euro jährlich. Den Informationen zufolge, die Buden und Binnen vorliegen, droht im schlimmsten Fall im kommenden Jahr die Insolvenz.
1: Die Polizei fahndet mit Hochdruck nach einem Mann, der Sabotageaktionen gegen das deutsche Stromnetz verübt haben soll. Nachdem Beamte in der Wohnung des 48-Jährigen in Gewitzberg in NRW Sprengstoff gefunden hatten, stürmte ein Spezialeinsatzkommando rund 100 Kilometer entfernt in einem Wald einen Lastwagen, der wohl zu einem Wohnmobil umgebaut worden war. Das berichtete heute NRW-Innenminister Herbert Reul. Der Mann war nicht in dem Fahrzeug, möglicherweise ist er zu Fuß unterwegs. Das Ultimatum einer kriminellen Hackergruppe an den Berliner Senat ist am Nachmittag ausgelaufen. Die Hacker hatten vom Senat Bitcoins im Wert von 2 Millionen Euro verlangt. Nach dem erfolglosen Erpressungsversuch machten sie ihre Drohung wahr. Einzelheiten kennt Sebastian Schöbel.
3: Gegen 15.35 Uhr sprang der Countdown auf Null. Und nur wenige Sekunden später erschien auf der Darknet-Seite der Hackergruppe Rysidia ein neuer Eintrag. Unter einer Inhaltsangabe fand sich der Link zu einem gewaltigen Datenberg. Mehr als 5 Terabyte groß, rund 1,4 Millionen Dateien seien es. Dazu die Einladung: Viel Vergnügen, ihr Datenjäger. Nach und nach wurden zahlreiche Ordner freigegeben, überschrieben mit den mutmaßlichen Inhalten. Arbeitszeugnisse, Ausschreibungen, Beurteilungen von Mitarbeitenden und deren Personalakten, aber auch technische Daten, etwa zu Trinkwassernotbrunnen in Berlin.
1: Und das waren die Nachrichten mit Jana Kreuz.
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1: Die Nacht geht bewölkt weiter, teilweise sind auch Schauer und Gewitter möglich. Die Temperaturen sinken auf 16 bis 12 Grad. Das Wochenende startet mit einem Mix aus Sonne und Wolken. Später kann es aber auch wieder Schauer und Gewitter geben. Ab dem Nachmittag wird es freundlicher bei 18 bis 20 Grad. Der Sonntag wird bewölkt, aber sonnig und trocken bei bis zu 22 Grad.
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1: Lebensgroße Skulpturen, Sonnenblumen oder Tiere. Alle in weißer Farbe, zart, real und irgendwie entrückt. Das sind die Arbeiten der Bildhauerin Daphne Wright. Sie fängt scheinbar zufällige Augenblicke ein und bildet sie mit manischer Detailtreue ab, so als würde man Momente des Lebens einfrieren.
2: Die Themen, mit denen ich mich beschäftige, sind diese Übergangsphasen, die wir alle als Menschen durchleben. Wir alle wachsen, wir alle werden alt und wir alle durchleben die Zeit.
1: Die irische Künstlerin arbeitet mit fragilen Materialien wie Gips, Alufolie, Ton oder Kunstharz. Immer geht es um Lebensphasen zwischen Kindheit und Erwachsensein, Leben und Tod. Alle ihre Werke stammen aus verschiedenen Zeiten und sind zum ersten Mal in einer Einzelausstellung zu sehen.
2: Es ist eine großartige Gelegenheit, denn es ist das erste Mal, dass alle Werke zusammen zu sehen sind. Werke aus meinem gesamten Leben. Und deshalb ist das für mich etwas ganz Besonderes.
1: Die Ausstellung Daphne Wright – Memory and Presence zu sehen jetzt im Gerhard-Marx-Haus in Bremen.

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1: Mit Jana Kreuz, guten Abend. Bremer Politik reagiert auf Flughafen-Finanzloch. US-Vermittler Witkoff und Kuschner reisen nach Moskau und Kiew. Stuttgart gewinnt in Fußball-Bundesliga gegen Köln. Das Wetter weiter regnerisch, auch Gewitter sind möglich bei bis zu 16 Grad. Nach dem Bekanntwerden eines Millionen-Minus beim Bremer Airport hat die Bremer Opposition aus CDU, FDP und Bürger in Wut mit scharfer Kritik am Senat reagiert. Die Fraktionen sehen die Verantwortung bei der Bremer Regierung. Was sie sagen, dazu aus der Regionalredaktion Buden und Binz, Sven Weingärtner.
2: Das sei kein Betriebsunfall mehr, sagt die CDU-Fraktionsvorsitzende Wiebke Winter und führt das Millionenloch unter anderem auf mangelnde Kontrolle und politische Führungsschwäche zurück. Der wirtschaftspolitische Sprecher der Bürger in Wut, Sven Schellenberg, beklagt, vom Senat im Dunkeln gelassen worden zu sein. Der Fraktionsvorsitzende der FDP, Tore Scheck, fordert, dass die Einnahmen gesteigert und die Kosten gesenkt werden. Dem Bremer Flughafen fehlen mindestens 10 Millionen Euro jährlich. Den Informationen zufolge, die Buden und Binnen vorliegen, droht im schlimmsten Fall im kommenden Jahr die Insolvenz.
1: Der ukrainische Präsident Volodymyr Zelensky hat einen Besuch der US-Vermittler Steve Witkoff und Jared Kushner für Sonntag in Kiew angekündigt. Es sei heute besprochen worden, dass die beiden erst Moskau besuchen und am Sonntag nach Kiew reisen werden, so Zelensky in einer Videobotschaft. Laut US-Präsident Donald Trump würden Witkoff und Kushner einen Vorschlag mitbringen, um den Ukraine-Krieg zu beenden. Das Ultimatum einer kriminellen Hackergruppe an den Berliner Senat ist am Nachmittag ausgelaufen. Die Hacker hatten vom Senat Bitcoins im Wert von 2 Millionen Euro verlangt. Nach dem erfolglosen Erpressungsversuch machten sie ihre Drohung wahr. Einzelheiten kennt Sebastian Schöbel.
3: Gegen 15.35 Uhr sprang der Countdown auf Null. Und nur wenige Sekunden später erschien auf der Darknet-Seite der Hackergruppe Rysidia ein neuer Eintrag. Unter einer Inhaltsangabe fand sich der Link zu einem gewaltigen Datenberg. Mehr als 5 Terabyte groß, rund 1,4 Millionen Dateien seien es. Dazu die Einladung: Viel Vergnügen, ihr Datenjäger. Nach und nach wurden zahlreiche Ordner freigegeben, überschrieben mit den mutmaßlichen Inhalten. Arbeitszeugnisse, Ausschreibungen, Beurteilungen von Mitarbeitenden und deren Personalakten, aber auch technische Daten, etwa zu Trinkwassernotbrunnen in Berlin.
1: In der Fußball-Bundesliga hat der VfB Stuttgart das erste Heimspiel der neuen Saison gewonnen. Gegen den ersten FC Köln stand es am Ende 4:1. Und das waren die Nachrichten mit Jana Kreuz.
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1: Die Nacht geht bewölkt weiter. Teilweise sind auch Schauer und Gewitter möglich. Die Temperaturen sinken auf 16 bis 12 Grad. Das Wochenende startet mit einem Mix aus Sonne und Wolken. Im Laufe des Tages können aber auch wieder Schauer und Gewitter mit dabei sein. Ab dem Nachmittag wird es etwas freundlicher und die Temperaturen erreichen bis 20 Grad.
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1: Ihr seht also, die Redensart, jemandem Würmer aus der Nase ziehen, hat die Welt mir zu verdanken.
2: Captain Blaubeer, glauben Sie ihm nichts, alles Seemannsgarn. Aber mir können Sie glauben. Zum Beispiel, dass es in Bremerhaven seit jüngstem sprechende Schiffsbohrmuscheln gibt. Ernsthaft. Die Schiffsbohrmuschel hat ganze Flotten zum Sinken gebracht und aktuell droht sie in Bremerhaven sogar Brücken und andere Hafenbereiche zum Einsturz zu bringen.
3: Ich musste schon ziemlich lachen, dass wir jetzt hier vor der Tür eine Situation haben, die mit einem Helden unserer Ausstellung verbunden ist.
2: Die Ausstellung Tiere an Bord – Wissen, wahre Wunder zeigt Tiere, die gewünschte Begleiter auf See waren und sind oder gefährliche, ungebetene Passagiere. Ein Beispiel aus jüngster Vergangenheit, die schwarze Witwe an Bord eines Autofrachters.
4: Und klar war die Frage, wie schafft es so ein kleines Tier, also die schwarze Witwe, den internationalen Schiffsverkehr aufzuhalten. Das fanden wir schon eine starke Story und wollten die auch in die Ausstellung bringen.
1: Ja, ich darf in aller Bescheidenheit sagen, dass dies wieder mal eine Meisterleistung von mir war.
2: Glauben Sie ihm nichts, aber das ist wahr. Tiere an Bord, Wissen, wahre Wunder. Die Ausstellung im Deutschen Schifffahrtsmuseum in Bremerhaven.

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1: Um 0 Uhr mit Ronald Lessig. Die Polizei hat jetzt auch in Sachsen Sprengvorrichtungen entdeckt, mit denen möglicherweise die Stromversorgung angegriffen werden sollte. Laut Landesinnenminister Schuster gab es Einsätze an zwei Umspannwerken nahe Bautzen. Aus der Nachrichtenredaktion Ramin Mofasagian.
2: Seit Anfang der Woche gibt es immer wieder Alarm wegen mutmaßlicher Sabotageversuche an der Stromversorgung. Auch in Hamm war die Polizei am Abend an einer Stromanlage in einem größeren Einsatz. Viele der Sabotageakte sollten wohl in Nordrhein-Westfalen stattfinden, unter anderem in Dormagen, Eschweiler und Weißweiler bei Aachen. Das war in einem Bekennerschreiben als weiterer Tatort genannt worden. Der Absender, ein Mann aus Gevelsberg, hatte die jüngsten Angriffe in Brandenburg und NRW für sich reklamiert. In seiner Wohnung fand die Polizei Sprengstoff, teilte NRW-Innenminister Reul mit. Der Verdächtige ist aktuell auf der Flucht.
1: Nach dem Cyberangriff auf die Berliner Verwaltung hat die Hackergruppe die gestohlenen Daten im Darknet veröffentlicht. Es geht um 6 Terabyte Daten des Berliner Senats, darunter Telefonnummern. Die Hacker hatten für die Informationen ein Lösegeld von rund 2 Millionen Euro gefordert. Die Senatskanzlei hatte betont, auf die Erpressung nicht einzugehen. Die Europäische Union plant strengere Regeln für Airbnb und andere Kurzzeitvermieter. Ziel ist, Wohnungsnot und explodierende Mietpreise in den Griff zu bekommen. In vielen Großstädten und Touristengebieten wird es wegen immer mehr Airbnb-Angeboten immer schwerer, bezahlbaren Wohnraum zu finden. Der Gesetzentwurf der EU sieht mehr Möglichkeiten für Kommunen vor, zum Beispiel Obergrenzen für Ferienwohnungen festzulegen. Metropolen wie Paris, Barcelona und Venedig sind bereits im Alleingang gegen Airbnb vorgegangen. In der Fußball-Bundesliga hat der VfB Stuttgart sein Heimspiel gegen Köln souverän für sich entschieden. Die Schwaben besiegten mit 4:1. Aus der Sportredaktion Ina Kast.
3: In der ersten Halbzeit war der VfB dominant und ging verdient mit 1:0 durch Elchanus in Führung. Zu Beginn der zweiten Halbzeit spielte Köln dann stärker, aber mitten in der Kölner Drangphase traf Stuttgart 2 weitere Male. Der Kölner Ehrentreffer fiel durch ein Stuttgarter Eigentor, Wagnumann sorgte aber für den 4:1 Endstand. In der zweiten Liga hat Aufstiegsanwärter Hannover ein spätes 2:2 gegen Karlsruhe kassiert, ebenfalls 2:2 das Ergebnis von St. Pauli in Bielefeld. Der Bundesliga-Absteiger hat keines der bisherigen 4 Zweitligaspiele gewinnen können.
1: Das waren die Nachrichten. Das Wetter in Deutschland. Es ist meist wechselnd bewölkt, an den Küsten sowie in der Mitte bis in den Süden Regen und Gewitter bei 18 bis 11 Grad. Am Tage im Süden Regen, im Norden zeitweise Schauer, sonst sonnig bei 18 bis 22 Grad. Am Sonntag sonnig bis 30 Grad. Die Zeit 0:03 Uhr.
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1: Um 1 Uhr mit Ronald Lessig. Die Polizei hat jetzt auch in Sachsen Sprengvorrichtungen entdeckt, mit denen möglicherweise die Stromversorgung angegriffen werden sollte. Laut Landesinnenminister Schuster gab es Einsätze an 2 Umspannwerken in der Nähe von Bautzen. Aus der Nachrichtenredaktion Ramin Mofasagian.
2: Seit Anfang der Woche gibt es immer wieder Alarm wegen mutmaßlicher Sabotageversuche an der Stromversorgung. Auch in Hamm war die Polizei am Abend an einer Stromanlage in einem größeren Einsatz. Viele der Sabotageakte sollten wohl in Nordrhein-Westfalen stattfinden, unter anderem in Dormagen, Eschweiler und Weißweiler bei Aachen. Das war in einem Bekennerschreiben als weiterer Tatort genannt worden. Der Absender, ein Mann aus Gevelsberg, hatte die jüngsten Angriffe in Brandenburg und NRW für sich reklamiert. In seiner Wohnung fand die Polizei Sprengstoff, teilte NRW-Innenminister Reul mit. Der Verdächtige ist aktuell auf der Flucht.
1: In Sachsen-Anhalt beenden die Parteien heute ihren Wahlkampf. Morgen wird in dem Bundesland ein neuer Landtag gewählt. Spitzenkandidaten und auch Bundesvorsitzende sind noch einmal auf Marktplätzen oder an Haustüren im Einsatz. Aus der Nachrichtenredaktion Martin Seiler.
3: Die Wahl in dem Bundesland wird in ganz Deutschland mit Spannung erwartet und auch andere europäische Länder verfolgen, was die Wahl bedeuten könnte. Denn die AfD liegt nach der letzten ARD-Umfrage deutlich in Führung und könnte die absolute Mehrheit im Magdeburger Landtag erreichen und dann allein regieren. Ministerpräsident Schulze von der CDU kämpft ums Weiterregieren. Seine bisherige Koalition mit SPD und FDP dürfte nach der Wahl aber Geschichte sein. Vor allem in Magdeburg gibt es heute auch Demonstrationen und Kundgebungen. So werden auf dem Domplatz tausende Menschen zu einem sogenannten Demokratiefestival erwartet.
1: Die Europäische Union plant strengere Regeln für Airbnb und andere Kurzzeitvermieter. Ziel ist, Wohnungsnot und explodierende Mietpreise in den Griff zu bekommen. In vielen Großstädten und Touristengebieten wird es wegen immer mehr Airbnb-Angeboten immer schwerer, bezahlbaren Wohnraum zu finden. Der Gesetzentwurf der EU sieht mehr Möglichkeiten für Kommunen vor, zum Beispiel Obergrenzen für Ferienwohnungen festzulegen. Metropolen wie Paris, Barcelona und Venedig sind bereits im Alleingang gegen Airbnb vorgegangen. In der Fußball-Bundesliga hat Stuttgart mit 4:1 gegen Köln gewonnen. In der zweiten Liga gab es am Freitag 2 Unentschieden, Hannover-Karlsruhe 2:2 und Bielefeld-St. Pauli ebenfalls 2:2. Das waren die Nachrichten. Das Wetter in Deutschland. In der Nacht wechselnd bewölkt, teilweise Regen bei 18 bis 11 Grad. Tagsüber im Süden Regen, im Norden Schauer, sonst mal sonnig mal bedeckt, 18 bis 22 Grad. Am Sonntag Sonne und Wolken im Wechsel, im Süden sonnig, 19 bis 30 Grad und am Montag heiter bis 32 Grad. Es ist 1:03 Uhr.
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1: Um 2 Uhr mit Ronald Lessig. Erst in Brandenburg, dann Nordrhein-Westfalen und jetzt auch in Sachsen. In mehreren Bundesländern wurden Sprengobjekte an Umspannwerken gefunden. Die Behörden gehen von Sabotage aus. Am Abend wurden Funde unter anderem im Kreis Görlitz gemeldet. Aus der Nachrichtenredaktion Simone Kienzle.
2: Wie Sachsens Innenminister Schuster sagte, sind an 2 Orten in dem Bundesland 4 Objekte gesichert worden. Die Hinweise zu den Fundorten kamen aus einem Bekennerschreiben.